0: Sicherheit. Die USA, so Trump, dürften künftig alles tun, um die Insel zu verteidigen. Dänemarks Regierungschefin Frederiksen erklärte, die Vereinbarung stärke die Sicherheit in der Arktisregion und sei deshalb gut für die NATO und Europa. Außerdem erkenne sie die Souveränität des dänischen Königreichs und das Recht des grönländischen Volks auf Selbstbestimmung an. Trump hatte mehrmals gedroht, die strategisch wichtige Arktisinsel zu übernehmen, weil sie sonst nicht vor Russland und China sicher sei.
1: Bundesfinanzminister Klingbeil hält die angekündigten Spritpreisentlastungen für richtig. Die Bundesregierung hat sich darauf geeinigt, ab dem 1. Oktober wieder einen Tankrabatt einzuführen. Und im neuen Jahr soll ein Spritpreisdeckel kommen. Bei einem Treffen mit EU-Amtskollegen in Irland hat Klingbeil die Maßnahmen ein wichtiges Signal genannt.
2: Wir sorgen jetzt dafür, dass schnell die Spritpreise gesenkt werden. Also die Bürgerinnen und Bürger werden es schnell merken, dass über die Absenkung der Energiesteuer das Tanken günstiger wird. Wichtig für mich auch, dass der Preisdeckel kommt. Also wir werden jetzt eingreifen in den Markt und dazu auch die klare Verabredung, dass wir den Gedanken der Übergewinnsteuer weiter verfolgen werden. Also dort, wo in der Krise profitiert wird, sollen die Unternehmen auch das Geld zurückgeben an die Bürgerinnen und Bürger.
1: Konkret soll die Steuer auf Benzin und Diesel ab Oktober um faktisch 17 Cent gesenkt werden. Bund und Länder wollen sich die Kosten für den Tankrabatt teilen. Nach Deutschland will auch Frankreich kritische Infrastruktur besser vor russischen Drohnen und Cyberangriffen schützen. Präsident Macron hat seine Regierung jetzt aufgefordert, einen entsprechenden Plan zu erarbeiten. Die Art der russischen Aggressivität und der Drohungen in Europa verändere sich, hat Macron gesagt. Er hat dabei auch den Fund einer Drohne mit Sprengstoff am Flughafen Leipzig-Halle als Beispiel genannt. Macron meint, dass Russland mit solchen Aktionen Europa einschüchtern will. Damit solle die Unterstützung für die Ukraine geschwächt werden. US-Präsident Trump hat dem US-Nachrichtensender CNN den Zugang zum Weißen Haus verboten. Auch der Sender MS Now und das Nachrichtenunternehmen Politico, das zum deutschen Medienkonzern Axel Springer gehört, sollen in Zukunft von Presseveranstaltungen ausgeschlossen werden. Als Grund hat Trump gesagt, die betroffenen Medien würden Lügen verbreiten. Das Wetter: In der Nacht gibt es im Norden und Westen viele Wolken, sonst ist es oft sternenklar bei Temperaturen zwischen 5 und 13 Grad. Am Tag ist es im Süden dann ein Mix aus Sonne und Wolken, in der Nordhälfte ist es oft grau und regnerisch. Die Temperaturen erreichen maximal 19 bis 26 Grad. Die Zeit: Es ist 2.03 Uhr.
3: Schönen Dank fürs 3-Minuten-Nachrichten-Update. Von mir der Blick auf die Straßen im Lande. Hier ist der Verkehrsservice der ARD-Hitnacht und wir beginnen mit der Entwarnung. Kein Falschfahrer mehr zwischen Fulda Nord und Dreieck Fulda. Und da wünschen wir auf der Autobahn 7 natürlich, dass alles wieder in die richtige Richtung fährt und das dann auch dabei bleibt. Dann der Blick auf die Autobahn 1, Hamburg Richtung Lübeck. Hier ist zwischen Kreuz Bad Geheide und Bad Oldesloe bis 8 Uhr gesperrt. A2 Dortmund Richtung Hannover zwischen Bad Nenndorf und Wunstorf-Lute. 2 Kilometer stockender Verkehr. Die Autobahn 29, Oldenburg Richtung Ahlhorner Heide, ist zwischen Wardenburg und Großen Kneten wegen einer Nachtbaustelle gesperrt. Das Ganze bis 5 Uhr. Umleitung bitte benutzen, die U30. Die A40 Venlo Richtung Duisburg ist zwischen Kempen und Kerken wegen Bergungsarbeiten gesperrt. Die ganze Nacht durch, bis um 6 Uhr wird es wohl dauern. Die Autobahn 45 Hagen Richtung Gießen ist zwischen Lüdenscheid Nord und Lüdenscheid wegen Brückenarbeiten bis 8 Uhr gesperrt. Die Autobahn 70 ist zwischen Bamberghafen und Bamberg wegen einer Nachtbaustelle bis 7 Uhr in beiden Richtungen gesperrt. Es normalisiert sich auf der Autobahn 99 Autobahnring München. Hier gab es vorhin noch den 2-Kilometer-Stau. Der baut sich allerdings gerade ab, denn der Verkehr rollt wieder. Die Autobahn 565 Meckenheim Richtung Bonn ist zwischen Bonn-Poppelsdorf und Bonn-Endenich bis 5 Uhr wegen Bauarbeiten gesperrt. Und dann noch Autobahn 980 Waltenhofen Richtung Autobahn Dreieck Allgäu in Höhe Dreieck Allgäu. Gefahr durch mehrere Steine auf der Fahrbahn. Ihnen unterwegs eine gute Fahrt. Bleiben Sie munter mit der richtigen Sendung im Radio.
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3: Mit Hanno Bauer in Magdeburg. Schönes Wochenende wünsche ich.

Dancing in the City. Aber vor allem über die richtigen Straßentanzen und durch die richtigen Ortschaften. Ich bin gerade Jürgen sehr dankbar, weil er mich auf einen Fehler aufmerksam gemacht hat, den ich vermutlich schon eine ganze Weile mit mir herumschleppe. Er schreibt nämlich, mein lieber Hanno, es heißt nicht Bartgeheide, sondern Bargteheide. Liebe Grüße, Jürgen. Das ist sehr nett, dass ich das jetzt auch genauso weiß. Ich glaube, da habe ich mich immer verlesen. Aber solche Hinweise nehme ich gerne entgegen. Dankeschön, lieber Jürgen.

0: There's a band playing on the radio. Und nicht nur eine, kann ich sagen. Oh yeah. Und jetzt ist Brigitte aus Bischofsheim nach einem Vorschläfchen der Sendung auch dabei, hat gleich geschrieben, worauf sie sich freut an diesem Wochenende. In der E-Mail steht, morgen fahre ich mit zwei Freundinnen zum letzten Mal für dieses Jahr an den Steimdamm nach Trebur. Die machen dann bald zu. Liebe Grüße, Brigitte. Die aus Bischofsheim. Wie schön. Hoffentlich passt das Wetter. Also zu diesem Ausflug da an den Rhein zwischen Rheinland-Pfalz und Hessen. Ist ja wunderschön dort. Ich war auch schon dort an der Ausflugsgaststätte. Wunderschöne Ecke Deutschlands. Und ich wünsche natürlich viel Spaß morgen.
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0: Und bei uns geht's weiter mit Adel Tawil und seinen Liedern.

singt er hier. Mittlerweile haben wir noch nicht mal Sonntag. Bei Lieder von Adel Tawil, da wurden vorhin so viele Lieder erwähnt, man kam aus dem Zählen gar nicht raus. Hier in dem, das wir jetzt hören, sind genau zwei verarbeitet. Baby, I Love Your Way und Freebird, nämlich Baby, I Love Your Way von Peter Frampton und Freebird von Lynyrd Skynyrd bei Will to

0: 2.31 Uhr ist es schon. Und damit Zeit für den Verkehrsservice der ARD-Hitnacht. Jetzt auch mit den aktuellen Meldungen und mit Nachtsperrungen, die nicht über Wochen bestehen. Die Autobahn 1 Hamburg Richtung Lübeck ist zwischen Kreuz Bargteheide und Bad Oldesloe bis 8 Uhr gesperrt. Danke nochmal, Jürgen, für die Korrektur-Mail an mich. Mal sehen, wie lange ich es im Kopf behalte. Ansonsten gerne wieder schreiben, was ich falsch sage. Dann A5 zwischen Kronau und Raststätte Bruchsal in beiden Richtungen Gefahr durch und für Personen auf der Fahrbahn. Die Autobahn 29 Oldenburg Richtung Ahlhorner Heide ist zwischen Wardenburg und Großen Kneten wegen einer Nachtbaustelle bis 5 Uhr gesperrt. Die A40 Venlo Richtung Duisburg ist zwischen Kempen und Kerken wegen Bergungsarbeiten bis ca. 6 Uhr noch gesperrt. Die Autobahn 45 Hagen Richtung Gießen ist zwischen Lüdenscheid Nord und Lüdenscheid wegen Brückenarbeiten bis 8 Uhr gesperrt. Die A70 ist zwischen Bamberghafen und Bamberg wegen einer Nachtbaustelle bis 7 Uhr in beiden Richtungen gesperrt. Die Autobahn 94 Passau Richtung München ist zwischen Waldkreiburg und Heldenstein nach Auslösung der Höhenkontrolle im Tunnel gesperrt. Und dann noch die Autobahn 565 Meckenheim Richtung Bonn. Hier ist zwischen Bonn-Poppelsdorf und Bonn-Endenich bis 5 Uhr wegen Bauarbeiten gesperrt. Gute Fahrt wünsche ich.
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0: Für alle, die munter bleiben wollen oder müssen. Mitten in der Nacht jetzt Jason Donovan. Too many broken hearts. Mein Name ist Hanno Bauer. Ich wünsche ein schönes Wochenende.

Achtung bitte, soeben färbt sich mein Monitor rot, mein Verkehrsmonitor. Das bedeutet, es ist ein Falschfahrer unterwegs. Achtung auf der Autobahn 648 zwischen Theodor-Heuss-Allee Frankfurt und Westkreuz Frankfurt kommt Ihnen ein Falschfahrer entgegen. Bitte ganz rechts fahren, nicht überholen. Achtung bitte, in Frankfurt zwischen Theodor-Heuss-Allee und Westkreuz Frankfurt ist ein Falschfahrer unterwegs.

Zu Ihrer Sicherheit noch einmal die wiederholte Warnung von dem Falschfahrer auf der Autobahn 648 zwischen Theodor-Heuss-Allee in Frankfurt und Westkreuz Frankfurt. Ist ein Falschfahrer gemeldet worden, bitte ganz rechts fahren, nicht überholen und Vorsicht hier in beiden Richtungen. Auf der Autobahn 648 zwischen Theodor-Heuss-Allee und Westkreuz Frankfurt ist ein Falschfahrer unterwegs.

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Und Claudia in Stuttgart ist auch wieder am Radio und hat mir nach einem Tag, an dem ihr nicht gerade die beste Laune entgegengehüpft kam, diese Geschichte aufgeschrieben. Eine Geschichte, die ihr den Tag doch noch schön gemacht hat. Und die Geschichte hat was mit einem Hund zu tun. Sie schreibt, kein Mensch konnte heute meine Laune heben, ein fremder Hund aber sehr wohl. Ich kam vom Gerätetraining und musste erst einmal ausruhen, saß ein Hund ganz brav angeleint an der Bank mir gegenüber vor dem Einkaufszentrum. Ich hatte gar nicht mitbekommen, wie lange er da schon still verharrte. Er war so süß und lieb. Irgendwann kam das Frauchen vom Einkaufen und er freute sich und ich sagte zu der Frau, na so ein lieber, geduldiger Hund und so gut erzogen. Sie sagte, er wäre schon immer so gewesen. Ich fragte, wie er heißt und sie sagte, Loki. Und ich, ah, Loki. Und schon sprang der Hund zu mir und die Frau sagte, jetzt will er aber auch gestreichelt werden. Ich war schon dabei. Und er wurde immer wilder. Vom Ruhemodus ab in Wildtierlaune. Ah, das kann ich mir gut vorstellen, liebe Claudi. Das gibt auf jeden Fall gute Laune, ich kann es mir vorstellen. Wie schön, wenn einem was widerfährt, dass dann nach einem Tag, der vielleicht nicht ganz so gelaufen ist, dann doch das Herz wieder weitet. Toll, dass es diesmal ein Hund war. Man hätte bloß noch fragen können, what took you so long? Was hat denn dich so lange aufgehalten? Die gute Laune, um vorbeizukommen. Emma Bunton jetzt. What took you so long? In der AD Hit nach 2:45 Uhr ist es. Und ganz liebe Grüße nach Stuttgart zurück zu Claudi.

0: Heidi aus irgendwo da bei München hat mir gerade einen schönen Witz ins Studio geschickt, den ich so schön finde. Ich habe hier gerade gelacht und zwar geht der Schatz, wo ist der Tee? Warum bist du immer so hilflos? Der Tee ist im Badezimmerschrank in einem Nutella-Glas mit der Aufschrift Salz.
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0: Szenen einer Ehe. Ich kann es mir richtig vorstellen. Und kommt natürlich täglich überall in Deutschland zig hundertmal vor. In der ARD-Hitnacht jetzt Dr. Hook.

Heidi, weil wir gerade Sexy Eyes gehört haben, noch dieser eine Witz, der mich auch zum Grinsen gebracht hat. Dann ist aber Schluss, okay? Sie hat geschrieben, an den Typen, der mir damals im Kindergarten einen Heiratsantrag machen wollte. Hallo, ich wäre dann jetzt soweit. Sehr schön. Und dazu jetzt auch noch Give Me One Moment in Time. Ja, manche Frauen brauchen etwas länger, sich zu entscheiden. Whitney Houston jetzt zu hören in der ARD-Hitliste.

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1: Um 3 Uhr mit Cedric Wies. Der neue Tankrabatt, den die Bundesregierung angekündigt hat, sorgt auch für Kritik. Die Verbraucherzentrale nennt die Maßnahme zum Beispiel einen Griff zur Gießkanne. Mehr Details von Ronald Lessig aus der Nachrichtenredaktion.
2: Deren Chefin Popp sagte der Rheinischen Post, nötig sei stattdessen gezielt kleine und mittlere Einkommen zu entlasten. Ähnlich äußerte sich der Sozialverband Deutschland. Linken Chefin Schwertner bezeichnete in den Funke-Medien den Tankrabatt

0: Regierungschefin Frederiksen sagt, die Vereinbarung sei gut für die NATO und für Europa. Außerdem werde darin die Souveränität von Grönland und seinen Bewohnern berücksichtigt. US-Präsident Trump schreibt, dass das Abkommen den USA die Kontrolle über die Sicherheit von Grönland gebe. Er hatte mehrfach gedroht, die Insel zu übernehmen, wenn es keine Einigung gibt. Die neuen Sanktionen der USA gegen Russland können kommen. Präsident Trump hat das entsprechende Gesetz aus dem Parlament unterschrieben, meldet das Weiße Haus. Es soll Russland im Krieg gegen die Ukraine stärker unter Druck setzen. Unter anderem mit Strafen gegen russische Politiker und Firmen, aber auch mit Maßnahmen gegen russische Öl- und Gasexporte, mit denen Russland den Krieg finanziert. Trump kann mit dem Gesetz Strafen gegen Länder verhängen, die russische Energie kaufen oder die Russland helfen, Sanktionen zu umgehen. In der Fußball-Bundesliga steht der FC Bayern München wieder an der Tabellenspitze, zumindest bis heute Nachmittag. Die Bayern haben gestern Abend mit 7:0 gegen Union Berlin gewonnen. Sportreporter Daniel Gahn berichtet.
1: Es war ein einziges Münchner Schützenfest. Gegen völlig überforderte Unioner eröffnete Musiala mit dem 1:0 in der 18. Minute die Torparty der Bayern. Harry Kane erzielte vor der Pause das 2:0. Es war das 100. Bundesliga-Tor des Engländers, das 101. ließ er nach der Pause folgen. Mann des Abends war jedoch nicht Kane, sondern Michael Olise, der insgesamt dreimal traf. Der Franzose, der überragende Spieler auf dem Feld bei Bayerns Erfolg, bei dem sich auch noch Neuzugang Ismail Saibari in die Torschützenliste eintragen durfte.
0: Das Wetter, den Rest der Nacht gibt es im Norden und Westen viele Wolken, sonst ist es oft sternenklar noch bei 5 bis 13 Grad. Am Tag dann im Süden ein Mix aus Sonne und Wolken. In der Nordhälfte ist es öfter grau und es kann auch teilweise regnerisch und nass werden bei bis zu 26 Grad. Die Zeit, es ist 3:03 Uhr.
2: Schönen Dank für die aktuellen Nachrichten. Von mir jetzt der Blick auf die Straßen im Lande. Hier ist der Verkehrsservice der ARD Hitnacht. Die A1 Hamburg Richtung Lübeck ist zwischen Kreuz Bargteheide und Bad Oldesloe bis 8 Uhr gesperrt. A5 zwischen Kronau und Raststätte Bruchsal in beiden Richtungen Gefahr durch und für Personen auf der Fahrbahn. A29 Oldenburg Richtung Ahlhornheide. Hier ist zwischen Badenburg und Großen Kneten wegen einer Nachtbaustelle bis 5 Uhr gesperrt. Umleitung ist die U30. Die A40 Venlo Richtung Duisburg ist zwischen Kempen und Kerken wegen Bergungsarbeiten bis ca. 6 Uhr gesperrt. Die A45 Hagen Richtung Gießen ist zwischen Lüdenscheid Nord und Lüdenscheid wegen Brückenarbeiten bis 8 Uhr gesperrt. Die Autobahn 70 ist zwischen Bamberghafen und Bamberg wegen einer Nachtbaustelle bis 7 Uhr in beiden Richtungen gesperrt. Die A94 Passau Richtung München ist zwischen Waldkreiburg, Ampfing und Heldenstein nach Auslösung der Höhenkontrolle im Tunnel gesperrt. Und dann noch die Autobahn 565 Meckenheim Richtung Bonn. Hier ist zwischen Bonn-Poppelsdorf und Bonn-Endenich bis 5 Uhr wegen Bauarbeiten gesperrt. Das waren die Verkehrsmeldungen. Wir wünschen eine gute Fahrt.
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2: Für alle Munteren mit Hanno Bauer in Magdeburg.

Keiner kann sonst es aufhalten. Es geht auf jeden Fall jetzt durch die zweite Nachthälfte Richtung Morgen zu. 8:09 ist es gleich. Und Andreas aus Flensburg hat sich auch gemeldet. Die Nachteule aus dem hohen Norden ist auch wieder auf Nachttour und lauscht der ARD-Hitnacht. Gruß an alle Nachtschichtler im Radioland von Andreas. Andreas, ich grüße ganz lieb zurück. Schöne Nachtschicht.

Samantha Fox mit einem 60er Jahre Bay City Rollers Hit im neuen 80er Kleidchen. Und garantiert hat sich Stammhörerin Isolde auch darüber gefreut. Isolde aus Bayern Mittelfranken ist nämlich heute auch wieder dabei, hat sie geschrieben. Und von mir deswegen ein Durchhalten, Isolde. Es ist ja schon 3:15 durch. Und wir kommen schon gemeinsam gut durch die Nacht. Alle Grüße und ein schönes Wochenende wünsche ich.

All Together Now. The Farm in der ARD Hitnacht. Und nach Heidis Witzchen vorhin hat sich jetzt noch Georg gemeldet. Überschrift seiner E-Mail lautet Heiratsantrag. Und das hier schreibt er: Hanno, dazu passt meiner aus dem Kindergarten. Claudia, wenn ich später mal keine Freundin oder Frau finde, heirate ich dich. Das war doch sehr charmant, oder? Ich wäre dann heute auch mal soweit mit Ring aus dem Kaugummiautomat. Liebe Grüße, Georg. Georg, ich bin überzeugt, der Ring aus dem Kaugummiautomat, der wird dann überzeugen. Gold und Brillanten kann doch jeder. Aber Ring aus dem Kaugummiautomat, das hat was. Ganz liebe Grüße zurück. Und toi, toi, toi, sage ich mal. Gewinner jetzt von Klüser. An alle

Frankie aus Grevelsberg hat's gehört und Brigitte hat's auch gehört. Sie hat geschrieben, kurze Korrektur, ich habe gehört, dass du 8.09 Uhr gesagt hast und wir haben es doch erst 3.09 Uhr zur Info mal nur. Ja, ihr beiden. Kann schon sein, dass ich das gesagt habe, kann aber auch sein, dass ich schon in der Zeit voraus war, weil es jetzt um Australien geht. Genau, Man at Work, Down Under.

0: 3.30 Uhr steht auf der Uhr. Und das ist die beste Zeit für den Verkehrsservice in der ARD-Hitnacht. Die Autobahn 1 Hamburg Richtung Lübeck ist zwischen Kreuz Bargteheide und Bad Oldesloe bis 8 Uhr gesperrt. Die Autobahn 27 Cuxhaven Richtung Bremerhaven zwischen Altenwalde und Nordholz. Achtung bitte, hier liegt ein totes Tier auf der Fahrbahn. Dann A29 Oldenburg Richtung Ahlhorner Heide zwischen Wardenburg und Großenkneten. Wegen einer Nachtbaustelle ist hier bis 5 Uhr gesperrt. Umleitung bitte benutzen, die U30. Die A40 Venlo Richtung Duisburg ist zwischen Kempen und Kerken wegen Bergungsarbeiten gesperrt. Das Ganze dauert noch bis 6 Uhr. Die A45 Hagen Richtung Gießen ist zwischen Lüdenscheid Nord und Lüdenscheid wegen Brückenarbeiten bis 8 Uhr gesperrt. Die Autobahn 61 Ludwigshafen Richtung Speyer ist zwischen Schifferstadt und Kreuz Speyer wegen Aufräumarbeiten bis 6 Uhr gesperrt. Die A70 ist zwischen Bamberghafen und Bamberg wegen einer Nachtbaustelle heute Nacht gesperrt. In beiden Richtungen bis 7 Uhr wird es wohl dauern. Die Autobahn 94 Passau Richtung München ist zwischen Waldkreiburg, Ampfing und Heldenstein nach Auslösung der Höhenkontrolle im Tunnel gesperrt. Und eine Meldung noch von der Autobahn 565 Meckenheim Richtung Bonn. Hier ist zwischen Bonn-Poppelsdorf und Bonn-Endenich bis 5 Uhr wegen Bauarbeiten gesperrt. Soweit die Verkehrsmeldungen. Gute Fahrt.
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0: Für alle munter im Studio ist Hanno Bauer.

Sendung mit Pfiff ist das hier, mit Roxette und Joyride. Und Martina, ganz herzliche Grüße. Sie hat geschrieben, hallo Hanno, das mit der Uhrzeit war jetzt sehr lustig. Ich habe mich gerade gefragt, ob ich richtig gehört hatte. Tatsächlich war es bei uns in Chicago 8.09 Uhr, aber abends natürlich. Und ich war mir sicher, mich verhört zu haben. Höre oft und gerne die Hitnacht. Liebe Grüße, Martina. Ich grüße ganz lieb zurück, Martina. Ganz liebe Grüße nach Chicago. Und dann natürlich eine gute Nacht.

Achtung bitte, ein Falschfahrer wird gemeldet auf dem Isarring München zwischen Gundelindstraße und John F. Kennedy Brücke kommt ein Falschfahrer entgegen. Bitte ganz rechts fahren, nicht überholen. In München auf dem Isarring zwischen Gundelindenstraße und John F. Kennedy Brücke ist ein Falschfahrer unterwegs. Vorsicht hier bitte in beiden Richtungen.

Ja, dieser Johann Kennedy, den kennt doch jeder. Also nochmal, Achtung bitte, Falschfahrer in München auf dem Isarring zwischen Gundelindenstraße und John F. Kennedy Brücke ist ein Falschfahrer gemeldet worden. Hier bitte ganz rechts fahren, nicht überholen und Vorsicht in beiden Richtungen. Und Claudia schreibt mir dazu noch, Versprecher im Radio sind wie Druckfehler in einer Zeitung, ein dankbar begrüßender Vorstoß gegen die Perfektion. Ich

0: Brooke Fraser, Something in the Water. Und da ist doch Something oder Somebody in the Water in Griechenland. Hans aus Halberstadt an Hanno in Magdeburg ist diese E-Mail überschrieben. Grüße aus Griechenland und Kalimera, in Klammern guten Morgen. Bei uns ist es schon 16:30 durch. Na, da sage ich doch nur Überecho Sabato. Also, schönen Samstag, lieber Hans, und einen schönen Urlaub noch. Dankeschön fürs Schreiben aus dem Urlaub direkt zu mir ins Studio. Wunderbar. Und natürlich jetzt gleich ein schönes Frühstück.
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0: Ja, 16:30 frühstückt man, glaube ich, auch in Griechenland noch nicht.

Brigitte hat sich gemeldet und hat ihre Nachtschicht beendet. Und außerdem hat sie geschrieben, in der AD-Hitnacht zähle ich immer die Falschfahrer mit, habe jetzt schon über meine ganzen Hitnächte verteilt 31 Falschfahrer gezählt. Ja, Brigitte, dieser hier, der ist allerdings nicht mehr auf der Straße. Entwarnung für München, kein Falschfahrer mehr auf dem Ismaring zwischen Gundelindenstraße und John F. Kennedy Brücke. Fahren alle wieder in die richtige Richtung.

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1: Um 4 Uhr mit Cedric Bies. Verteidigungsminister Pistorius hat in den USA stellvertretend für die Bundeswehr einen Kampfjet vom Typ F-35 entgegengenommen. Deutschland kauft 35 solcher Jets von den USA. Sie sollen ab nächstem Jahr in der Eifel stationiert werden. Kritik, dass Deutschland sich damit zu abhängig von den USA mache, hat Pistorius in den ARD-Tagesthemen zurückgewiesen.
2: Also erstens ist diese Bestellung schon knapp 4 Jahre alt und zweitens wollen wir nicht unabhängig werden, wir wollen unabhängiger werden. Aber da, wo es schon Kooperationen gibt, erfolgreiche, oder wo es um Systeme gibt, die wir in Europa nicht haben oder noch nicht haben, wollen und müssen wir sogar, wir wollen das auch tatsächlich mit unserem größten Alliierten weiter rüstungsindustriell zusammenarbeiten. Wir sind schließlich Alliierte und haben auch vor, das zu bleiben. Und dazu gehört auch, dass man gemeinsam entwickelt und beschafft.
1: Der F-35-Jet gilt als das modernste Kampfflugzeug der Welt. Die Bundesregierung hat sich wegen der hohen Spritpreise darauf geeinigt, wieder einen Tankrabatt einzuführen. Das hat

0: ausgeschlossen werden. Als Grund hat Trump gesagt, die betroffenen Medien würden Lügen verbreiten. Er hat angedroht, dass weitere folgen könnten. Konkrete Auswirkungen hatte das Verbot bis jetzt nicht. Sollte es umgesetzt werden, wollen die betroffenen Medien juristisch dagegen vorgehen. Seit Beginn seiner Amtszeit hat Trump immer wieder Konflikte mit kritischen Medien. In der Fußball-Bundesliga hat der FC Bayern München deutlich gegen Union Berlin gewonnen mit 7:0. Bayern-Spieler Jamal Musiala meinte nach dem Spiel, dass sich die Mannschaft solche Ergebnisse verdient hat.
1: Ich glaube, für so einen Spaß, ein Ergebnis zu kriegen, muss man sehr viel arbeiten, kann auch sehr schnell in eine andere Richtung gehen. Ich glaube, das muss man über viele Spiele machen. Das ist jetzt noch das Anfang von der Saison, aber es ist ein gutes Gefühl, was wir mitnehmen können und hoffentlich diesen Gefühl öfter.
0: Durch den Sieg steht Bayern mindestens bis heute Nachmittag wieder an der Tabellenspitze der Fußball-Bundesliga. Das Wetter: Zum Morgen hin gibt es im Norden und Westen viele Wolken, sonst ist es oft klar bei Temperaturen zwischen 5 und 13 Grad. Am Tag gibt es dann im Süden einen Mix aus Sonne und Wolken. In der Nordhälfte ist es oft grau und regnerisch. Die Temperaturen erreichen maximal 19 bis 26 Grad. Die Zeit: Es ist 4:03 Uhr.
2: Dankeschön fürs 3-Minuten-Nachrichten-Update. Von mir jetzt der Blick auf die Straßen. Hier ist der Verkehrsservice in der ARD-Hitnacht mit den aktuellen Meldungen und mit Baustellen, die nur heute Nacht bestehen. Die Autobahn 1 Hamburg Richtung Lübeck ist zwischen Kreuz Bargteheide und Bad Oldesloe bis 8 Uhr gesperrt. Die Autobahn 29 Oldenburg Richtung Ahlhorner Heide ist zwischen Wardenburg und Großen Kneten wegen einer Nachtbaustelle bis 5 Uhr gesperrt. Die Umleitung bitte benutzen, die U30. Die A40 in Venlo Richtung Duisburg ist zwischen Kempen und Kerken wegen Bergungsarbeiten bis ca. 6 Uhr gesperrt. Die A45 Hagen Richtung Gießen ist zwischen Lüdenscheid Nord und Lüdenscheid wegen Brückenarbeiten bis 8 Uhr gesperrt. Die Autobahn 61 Ludwigshafen Richtung Speyer ist zwischen Schifferstadt und Kreuz Speyer wegen Aufräumarbeiten bis 6 Uhr gesperrt. Die A70 ist zwischen Bamberghafen und Bamberg wegen einer Nachtbaustelle bis 7 Uhr noch in beiden Richtungen gesperrt. A71 Suhl Richtung Erfurt zwischen Ilmenau Ost und Stadt Ilm, Behinderungen nach einem Unfall. Die Autobahn 94 Passau Richtung München ist zwischen Waldkreiburg, Ampfing und Heldenstein nach Auslösung der Höhenkontrolle im Tunnel gesperrt. Und dann noch die Autobahn 565 Meckenheim Richtung Bonn. Hier ist zwischen Bonn-Poppelsdorf und Bonn-Endenich bis 5 Uhr wegen Bauarbeiten gesperrt. Soweit die Verkehrsmeldungen. Gute Fahrt.
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2: Mit Hanno Bauer in Magdeburg. Ich wünsche ein schönes Wochenende.

Na bitte, da tut sich doch was. Die A94 Passau Richtung München ist wieder offen. Vorhin war ja Höhenkontrolle im Tunnel zwischen Waldkraiburg und Ampfing und Heldenstein ausgelöst worden. Jetzt hat offensichtlich jemand den Reset-Knopf gefunden.

Hier ist die ARD Hitnacht und Jörn mit seinen Zeitungen ist auch schon wieder unterwegs durch den Norden, um seine Zeitungen heute besonders dick in die Briefkästen zu transportieren. Und er hat geschrieben: Moin Kapitän, Leichtmatrose Jansen meldet sich mit Verspätung zurück an Bord. Bitte um Entschuldigung für die Verspätung. Das Schiff aus Bremerhaven mit den Zeitungen ist mit Verspätung bei mir eingetroffen. Nun aber Leinen los und auf zur Rundfahrt. Zielhafen ist Dorum-Neufeld. Jörg, gute Kreuzfahrt von Briefkasten zu Briefkasten wünsche ich. Und Quietschi, hier mein Zeitungsentchen, also die Zeitungsente, nein, es ist eine Zeitungszustellerente, genau, die ist auf jeden Fall auf deinem Weg mit dabei und begleitet dich und alle Zeitungszusteller mit in den Morgen hinein. 4:16 Uhr ist es, guten Morgen. Die AR.

Achtung, Autofahrer bitte auf der Autobahn 20 zwischen Bobitz und Wismar Mitte. In beiden Richtungen Gefahr durch und für Personen auf der Fahrbahn. Achtung auf der A20 zwischen Bobitz und Wismar Mitte. In beiden Richtungen Gefahr.

0: 4.30 Uhr ist es. Und damit Zeit für den Verkehrsservice in der ARD-Hitnacht. Die Autobahn 1 Hamburg Richtung Lübeck ist zwischen Kreuz Bargteheide und Bad Oldesloe bis 8 Uhr gesperrt. Die A29 Oldenburg Richtung Ahlhorner Heide ist zwischen Wardenburg und Großen Kneten wegen einer Nachtbaustelle bis 5 Uhr, also halbe Stunde, noch gesperrt. Die A40 Venlo Richtung Duisburg ist zwischen Kempen und Kerken wegen Bergungsarbeiten noch bis ca. 6 Uhr gesperrt. Die A45 Hagen Richtung Gießen ist zwischen Lüdenscheid Nord und Lüdenscheid bis 8 Uhr gesperrt. Die A61 Ludwigshafen Richtung Speyer ist zwischen Schifferstadt und Kreuz Speyer wegen Aufräumarbeiten bis 6 Uhr gesperrt. Die A70 ist zwischen Bamberghafen und Bamberg wegen einer Nachtbaustelle bis 7 Uhr in beiden Richtungen gesperrt. Dann der Blick auf die Autobahn 71 Suhl Richtung Erfurt zwischen Ilmenau Ost und Stadt Ilm. Behinderungen nach einem Unfall. Und die Autobahn 565 Meckenheim Richtung Bonn ist zwischen Bonn-Poppelsdorf und Bonn-Endenich bis 5 Uhr wegen Bauarbeiten gesperrt. Das waren die Verkehrsmeldungen. Wir wünschen Ihnen eine gute Fahrt.
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0: In großen Schritten geht's Richtung morgen. Ich bin Hanne Bauer und bleibe gern noch eine gute Strecke mit guter Musik an Ihrer Seite. Jetzt haben wir hier Elton John aufliegen. Sad Songs Say So Much.

Emily DeForest, Only Teardrops. Und Andrea in Gladbeck ist immer noch nicht ins Bett gekommen, hat geschrieben, huhu, lieber Hanno, freue mich, dich zu hören, bin am Start. Ich habe ein freies Wochenende. Ganz liebe Grüße an dich und an alle Zuhörer. Wieder mal eine klasse Sendung. Wie soll man da bitte schlafen? Liebe Grüße von der Nacht, eure Eule Andrea aus Gladbeck. Andrea, ich grüße ganz lieb zurück. Yeah.

Simon und Garfunkel besingen hier Celia oder Cecilia, um genau zu sein. 4.45 Uhr ist es und Claudia in Stuttgart hat auch bis jetzt durchgehalten. Allerdings schreibt sie, ich bin heute eine Mischung aus Schlaf und Wach, also schwach, wenn man die Worte zusammenschreibt. Claudia, langsam können wir doch in Träume absegeln. Jetzt mit Chris de Burgh und Sailing Away.

Die Nachtsendung endet gleich in wenigen Minuten, also in 6 Minuten für einige Frühaufsteher. Ich bin Hanne Bauer, verabschiede mich von denen, die dann nicht mehr dabei sind und bin ansonsten gerne nach 5 Uhr auch noch ein weiteres Stündchen mit der ARD-Hitnacht für Sie da. Bis dann und morgen können wir uns wiederhören in der nächsten ARD-Hitnacht.

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1: Um 5 Uhr mit Cedric Bies. Bund und Länder haben sich auf einen weiteren Tankrabatt von faktisch 17 Cent geeinigt. Er soll von Oktober bis Dezember gelten. Außerdem soll ein Spritpreisdeckel geplant sein. Katharina Scher aus unserer Nachrichtenredaktion mit Reaktionen darauf.
2: Der Präsident des Deutschen Bauernverbandes Ruckwied lobte den Schritt und sieht sich bestätigt. Die Bundesregierung habe die Anregung seines Verbandes aufgegriffen. Ganz anders die Chefin des Verbraucherzentrale Bundesverbandes POP. Ein weiterer Tankrabatt sei teuer, kurzsichtig und wenig zielgenau, sagte sie der Rheinischen Post. Das Blatt zitiert auch den Energiepolitiker der Grünen, Kellner, mit den Worten: Ein dicker Batzen des Tankrabatts lande am Ende als Übergewinn in den Taschen der Ölkonzerne. Schon im Mai und Juni hatte die Bundesregierung mit einem Tankrabatt versucht, die Spritpreise zu drücken.
1: Verteidigungsminister Pistorius hat bei seinem Besuch in den USA einen Kampfjet vom Typ F-35 für die Bundeswehr entgegengenommen. Bei der symbolischen Übergabe in Texas sprach der SPD-Politiker von einer neuen Ära der deutschen Luftwaffe. Das Kampfflugzeug sei das weltweit modernste, hat Pistorius gesagt. Erstmal sollen deutsche Piloten in den USA mit den Kampfjets trainieren und die Technik kennenlernen. Ab dem kommenden Jahr werden dann die ersten der insgesamt 35 Maschinen auf dem rheinland-pfälzischen Flieger Horst Büchel in der Eifel stationiert. Im Streit um Grönland haben sich die USA und Dänemark geeinigt. Das meldet US-Präsident Trump. Ein Abkommen soll nächste Woche unterschrieben werden. Auch Dänemark und Grönland melden eine Einigung, aber noch zurückhaltender.

0: Präsenz in einem Teil Grönlands beginnen.
1: Am Flughafen in Luxemburg ist der Flugbetrieb wegen einer Drohnensichtung kurzzeitig gestoppt worden. Seit dem frühen Morgen können Flugzeuge aber wieder starten und landen, meldet der Flughafen. Die Sperrung sei eine Vorsichtsmaßnahme gewesen, weil die Drohnen nicht genehmigt waren. Es kann noch zu Verspätungen und Störungen am Flughafen kommen, sagen die Verantwortlichen. Das waren die Nachrichten mit Cedric Bies.
2: Schönen guten Morgen auf die Straßen. Wir starten auf der A61 Ludwigshafen Richtung Speyer. Die ist zwischen Schifferstadt und Kreuzspeyer wegen Aufräumarbeiten noch bis 6 Uhr heute gesperrt. Die A8 Karlsruhe Richtung Stuttgart ist zwischen Pforzheim Süd und Heimsheim das ganze Wochenende ja noch bis Montagmorgen wegen Fahrbahnerneuerung gesperrt. Bitte dort der U9 folgen oder die Sperrung weiträumig umfahren. Vor der Ausleitung gibt's bereits Stau. B14 Stuttgart Mitte, die ist zwischen Willy-Brandt-Straße und Konrad-Adenauer-Straße in beiden Richtungen wegen Bauarbeiten gesperrt, also der linke Fahrstreifen für Lkw, um genau zu sein. Und Kreisbergstraße, die Kreisstraße zwischen Hirschhorn-Neckar und Ersheim, die ist bis 19. September, das ist ja heute, 7 Uhr heute noch gesperrt. 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Aktuell 7 Grad in Isny, überkalt. Rottweil 6 Grad in Friedrichshafen, immerhin schon 12 Grad im Moment. Und das Ganze entwickelt sich heute dann wirklich auch noch zu so einem richtigen Bilderbuch-Spätsommertag mit ganz viel Sonne, ein paar lockeren Wolken und nochmal T-Shirt-tauglichen 20 bis 26 Grad. Und wenn ihr aber sagt, oh, die Woche, die war hart, ich bin so kaputt, dann könnt ihr auch wirklich ohne schlechtes Gefühl heute den ganzen Tag auf dem Sofa liegen bleiben, weil morgen gibt's nochmal so einen Top-Ausflugs- und Balkonwettertag. Erst später kommen dann von Norden her dichtere Wolken und auch ein bisschen Regen. Und in die neue Woche geht's zwar etwas frischer, aber auch weiter ziemlich freundlich.
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2: Mit Lena Sterr. Hallo. Also dann den Kuschelpullover an und rein in den Samstagmorgen. Schön, dass ihr schon mit uns wach seid.

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Oh, erstmal durchschnaufen nach dieser Woche. Mann, puh, erste Schulwoche geschafft. Und man spürt deutlich, finde ich, dass die Sommerferien so richtig rum sind. Die Straßen, die Bahnen, plötzlich alles wieder richtig voll. Das Tempo im Alltag hat wieder so richtig Dampf bekommen. Früh aufstehen, Termine einhalten, die Schreibwarenläden stürmen, Hefte, Schere, Ordner, was man nicht alles besorgen muss. Ich finde, die erste Woche Schule ist immer so das Heftigste. Aber wir haben sie gemeistert und jetzt ist Durchatmen angesagt, runterfahren, bisschen langsamer machen an diesem Samstag. Vielleicht gehen wir auf eins dieser schönen Weinfeste bei uns in Baden-Württemberg oder stöbern auf dem Flohmarkt. Die fangen jetzt auch gerade wieder alle an, so richtig überall aufzubauen und spazieren ein bisschen durch die Sonne. Das sollten wir auf jeden Fall machen heute. Und der entspannte Soundtrack dazu, der kommt von uns und von Roxette jetzt für euch.

0: Schönen Samstagmorgen, es ist 5.21 Uhr.
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0: schön für den Samstagmorgen. James Blunt und Wise Man. 5.30 Uhr haben wir es jetzt. Wir schauen, ob die Straßen starten mit zwei Gefahrenmeldungen. Vorsicht bitte auf der A81 Würzburg Richtung Heilbronn zwischen Neuenstadt am Kocher und Kreuz Weinsberg. Da gibt's eine ungesicherte Unfallstelle. Vorsicht bitte auch auf der B28 Hittistetten Richtung Neu-Ulm zwischen Senden und der B10 Neu-Ulm Mitte. Da ist ein Fahrradfahrer unterwegs. Dann die A61 Ludwigshafen Richtung Speyer. Die ist zwischen Schifferstadt und Kreuz Speyer wegen Aufräumarbeiten noch bis 6 Uhr gesperrt. Die A8 Karlsruhe Richtung Stuttgart, die ist zwischen Pforzheim Süd und Heimsheim gleich das ganze Wochenende gesperrt bis Montagmorgen noch. Da wird die Fahrbahn erneuert. Bitte folgt dort der U9 oder umfahrt die Sperrung weiträumig. Vor der Ausleitung gibt es auf jeden Fall derzeit schon Stau. B14 Stuttgart Mitte, die ist zwischen Willy-Brandt-Straße und Konrad-Adenauer-Straße in Teilen gesperrt. Die linke Spur für Lkw ist da betroffen. Und Kreisbergstraße, die Kreisstraße zwischen Ersheim und Hirschhorn, die ist wegen Brückenarbeit heute noch bis 7 Uhr in beiden Richtungen gesperrt. Alle Infos von den Straßen, auch die kleineren Meldungen, könnt ihr immer nachlesen bei uns auf swr1.de. Kommt gut an. Ich glaube, wir brauchen erstmal ein warmes Getränk für diesen kühlen Samstagmorgen. An einigen Orten ist es teilweise auch neblig und aktuell haben wir da in Ulm zum Beispiel 9 Grad. Auch in Lörrach sind es 9 Grad, genau wie in Bad Mergentheim. Auch da im Moment 9 Grad. Im Laufe des Tages setzt sich die Sonne dann aber durch, die räumt den Nebel weg, wenn er denn da ist, und pusht die Temperaturen auch nochmal richtig gut nach oben. Auf bis zu 20 Grad kommen wir dann im Nordschwarzwald heute und bis 26 Grad gibt es sogar nochmal im Markgräflerland. Und auch morgen ist nochmal so ein super Ausflugs- oder Cabrio-Wetter. Auch da wird es wieder freundlich und warm. Erst später sollte man das Verdeck dann wieder zumachen. Dann kommen von Norden nämlich dichtere Wolken rein und die können auch ein bisschen Regen mit vorbeibringen. Neue Woche startet dann ein paar Grad kühler, aber sonst mit wenig Veränderung.
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0: Mit Lena Stehr. Schönen Samstagmorgen.

0: Der Mann mit der besonderen Stimme, der auf den ersten Blick so aussieht, als wäre er heute Morgen mit ein paar Partykritzeleien im Gesicht aufgewacht. Aber nein, Post Malone hat sich das genauso ausgesucht. Das sind Tattoos, die er sich ins Gesicht hat stechen lassen. I had some help. Sein Titel in SWR 1. Guten Morgen, Baden-Württemberg, an diesem Samstag. So, und jetzt mal die Dirndl an, die Krüge hoch und die Karussells rundherum. Das Sommerende bedeutet ja automatisch auch oft der Anfang von vielen Volksfesten. Und in Crailsheim, da freuen sich viele schon seit Wochen und Monaten auf dieses Wochenende jetzt, an dem das Fränkische Volksfest in die Stadt kommt. Das zweitgrößte in Baden-Württemberg übrigens nach dem Cannstatter Wasen in Stuttgart. Und gerade ist da natürlich im Moment auch noch alles dunkel und still und so. Aber gestern, da hat da alles schon schön bunt geblinkt und geleuchtet. Und unsere Reporterin war mit im Getümmel und hat gefragt, was liebt ihr denn so an diesem Volksfest?
1: Jedes Jahr immer wieder. Ist einfach unser Heimatfest und unsere fünfte Jahreszeit.
2: Da muss man einfach hin, die vier Tage. Sind ja noch Umzüge, da mache ich am Sonntag zum Beispiel mit.
3: Da fiebert man ein bisschen drauf zu, dass man wieder aufs Volksfest gehen kann.
4: Irgendjemand trifft man immer und hat dann einen schönen Nachmittag oder einen schönen Abend.
5: Also egal, wo man hinläuft, man bleibt ständig stehen, gell? Wird heute Abend noch Party gemacht, auf jeden Fall.
6: Meine Lieblingsattraktion ist das Engelzelt. Da läuft gute Musik und hat man Spaß. Und jetzt gehen wir aber noch mit den Kindern etwas fahren. Herrliche Ende wieder Volksfest. Viele Freunde treffen von früher und einfach Spaß haben.
0: Gestern Nachmittag und auch der Aufbau war noch ziemlich nass und verregnet. Aber jetzt heute, ne? Wirklich tolles Wetter, Volksfestwetter, Sonne und milde Temperaturen. Gerade nachher, wenn es um 10.30 Uhr mit dem Umzug losgeht und dann den ganzen Tag. Heute, morgen und auch am Montag darf noch gefeiert werden auf dem Fränkischen Volksfest in Crailsheim.
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0: Morgen, 6:12.
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0: Jawohl, Baden-Württemberg ist Brotland, also so ein wabbeliger Toastbrot-Krusch. Sowas kommt uns nicht auf die Frühstückstische 6:15 hier am Samstag. Nee, die meisten legen doch inzwischen viel Wert auf gute Qualität. Und auch wir feiern das Brot als Lebensmittel, aus dem sich ja so viele verschiedene Sachen machen lassen. Wahnsinn. Auf swr1.de, da findet ihr alle Pfennle-Rezepte, die wir uns neu für euch ausgedacht haben. Und mit dabei auch Süßes, ne? Das kommt von unserem neuen Teammitglied bei SWR 1 Pfennle, von der Konditorin Maria Serytschuk. Sie ist gebürtige Ukrainerin, mit ganz viel Leidenschaft in ihrem Beruf unterwegs, und ihre Rezepte, die schmecken oft auch ein bisschen nach Zuhause. So wie das Donauwellenbrot, das sie für SWR 1 Pfennle kreiert hat.
2: Also es ist mir eigentlich auch beim Einkaufen eingefallen. Ich habe an deutsche Konditorei gedacht und ich habe an die Kuchen, die ich in meiner Lehre gebacken habe, gedacht und habe gefragt, okay, was wäre das, wenn nicht Schwarzwälder? Dann bin ich auf die Donauwelle gekommen, was eigentlich auch jeder kennt, und es ist super umwandelbar, auch in Sauerteigbrot. Also es ist kein süßes Brot wie jetzt Hefe, Zopf, sondern es ist wirklich ein Sauerteigbrot, was mit Kakao, Kirschen und Backschokolade veredelt wird. Also schon krasses Kino, würde ich sagen.
0: Krasses Kino für euren Mund. Und dieses Rezept oder auch überhaupt alle Marias Rezepte oder auch das Rezept für Löffelbiskuit mit Beeren-Tiramisu, oh lecker, findet ihr bei uns auf swr1.de.
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2: Heute mit Manuela Pfann. Einen schönen guten Morgen. Eichstätten ist ein Dorf auf der Schwäbischen Alb. Ich sitze da auf einem Strohballen auf dem Vorplatz der Kirche. Die Situation im 150-Einwohner-Dorf ist dieselbe wie in vielen Gemeinden im ländlichen Raum. Es gibt keinen Ort mehr, an dem die Leute sich treffen können. Kein Gasthaus, kein Laden, kein Festplatz, nicht mal einen Friedhof. Wer nicht allein Kaffee trinken will, der muss schon beim Nachbarn klingeln. Und dann passiert Folgendes. In diesem Sommer wird ein Swimmingpool auf dem Kirchplatz aufgebaut. Aus Strohballen und Folie. Denn die Kirche hat den Ort, der fehlt. Strohsommer heißt das Projekt, das die katholische Kirchengemeinde auf die Beine gestellt hat. Und das bringt tatsächlich Menschen zusammen, die aus dem Dorf und etliche aus Nachbardörfern. Was für ein Gewusel auf dem Platz. Kinder hüpfen mit ihren Schwimmtieren in den Pool und johlen. Mamas stehen mit Kaffee drumherum. Senioren treffen sich an Biertischen in einer kühlen Ecke. Eine hat spontan frischen Zwetschgenkuchen mitgebracht. Kaffee für alle läuft durch. Autofahrer hupen und winken. Der Platz liegt direkt am Ortseingang. Und einen Strohballenpool haben die meisten wahrscheinlich noch nie gesehen. Ich vorher auch nicht. Die Leute aus der Kirche und dem Dorf haben sich auf ein Experiment eingelassen. Die Kirche wird nicht nur für den Gottesdienst genutzt und der Platz davor darf sich verwandeln. Er wird zu einem Ort, der dem Dorf gut tut. In diesem Sommer hat wohl fast ganz Eichstätten mitgemacht und mit angepackt. Die Feuerwehr hat den Pool befüllt, die Landwirte mit ihren Traktoren und großen Tanks haben ihn wieder leer gepumpt und das Wasser auf die Felder und in die Gärten verteilt. Und aus den Strohballen haben Dutzende große und kleine Dorfbewohner dann eine Sitzlandschaft gebaut. Fürs Chorkonzert, fürs Kirchenkino, für Beten und Brotzeit. Als Ort, an dem man sich den ganzen Sommer über getroffen hat. Zum Grillen, Chillen oder den Sonnenuntergang genießen. Nun wird ein Teil des Strohs zurückgebracht auf die Felder. Einige Strohballen werden hinter der Dorfkirche liegen gelassen, damit sie zum Nährboden werden können, für Kräuter und Gemüse. Vielleicht auch für neue Ideen, wie Kirche und Dorf wieder gemeinsam Verantwortung übernehmen können. Das wäre so wichtig, gerade auf dem Land, gerade in dieser Zeit. Manuela Pfann aus Plochingen von der katholischen Kirche.
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3: Um 6 Uhr mit Petra Mohr. Das geplante Spritpreis-Entlastungspaket steht in der Kritik. In der Fußball-Bundesliga hat Bayern München 7:0 gegen Union Berlin gewonnen. Das Wetter: nach lokalem Nebel oft Sonne. Im nördlichen Rheinland-Pfalz wolkiger bis 26 Grad. Wirtschaftsministerin Reiche hat den geplanten Tankrabatt und Spritpreisdeckel gegen Kritik verteidigt. Die CDU-Politikerin sagte am Abend, die Regierung handele, weil Bürger und Unternehmen jetzt konkrete Entlastung bräuchten. Die Verbraucherzentrale Bundeszentrale kritisiert, das Ganze sei ein Griff zur Gießkanne. Aus der Nachrichtenredaktion Ronald Lessig.
4: Deren Chefin Popp sagte der Rheinischen Post, nötig sei stattdessen gezielt kleine und mittlere Einkommen zu entlasten. Ähnlich äußerte sich der Sozialverband Deutschland. Linken-Chefin Schwertner bezeichnete in den Funke-Medien den Tankrabatt als Pflaster, das keine Wunde heile. Wichtig sei mehr Tempo beim Umstieg auf erneuerbare Energien, um die Abhängigkeit von Krisen zu beenden. Der grüne Fraktionsvize Audretsch sprach im Redaktionsnetzwerk Deutschland von einem Kniefall vor den Ölkonzernen. Das Geld müsse stattdessen bei den Menschen ankommen.
3: Die USA wollen ihre Militärpräsenz auf Grönland ausweiten. US-Präsident Trump teilte mit, es gebe dazu eine Einigung mit Dänemark und der Arktisinsel. Die Souveränität Grönlands werde nicht beeinträchtigt. Reaktionen aus Dänemark und Grönland fasst Jana Simran zusammen.
5: Dänemarks Ministerpräsidentin Mette Frederiksen schreibt in einer Pressemitteilung, sie freue sich über die Aussicht auf ein gutes Abkommen für Grönland, das Königreich Dänemark und die Vereinigten Staaten. Ein solches Abkommen werde die gemeinsame Sicherheit in der Arktis und im Nordatlantik stärken und damit auch für die NATO und Europa von Vorteil sein. Frederiksen betont ebenso wie der grönländische Regierungschef Jens Frederik Nielsen, der Vertrag werde die Souveränität und die territoriale Integrität des Königreichs und das Selbstbestimmungsrecht des grönländischen Volkes anerkennen.
3: US-Präsident Trump verbietet mehreren Medien ab sofort den Zugang zum Weißen Haus. Auf seiner Online-Plattform schrieb er, es gehe um die Fernsehsender CNN, MS Now und um das Newsportal Politico. Trump

0: zurückerobert, zumindest bis heute. Die Münchner gewannen am Abend mit 7:0 gegen Union Berlin. Die Zeit 6.03 Uhr.
1: Schönen guten Morgen, der SWR1 Verkehrsservice, und wir starten auf der A61 Ludwigshafen Richtung Speyer. Die ist zwischen Schifferstadt und Kreuzspeyer weiterhin noch wegen Aufräumarbeiten gesperrt. Die A8 Karlsruhe Richtung Stuttgart ist zwischen Pforzheim Süd und Heimsheim ebenfalls gesperrt. Das ist allerdings schon länger geplant gewesen. Da wird die Fahrbahn erneuert, noch bis Montag früh, deshalb die Sperrung. Bitte folgt dort der U9 und nicht dem Navi, das könnte nach hinten losgehen. Alles Wichtige für eure Strecke könnt ihr auch jederzeit bei uns nachlesen auf swr1.de. Der frühe Samstagmorgen fühlt sich auf dem Weg zum Bäcker oder zur Arbeit oder wenn ihr mit dem Hund raus müsst, schon ziemlich nach Herbst an. Es ist überall einstellig im Temperaturbereich. Aktuell 8 Grad in Mühlacker, 9 Grad in Heidelberg, in Wertheim sind es auch 8 Grad. Und dazu gibt es teils auch Nebel. Das dreht sich aber später. Die Sonne, die arbeitet sich dann durch. Wir bekommen einen sonnigen, spätsommerlichen Tag mit 20 bis 26 Grad sogar. Und wer sagt, hä, ich wollte eigentlich so einen schönen, öseligen Tag, wo ich mit gutem Gewissen auf dem Sofa liegen kann und den ganzen Tag Serie gucken kann, könnt ihr auch machen. Kein Problem. Morgen gibt es nämlich nochmal einen richtig schönen Tag mit gutem Ausflugswetter oder Balkonwetter. Allerdings irgendwann im Laufe des Tages morgen wird dann von Norden ein bisschen Wolkenkluft reinkommen und möglich ist dann auch etwas Regen. In die neue Woche geht's ein bisschen frischer, aber weiter auch ziemlich freundlich.
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1: Mit Lena Stern. Wir stimmen uns schon mal darauf ein, dass wir demnächst um diese Zeit schon wieder die Eiskratzer schwingen müssen, um die Windschutzscheiben frei zu bekommen. Mit Foreigner.

0: Schönen guten Morgen. Es ist 6:11. SWR 1 Baden-Württemberg hier am Samstag, am Wellness-Morgen, können wir ja sagen, weil unter der Woche, da muss es ja immer so schnell gehen, ne? Husch, husch, Katzenwäsche, da ist man froh, wenn man auf zwei Augen genug Wimperntusche drauf bekommt. Heute ist mal so richtig Zeit für Eincremen und Gesichtspeeling und vielleicht auch ein bisschen ausführlichere Haarpflege. Haben wir in dieser Woche in Guten Morgen Baden-Württemberg mit euch drüber gesprochen und uns dabei von Claudia Langhammer, die Friseurakademie Baden-Württemberg leitet, mal erklären lassen, wie es denn eigentlich so wirklich und richtig gemacht wird mit dem Haare waschen.
1: Wenn ich mal 4-5 Tage die Haare nicht gewaschen habe, dann gern auch zweimal die Haare waschen. Also einmal anfeuchten, einmal leicht massieren, 5-10-20 Sekunden runterspülen und dann nochmal eine zweite Haarwäsche. Und da kann ich mir ruhig so eine Minute schön die Kopfhaut massieren. Und dann ganz wichtig, das Wichtigste ist wirklich, das Shampoo ganz gut ausspülen. Es darf kein Rest-Shampoo im Haar und auf der Kopfhaut bleiben.
0: So, dafür ist doch endlich mal Zeit an so einem Samstagmorgen. Frage ist nur, wie lange hält es denn dann eigentlich wirklich? Also wie oft sollen oder dürfen wir denn die Haare waschen? Da gibt es ja wirklich auch immer viele Meinungen, was gesund oder richtig ist. Claudia Langhammer sagt, es hängt ganz einfach von unserer Kopfhaut ab.
1: Wenn die Kopfhaut fettig ist, muss ich eigentlich fast jeden Tag waschen oder zumindest jeden zweiten Tag waschen. Wenn die Kopfhaut trocken ist oder wenn sie, ja, dann reicht mir vielleicht auch einmal oder zweimal die Woche. Also es ist eigentlich ganz unterschiedlich, kommt tatsächlich wirklich auf die Kopfhaut drauf an.
0: Und wichtig ist dann aber eben schon, wenn wir ganz oft die Haare waschen, dann sollten wir auch das richtige Shampoo nehmen.
1: Wenn ich Sport mache, viele gehen ja tatsächlich jeden Tag joggen, dann duscht man und dann wäscht man automatisch die Haare mit. Und wenn ich dann das richtige Shampoo aber habe, ein mildes Shampoo, das meine Kopfhaut mit Feuchtigkeit versorgt, dann kann ich auch das Haar problemlos jeden Tag waschen.
0: Und ganz, ganz wichtig bei all dem ist sowieso Duschradio anmachen, ganz laut stellen und dann ist der Wellness-Faktor gleich noch viel höher.
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SWR 1, guten Morgen Baden-Württemberg. Wir starten gemeinsam rein in den Samstag. Es ist 20 Minuten nach 6 und tatsächlich ist es jetzt endlich mit einer Studie bewiesen, was ich schon lange behaupte, allein am Kaffee zu schnuppern macht uns fitter, macht uns glücklicher. So, jetzt gebe ich zu, es ist eine von vielen Kaffeestudien, die es gibt. Kaffeestudie Nummer 1963 oder sowas. Und ich weiß auch nicht, wie wissenschaftlich seriös es ist, wenn eine Studienteilnehmerzahl nur 20 Personen umfasst. Ja, aber es waren diese 20 Personen in Japan, Probanden, die bei dieser Studie mitgemacht haben. Und diese 20 Personen haben eben immer 5 Minuten lang an einem Kaffee gerochen, haben Kaffeeduft eingesaugt, ne? Stand vor ihnen so eine schöne Tasse. Und dann haben sie eben festgehalten, dass ihre Stimmung immer besser wurde. Und tatsächlich haben die Hirnströme auch gezeigt, dass sie sich entspannter gefühlt haben. So, ich kann es mir absolut vorstellen. Ich weiß aber auch, was passieren würde, wenn man mir dann nach 5 Minuten diesen Kaffee wieder wegnehmen würde, ohne dass ich ihn trinken darf. Dann würde meine Laune vermutlich direkt wieder sehr ins Negative umschlagen, weil dran riechen ist eine schöne Sache, aber dann wollen wir ihn irgendwie auch trinken, oder? Und damit Kaffeetassenprost für den Samstagmorgen. 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

0: SWR 1, guten Morgen, Baden-Württemberg.
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0: Wir schauen auf die Straßen um 6:30. Weiterhin die A61 Ludwigshafen Richtung Speyer ist zwischen Schifferstadt und Kreuzspeyer wegen Aufräumarbeiten noch gesperrt. Das war eigentlich mal nur bis 6 Uhr angesetzt, dauert wohl dann ein bisschen länger. Die A8 Karlsruhe Richtung Stuttgart ist zwischen Pforzheim Süd und Heimsheim, aber ohnehin noch gleich bis Montag früh gesperrt. Da wird ja die Fahrbahn erneuert. Dort bitte der Umleitung U9 folgen und nicht dem Navi. Und die Übersicht über alle Verkehrsinformationen, auch mit kleineren Staus, findet ihr auch immer zum Nachlesen bei uns auf swr1.de. Wir schauen auf das Wetter mit Gernot Schütz an diesem Samstagmorgen. Gernot, schönen Tag.
3: Guten Morgen.
0: Ich gehe ja immer im Dunkeln aus dem Haus, wenn ich noch nicht weiß, was mich erwartet. Ich habe trotzdem mal heute optimistisch die Sonnenbrille schon ins Haar gesteckt. Alles richtig gemacht oder nicht?
3: Auf jeden Fall alles richtig gemacht. Es wird heute ein super sonniger Tag. Im Moment ist es allerdings noch sehr frisch, muss man sagen. Teilweise einstellige Temperaturen, gerade so in manchen Schwarzwaldtälern auf der Baar und auch in Oberschwaben nur so 4 bis 6, 7 Grad. Es ist schon sehr, sehr frisch, aber teilweise auch 11 Grad, wie rund um Mannheim oder auch in Stötten. Das ist auf der Ostalb, da merken wir so ein bisschen die Höhe, da kommen wir in die warme Luft rein. Und diese warme Luft setzt sich dann tagsüber natürlich auch bodennah durch. Und so haben wir dann Höchsttemperaturen zwischen 20 und 26 Grad und eben ganz, ganz viel Sonnenschein extra für deine Sonnenbrille.
0: Cool, das ist gut. Dann habe ich da schon mal alles richtig gemacht und werde nachher nicht blöd angeguckt. Jetzt sagen wir zurzeit ganz oft, das könnte der letzte schöne Tag sein und so. Und deswegen frage ich jetzt aber trotzdem, ist das das letzte schöne Wochenende vor dem Herbst?
3: Nein, überhaupt nicht. Also es gibt zwar morgen einen kleinen Dämpfer, da ziehen dann im Laufe des Tages aber wahrscheinlich erst in Richtung späterer Nachmittag, Abend dichte Wolken rein. Im Norden kann es zum Abend vielleicht auch ein paar Tropfen Regen geben. Im Süden bleibt es auf jeden Fall trocken und es wird auch nochmal warm. Und in der nächsten Woche kommt dann ein neues Hoch, nachdem in der Nacht zum Montag mal so eine schwache Kaltfront mit ein bisschen Regen, aber die Betonung liegt auf ein bisschen, durchgezogen ist. Also diese Hochdrucklage und leider auch die Trockenheit bzw. Dürre, das geht so weiter und es wird sicherlich noch viele schöne Tage geben, wenn auch natürlich mit allmählich sinkendem Temperaturniveau.
0: Vielen Dank.
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0: Mit Lena Stern diesen Morgen, der nach Herbst und Kaffee duftet. Und auch wenn ihr offensichtlich nicht ausschlafen konntet, weil sonst würdet ihr ja jetzt nicht zuhören, dann genießen wir jetzt trotzdem den Start ins Wochenende und freuen uns auf die ersten Kastanien und eifrige Eichhörnchen und die Sonnenstrahlen, die nicht mehr so brennen, sondern einfach nur noch gut tun.

0: Ey, wer hatte nicht davon geträumt als Kind, Wege statt zu gehen, einfach zu rutschen? SWR 1, guten Morgen, Baden-Württemberg am Samstag hier. Das war doch der Traum, mit so einer Riesenrutsche Freunde besuchen, mit einer Riesenrutsche von einem Stadtteil in den anderen zu flitschen, den Schulweg mit der Rutsche zu machen. Und dieser Traum ist in Calw jetzt tatsächlich wahr geworden. Seit gestern Nachmittag ganz offiziell für alle eröffnet. 2 Riesenrutschen, die den hochgelegenen Stadtteil Wimberg mit der Innenstadt verbinden. Und tatsächlich soll das vor allem ein cooler Nachhauseweg von der Schule werden, weil oben am Berg stehen tatsächlich 2 Schulen. Und dann statt eben nach dem langen Schultag mit dem schweren Ranzen nach Hause zu laufen oder zu radeln, geht's jetzt mit bis zu 35 Stundenkilometer, die man da erreichen kann, über die extra lange Rutsche Richtung nach Hause. Entworfen hat es der Architekt Patrick Humpert, schon auch mit einem bestimmten Hintergedanken.
1: Die Idee war gewesen, damit können wir auch vielleicht den Individualverkehr da oben hin verringern, dass nicht da Elterntaxi immer da hochfährt, sondern die Schüler rutschen runter, weil es einfach ihnen Spaß macht zu rutschen und sagen, hey, ich rutsche lieber die Strecke, das macht mir Spaß, Mama hol mich unten ab.
0: So, und wie fanden es die ersten Testrutscher?
2: War cool. Ich habe mich erst gelegt und dann aufgesetzt, damit ich nicht übers Ziel schieße.
3: Sehr, sehr cool. Also ich würde auf jeden Fall auch jetzt nochmal rutschen wollen.
4: Ich fand das cool, weil es schnell war.
5: Ich finde es wunderbar für Kinder und musste mich meinem Enkel beugen, der mich gebeten hat, dass ich es doch auch mal ausprobiere.
6: Ich finde, es ist eine ganz tolle Ergänzung zu diesem wunderschön angelegten Stadtpark und auch eine Attraktivität für Calw.
7: Wenn es mehr runtergehen wird, also noch eine Rutsche, eine längere Rutsche, wo voll runtergeht, dann wäre es richtig super.
0: Ich will auch. Also für alle in Calw und Umgebung ist die Wochenendaktivität hiermit, glaube ich, festgelegt. Riesenrutschentesten in Calw.
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0: Musik aus dem Frühling vergangenes Jahr. End of the World von Miley Cyrus mit ihrer Botschaft, dass wir das hier und jetzt genießen sollten. Und das sollten wir uns wirklich bei dieser langen Samstags-To-Do-Liste, die bei vielen auf dem Zettel steht, wirklich nicht vergessen. Da kommen wir auch gleich nochmal zu. Aber jetzt erst eine aktuelle Verkehrsmeldung für euch. Fahrt bitte vorsichtig auf der B30 Ravensburg Richtung Biberach. Zwischen Hochdorf, Schweinhausen und Biberach Südjordanei. Da sind Fahrradfahrer unterwegs. Fahrt dort bitte ganz besonders vorsichtig. Ja, die ersten Ausflügler sind offenbar unterwegs an diesem Samstag, der ja wirklich ein schöner Samstag zu werden verspricht. Viele haben aber eben auch noch vieles auf der To-Do-Liste. Da steht bei sehr vielen an diesem Wochenende, an diesem Samstag jetzt drauf, Hefte, Buchumschläge, Stifte, Textmarker, Schere besorgen. Jetzt zum Schulstart, da haben die Schreibwarenläden wieder absolute Hochsaison. Und da können wir an dieser Stelle jetzt mal wirklich ganz, ganz lieben Dank sagen an die Mitarbeiterinnen und Mitarbeiter, die gerade schon wieder Stabilo-Stifte sortieren nach Farben, weil die sich wirklich gerade geduldigst mit diesen langen Listen, auf denen teils sehr kryptische Angaben stehen, die die Schulkinder mitgebracht haben, durch die Regale schlagen und alles für uns zusammensammeln. Das ist wirklich großartig. Vielen, vielen lieben Dank dafür. Und alle, die heute noch ein Schulkind einschulen dürfen, ja, gibt es auch noch in Baden-Württemberg heute viele Einschulungsfeiern und die jetzt schon wach sind, weil das ABC-Schützlein vor Aufregung nicht mehr schlafen kann, was denn in der Schultüte drin ist und wie das alles wird. Euch wünschen wir natürlich einen ganz wunderbaren Einschulungstag.
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0: Jason Donovan in SWR 1. Guten Morgen, Baden-Württemberg. Jetzt ist es gleich 7:03.
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2: Heute mit Manuela Pfann. Einen schönen guten Morgen. Eichstätten ist ein Dorf auf der Schwäbischen Alb. Ich sitze da auf einem Strohballen auf dem Vorplatz der Kirche. Die Situation im 150-Einwohner-Dorf ist dieselbe wie in vielen Gemeinden im ländlichen Raum. Es gibt keinen Ort mehr, an dem die Leute sich treffen können. Kein Gasthaus, kein Laden, kein Festplatz, nicht mal einen Friedhof. Wer nicht allein Kaffee trinken will, der muss schon beim Nachbarn klingeln. Und dann passiert Folgendes. In diesem Sommer wird ein Swimmingpool auf dem Kirchplatz aufgebaut. Aus Strohballen und Folie. Denn die Kirche hat den Ort, der fehlt. Strohsommer heißt das Projekt, das die katholische Kirchengemeinde auf die Beine gestellt hat. Und das bringt tatsächlich Menschen zusammen, die aus dem Dorf und etliche aus Nachbardörfern. Was für ein Gewusel auf dem Platz. Kinder hüpfen mit ihren Schwimmtieren in den Pool und johlen. Mamas stehen mit Kaffee drumherum. Senioren treffen sich an Biertischen in einer kühlen Ecke. Eine hat spontan frischen Zwetschgenkuchen mitgebracht. Kaffee für alle läuft durch. Autofahrer hupen und winken. Der Platz liegt direkt am Ortseingang. Und einen Strohballenpool haben die meisten wahrscheinlich noch nie gesehen. Ich vorher auch nicht. Die Leute aus der Kirche und dem Dorf haben sich auf ein Experiment eingelassen. Die Kirche wird nicht nur für den Gottesdienst genutzt und der Platz davor darf sich verwandeln. Er wird zu einem Ort, der dem Dorf gut tut. In diesem Sommer hat wohl fast ganz Eichstätten mitgemacht und mit angepackt. Die Feuerwehr hat den Pool befüllt, die Landwirte mit ihren Traktoren und großen Tanks haben ihn wieder leer gepumpt und das Wasser auf die Felder und in die Gärten verteilt. Und aus den Strohballen haben Dutzende große und kleine Dorfbewohner dann eine Sitzlandschaft gebaut. Fürs Chorkonzert, fürs Kirchenkino, für Beten und Brotzeit. Als Ort, an dem man sich den ganzen Sommer über getroffen hat. Zum Grillen, Chillen oder den Sonnenuntergang genießen. Nun wird ein Teil des Strohs zurückgebracht auf die Felder. Einige Strohballen werden hinter der Dorfkirche liegen gelassen, damit sie zum Nährboden werden können, für Kräuter und Gemüse. Vielleicht auch für neue Ideen, wie Kirche und Dorf wieder gemeinsam Verantwortung übernehmen können. Das wäre so wichtig, gerade auf dem Land, gerade in dieser Zeit. Manuela Pfann aus Plochingen von der katholischen Kirche.
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3: Um 7 Uhr mit Petra Mohr. Google meldet KI-Vorfälle mit seiner Software Gemini. Ein neuer Tankrabatt soll ab Oktober kommen. Das Wetter, oft Sonne, im Norden wolkiger bis 26 Grad. Auch die künstliche Intelligenz von Google hat sich bei Tests in die Computersysteme anderer Unternehmen gehackt, wie schon die KIs von OpenAI, Anthropic und Meta. Google hat die Vorfälle, die bereits 3 Monate zurückliegen, jetzt erst auf Anfrage der US-Zeitung Wall Street Journal öffentlich gemacht. Aus der Nachrichtenredaktion Niklas Behrendt.
4: In einem Fall hat demnach die Google-KI Gemini die Passwörter eines Systems erraten, in den beiden anderen Fällen welche in öffentlichen Datenbanken gefunden. In der Debatte um den Umgang mit den Risiken von künstlicher Intelligenz könnte der US-Bundesstaat Kalifornien eine Notabschaltvorrichtung für entsprechende Software vorschreiben. Ein solcher Mechanismus steht auf einer Liste von Maßnahmen, zu denen dem demokratischen Gouverneur Newsom Vorschläge gemacht werden sollen. Kalifornien gilt als wichtigster US-Standort bei der Entwicklung künstlicher Intelligenz.
3: Auch beim Treffen der EU-Finanzminister in Dublin soll es heute um KI gehen. Unter anderem um Fragen, wie die europäische Wirtschaft KI besser nutzen kann, ohne die Risiken zu vernachlässigen. Bund und Länder haben sich angesichts der hohen Spritpreise auf einen neuen Tankrabatt zur Entlastung der Bürger geeinigt. Er soll von Oktober bis Jahresende 17 Cent pro Liter Benzin und Diesel betragen. Spätestens zum 1. Januar soll außerdem ein Spritpreisdeckel eingeführt werden. Kritik an den Maßnahmen kommt unter anderem von der Verbraucherzentrale. Die nennt sie einen Griff zur Gießkanne. Die USA und Dänemark haben ihren Streit um Grönland offenbar beendet. Beide Seiten teilten mit, dass in der kommenden Woche ein Abkommen unterschrieben werden soll. Das erlaube den USA, dauerhaft Truppen auf der Insel zu stationieren. Die dänische Regierungschefin Frederiksen sagte, die Vereinbarung sei gut für die NATO und für Europa. Bayern München geht mit einem Heimsieg in die Fußball-Länderspielpause. Im Abendspiel der Bundesliga setzten sich die Bayern mit 7:0 gegen Union Berlin durch. Einen Treffer erzielte der deutsche Nationalspieler Jamal Musiala. Er erwartet durch den Sieg auch einen Push für die Spiele der Nationalmannschaft.
5: Für so einen Spaß, ein Ergebnis zu kriegen, muss man sehr viel arbeiten, kann auch sehr schnell in eine andere Richtung gehen. Aber diesen Spaß und Gefühl müssen wir mit zu den Nazio mitnehmen. Und wenn wir wieder hier zurück sind, müssen wir, was wir machen sollen.
3: Jamal Musiala. Das nächste Länderspiel in der Nations League ist am Donnerstag, und zwar gegen die Niederlande. Die Zeit 7:03 Uhr.
0: Schönen guten Morgen.

0: Wir schauen auf die noch sehr frischen Temperaturen. Weiterhin fast überall einstellig unterwegs. Freiburg aktuell 9 Grad. In Biberach sind es im Moment 7 Grad und in Buchen 8 Grad. Das ist tatsächlich noch recht kühl, aber auch wenn wir es uns wirklich noch nicht vorstellen können bei diesen Temperaturen, das könnte heute noch mal das große Grill-Revival sein. Also das Grillen könnte noch mal groß ausgepackt werden heute, denn wir bekommen viel Sonne, angenehme 20 bis 26 Grad in der Spitze. Also wenn ihr im Garten werkeln wollt oder sowas, absolut gutes Wetter und auch morgen noch mal schönes Ausflugswetter. Erst später am Nachmittag kommen morgen von Norden her dichtere Wolken, die auch etwas Regen mitbringen können. Und in die neue Woche geht es zwar ein kleines bisschen frischer, aber weiter ziemlich freundlich.
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0: Mit Lena Sterr. Schönen guten Morgen, schönen Samstag.

0: Schönen guten Morgen um 7:11. Es wäre eins. Guten Morgen, Baden-Württemberg hier. Es ist noch früh für einen Samstag. Ja, das gebe ich zu. Vielleicht seid ihr auch gerade schon relativ verpennt ins Bad gelaufen. Habt da jemand im Spiegel entdeckt, den ihr eigentlich gar nicht so richtig kennt, aber in netter Weise trotzdem gewaschen habt. Ja, wir könnten sie aber auch einfach mal positiver angeben. Ne? Spiegelaffirmationen, das ist jetzt wohl ein Ding. Das soll uns gut tun. Das soll Stress abbauen. Das soll die Energie anschieben, sagen Neurowissenschaftler. Und wir haben mit euch in dieser Woche in Guten Morgen Baden-Württemberg auch drüber gesprochen. Und einige von euch haben uns auch erzählt, dass sie das wirklich machen. Also sich morgens immer vor den Spiegel stellen und sagen, hey, du bist ein super Typ. Und wer nicht laut zu sich selber sprechen mag, ist ja auch ein bisschen komisch am Anfang. Es gibt wohl inzwischen sogar tatsächlich spezielle Aufkleber für den Spiegel mit der Aufschrift zum Beispiel, du bist richtig, so wie du bist. Und in SWR 1 Leute hat der Psychologe und Neurowissenschaftler Nils Krömer uns erklärt, es kommt tatsächlich vor allem darauf an, diesen Spiegeltrick zur täglichen Gewohnheit zu machen, wenn wir wollen, dass das dann auch wirkt.
1: Ich glaube, das kann schon helfen, weil es so viele Ziele gibt, die wir immer gleichzeitig erreichen wollen, dass manchmal die langfristigen Ziele eher in den Hintergrund treten und wir denken dann, ah, ich kann ja morgen noch anfangen, mein Verhalten zu ändern. Aber eigentlich muss man sein Verhalten sehr konsequent für einen kurzen Zeitraum ändern, damit sich wieder neue, gesündere Gewohnheiten ausbilden. Und diese Phase, da muss man durch.
0: Ja, und einer, der da schon durch ist und sich inzwischen tatsächlich täglich bewusst im Spiegel anguckt, das ist der Bergdoktor. Also eigentlich der Schauspieler des Bergdoktors, Hans Siegel. Der schwört auf dieses morgendliche Achtsamkeitsritual und hat unserem Läutermoderator Jens Wolters auch ganz unverfreit davon erzählt.
2: Standst du heute schon nackt vorm Spiegel?
3: Yes.
2: Ist das ein Morgenritual?
3: Ja, Bestandsaufnahme morgens.
2: Ist das wichtig tatsächlich für dich? Also wenn du es mal nicht machen würdest?
3: Ist es nicht schlimm, aber ich finde, dass man sich kurz mal in der Achtsamkeit sich selber begegnet, weil sobald du aus dem Bad rausgehst, begegnest du im besten Fall einer gut gelaunten Ehefrau oder anderen Menschen. Und da finde ich eine persönliche Kontaktaufnahme erstmal und so, das finde ich schon wichtig. Muss man jetzt aber nicht jeden Tag haben, aber es ist eine Überprüfung.
0: Einfach mal ausprobieren vielleicht an diesem Samstagmorgen. Wohlwollende Bestandsaufnahme mit sich selbst und dann sagen, du bist klasse und genau richtig so, wie du bist. 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

0: SWR1, guten Morgen Baden-Württemberg mit einer aktuellen Gefahrenmeldung. Vorsicht bitte auf der A5 Basel-Karlsruhe zwischen Freiburg-Süd und Freiburg-Mitte. Gefahr durch und für einen Schwan auf der Fahrbahn bitte in beiden Richtungen ganz vorsichtig fahren.
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2: Um 7.30 Uhr mit Boris Bauer.
3: Guten Morgen. Der sogenannte Tankrabatt wird wieder eingeführt. Bund und Länder haben am Abend bestätigt, dass die Steuern auf Treibstoffe ab Oktober um insgesamt 17 Cent gesenkt werden. Ob diese Preissenkung auch an die Kunden weitergegeben wird, hängt von den Mineralölkonzernen ab. Umweltorganisationen und die Grünen kritisieren, die Senkung sei umwelt- und klimaschädlich und beschere Ölkonzernen noch höhere Gewinne. Auch die Google-KI Gemini ist unerlaubt in Computersysteme anderer Unternehmen eingedrungen. Das hat Google auf Nachfrage dem Wall Street Journal mitgeteilt. Die Fälle ereigneten sich demnach bereits im Mai. Google erklärte, man habe sie nicht öffentlich gemacht, weil kein Schaden entstanden sei. In den vergangenen Monaten haben bereits die KI-Entwickler OpenAI, Anthropic und Meta über ähnliche Fälle ihrer Systeme berichtet. Am Freiburger Münster findet heute eine Großübung der Feuerwehr statt. Am Nachmittag rücken dazu unter anderem Löschfahrzeuge und eine Drehleiter an. Nebelmaschinen erzeugen künstlichen Rauch. Bei der Übung soll unter anderem trainiert werden, wie man Menschen am Freiburger Münster von einem Gerüst rettet. 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
2: Guten Morgen auf die Straßen und weiterhin Vorsicht bitte auf der A5 Basel Richtung Karlsruhe zwischen Freiburg Süd und Freiburg Mitte. Gefahr durch und für einen Schwan, der auf der Fahrbahn läuft, bitte vorsichtig in beiden Richtungen dort. Die A8 Karlsruhe Richtung Stuttgart ist zwischen Pforzheim Süd und Heimsheim das ganze Wochenende ja wegen der Fahrbahnerneuerung gesperrt. Dauert noch bis Montag früh. Vor der Ausleitung gibt es aktuell 3 Kilometer Stau und es dauert entsprechend lange, um auf die Umleitungsstrecke, auf die U9 zu kommen. Und auch dort staut es sich schon. Wer kann, sollte diese Sperrung irgendwie weiträumig umfahren. Alle Infos von den Straßen, was da bis ins Detail los ist, könnt ihr jederzeit nachlesen bei uns auf swr1.de. Schönen guten Morgen, Gernot Schütz. Wir schauen aufs Wochenendwetter. Das Wochenende ist voll mit Weinfesten, mit Volksfesten, mit Kürbisausstellungen. Alle wollen noch mal raus, bevor dann nächste Woche Herbst im Kalender steht. Macht denn das Wetter bei diesen Plänen auch mit?
4: Auf jeden Fall, das ist super Wochenende insgesamt, muss man sagen. Vor allem der heutige Samstag, Temperaturen 20 bis 26 Grad, ganz viel Sonnenschein, nur ein paar dünne Schleierwolken am Himmel. Ja, und auch morgen sieht es insgesamt sehr freundlich aus. Später dann am Nachmittag, Abend, dann zieht es im nördlichen Baden-Württemberg zu. Vielleicht dann im Odenwald oder im Bauland auch mal ein paar Regentropfen, aber weiter im Süden ist es auf jeden Fall auch noch freundlich. Und es wird sogar hier am Oberrhein noch ein Ticken wärmer als heute, bis zu 27 Grad.
2: Also Wochenende fein, jetzt habe ich es schon angedeutet. Kommende Woche, 23. September, steht bei mir im Kalender dann Herbst. Passt sich das Wetter an oder bleibt so sonnig und mild?
4: Ja, die Temperaturen gehen schon so ein bisschen runter. In der Nacht zum Montag zieht so eine ganz schwache Kaltfront über Baden-Württemberg weg. Aber dahinter kommt gleich schon wieder ein neues Hochdruckgebiet. Aber die Temperaturen sind dann eben keine 25 oder 27 Grad mehr, sondern vielleicht noch 22, 23 Grad in der Spitze am Rhein. Aber auch das ist ja noch voll okay. Und ja, so ähnlich hangeln wir uns dann auch durch die Woche. Also dieser große Regen, den wir jetzt eigentlich auch bräuchten, der bleibt nach wie vor aus.
2: Ja, dann freuen wir uns aber wenigstens über einen goldenen Herbststart. Dankeschön.
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0: In SWR 1. Guten Morgen, Baden-Württemberg. Auch immer ein absolut verlässlicher Garant für ein Partyzelt. Aber Musik funktioniert da immer. Und da schauen wir jetzt auch mal hin. Wir ziehen die Dirndl an, wir heben die Krüge hoch und drehen uns auf den Karussells rundherum. Weil Sommerende ist immer auch Anfang von ganz vielen Volksfesten. Und in Crailsheim freuen sich viele schon seit Wochen und Monaten auf dieses Wochenende jetzt, an dem das Fränkische Volksfest traditionell in die Stadt kommt. Es ist das zweitgrößte Volksfest in Baden-Württemberg, übrigens nach dem Cannstatter Wasen in Stuttgart, der dann am 25. September startet. Und gerade ist es jetzt natürlich auch da in Crailsheim beim Volksfest noch relativ still, wo es gestern schon bunt geblinkt und geleuchtet hat zur Eröffnung. Und wir uns mit ins Getümmel gestürzt haben, um zu fragen, was liebt ihr denn so am Fränkischen Volksfest?
1: Jedes Jahr immer wieder. Ist einfach unser Heimatfest und unsere fünfte Jahreszeit.
2: Da muss man einfach hin, die vier Tage. Sind ja noch Umzüge, da mache ich am Sonntag zum Beispiel mit.
3: Da fiebert man ein bisschen drauf zu, dass man wieder aufs Volksfest gehen kann. Irgendjemand trifft man immer und hat dann einen schönen Nachmittag oder einen schönen Abend.
4: Also egal, wo man hinläuft, man bleibt ständig stehen, gell? Wird heute Abend noch Party gemacht, auf jeden Fall.
5: Meine Lieblingsattraktion ist das Engelzelt. Da läuft gute Musik und hat noch Spaß. Und jetzt gehen wir aber doch mit den Kindern etwas fahren. Herrlich, Ende wieder Volksfest. Viele Freunde treffen von früher und einfach Spaß haben.
0: Der Aufbau vom Volksfest ist ja noch ziemlich nass gewesen. Da hat es viel runtergeregnet. Aber heute jetzt feinstes Volksfestwetter. Sonne und milde Temperaturen, wenn nachher auch um 10.30 Uhr der erste Umzug losgeht. Und dann kann den ganzen Tag heute und am Montag und morgen noch weiter gefeiert werden. Auf dem Fränkischen Volksfest in Crailsheim.
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Man nimmt es ihm wirklich ab, finde ich, wie er da am Ende nochmal so richtig mit Herzchen in den Augen singt. You're still the one. Michael Patrick Kelly war das mit seiner Liebeserklärung an die Frau, die er auch nach all den vielen Jahren noch liebt. Mich rührt's immer sehr. 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

0: schaffe ich es mit meinem Viertelstank noch durchzukommen, bis der neue Tankrabatt greift? Die Details zur Einigung und wann es losgehen soll, das ist ein Thema gleich bei uns in den Nachrichten um 8 Uhr.
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8: Um 8 Uhr mit Boris Bauer. Guten Morgen. Dänemark akzeptiert mehr US-Soldaten auf Grönland. Bei einer Bundeswehrübung in Kupferzell wird auch geschossen. Das Wetter heute Morgen sehr frisch, tagsüber recht sonnig, Höchstwerte 20 bis 26 Grad. Im Streit um Grönland haben sich die USA und Dänemark geeinigt. Das hat US-Präsident Trump verkündet. Auch Dänemark und Grönland melden eine Einigung, halten sich mit Details aber zurück. Ein Abkommen soll nächste Woche unterschrieben werden. Jana Sinram berichtet.
9: Dänemarks Ministerpräsidentin Mette Frederiksen schreibt in einer Pressemitteilung, ein solches Abkommen werde die gemeinsame Sicherheit in der Arktis und im Nordatlantik stärken und damit auch für die NATO und Europa von Vorteil sein. Der Vertrag werde die Souveränität des Königreichs und das Selbstbestimmungsrecht des grönländischen Volkes anerkennen. Trump hatte zuvor auf seiner Plattform Truth Social geschrieben, das Abkommen sichere den Vereinigten Staaten die dauerhafte Kontrolle über die Sicherheit und alle anderen Bedürfnisse Grönlands. Man werde unverzüglich mit dem Aufbau einer umfangreichen Militärpräsenz in einem Teil Grönlands beginnen.
8: Der sogenannte Tankrabatt wird wieder eingeführt. Bund und Länder haben am Abend bestätigt, dass die Steuern auf Treibstoffe ab Oktober um insgesamt 17 Cent gesenkt werden. Ob diese Preissenkung auch an die Kunden weitergegeben wird, hängt von den Mineralölkonzernen ab. Umweltorganisationen und die Grünen kritisieren, die Senkung sei umwelt- und klimaschädlich und beschere Ölkonzernen noch höhere Gewinne. Auch die Google-KI Gemini ist unerlaubt in Computersysteme anderer Unternehmen eingedrungen. Das hat Google auf Nachfrage dem Wall Street Journal mitgeteilt. Die Fälle ereigneten sich demnach schon im Mai. Google erklärte, man habe die Fälle nicht öffentlich gemacht, weil kein Schaden entstanden sei. In den vergangenen Monaten haben bereits die KI-Entwickler OpenAI, Anthropic und Meta über ähnliche Fälle ihrer Systeme berichtet. Die Bundeswehr übt an diesem Wochenende im Kupferzell im Hohenlohe-Kreis. Sie hat die Bevölkerung schon gewarnt, es werde auch mit Übungsmunition geschossen. Details von Timo Leis.
10: Die Übung des ABC-Abwehrregiments ist dynamisch angelegt. Weder die Soldaten noch die Gemeinde Kupferzell wissen vorab genau, wo und wann die Kompanie des Regiments unterwegs ist. Die Soldaten sind ab heute bis spätestens nächsten Mittwoch auf dem Gebiet der Gemeinde im Einsatz. Bei der Übung wird auch der Transportpanzer Fuchs eingesetzt. Zudem werden Konflikte simuliert. Gekennzeichnete Rollenspieler sollen auf die Soldaten treffen. Dabei kann es zu vermeintlichen Schusswechseln und dem Einsatz von Platzpatronen kommen. Die Stadt rät der Bevölkerung, in solchen Situationen Ruhe zu bewahren. Die Polizei ist über die Übung informiert.
8: Und zum Fußball: In der Bundesliga hat der FC Bayern gegen Union Berlin gewonnen mit 7:0. Heute spielt unter anderem Stuttgart gegen Dortmund und Freiburg in Frankfurt. 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
0: Der Verkehrsservice in SWR 1, A3, Frankfurt Richtung Würzburg, zwischen Aschaffenburg West und Aschaffenburg Ost. Da ist wegen Bergungsarbeiten derzeit nur eine Spur frei. Es gibt 2 Kilometer Stau. Die A8 Karlsruhe Richtung Stuttgart, das habt ihr vielleicht schon mitbekommen, ist das ganze Wochenende zwischen Pforzheim Süd und Heimsheim wegen Fahrbahnerneuerung gesperrt. Dauert noch bis morgen früh am Montag. Vor der Ausleitung gibt es aktuell schon 5 Kilometer Stau. Ist es wohl auch relativ kompliziert auf der Umleitungsstrecke. Auch da ist

0: Da im Breisgau möglich. Und dann auch morgen nochmal Top-Ausflugs- und Balkonwetter. Erst später kommen dann von Norden Wolken rein und vielleicht auch etwas Regen. In die neue Woche geht's ein bisschen frischer, aber weiter ziemlich freundlich.
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0: Mit Lena Sterr. Und so starten wir gemütlich im Kuschelpulli in den Samstag rein. Schönes Wochenende zusammen.

0: Schönen guten Morgen, SWR 1 Baden-Württemberg weckt euch sanft, aber bestimmt. Samstag ist ja für viele ein Tag, an dem viel erledigt wird, an dem putzt und aufgeräumt wird. Und wenn dann euer Zuhause blitzt und blinkt, dann könnt ihr doch morgen einfach weitermachen in größerem Umfang. Morgen ist World Cleanup Day mit auch ganz vielen Veranstaltungen in Baden-Württemberg. Und Miriam aus Villingen-Schwenningen hat uns dazu hier ins Studio geschrieben als WhatsApp an die 0711 26 27 28. Wir veranstalten am Sonntag, also morgen, eine große Kippensammelaktion in Villingen-Schwenningen. Und jeder, der mithelfen will, ist willkommen. 9.30 Uhr werden die Sammelwerkzeuge ausgegeben am Latscherieplatz. Und um 12 Uhr gibt es dann einen kleinen Snack und Getränke als Abschluss und vermutlich viele, viele, viele Säcke voll mit Kippenmüll. Also tolle Aktion von Miriam und den City Cleaners im Schwarzwald-Baar-Kreis. Danke für deine Nachricht, Miriam, und ganz, ganz erfolgreiches Sammeln morgen.
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0: 20 Minuten nach 8, ihr hört SWR1. Guten Morgen, Baden-Württemberg. Wir haben eine aktuelle Gefahrenmeldung für euch. Fahrt bitte vorsichtig auf der A81 Singen Richtung Stuttgart zwischen Empfingen und Rottenburg. Da liegen Fahrzeugteile auf der Straße.
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0: Ja, schönen guten Morgen an die Frühstückstische in Baden-Württemberg, auf denen, wie sich das für einen Samstag gehört, hoffentlich ganz viel leckeres Brot steht und Brötchen. Passt ja dann auch perfekt zu unserer diesjährigen Pfennle-Aktion. Da dreht sich in diesem Jahr alles rund ums Brot, also natürlich auch um das, was draufkommt. 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
2: Selbstgemachte Butter liegt voll im Trend. Diese Do-it-yourself-Rezepte für Tüftler. Und das Schöne ist, wenn ich es aus frischer Sahne mache, dann schmeckt es auch wirklich frisch. Und ich kann den Fett- und Wassergehalt selbst bestimmen. Je länger ich knete, umso fester und fettreicher wird die Butter. Es ist zusatzstofffrei und als Nebenprodukt habe ich sogar noch die Buttermilch. Und das Prozedere ist ganz einfach. Eigentlich muss ich alles das falsch machen, was ich beim Sahnesteifschlagen vermeiden muss. Also ich nehme eine zimmerwarme Sahne statt einer kalten Sahne und ich schlag die so lang, bis sie wieder zusammenfällt. Und dann trennt sich eben die Butter von der Buttermilch und die fange ich auf und dann knete ich die oder ich winde die in einem sauberen Küchentuch. Das, was dann rauskommt, ist die fertige Butter. Und die Butter kann ich nach meinem Geschmack veredeln, zum Beispiel mit Kräuter und Knoblauch für ein Steak oder mit getrockneten Tomaten und Zitrone für Spätzle. Oder ich mische es mit Honig und Zimt für meinen Hefezupf oder ich gebe nur ein bisschen Salz rein, denn es ist das Allerbeste, wenn ich die Gäste begrüße mit meiner Salzbutter, einer frischen Brezel.
0: Und übrigens Gäste begrüßen. Morgen gibt es ganz viele der wunderbaren Brotrezepte zum Probieren auf dem Marktplatz in Bad Urach. 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

0: Ah, das ist so der perfekte, nur noch 5 Minuten liegen bleiben Song. Elton John in SWR1. Guten Morgen, Baden-Württemberg. Viele Kliniken bei uns im Land sind finanziell arg angeschlagen. Die sollen jetzt mehr Hilfe vom Land bekommen. Das ist ein Thema jetzt.
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0: Um 8.30 Uhr mit Boris Bauer.
2: Guten Morgen. Der sogenannte Tankrabatt wird wieder eingeführt. Bund und Länder haben am Abend bestätigt, dass die Steuern auf Treibstoffe ab Oktober um insgesamt 17 Cent gesenkt werden. Ob diese Preissenkung auch an die Kunden weitergegeben wird, hängt von den Mineralölkonzernen ab. Umweltorganisationen und die Grünen kritisieren, die Senkung sei umwelt- und klimaschädlich und beschere Ölkonzernen noch höhere Gewinne. Die angeschlagenen kommunalen Kliniken sollen vom Land mehr Finanzhilfe bekommen als bisher geplant. Darauf haben sich nach SWR-Informationen die Spitzen von Grünen und CDU gestern Abend geeinigt. Es geht um einen niedrigen dreistelligen Millionenbetrag. Ministerpräsident Özdemir sagte nach dem Gespräch im Finanzministerium, es sei wichtig, Städten, Gemeinden und Kreisen ein Signal zu senden, dass man ihre schwierige Lage sehe. In der Fußball-Bundesliga hat der FC Bayern München gegen Union Berlin gewonnen mit 7:0. Heute spielt unter anderem Stuttgart gegen Dortmund und Freiburg in Frankfurt. 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
0: Schönen guten Morgen auf die Straßen. Wir starten mit einer Gefahrenmeldung auf der A81 Singen Richtung Stuttgart. Zwischen Empfingen und Rottenburg, da liegen Fahrzeugteile auf der Fahrbahn. A3 Frankfurt Richtung Würzburg, zwischen Aschaffenburg West und Aschaffenburg Ost. Da ist wegen Bergungsarbeiten derzeit nur eine Spur frei. Es gibt 4 Kilometer Stau. Die A8 Karlsruhe Richtung Stuttgart ist zwischen Pforzheim Süd und Heimsheim wegen Fahrbahnerneuerung bis Montag früh noch gesperrt. Vor der Ausleitung aktuell 6 Kilometer Stau inzwischen. Letzte freie Ausfahrt ist Pforzheim Nord. Die Empfehlung ist, diese Sperrung heute am besten weiträumig umfahren. Das ist eklig, selbst auf den Ausweichstrecken. Und in Stuttgart ist die B14 in Richtung Cannstatt zwischen Heinrich-Baumann-Straße und Villa-Straße nach einem Unfall mit mehreren Fahrzeugen derzeit blockiert. Der Verkehr wird derzeit um den Ort herum geleitet. Allen unterwegs gute Fahrt, kommt gut an, und wenn ihr nachlesen möchtet, alle Verkehrsinfos jederzeit auch bei uns auf swr1.de. Wir schauen aufs Wetter mit Gernot Schütze. Gernot, es wird langsam Herbst, das heißt, morgens kommt der Nebel und dann ist immer die Frage, was schält sich da heraus? Was passiert da an diesem Wochenende?
3: Da schält sich ganz viel Sonne raus und die Nebelfelder, die lösen sich jetzt noch sehr, sehr schnell auf, sind auch gar nicht so verbreitet, so rund um den Neckar zum Teil oder auch in kleineren Flüssen und Bächen kann es sogar ganz flache Nebelfelder geben, aber insgesamt wird es auf jeden Fall sehr, sehr sonnig heute, nur mit ein paar Schleierwolken, und es wird vor allem auch schön warm, 20 bis 26 Grad am Nachmittag.
0: Und wir haben diese Stunde schon drüber gesprochen. Morgen gibt's ja ein schönes Frischluft-Event. Die Pfennle Bühnenshow ist in Bad Urach zu Gast und kocht unter freiem Himmel. Und da wird probiert und geschlemmt. Und es wäre sehr schade, wenn es auf die Teller regnet. Wie ist denn die Aussicht dafür?
3: Ja, da sieht es eigentlich auch ganz gut aus. Erstmal viel Sonnenschein, später am Nachmittag, Abend vielleicht auch ein paar dichtere Wolken von Norden her. Aber auf jeden Fall noch trocken und angenehme Temperaturen, so um die 20, 22 Grad in Bad Urach. Also das lässt sich auf jeden Fall sehr, sehr gut aushalten.
0: Super, dankeschön.
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0: Hallo, hallo. Wir sind mittendrin im goldenen September. Ich bin Lena Sterr. Schönen guten Morgen.

0: Minuten vor neun gehört SWR 1 Baden-Württemberg am Samstag.
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0: Ach, es gibt einfach tolle Menschen bei uns im Land. Finden wir jedes Mal wieder klasse. Simone Hartl ist so eine aus Karlsruhe. Sie ist Oberärztin in der Kinderklinik in Karlsruhe dort. Und demnächst wird sie nach Afrika reisen, in den Kongo, ins Ebola-Seuchengebiet. Tausende Menschen sind dort schon an der Krankheit gestorben. Und Simone Hartl wird dort wichtige Hilfe leisten. Sie bringt viel Erfahrung mit. Sie ist immer wieder in Krisengebieten als Ärztin unterwegs gewesen. Und kurz vor ihrem Abflug hat SWR 1 Baden-Württemberg-Reporterin Marisa Schönfuß die Ärztin in Karlsruhe getroffen und sie auch bei der Arbeit begleitet.
2: Die Sättigung machen wir dran, den Leuchtefinger.
3: Städtisches Klinikum Karlsruhe, Kinderonkologie. Hier versorgt Simone Hartl täglich krebskranke Kinder. Menschen in Krisen zu helfen, das sei ihre Berufung, sagt die Ärztin. Und Krisen, die gibt es überall auf der Welt. Grund für Simone Hartl, ihrer Berufung auch dort, weit weg von Karlsruhe, nachzugehen.
2: Was mich antreibt, ist diese Freude daran, Menschen zu begleiten, die in der Krise stecken. Das mache ich hier in meiner Arbeit in der Kinderonkologie, das mache ich aber auch im Ausland.
3: Ihr nächstes Ziel ist die Demokratische Republik Kongo, wo sich das lebensbedrohliche Ebola-Virus gerade immer weiter ausbreitet. Das Gesundheitssystem vor Ort ist überlastet. Für Simone Hartl wird die Hilfe aus dem Ausland dort dringend benötigt.
2: Ich finde auch Krisen, die weiter weg sind und es einfach nicht mehr selber stemmen können, verdienen es, dass wir da hingehen und unterstützen, soweit wir können.
3: Mehrere Wochen wird Simone Hartl im Ebola-Krisengebiet sein. Zeit, die sie im Karlsruher Klinikum fehlt. Doch ihr Team steht hinter der Oberärztin und fängt die verlorenen Arbeitsstunden auf. Für den Chef der Kinderklinik Sascha Meyer bringt Simone Hartls Einsatz auch einen Vorteil für die Arbeit in Deutschland.
4: Zum Beispiel im Katastrophenfall beim Massenanfall von verletzten Kindern, Jugendlichen oder Erwachsenen kann es sicherlich auch mal hilfreich sein, dass sie da schon entsprechende Expertise entwickelt hat und mitbringt.
3: Expertise aus einem Einsatz, der für Simone Hartl gefährlich ist. Gegen die sich im Nordosten des Kongo ausbreitende Ebola-Variante gibt es noch keinen zugelassenen Impfstoff. Besonderer Schutz ist für das medizinische Personal um Simone Hartl deshalb umso wichtiger.
2: Es gibt kein Stückchen Haut irgendwo am Körper, das zu sehen ist. Wir haben einen Anzug an, wir haben eine Schürze um, wir haben Handschuhe an und wir kommen quasi nie in direkten Kontakt.
3: Neben den strengen Vorgaben und dem Leid der kranken Menschen gibt es aber auch hoffnungsvolle Momente.
2: Es gibt die herzzerreißende Wahrheit von Familien, die komplett ausgelöscht werden. Und auf der anderen Seite gibt es auch immer wieder die, die dann unter Gesang und teilweise Trommelwirbel geheilt mit ihrem Zertifikat, dass sie geheilt sind, das Ebola Treatment Center verlassen.
3: Am Ende des Tages will Simone Hartl Menschen unterstützen, die Hilfe benötigen. Oder, wie sie es selbst sagt,
2: ich hebe die Last auf ihren Schultern ein bisschen an, bis sie sozusagen wieder selber weitergehen können. Und das ist wie so eine kurzzeitige Unterstützung, damit sie den festen Boden unter ihren Füßen wiederfinden.
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bisschen außer Puste bin ich jetzt. Wenn meine Tochter gerade zugehört hat, dann ist das Wohnzimmer auch wieder zur Tanzfläche geworden, vermutlich in diesem Moment. Die kann nämlich eine ziemlich coole Choreo zu diesem Titel, den wir gerade gehört haben. Shut Up and Dance von Walk the Moon in SWR 1 Baden-Württemberg. Und wenn ich dann versuche, die Schritte nachzumachen, die sie macht, dann lacht sie mich immer aus. Ist mir aber egal, weil es einfach sehr, sehr, sehr viel Spaß macht, bei diesem Titel mitzugehen. Und das war's auch mit mir jetzt erstmal. Ich muss Luft holen gehen. Mein Name ist Lena Sterr. Hier geht's weiter nach 9 mit Corbin Tondera Klein, der sich auch schon warm gehopst hat. Mit bloß kein Stress, dabei ganz, ganz viel Freude und bis bald. Wir haben aber ganz zum Abschluss noch eine Gefahrenmeldung, beziehungsweise sogar zwei. Fahrt bitte vorsichtig auf der A8 Stuttgart Richtung Karlsruhe. Zwischen Heimsheim und Pforzheim Süd, da liegt ein Reifen auf der Fahrbahn. Und fahrt bitte auch vorsichtig auf der A81 Singen Richtung Stuttgart zwischen Herrenberg und Schönbuchtunnel. Da liegt ein Rad auf der linken Spur. Jetzt aber tschüss. Lena Sterr, mein Name. Schönen Samstag noch.

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20: Und wir starten mit einem Falschfahrer. Achtung, Falschfahrer auf der A6 Mannheim-Kaiserslautern zwischen Kreuz Frankenthal und Grünstadt. Kommt Ihnen ein Falschfahrer entgegen, fahren Sie rechts, überholen Sie nicht. Auf der A6 Mannheim-Kaiserslautern zwischen Kreuz Frankenthal und Grünstadt. Ein Falschfahrer, Vorsicht in beiden Richtungen. Und wir machen weiter mit den Nachrichten. Die Landesregierung will den klammen Kommunen etwas stärker finanziell helfen als bisher geplant. Nach SWR-Informationen sollen Städte und Landkreise mehr Geld für ihre Kliniken bekommen. Details hat Henning Otte.
21: Die Hilfen für die Kliniken sollen im niedrigen dreistelligen Millionenbereich liegen. Das erfuhr der SWR am Freitagabend nach den Haushaltsverhandlungen von Grünen und CDU. Die genaue Höhe und die Finanzierung sollen in den nächsten Tagen geklärt werden. Nach den Verhandlungen im Finanzministerium sagte Ministerpräsident Özdemir dem SWR, man werde den Kommunen entgegenkommen. Es sei wichtig, Städten, Gemeinden und Kreisen ein Signal zu senden, dass man ihre schwierige Lage sehe. Dafür werde man an die Schmerzgrenze gehen. Schon vor den Gesprächen war klar, dass die Kommunen mindestens 1 Milliarde Euro zusätzlich bekommen sollen. Allerdings sollen 500 Millionen Euro über einen Kredit finanziert werden, den Städte und Gemeinden nach und nach zurückzahlen sollen.
1: Der Tankrabatt soll von Oktober bis Dezember zurückkommen mit 17 Cent weniger Steuern auf Diesel und Benzin. Und ab Januar sollen die Spritpreise gedeckelt werden. Das haben die Bundesregierung und die Länder gestern Abend bestätigt. Die Reaktion darauf von Katharina Schee aus unserer Nachrichtenredaktion.
10: Der Präsident des Deutschen Bauernverbandes Ruckwied lobte den Schritt und sieht sich bestätigt. Die Bundesregierung habe die Anregung seines Verbandes aufgegriffen. Ganz anders die Chefin des Verbraucherzentrale Bundesverbandes Pop. Ein weiterer Tankrabatt sei teuer, kurzsichtig und wenig zielgenau, sagte sie der Rheinischen Post. Das Blatt zitiert auch den Energiepolitiker der Grünen Kellner mit den Worten: Ein dicker Batzen des Tankrabatts lande am Ende als Übergewinn in den Taschen der Ölkonzerne. Schon im Mai und Juni hatte die Bundesregierung mit einem Tankrabatt versucht, die Spritpreise zu drücken.
1: Im Streit um Grönland gibt es offenbar eine Einigung. Dänemark und Grönland erklärten, voraussichtlich nächste Woche werde mit den USA ein Abkommen unterzeichnet. Nach Angaben von US-Präsident Trump bekommen die USA weitreichende Befugnisse sowie die Kontrolle über die Sicherheit und andere Belange in Grönland. Dänemark und Grönland machten zunächst keine Angaben zum Inhalt des Abkommens. Und zum Fußball. In der Bundesliga hat der FC Bayern München gegen Union Berlin gewonnen mit 7:0. Heute spielt unter anderem Stuttgart gegen Dortmund und Freiburg in Frankfurt. 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
22: Und damit starten wir nochmal mit dem falschfahrenden SWR1 Verkehrsservice. Vorsichtig nach wie vor fahren, bitte auf der A6 Mannheim-Kaiserslautern. Zwischen Kreuz Frankenthal und Grünstadt ist der Falschfahrer unterwegs. Bitte äußerst rechts fahren, nicht überholen auf der A6 Mannheim-Kaiserslautern zwischen Kreuz Frankenthal und Grünstadt. Dann die Staus A3 Frankfurt Richtung Würzburg zwischen Aschaffenburg West und Aschaffenburg Ost ist wegen Bergungsarbeiten nur eine Spur frei. 4 Kilometer stockt der Verkehr. Die A8 Karlsruhe Richtung Stuttgart ist zwischen Pforzheim Süd und Heimsheim wegen Fahrbahnerneuerung bis Montag früh gesperrt. Vor der Ausleitung aktuell schon 6 Kilometer Stau. Letzte freie Ausfahrt ist Pforzheim Nord. Am besten die Sperrung, wenn es geht, weiträumig umfahren. Und in Stuttgart ist die B14 in Richtung Cannstatt zwischen Heinrich-Baumann-Straße und Villastraße nach einem Unfall mit mehreren Fahrzeugen blockiert. Der Verkehr wird umgeleitet. Alle Verkehrsinfos jederzeit auf swr1.de. Allen unterwegs gute und vor allem sichere Fahrt.
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0: einschieben. Hier und da ein paar Regentropfen, aber nochmal Werte morgen von 20 bis 27 Grad.
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0: Morgen, hier ist Corwin Tondera Klein. Und egal ob Weingarten im Kreis Ravensburg, Waiblingen oder Weil am Rhein, bloß kein Stress, am Samstagvormittag soll's sein. Darauf kann man sich bei SWR 1 Baden-Württemberg verlassen. Aber auf was kann man sich sonst heute noch verlassen? Und darf ich das überhaupt so fragen? Ja, das klären wir gleich in unserer Weisheit der Straße. Auf alle Fälle können wir uns darauf verlassen, dass heute während dieser Sendung in München das Oktoberfest eröffnet wird. Ab 12 Uhr nach dem Fassanstich darf Bier getrunken werden. Sportlich. Und welche Rummelrekorde es sonst so nicht nur auf der Wiesn gibt, auch das wird Thema dieser Sendung sein. Genauso wie eine rekordverdächtige Riesenrutsche, die gestern bei Kalf eröffnet wurde. Also rutscht gut rein in diesen Samstag.
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0: Lost Frequencies.
1: Reality in SWR 1 Baden-Württemberg. Das ist doch, oder das wird doch bestimmt auch einer der größten Hits aller Zeiten. Oder etwa nicht? Welche Antwort erwarte ich jetzt wohl?
2: Natürlich, ja, das wird er unbedingt.
1: Ja, und genau das ist eine Suggestivfrage. Ich stelle eine Frage und liefere die gewünschte Antwort eigentlich gleich mit. Also, absolutes Unding, eigentlich. Dass SWR1-Kollege Stefan Schlegel trotzdem eine Suggestivfrage gestellt hat, macht ihn als Reporter total unzuverlässig.
0: Oder etwa nicht?
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4: Worauf kann man sich noch verlassen?
5: Oh, auf kaum mehr was.
6: No, auf sich selbst.
4: Aber das klappt sicher, ja?
6: Ich hoffe mal, ja.
4: Sie sehen super trainiert aus. Können Sie sich auf Ihre Muckis verlassen?
7: Auch nicht uneingeschränkt. Also ich komme tatsächlich gerade vom Kardiologen, weil es irgendwie so ein komisches Herzstolpern gab.
5: Seele.
4: Auf die Seele?
5: Das Brot.
4: Was ist an der Seele so verlässlich?
5: Es schmeckt immer gut.
4: Ich finde, auf eine Seele kann man sich nicht verlassen, denn da kann Kümmel drin sein. Und Kümmel ist das Schlimmste, was einem passieren kann.
5: Kümmel ist die beste Teil von Seele.
8: Datum, Uhrzeit.
4: Das ist ja ganz schön wenig.
8: Ja, man kann sich auf relativ wenig verlassen.
4: Fehlt Ihnen das?
8: Eine verlässliche Aussage zur Rente wäre mal ganz nett. Die fehlt mir.
9: Ich bin gerade von 5 Jahren Mexiko zurückgekommen. Ich bin seit einer Woche wieder in Deutschland. Zum Beispiel heute kam der Klempner um 8. Darauf konnte ich mich verlassen hier in Deutschland.
4: War das in Mexiko nicht so?
9: Da konnte man froh sein, wenn er am gleichen Tag kam, an dem man gesagt hat, dass er kommt.
10: Ich habe meine Mutter gepflegt und das ist nur gegangen, weil wir viele Verwandte sind und jeder geguckt hat. Familiäre Verbünde sind verlässlich, so, oder Freundschaften.
4: Und das beruhigt Sie dann auch, dass das so ist?
10: Ja.
11: Ich als Wandergeselle habe das Glück, wenn ich halt bei Leuten an der Straße stehe und dass sie mich mal mitnehmen und so. Und wenn ich halt abends einen Schlafplatz brauche, habe ich auch Glück, dass manche Leute mich auf der Couch schlafen lassen. Also darauf kann man sich auf jeden Fall verlassen, dass wir, wenn es drauf ankommt, uns unterstützen.
12: Ich kenne viele junge Menschen. Also ich selber gebe Klavierstunden und habe mit vielen jungen Menschen zu tun. Und denen kann man die Welt übergeben.
13: Auf die Liebe ist immer Verlass und auf die Hoffnung ist Verlass. Die wird nicht ausgehen.
4: Aber die Liebe kann ja auch enttäuscht werden.
13: Und trotzdem ist sie in der Welt vorhanden. Ich meine, sie ist doch überall vorhanden. Wo ist die Liebe denn bitte schon nicht vorhanden? Klar, es gibt Krieg, es gibt Hass, es gibt Wut, es gibt Verzweiflung. Und trotzdem ist da immer noch die Liebe.
4: Was macht Sie denn so zuversichtlich eigentlich?
13: Dass es trotzdem weitergeht und dass der Himmel strahlt und die Bäche fließen und die Berge immer noch stehen.
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1: Und SWR 1-Hörer Tobi aus Billigheim in Alfeld schreibt, auf die Pünktlichkeit der Deutschen Bahn kann man sich schon mal nicht verlassen.
0: Wobei,
1: andererseits kann man sich dann doch darauf verlassen, dass sie nicht pünktlich kommen. Ja? Also immer positiv sehen. SWR 1 Baden-Württemberg.

0: please welcome Tom Petty to this program.
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0: in SWR1 Baden-Württemberg. Bloß kein Stress. Wo wir bei der Frage wären, auf welche Seite fällt denn das Buttermarmeladenbrot? Oder nochmal anders gefragt, habt ihr Bock auf Brot? Also musikalisch gesehen, in unserem SWR1 Baden-Württemberg WhatsApp-Kanal gibt es eine brutale Songabstimmung, die wir in dieser Sendung auflösen wollen. Also was darf sein? Entweder fettes Brot. Oder müssen wir dieses erstmal backen? Lassen vom Baker Man. Slow down. Slow down. Take it easy. Der backt Brot die ganze Nacht schon. Und was kommt drauf? Also nach Helge Schneider, das hier.
1: Käsebrot ist ein richtiges gutes Brot.
0: Käsebrot habe ich auch dabei. Wo habe ich denn das da hingelegt? Käsebrot. Also, was darf sein? Einmal fettes Brot, laid back und der Baker Man oder Helge Schneider. Käsebrot. Jetzt bitte noch schnell abstimmen in unserem SWR1 Baden-Württemberg WhatsApp-Kanal. Wo ist denn jetzt das Käsebrot? Taylor, kannst du mir suchen helfen?

0: bis nichts mehr in der Lunge übrig war. Die Backstreet Boys, Larger Than Life. Es ist 9.30 Uhr, halb 10.
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0: Mit Boris Bauer.
2: Guten Tag. Die baden-württembergische Landesregierung will den finanziell angeschlagenen Kommunen etwas mehr Geld geben als bisher geplant. Die Spitzen von Grünen und CDU haben sich nach SWR-Informationen auf mehr Geld für kommunale Kliniken geeinigt. Demnach geht es um einen niedrigen dreistelligen Millionenbetrag. Der sogenannte Tankrabatt kommt vorübergehend wieder. Bund und Länder haben am Abend bestätigt, dass die Steuern auf Treibstoffe ab Oktober um insgesamt 17 Cent gesenkt werden. Ab Januar soll es einen Spritpreisdeckel geben. Auch die Google-KI Gemini ist unerlaubt in Computersysteme anderer Unternehmen eingedrungen. Das hat Google auf Nachfrage dem Wall Street Journal mitgeteilt. Die Fälle ereigneten sich demnach bereits im Mai. Heute beginnt in München das Oktoberfest. Es gilt als das größte Volksfest der Welt mit jährlich bis zu 7 Millionen Besuchern. Zum ersten Mal wird Münchens neuer Oberbürgermeister Krause das Oktoberfestbier anzapfen. 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
0: Hier ist der SWR1 Verkehrsservice. Wir haben die A5 Basel Richtung Karlsruhe zwischen Efringkirchen und Reigen-Neuenburg. An der Baustelle 2 Kilometer Stau. Die A8 Karlsruhe Richtung Stuttgart ist zwischen Pforzheim Süd und Heimsheim wegen Fahrbahnerneuerung das ganze Wochenende bis Montag früh gesperrt, vor der Ausleitung aktuell 9 Kilometer Stau. Das wird ganz schnell immer mehr. Letzte freie Ausfahrt ist Pforzheim West. Am besten die Sperrung weiträumig umfahren. Das dauert nämlich ganz schön länger dort. In Stuttgart ist die B14 in Richtung Cannstatt zwischen Heinrich-Baumann-Straße und Villa-Straße nach einem Unfall mit mehreren Fahrzeugen blockiert. Der Verkehr wird vor Ort umgeleitet. Alle Verkehrsinfos jederzeit auch auf swr1.de. So heißt das richtig. Allen unterwegs gute und sichere Fahrt. Und das Wetter für uns in Baden-Württemberg präsentiert uns Gernot Schütz aus dem Wetterteam. Gernot, das ist ja ein Bilderbuch Spätsommerwochenende, oder?
3: Definitiv heute ganz viel Sonnenschein, ein paar dünne Schleierwolken hier und da oder kleine Quellwölkchen. Und jetzt im Moment ist es ja teilweise noch frisch, so um die 10 Grad, so in den höheren Lagen, örtlich sogar noch ein bisschen weniger. Aber es wird auf jeden Fall spätsommerlich warm bis zum Nachmittag. 20 bis 26 Grad sind heute die Höchsttemperaturen. Und ja, in der Nacht wird es dann natürlich wieder frischer und es ist meistens klar. Morgen kommen dann so ein paar Wolken im Lauf des Nachmittags, vor allem in den Norden von Baden-Württemberg, im Süden aber nach wie vor nochmal sonnig. Schon ein paar insgesamt mehr Wolken als heute, aber dafür bis 27 Grad.
0: Also pack die Sonnenbrille ein und für Abend vielleicht das Übergangsjäckchen. Danke, Gernot.
3: Gerne.
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0: Hier ist Corvin Tondera Klein. Entspannten Start in den Samstag. Hallo.

0: Sensationeller Hit aus den 80ern in SWR 1 Baden-Württemberg. Dan Harrow, Don't Break My Heart. Es ist 9.41 Uhr. Vorsichtig fahren bitte auf der A5. Basel Richtung Karlsruhe zwischen Theningen und Riegel. Eine ungesicherte Unfallstelle. Es sind dort auch Menschen auf der Fahrbahn. Ja, Ortsobst ist, also demnächst in gut 2 Stunden in München, das 191. Oktoberfest. Bis zum 4. Oktober auf der Theresienwiese. Und ja, Baden-Württemberg zieht dann nach nächste Woche am Freitag Cannstatter Wasen in Stuttgart. Grund genug, zumal zu checken, ob Lederhose und Dirndl noch passen. Ja, wer es tragen kann. Und wichtige oder eine sehr wichtige Frage zu stellen.
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0: Mit Gabor Pahl aus der SWR Wissenschaftsredaktion. Und Gabor, angesichts der zu erwartenden hohen Bierkonsume in der nächsten Zeit, wichtige Frage, ist denn jedes Bier quasi auch eigentlich so gesund, da isotonisch oder nur alkoholfreies Bier?
2: Also ich kenne auch Leute, für die ist der Ausdruck, ich trinke jetzt was Isotonisches, gleichbedeutend, ich gönne mir jetzt einen Weizen. Man muss dazu sagen, also selbst wenn normales Bier isotonisch wäre, dürften die Bierbrauer nicht damit werben, weil alkoholische Getränke generell nicht mit nährstoffbezogenen Hinweisen werben dürfen. Das ist einfach nur rein werberechtlich. Aber normales Vollbier ist auch nicht isotonisch, sondern eben wegen des zusätzlichen Alkohols hypertonisch. Also um es zu erklären, isotonisch sind Getränke dann, wenn sie genauso viele Nährstoffe und Mineralien oder ganz allgemein gesprochen genauso viele gelöste Teilchen enthalten wie das Blut. Dann nämlich, sagen Ernährungsphysiologen, kann der Körper zumindest bei sportlicher Anstrengung die Flüssigkeit und die Mineralien besonders gut und besonders schnell aufnehmen. Mhm. Wenn eine Flüssigkeit zu viele Nährstoffe enthält, also zum Beispiel Orangensaft, dann entzieht das dem Körper eher Flüssigkeit, als dass es ihm Flüssigkeit gibt. Und ähnlich ist es auch beim Vollbier. Es ist nicht ganz so nährstoffreich wie eben purer Orangensaft, aber schon ähnlich. Es kommt dem nahe. Es ist also vom Nährstoffgehalt sozusagen dicker als das Blut und deshalb eben nicht isotonisch. Zur Begrifflichkeit, iso bedeutet gleich und es ist eben hypertonisch, das heißt übertonisch. Und dann kommen eben die Mineralien, die im Bier an sich ja auch drin sind, dem Körper auch gar nicht zugute, weil die beim Alkoholabbau in der Leber auch gleich wieder ausgeschieden werden. Also die Vorstellung, normales Bier und alkoholfreies Bier unterscheiden sich nur darin, dass im einen Alkohol drin ist und im anderen nicht oder dass man sich mit alkoholhaltigem Bier betrinken kann. Ansonsten ist alles gleich, die ist falsch.
0: Also wieder was gelernt, isotonisch und hypertonisch, aber Hauptsache Prost.
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0: Spätestens bei diesem Song haben sich ganz, ganz viele Herzen in Harry Styles verliebt. Sign of the Times in SWR 1 Baden-Württemberg. Bloß kein Stress. Aber ehrlich gesagt, mein Herz schlägt doch ein paar BPM schneller. 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
17: Um 10 Uhr mit Boris Bauer. Guten Tag. An der Steuersenkung für Sprit gibt es Kritik. Kommunale Kliniken sollen mehr Geld vom Land bekommen. Das Wetter sonnig mit lockeren Wolken, Höchstwerte 20 bis 26 Grad. Umwelt- und Verbraucherschützer kritisieren die erneute Steuersenkung auf Treibstoffe. Der Verkehrsclub Deutschland erklärte, langfristig helfe nur, Deutschland unabhängiger vom Öl zu machen. Von Greenpeace hieß es, die Steuersenkung sei klimaschädlich und führe zu mehr Gewinnen bei den Ölkonzernen. Zustimmung kam dagegen vom Bauernverband. Am Abend hatte das Kanzleramt bestätigt, dass die Energiesteuer auf Benzin und Diesel ab Oktober um 14 Cent gesenkt werden soll. Weil dadurch auch weniger Mehrwertsteuer fällig wird, liegt die Gesamtentlastung bei 17 Cent. Die Ölkonzerne müssten sich aber nicht an die Kunden weitergeben. Die Landesregierung will den klammen Kommunen etwas stärker finanziell helfen als bisher geplant. Nach SWR-Informationen sollen Städte und Landkreise mehr Geld für ihre Kliniken bekommen. Details hat Henning Otte.
18: Die Hilfen für die Kliniken sollen im niedrigen dreistelligen Millionenbereich liegen. Das erfuhr der SWR am Freitagabend nach den Haushaltsverhandlungen von Grünen und CDU. Die genaue Höhe und die Finanzierung sollen in den nächsten Tagen geklärt werden. Nach den Verhandlungen im Finanzministerium sagte Ministerpräsident Özdemir dem SWR, man werde den Kommunen entgegenkommen. Es sei wichtig, Städten, Gemeinden und Kreisen ein Signal zu senden, dass man ihre schwierige Lage sehe. Dafür werde man an die Schmerzgrenze gehen. Schon vor den Gesprächen war klar, dass die Kommunen mindestens 1 Milliarde Euro zusätzlich bekommen sollen. Allerdings sollen 500 Millionen Euro über einen Kredit finanziert werden, den Städte und Gemeinden nach und nach zurückzahlen sollen.
17: In München hat das Oktoberfest geöffnet. Um 9 Uhr rannten die ersten Besucher auf die Wiesen, um sich in den Zelten einen Platz zu sichern. Bier gibt es für die Gäste allerdings erst nach 12 Uhr am Mittag, wenn Münchens neuer Oberbürgermeister Krause die Wiesen offiziell mit dem Fassanstich eröffnet hat. In der Fußball-Bundesliga empfängt der VfB Stuttgart heute Dortmund und VfB-Trainer Sebastian Hoeneß hat im Vorfeld deutlich gemacht, dass er großen Respekt hat vor der Mannschaft, denn dieses Jahr hat der VfB bisher nur ein Heimspiel in der Liga verloren und das war gegen Dortmund.
9: Das hat wehgetan, das weiß ich noch, ja, weil ich denke, wir haben dort auch wieder wirklich gut gespielt und auch dort haben die Dortmunder irgendwo das gezeigt, was sie jetzt immer mal wieder zeigen, dass sie nicht so viel brauchen, um Spiele zu gewinnen und da sehr effizient sind.
17: Stuttgart gegen Dortmund, das Spiel beginnt um 18.30 Uhr und schon heute Nachmittag ist Freiburg zu Gast im Waldstadion bei Eintracht Frankfurt. 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
19: Hier ist der SWR1 Verkehrsservice. Vorsichtig fahren heißt es. Auf der A6 Mannheim Richtung Heilbronn zwischen Firnheimer Kreuz und Kreuz Mannheim liegt ein Klappstuhl auf dem linken bzw. dem mittleren Fahrstreifen. Die Staus A5 Basel Richtung Karlsruhe zwischen Efringkirchen und Dreieck-Neuenburg an der Baustelle 2 Kilometer Stau. Die A5 weiter in Richtung Karlsruhe zwischen Freiburg Mitte und Riegel. Eine Unfallaufnahme läuft dort auf der linken Spur. 14 Kilometer Stau und stockender Verkehr immer wieder. Und die A5 weiter noch in Richtung Frankfurt zwischen Kronau und Waldorf-Wiesloch an der Baustelle 4 Kilometer stockend. Die A8 Karlsruhe Richtung Stuttgart ist zwischen Pforzheim Süd und Heimsheim das ganze Wochenende wegen Fahrbahnerneuerung bis Montag früh gesperrt. Vor der Ausleitung aktuell schon 9 Kilometer Stau. Die letzte freie Ausfahrt ist Pforzheim West. Wenn es geht, die Sperrung weiträumig umfahren. Und in Stuttgart ist die B14 in Richtung Cannstatt zwischen Heinrich-Baumann-Straße und Villa-Straße nach einem Unfall mit mehreren Fahrzeugen blockiert. Der Verkehr wird vor Ort umgeleitet. Schauen wir noch in die Schweiz auf die A2 Luzern Richtung Gotthard. Zwischen Wassen und Göschenen 3 Kilometer Stau. Kann eine halbe Stunde länger dauern. Außerdem ist die Einfahrt Göschenen gesperrt. Alle Verkehrsinfos jederzeit auch auf swr1.de. Allen unterwegs gute und sichere Fahrt. Das Wetter für uns in Baden-Württemberg. Selbst im Furtwangen haben wir die 10 Grad mittlerweile gerissen. Schon gut 13, 14 Grad und Sonnenschein in Heidelberg und auch in Niederstetten im hohen Lohekreis 13 Grad. Da ziehen ein paar Wölkchen durch und genauso bleibt es heute den Tag über. Es scheint verbreitet die Sonne, ein paar lockere Wolken kommen dazu und die Temperaturen steigen immer weiter auf.

Feier, genauso wie wir für die SWR 1 Vasenpartys. Ab nächstem Freitag. Mir geht schon ein kleines bisschen die Düse, was da noch so alles geht und wen wir vielleicht dabei unter die Arme greifen können. Das hören wir nach Bruce Springsteen und Crowded House. Hey.

0: Crowded House.
1: In SWR1 Baden-Württemberg bloß kein Stress. 11:10 vorsichtig fahren heißt's. Auf der A8 aktuell Stuttgart Richtung Karlsruhe zwischen Pforzheim Süd und Pforzheim Ost. Da liegen Glasscherben auf der rechten Spur, also bitte ganz besonders vorsichtig fahren. Große Ereignisse werfen in Stuttgart ihren Schatten voraus. Nachdem heute schon das Oktoberfest in München startet, in knapp 2 Stunden, ist dann am Freitag das noch viel schönere Volksfest dran, der Cannstatter Wasen mit einer Premiere. Die SWR1-Party ist zu Gast im Wellers Klaus und Klaus Dinkelacker Festzelt. Und da können wir uns dann nicht nur hören, sondern auch sehen. Bei der SWR1 Wasen Opening Party am Freitag plus 2 weitere Motto-Partys eben auf dem Cannstatter Wasen. Da hat sich SWR1-Hörerin Vanessa aus Stuttgart bei uns gemeldet und gesagt, das ist genau mein Ding. Vanessa, wo liegt's Problem aber? Hallo. Ja,
2: hallo Corbin. Also das Problem ist einfach, dass ich keine 4 weiteren gefunden haben für einen Tisch. Also ich habe gesehen, man kann Karten erwerben oder
1: einen Tisch reservieren, genau.
2: Ja, genau. Und das wollte ich dann machen, aber für eine Person geht das nicht. Und ich habe dann rumgefragt und irgendwie hat sich keine 4 weiteren Personen gefunden.
1: Und deswegen möchtest du jetzt einen kleinen Aufruf starten. Wir wollen quasi einen SWR1 Wasenparty Hörerinnentisch mit dir zusammenbilden. Habe ich das richtig verstanden? Das wäre genau dein Ding. Und ja, natürlich, man kann reservieren, sollte man natürlich auch, wenn man ins Festzelt möchte, aber braucht ein paar Leute. Ich würde mal sagen, Punkt 1, musst du deine Freundschaften überdenken an der Stelle.
2: Das auf jeden Fall.
1: Nein, aber vielleicht kann man ja mit Punkt 2 neue Freundschaften schließen. Ja? Deswegen, Vanessa aus Stuttgart sucht euch vielleicht da draußen. Und mir würde auch ein bisschen weniger die Düse gehen, wenn ich weiß, es sind tolle SWR1-Hörerinnen in dem Fall am Start. Hörer natürlich auch, die müssen aber einen extra Tisch reservieren. Wer möchte mit Vanessa aus Stuttgart einen Tisch reservieren? Gerne melden 0711 26 27 28. Auch einfach eine Nachricht schreiben per WhatsApp oder Signal. Ich würde euch dann miteinander in Kontakt bringen, Vanessa. Ist das so in deinem Sinne?
2: Das wäre super. Also ich hätte richtig, richtig Lust. Und vielleicht finden sich ja Mädels, Frauen, wie auch immer, die auch Lust haben, dabei zu sein und die auch Lust haben, dass man sich da connectet.
1: Und du warst noch gar nicht auf einer SWR1-Party?
2: Nee, noch gar nicht, aber ich fand das irgendwie voll toll. Wasen und SWR1-Party hat sich für mich für eine perfekte Kombination angehört.
1: Würde es sich in etwa so anhören, als kleiner Vorgeschmack?

0: Vanessa, kannst du damit arbeiten?
1: Ja, das ist ja für jeden
0: Absolut.
1: Was dabei.
0: Absolut. Also, wer möchte mit einem SWR1 Baden-Württemberg Vasenparty-Tisch mit Vanessa zusammen gründen? 0711 26 27 28. Vanessa, ich halte dich auf dem Laufenden, okay?
1: Ja, vielen Dank, Robin.
0: Bis später.
1: Tschüss.

0: schöne Stimmung leider unterbrechen für diesen furchtbaren Ton. 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Am Samstag um 10.23 Uhr. Vorsicht, die fahren bitte auf der A67 Mannheim Richtung Darmstadt zwischen Firnheimer Dreieck und Lorsch. Da ist eine Plane auf der linken Spur. Und Vorsicht bitte auch auf der A8 Stuttgart Richtung Karlsruhe in Höhe Pforzheim-Ost eine ungesicherte Unfallstelle. Die komplette Übersicht gleich wieder um kurz nach 10:30. Wir suchen, beziehungsweise SWR1-Hörerin Vanessa aus Stuttgart sucht andere Frauen, die sich mit ihr zusammentun, um einen SWR1-Vasenparty-Tisch beim Vasen-Opening am kommenden Freitag voll zu bekommen. Denn irgendwie, die Freunde haben nicht so Lust, aber Vanessa hat sich gesagt, das ist genau mein Ding. Wenn eine SWR1-Party auf den Cannstatter Vasen nach Stuttgart kommt, da möchte ich dahin, aber wer kommt mit? Vielleicht ja Carmen aus Tübingen. Wieso hat es da bisher noch nicht gereicht?
1: Ja, ich habe ehrlich gesagt mich noch gar nicht da groß drum gekümmert, um das Fest. Aber irgendwie hatte ich jetzt gerade Lust. Also das war jetzt gerade so genau mein Ding. Und ich dachte, okay, bevor ich jetzt hier in meinem Freundeskreis rumfrage und vielleicht der ein oder andere mitkäme oder nicht, habe ich aber gedacht, das wäre jetzt auch eine Gelegenheit, mal vielleicht jemand Neues noch kennenzulernen.
0: Und einen schönen Abend zu haben.
1: Da. Und einen schönen Abend zu haben. Ne? Und ich war noch nie im Zelt. Ich war immer nur draußen.
0: Ja, gut, ist für uns auch, also für uns beide ein erstes Mal. Ich habe auch noch nie im Zelt aufgelegt. Also.
1: Ah ja, cool. Also dann sind wir schon mal zu zweit. Oder zu dritt in dem Fall.
0: Absolut, Vanessa ist ja auch noch mit von der Partie. Und vielleicht ja die ein oder die andere von euch gerne noch melden. 0711 26 27 28.

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1: Es ist kurz nach 10:30 und hier ist Boris Bauer.
2: Guten Tag. Im Streit um Grönland gibt es eine Einigung. Dänemark und Grönland erklärten, voraussichtlich nächste Woche werde mit den USA ein Abkommen unterzeichnet. Nach Angaben von US-Präsident Trump bekommen die USA weitreichende Befugnisse und könnten weitere Soldaten in Grönland stationieren. Dänemark und Grönland machten dazu zunächst keine Angaben zum Inhalt des Abkommens. Die finanziell klammen Kliniken sollen vom Land mehr Geld bekommen. Nach SWR-Informationen geht es um einen niedrigen dreistelligen Millionenbetrag. Darauf haben sich die Spitzen von Grünen und CDU gestern Abend geeinigt. Der sogenannte Tankrabatt kommt vorübergehend wieder. Bund und Länder haben am Abend bestätigt, dass die Steuern auf Treibstoffe ab Oktober um insgesamt 17 Cent gesenkt werden. Ab Januar soll es dann einen Spritpreisdeckel geben. In einer Tankstelle in Weinheim hat ein Betrunkener heute früh randaliert, weil ihm der Mitarbeiter kein Bier mehr verkaufen wollte. Nach Polizeiangaben hat er unter anderem Bierdosen auf den Mitarbeiter geworfen und das Kassenterminal herausgerissen und sich dabei selbst verletzt. Die Polizei hat ihn in der Nähe der Tankstelle gefunden, dem Rettungsdienst übergeben und ermittelt jetzt gegen ihn. 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
1: Hier ist der SWR1 Verkehrsservice. Vorsichtig fahren. Aktuell auf der B31 bitte Stockach Richtung Friedrichshafen zwischen der B33 Stetten und Hagnau am Bodensee eine ungesicherte Unfallstelle. Vorsicht auf der B465 Münsingen Richtung Biberach an der Riss zwischen dem Abzweig nach Bremelau und dem Abzweig nach Frankenhofen steht ein Pannenfahrzeug auf der rechten Spur. Die Staus A5 Basel Richtung Karlsruhe zwischen Freiburg Nord und Riegel läuft eine Unfallaufnahme auf der linken Spur. 9 Kilometer Stau, gut eine halbe Stunde dauert es aktuell länger. Die A5 weiter in Richtung Frankfurt zwischen Kronau und Waldorf-Wiesloch an der Baustelle 5 Kilometer stockender Verkehr. Die A7 Füssen Richtung Ulm zwischen Illertissen und Föhringen Baustelle 3 Kilometer Stau. Die A8 Karlsruhe Richtung Stuttgart ist zwischen Pforzheim Süd und Heimsheim wegen Fahrbahnerneuerung das ganze Wochenende bis Montag früh gesperrt. Vor der Ausleitung aktuell 9 Kilometer Stau. Die letzte freie Ausfahrt ist Pforzheim West. Am besten die Sperrung, wenn es geht, weiträumig umfahren. Und noch der Blick in die Schweiz auf die A2. Luzern Richtung Gotthard zwischen Wassen und Göschenen 4 Kilometer Stau. Knapp eine Dreiviertelstunde dauert es länger. Die Einfahrt Göschenen ist gesperrt. Allen unterwegs gute und vor allem sichere Fahrt. Das Wetter für uns in Baden-Württemberg: viel Sonnenschein, wenig Wind, 20 Grad im Hochschwarzwald bis 26 Grad am Kaiserstuhl und morgen eigentlich auch nochmal genauso spätsommerlich schön.
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1: Mit Corwin Tondera Klein. Und ich glaube, der halbe Tisch ist schon voll für die SWR 1 Vasenparty am kommenden Freitag im Festzelt. Aufruf von SWR 1-Hörerin Vanessa. Elfi hat sich noch gemeldet gerade. Isabel und Melanie, der halbe Tisch ist voll, aber man kann ja den Tisch ganz voll machen. Also gerne melden, weiterhin 0711 26 27 28. Wir spielen Vermittler und das läuft ja auch wie's Brezelbacken. Oder in Kalf würde man sagen, wie die Rutsche rutschen. Warum, klären wir gleich.
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0: wenn sie tanzt. In SWR 1 Baden-Württemberg, Max Giesinger aus Waldbronn im südlichen Kreis Karlsruhe. Da muss er eigentlich bloß so, ja, doch so 40 Kilometer rüberfahren in Nordschwarzwald nach Calw. Dann kann er nicht nur tanzen, sondern auch rutschen. Denn die Leute in Calw sagen seit gestern schon, rutsch gut rüber. Also vom einen Stadtteil in den anderen. Gestern wurde dort nämlich der neue Stadtgarten eingeweiht. Und das absolute Highlight sind zwei Riesenrutschen. Eine 43 Meter und eine kleinere 17 Meter lang. Die führen jetzt vom Ortsteil Wirnberg beinahe direkt in die Innenstadt. Wie das so ist, da herunterzurutschen, das hat SWR1-Reporterin Patricia Walters für uns getestet.
1: Also es ist schon so eine kurze Wanderung hier hoch. Es gibt zwei Rutschen. Die erste Rutsche ist 43 Meter lang und man wird ungefähr 35 km/h schnell. Ich will jetzt auch mal rutschen und ich habe gerade Familie Becker kennengelernt. Wie finden Sie das denn, dass es hier jetzt so einen Weg gibt, der so total schnell runter in die Innenstadt geht?
2: Das ist schon ein steiles Stück, was es hier zu laufen hat, aber durch die Rutsche jetzt erleichtert es natürlich ein bisschen zumindest bergab.
1: Ich bin sehr gespannt, es sieht ja doch ein bisschen steil aus. Sie sind der Opa, haben Sie irgendwelche Tipps?
3: Spaß haben. Bisschen Rücken auf den Rücken legen, dann wird es schneller und nicht vergessen, unten ein bisschen zu bremsen, sonst saust man auch leicht mal darüber.
1: Ich probiere es jetzt auch gleich mal aus. Dann bis gleich. Oh, Kurve. Oh mein Gott, das hat Geschwindigkeit. Wieder unten. Okay, ich bin angekommen. Jetzt warte ich mal auf Familie Becker. Mal sehen, wer als erstes kommt. Der Opa, nicht übers Ziel hinausgeschossen.
3: Nein, das ist mal kurz vom Ende stehen geblieben.
1: Die Oma ist auch da. Wie ist es,
4: ja,
1: runterzurutschen?
4: Cool, war cool. Ich habe mich erst gelegt und dann aufgesetzt, damit ich nicht übers Ziel schieße.
5: Viel schneller gerutscht.
4: Ja, schneller. War super schnell.
1: Und was das Fazit?
3: Nächste Tour.
1: Nächste Tour.
5: Das will ich jetzt aber auch mal bringen.
1: Ja, also nach der Rutschpartie, es ist ja auch ein Weg bis da oben, dann braucht es vielleicht auch mal ein bisschen Wasser, um sich zu erholen. Vor allem, wenn man es öfters macht, genau. Und die Rutsche, die lädt auf jeden Fall zum Öftermachen ein. Auch wenn es vielleicht einen Schlepplift manchmal brauchen würde.
0: Nee. Schlepplift, den gibt es nicht. Dafür geht es umso schneller jetzt runter, wie wir gerade gehört haben von SWR1-Reporterin Patricia Walters, bis zu 35 km/h. Da fragt sich vielleicht der ein oder die andere, ist das überhaupt sicher? Oder hagel ich dann aus bei diesen beiden Riesenrutschen in Calw? Oberbürgermeister Florian Klink gibt Entwarnung.
6: Das sind öffentliche Einrichtungen, so wie Spielplätze auch. Wir haben auch keine Kontrolleure oder Aufsichten auf Spielplätzen. Es gibt ähnliche Rutschen in anderen Teilen der Welt, in Österreich, in den Bergen. Da funktioniert das Ganze auch. Wir haben die TÜV-Prüfung erfolgreich gemeistert, das heißt, das TÜV-Siegel klebt drauf. Wer also ordnungsgemäß die Rutschen verwendet und sie nicht missbraucht, der muss eben auch nicht fürchten, dass irgendetwas passiert.
0: Also ordentlich rutschen und nicht übers Ziel hinausschießen. In Calw sind im neuen Stadtgarten zwei Riesenrutschen eröffnet worden. Da weiß ich ja jetzt schon, wo der nächste Wanderausflug im Nordschwarzwald hingehen wird.
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0: sind wir schon wieder ein kleines bisschen im Partymodus hier in SWR1 Baden-Württemberg. Share, believe, apropos Partymodus. Gerne abstimmen für die nächste SWR1 Baden-Württemberg Hitparadenshow. Wir suchen die größten Partyhits aller Zeiten. Und auch wenn der ruhig anfängt, wäre der ja vielleicht auch was für euch, um völlig zu eskalieren.
1: Diesen Whitesnake, here I go again.

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17: Um 11 Uhr mit Boris Bauer. Guten Tag. Umwelt- und Verbraucherschützer kritisieren den neuen Tankrabatt. Die Kunstsammlung des verstorbenen Verlegers Christoph Müller wird an Museen verschenkt. Das Wetter sonnig mit lockeren Wolken, Höchstwerte 20 bis 26 Grad. Der neue Tankrabatt in Deutschland von 17 Cent ab Oktober kommt nicht überall gut an. Umwelt- und Verbraucherschützer halten nichts von der Steuersenkung. Der Verkehrsclub Deutschland findet, langfristig helfe nur eine Unabhängigkeit Deutschlands vom Öl. Ines Kunze aus der Nachrichtenredaktion fasst weitere kritische Stimmen zusammen.
18: Von Greenpeace heißt es, die Steuersenkung sei klimaschädlich und führe zu mehr Gewinnen bei den Ölkonzernen. Zustimmung kam dagegen vom Bauernverband. Am Abend hatte das Kanzleramt bestätigt, dass die Energiesteuer auf Benzin und Diesel ab Oktober um 14 Cent gesenkt werden soll. Weil dadurch auch weniger Mehrwertsteuer fällig wird, liegt die Gesamtentlastung bei 17 Cent. Die Ölkonzerne müssen sie aber nicht an die Kunden weitergeben.
17: Dänemark, das geplante Grönland-Abkommen mit den USA, begrüßt. Alle drei beteiligten Parteien erklärten, die Vereinbarung solle nächste Woche unterschrieben werden. Aus Skandinavien berichtet Jana Sinram.
19: Dänemarks Ministerpräsidentin Mette Frederiksen schreibt in einer Pressemitteilung, ein solches Abkommen werde die gemeinsame Sicherheit in der Arktis und im Nordatlantik stärken und damit auch für die NATO und Europa von Vorteil sein. Der Vertrag werde die Souveränität des Königreichs und das Selbstbestimmungsrecht des grönländischen Volkes anerkennen. Trump hatte zuvor auf seiner Plattform Truth Social geschrieben, das Abkommen sichere den Vereinigten Staaten die dauerhafte Kontrolle über die Sicherheit und alle anderen Bedürfnisse Grönlands. Man werde unverzüglich mit dem Aufbau einer umfangreichen Militärpräsenz in einem Teil Grönlands beginnen.
17: Mehr als 1500 Kunstwerke des verstorbenen Mäzens Christoph Müller werden an öffentliche Museen verschenkt. Die zuständige Stiftung erklärte, bis zum Jahresende könne sich jedes Museum bewerben. Zu verschenken sind unter anderem Holzschnitte aus dem 16. Jahrhundert, Gemälde und Zeichnungen. Bei mehreren Interessenten entscheidet eine Jury. Müllers Sammlung soll trotz der Aufteilung weiterhin vollständig online in einem digitalen Museum zu sehen sein. Der frühere Verleger und Chefredakteur des Schwäbischen Tagblatts ist vor 2 Jahren mit 86 Jahren gestorben. In Neustadt an der Weinstraße beginnt heute der Vorentscheid für die Wahl zur Deutschen Weinmajestät. 11 Kandidatinnen und Kandidaten treten an. Für Baden geht die Winzerin Hanna Spraul aus Überlingen ins Rennen. Für Württemberg die Physikerin Nathalie Schäfter aus Bretzfeld im Hohenlohe-Kreis. Der SWR überträgt den Vorentscheid ab 15 Uhr auf swraktuell.de. 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
5: Hier ist der SW1 Verkehrsservice. Wir starten auf der A5 Basel Richtung Karlsruhe. Zwischen Freiburg Nord und Riegel läuft eine Unfallaufnahme auf der linken Spur. 8 Kilometer Stau, 40 Minuten dauert's länger. Nochmal die A5 weiter in Richtung Frankfurt zwischen Kronau und Waldorf-Wiesloch. Baustelle mit 6 Kilometer Stau, gut 20 Minuten dauert's länger. Die A8 Karlsruhe Richtung Stuttgart ist zwischen Pforzheim Süd und Heimsheim wegen Fahrbahnerneuerung bis Montag früh gesperrt vor der Ausleitung. Aktuell 7 Kilometer Stau. Die letzte freie Ausfahrt ist Pforzheim Nord. Am besten, wenn es geht, die Sperrung weiträumig umfahren oder der Umleitung folgen. Aber bitte nicht dem Navi, da staut es sich dann mitunter noch mehr. Die B31 Stockach Richtung Friedrichshafen. Zwischen Stetten und Hagnau am Bodensee läuft eine Unfallaufnahme. Der Verkehr wird dran vorbeigeleitet. 2 Kilometer Stau. Und in der Gegenrichtung zwischen Immenstadt am Bodensee und Stetten 5 Kilometer Stau. Hier dauert es knapp 40 Minuten länger. Und noch ein Blick in die Schweiz. A2 Luzern Richtung Gotthard. Zwischen Wassen und Göschenen 3 Kilometer Stau. Eine halbe Stunde kann es länger dauern. Die Einfahrt Göschenen ist gesperrt. Alle Verkehrsinfos jederzeit auf swr1.de. Allen unterwegs gute und sichere Fahrt. Und das Wetter für uns in Baden-Württemberg bringt ein schönes Spätsommerwochenende. Es scheint verbreitet die Sonne, ein paar lockere Wolken ziehen durch und die Temperaturen krabbeln weiter hoch auf 20 Grad im Hochschwarzwald und bis zu 26 Grad am Kaiserstuhl. In der Nacht kühlt es dann ab auf 12 bis 6 Grad, morgen früh also wieder frisch. Die Übergangsjacke nicht vergessen, das ist das richtige Stichwort. Und dann aber wieder freundlich und spätsommerlich warm, 20 bis 27 Grad. Am Abend können dann morgen von Norden her ein paar Wolken reinkommen, vielleicht mit dem ein oder anderen Regentropfen. Am Montag dann Wolke, Sonne und etwas frischer.
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5: Hier ist Corbin Tondera Klein. Hallöchen. Ja, und in knapp einer Stunde heißt es, Ohrzupft ist, dann darf auf dem Münchner Oktoberfest endlich wieder Bier getrunken werden und auch dann Maßkrüge gestemmt, ja? Und wie viele Maßkrüge kann man eigentlich stemmen? Wie lange? Und kann man danach noch Breakdance fahren? Und wie lange?

0: Auf den letzten Schlag war es 11 Uhr und 12 Minuten. 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Vorsichtig fahren bitte auf der A8 Karlsruhe Richtung Stuttgart in Höhe Pforzheim-Ost. Da steht ein Pannen-LKW. Wir haben vor 11 schon darüber gesprochen hier in SWR1 Baden-Württemberg. 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Ab sofort kann riesig gerutscht werden. In Calw auf einer Riesenrutsche über 43 Meter. Mit Anschlussrutsche sind sogar 60 Meter von einem Ortsteil in den anderen. Also dieser Rekord steht schon mal für Calw. Dann können wir jetzt mal checken, welche Bestmarken wir mit den Volksfesten noch so knacken können.
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0: Jens Wolters ist im Studio. Heute Oktoberfeststart in jetzt 43 Minuten. Wird bestimmt pünktlich in München das Fass angestochen. Nächste Woche bei uns dann Vasenzeit in Stuttgart auf dem Cannstatter Vasen. Und das ist jetzt Thema für unseren Privatplausch. Wie können wir das Ganze denn sportlich oder in Richtung Rekorde ziehen? Hat damit Sport nichts zu tun, oder?
2: Bedingt, sag ich mal. Wir können ja mal beim Bier bleiben. Du hast es schon eben angesprochen. Fangen wir an. Ganz einfach, weil es dann jeden angeht. Maßpreis beim Oktoberfest liegt bei 6,25. Das war 1985.
0: Ich hab's gerade gedacht.
2: Und damals noch D-Mark. aktuell muss in München für den Liter Bier bis zu 15,90 Euro gezahlt werden.
0: Sportlich. Euro.
2: Und die gesamte Biermenge, die getrunken wurde, die ging in den vergangenen Jahren deutlich zurück. Das ist auch so ein Hinweis. Auf dem Cannstatter Vasen ist das dagegen fast schon ein Schnapper mit nur 15,60 Euro als Höchstwert. So, und wie viele Krüge können die Kellnerinnen und Kellner so tragen oder wuchten? Der Bayer Oliver Strümpfel hat vor fast 10 Jahren 29 volle Maßkrüge über 40 Meter geschleppt. Das ist dann so ein Gewicht von 70 Kilo. Der Weltrekord bei den Frauen, der liegt bei 19 getragenen Krügen und wurde von Anita Schwarz aufgestellt, auch in Bayern. Als beste Vasenkellnerin schaffte Chrissy mal 14 Stück, was jetzt auch nicht so schlecht ist. Und es gibt ja noch dieses Dauer-Maßkrugstemmen, einen vollen Humpen mit ausgestrecktem Arm halten. Mhm. Albert Schmidt gilt es da zu schlagen mit 45 Minuten.
0: What?
2: Und 2 Sekunden. Aber jetzt mal ab auf die Fahrgeschäfte. Ja. Der Breakdancer oder Breaker. Ist er dir bekannt?
0: Absolut. Das ist dieses Ding. Also vielleicht für Baden-Württemberger, der gern mal nach Tripstril geht. Ich glaube, der Google-Hupf wäre das Gleiche. Also es wird schön gedreht und gewirbelt, sagen wir mal so.
2: Ich beschreibe es kurz. Eine Bodenplatte, die sich auch schräg stellen kann. Darauf 4 Arme, 4 Gondeln, je 2 Personen. Und die drehen sich dann auch nochmal in sich. Und wir... 2 machen vielleicht nach 2 Fahrten hintereinander schon Schluss, weil da hat sich schon ordentlich gedreht für uns. Nicht so Stanislav Swiatowski. Der saß im Breakdancer, Achtung, 15 Stunden am Stück. 159 Fahrten waren das für ihn. Und pro Minute, nur mal so zur Erinnerung, dreht sich das Ding bis zu 28 Mal. Boxauto oder Autoscooter fahren, da liegt der Rekord übrigens bei 28 Stunden am Streifen. Viel Spaß bei einem neuen Topwert, sag ich mal. Ansonsten haben wir das höchste mobile Flugkarussell. Evolution mit 66 Meter Höhe, genauso dieses Jahr auf dem Cannstatter Vasen, wie auch die höchste mobile Looping-Schaukel Infinity, die dich mit bis zu 120 Stundenkilometer auf 65 Meter hochjagt.
0: Danke, nein.
2: Kurzer Tipp von mir, vorher nichts essen, auch keine Zuckerwatte, da gibt's aber auch einen Rekord zu.
0: Nein.
2: Und zwar die größte Zuckerwatte, 6,56 Meter lang und einen halben Meter breit im Durchmesser. Das muss man auch erstmal verputzen. Und wir haben noch Klaus Tröntle aus Luttingen im Kreis Waldshut.
0: Okay,
2: jetzt
0: was hat der?
2: Jetzt fragst du dich, was macht der?
0: Ja, was macht der?
2: Der hält den Hau den Lukas-Rekord mit, Achtung, 333 Schlägen in Folge bis zum Glöckchen oben. Das ist, liegt so bei 7,32 Meter. Vor 2 Jahren hat er das mal rausgehauen auf dem Münchner Oktoberfest. Und er sagt, es kommt dabei gar nicht auf Kraft an, sondern auf Ausdauer, Rhythmus und exakte Treffergenauigkeit. Und das war, glaube ich, genau unser Fehler. Wir haben uns einfach auf unsere unfassbar muskulösen Oberarme verlassen.
0: Ich wollte gerade sagen, an meinen Oberarm kann es nicht gelegen haben. Dankeschön für diese Rummelrekorde, Jens Wolters.
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lieben wir hier in SWR1 Baden-Württemberg. Teddy Swims, Lose Control, vor allem seit er im Sommer bei den Jazz Open in Stuttgart war. Aber den hier, den leben wir schon seit den 90ern. Und ohne ihn, diesen singenden Zahnarzt, wären die 90er auch nicht die 90er.

0: David Bowie um kurz nach 11:30.
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0: Mit Boris Bauer.
2: Guten Tag. Umwelt- und Verbraucherschutzverbände kritisieren den neuen Tankrabatt. Er soll ab Oktober wieder 17 Cent betragen, den die Mineralölkonzerne aber nicht unbedingt an die Kunden weitergeben müssen. Spätestens ab Januar sollen die Spritpreise staatlich gedeckelt werden können. Auch die Google-KI Gemini ist unerlaubt in Computersysteme anderer Unternehmen eingedrungen. Das hat Google auf Nachfrage dem Wall Street Journal mitgeteilt. Die Fälle ereigneten sich demnach schon im Mai. In Neustadt an der Weinstraße beginnt heute der Vorentscheid für die Wahl zur deutschen Weinmajestät. 11 Kandidatinnen und Kandidaten treten an. Für Baden geht die Winzerin Hanna Spraul aus Überlingen ins Rennen. Für Württemberg die Physikerin Nathalie Schäfter aus Bretzfeld im Hohenlohekreis. Die Kunstsammlung des verstorbenen Verlegers des Schwäbischen Tagblatts, Christoph Müller, wird verschenkt. Das hat die zuständige Stiftung mitgeteilt. Jedes öffentliche Museum könne sich bewerben, um eins oder mehrere der 1500 Gemälde und Holzschnitte zu bekommen. Müller war vor 2 Jahren mit 86 Jahren gestorben. 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
0: Hier ist der SWR1 Verkehrsservice um 11.32 Uhr. A5 Basel Richtung Karlsruhe zwischen Efringkirchen und Dreieck-Neuenburg. Baustelle 2 Kilometer Stau. Die A5 weiter in Richtung Karlsruhe zwischen Freiburg Nord und Riegel ist die Unfallstelle jetzt geräumt. 7 Kilometer Stau müssen sich aber noch auflösen. Und die A5 zum Dritten in Richtung Frankfurt weiter zwischen Dreieck-Karlsruhe und Karlsruhe-Durlach. Läuft eine Unfallaufnahme, der Beschleunigungsstreifen und die rechte Spur sind gesperrt. 3 Kilometer Stau, eine Viertelstunde kommt dazu. Und nochmal die A5 im weiteren Verlauf zwischen Kronau und Waldorf-Wiesloch. Da steht ein Pannenfahrzeug auf der mittleren Spur. 6 Kilometer stockt der Verkehr. Auch dort eine Viertelstunde, die es länger dauert. Jetzt die A6, Heilbronn Richtung Mannheim. Zwischen Sinsheim und Wiesloch-Rauenberg läuft eine Unfallaufnahme auf der linken Spur. 2 Kilometer Stau. Die A8, Karlsruhe Richtung Stuttgart, ist zwischen Pforzheim Süd und Heimsheim wegen Fahrbahnerneuerung bis Montag früh gesperrt. Vor der Ausleitung aktuell 5 Kilometer Stau. Die letzte freie Ausfahrt ist Pforzheim Nord. Am besten, wenn es geht, die Sperrung weiträumig umfahren oder der Umleitung und nicht dem Navi folgen. Die B31 Stockach Richtung Friedrichshafen zwischen Stetten und Hagnau am Bodensee läuft eine Unfallaufnahme. Der Verkehr wird vorbeigeleitet. 2 Kilometer Stau. Und in der Gegenrichtung zwischen Immenstadt am Bodensee und Stetten 6 Kilometer Stau. Da dauert es rund 40 Minuten länger. Ein Blick noch in die Schweiz. A2 Luzern Richtung Gotthard zwischen Wassen und Göschenen 3 Kilometer Stau. Eine halbe Stunde kommt dazu. Die Einfahrt Göschenen ist gesperrt. Alle Verkehrsinfos jederzeit auch auf swr1.de. Gute und sichere Fahrt. Das Wetter für uns in Baden-Württemberg bringt bestes Spätsommerwetter fürs Finale beim Heilbronner Weindorf oder auch fürs Fränkische Volksfest in Crailsheim. Heute sonnig mit ein paar harmlosen Wolken, 20 Grad im Nordschwarzwald und bis 26 Grad am südlichen Oberrhein. Und auch morgen bleibt es spätsommerlich. Gegen Abend kann es im Norden vielleicht ein paar Tröpfchen Regen geben. Aber ansonsten das absolute Topwetter für dieses Septemberwochenende.
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0: Hier ist Corvin Tondera Klein. Gleich entscheiden wir, welchen Bock auf Brot-Titel wir zu Gehör bringen. Wer noch nicht abgestimmt hat, SWR 1 Baden-Württemberg WhatsApp-Kanal.

0: Der kann singen, was er will. I just might. Bruno Mars hier in SWR 1 Baden-Württemberg. Wir gehen schnell auf die Straßen um 11.42 Uhr. Vorsichtig fahren bitte auf der B30 Biberach Richtung Ravensburg. Zwischen Enzisreute und Beind liegen Fahrzeugteile auf der linken Spur. Und Vorsicht bitte auch auf der B500 Triberg Hinterzarten. Zwischen dem Abzweig nach Waldau und dem Abzweig nach Höfenhof in beiden Richtungen eine ungesicherte Unfallstelle. Hände hoch, wer hat schon den SWR 1 Baden-Württemberg WhatsApp-Kanal abonniert? Ja, das würde sich sehr empfehlen, denn dann könnt ihr hin und wieder Musikchef spielen hier in SWR 1 Baden-Württemberg. Unter anderem mit unserer Songabstimmung, die ein bisschen an SWR 1 Pfennle angerührt ist. Ja, da haben wir euch nämlich die besten Brotsongs geschmiert. Und ihr durftet entscheiden. Gibt's entweder jetzt zu hören an dieser Stelle fettes Brot mit Jein. Jein. Helge Schneider hat sich auch was geschmiert.
1: Käse ist ein richtiges gutes Brot.
0: Käsebrot, ich habe es immer noch nicht gegessen, liegt noch hinter mir. Ja, dabei ist es ein Käsebrot wirklich was Feines. Aber die allermeisten haben auf dem SWR 1 Baden-Württemberg WhatsApp-Kanal doch so gestimmt wie Ben und seine Familie.
2: Einen schönen guten Morgen, hier ist Familie Ferl.
3: Hallo,
4: hallo.
2: Und wir wünschen uns, Bakerman, wir wünschen allen einen schönen Samstag. Ciao, ciao.
0: Und dann muss er halt wieder ran. Der Laidback Bakerman. Ich mache an dieser Stelle eine spontane SWR 1 Pop und Posi-Version. Der Bäckermann backt Brot. Sehr gerne.

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0: Melissa Etheridge. Bring me some water. Wahlweise auch gerne eine Maß Bier.
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19: Um 12 Uhr mit Boris Bauer. Guten Tag. Der Bauernverband begrüßt den Tankrabatt. In München beginnt das Oktoberfest. Das Wetter sonnig mit lockeren Wolken, Höchstwerte 20 bis 26 Grad. Der Deutsche Bauernverband hat die Neuauflage des Tankrabatts begrüßt. Die Energiesteuer auf Kraftstoffe kurzfristig zu senken sei richtig, erklärte Bauernpräsident Joachim Ruckwied laut der Nachrichtenagentur AFP. Auch der Sozialverband Deutschland befürwortet, dass die Bundesregierung jetzt handelt. Uwe Berndt berichtet.
5: Der geplante Spritpreisdeckel sei eine sinnvolle Maßnahme. Den Tankrabatt von 17 Cent pro Liter jedoch bezeichnete Vorstandsvorsitzende Michaela Engelmeier gegenüber den Funke-Medien als Gießkannenlösung. Denn der entlaste auch diejenigen, die keine Unterstützung benötigen. Grünen-Fraktionsvize Andreas Audritsch kritisiert, schon beim Tankrabatt im Sommer hätten sich die Konzerne einen Teil des Geldes in die Tasche gesteckt. Das nun zu wiederholen sei absurd, sagte er gegenüber dem Redaktionsnetzwerk Deutschland.
19: Die Krankenkassen sollen ihren Kunden jetzt doch wieder mitteilen müssen, wenn sie die Beiträge anheben. Das sei eine entscheidende Information für die Versicherten, sagte Bundesgesundheitsminister Linnemann der Rheinischen Post. Die schwarz-rote Koalition hatte die Info über Beitragserhöhungen mit ihrer jüngsten Reform abgeschafft. Verbraucherschützer hatten das scharf kritisiert. Der dänische Außenminister Rasmussen hofft durch das neue Grönland-Abkommen auf mehr Stabilität in der Region. Der Politiker erklärte, die Vereinbarung werde die Sicherheit in der Arktis und im Nordatlantik stärken und damit auch die Sicherheit in ganz Europa. Gestern Abend hatten die USA, Dänemark und Grönland einen Durchbruch im Streit um die Insel verkündet. Mit einem Fassbieranstich eröffnet Münchens neuer Oberbürgermeister Krause in diesen Minuten das Oktoberfest. Schon um 9 Uhr rannten die ersten Besucher auf die Wiesen, um sich in den Zelten einen Platz zu sichern. Zuvor hatte sich vor dem Haupteingang eine hunderte Meter lange Schlange gebildet. Das Oktoberfest gilt als das größte Volksfest der Welt. Am vierten Spieltag der Fußball-Bundesliga tritt der SC Freiburg am Nachmittag bei Eintracht Frankfurt an. SC-Cheftrainer Julian Schuster erwartet eine umkämpfte Partie.
20: Sie führen sehr, sehr viele Zweikämpfe, waren da auch gut, wir auch. Sie betreiben sehr, sehr großen Aufwand. Deshalb müssen wir auch diesen betreiben, sind wir auch gut. Und auf der anderen Seite gilt es dann eben, diese Punkte dann eben auch miteinander zu verbinden. Es geht auch um Intensität. Sie sprinten sehr, sehr viel. Müssen wir in dem Punkt auch noch gut sein.
19: Für die Freiburger ist es auch ein Wiedersehen mit dem ehemaligen Torwart Noah Atubolu. Der wurde Ende August an die Eintracht ausgeliehen. Am Abend spielt dann der VfB Stuttgart zu Hause gegen Dortmund. 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
21: Hier ist der SWR 1 Verkehrsservice. Um 12:03 heißt es Vorsicht, die fahren auf der A6 Heilbronn Richtung Mannheim im Kreuz Mannheim. In der Überleitung zur A656 in Richtung Mannheim steht ein Pannenfahrzeug. Die A5 Basel Richtung Karlsruhe zwischen Efringkirchen und Dreieck-Neuenburg Baustelle 2 Kilometer Stau. Die A5 weiter in Richtung Frankfurt zwischen Ettlingen und Karlsruhe-Durlach läuft eine Unfallaufnahme auf dem Beschleunigungsstreifen und der rechten Spur. Die sind dicht, deswegen 4 Kilometer Stau, dauert 20 Minuten länger und dadurch gibt es auch einen Rückstau auf die A8 von Stuttgart kommend. Die A8 Karlsruhe Richtung Stuttgart ist zwischen Pforzheim Süd und Heimsheim das ganze Wochenende wegen Fahrbahnerneuerung gesperrt bis Montag früh vor der Ausleitung. Aktuell 5 Kilometer Stau. Die letzte freie Ausfahrt ist Pforzheim Nord. Am besten die Sperrung umfahren weiträumig, wenn es geht, oder der Umleitung folgen und nicht dem Navi. Die B31 Friedrichshafen Richtung Stockach zwischen Immenstadt am Bodensee und Hagnau. 4 Kilometer Stau, dauert etwa 20 Minuten länger. Alle Verkehrsinfos jederzeit auch auf swr1.de und allen unterwegs gute und sichere Fahrt. Das Wetter für uns in Baden-Württemberg beschert uns an diesem Wochenende Spätsommer pur. Wir kratzen schon ordentlich an der 20-Grad-Marke. In Leimen zum Beispiel, ein paar Wölkchen sind da unterwegs. Aber auch ganz im Süden, Waldshut-Tiengen, 18 Grad und auch ein paar Wölkchen. Und es bleibt verbreitet sonnig mit ein paar Wolken dazwischen. Die Höchstwerte 20 Grad im Nordschwarzwald und bis 26 Grad am südlichen Oberrhein. In der Nacht kühlt es dann ab auf 12 bis 6 Grad. Morgen auch wieder Sonne und Wolken. Wolken bei 20 bis 27 Grad. Am Abend, da kann es dann von Norden her ein paar dickere Wolken geben und vielleicht auch die ein oder andere Regentropfen rausfallen. Und die Woche beginnt dann teils länger sonnig, teils aber auch wolkig und etwas kühler.
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21: Hier ist Corvin Tondera Klein. Rotzopft ist mit nur 2 Schlägen hat Dominik Krause, der neue Oberbürgermeister in München, eröffnet.

0: Don Henley in SWR 1 Baden-Württemberg. 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
0: 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Das habt ihr bestimmt schon mitbekommen. Und SWR 1 Baden-Württemberg ist unterwegs mit Pfändle. 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
0: So soll's ein. Und du lädst ja auch noch gerne weitere Gäste zum Kochen auf die Bühne. Wer ist denn da dabei morgen?
3: Also ich freue mich wahnsinnig, dass der kommt. Sänger und Musical-Star Kevin Tart. Also jeder Musical-Fan kennt den. Die Schöne und das Biest. Tanz der Vampire in Stuttgart. Und der Mann kann nicht nur singen, der kann nicht nur tanzen, der kann auch richtig toll kochen. 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
0: 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Aber was wird eigentlich gefeiert?
3: Ja, die Vorfreude auf die Gartenschau nächstes Jahr in Bad Urach. Die startet zwar erst am 30. April, aber an diesem Wochenende beginnt der Kartenvorverkauf. Und wer morgen am Sonntag kommt, der bekommt nämlich das Doppelpack. 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

letzten Mai. Girona war es 12.22 Uhr. Hier ist SWR1 Baden-Württemberg. Vorsichtig fahren bitte auf der A81 Singende Richtung Stuttgart. In der Einfahrt Gärtringen steht ein Pannenfahrzeug auf dem Beschleunigungsstreifen. Vorsicht auf der B39 Hockenheim Richtung Frankenstein. Zwischen Hockenheim Nord-Ketsch und Hockenheim sind Fahrradfahrer auf der Fahrbahn. Und Vorsicht auf der B463 im Arlinger Tunnel. Auch dort steht ein Pannenfahrzeug. Die komplette Übersicht gibt's gleich wieder um kurz nach 12:30 hier in SWR1 Baden-Württemberg.

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1: Um 12.30 Uhr mit Boris Bauer.
2: Guten Tag. Krankenkassen sollen ihren Kunden jetzt doch wieder mitteilen müssen, wenn sie die Beiträge anheben. Das hat Bundesgesundheitsminister Linnemann der Rheinischen Post gesagt. Die schwarz-rote Koalition hatte die Informationspflicht mit dem jüngsten Sparpaket für die Gesundheitsausgaben gerade erst abgeschafft. Das war von Verbraucherschützern scharf kritisiert worden. Der Deutsche Bauernverband hat die Neuauflage des Tankrabatts begrüßt. Die Energiesteuer auf Kraftstoffe kurzfristig zu senken sei richtig, erklärt der Bauernpräsident Ruckwied. Auch der Sozialverband Deutschland befürwortet, dass die Bundesregierung jetzt handelt. Der dänische Außenminister Rasmussen glaubt, das neue Grönland-Abkommen schafft mehr Stabilität. Die Vereinbarung werde die Sicherheit in der Arktis und im Nordatlantik stärken und damit auch die Sicherheit in ganz Europa. Gestern Abend hatten die USA, Dänemark und Grönland einen Durchbruch im Streit um die Insel verkündet. Münchens neuer Oberbürgermeister Krause hat das 191. Oktoberfest eröffnet. Für den traditionellen Fassanstich brauchte der grünen Politiker zwei Schläge. Das größte Volksfest der Welt dauert bis zum 4. Oktober. 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
1: Hier ist der SWR1 Verkehrsservice. Vorsichtig fahren heißt es auf der A8 Stuttgart Richtung Karlsruhe zwischen Pforzheim Süd und Pforzheim Ost. Da steht ein Pannenfahrzeug auf der linken Spur. Die Staus A5 Basel Richtung Karlsruhe zwischen Efringkirchen und Dreieck-Neuenburg. Baustelle 2 Kilometer Stau. Die A5 weiter in Richtung Frankfurt zwischen Ettlingen und Karlsruhe Durlach läuft eine Unfallaufnahme. Der Beschleunigungsstreifen und die rechte Spur sind gesperrt. 4 Kilometer Stau, 20 Minuten dauert es länger und dadurch gibt es auch einen Rückstau auf die A8 von Stuttgart kommt. Die A7 Füssen Richtung Ulm, Entschuldigung, zwischen Altenstadt und Dreikittistetten 12 Kilometer stockender Verkehr. 25 Minuten dauert es etwa länger. Außerdem ist die A8 Karlsruhe Richtung Stuttgart zwischen Pforzheim Süd und Heimsheim wegen Fahrbahnerneuerungen noch bis Montag früh gesperrt vor der Ausleitung. Aktuell 6 Kilometer Stau. Letzte freie Ausfahrt ist Pforzheim Nord. Am besten weiträumig die Sperrung umfahren oder der Umleitung und nicht dem Navi folgen. Die B31 noch, Friedrichshafen Richtung Stockach zwischen Immenstadt am Bodensee und Hagenau. 3 Kilometer Stau, eine Viertelstunde dauert es länger. Alle Verkehrsinfos jederzeit auch auf swr1.de. Allen unterwegs gute und vor allem sichere Fahrt. Und das Wetter für uns in Baden-Württemberg beschert uns ein wunderbares Spätsommerwochenende. Am Nachmittag viel Sonnenschein, ein paar harmlose Wölkchen. Das Ganze bei 20 Grad im Nordschwarzwald und bis 26 Grad am südlichen Oberrhein. Morgen wird es nochmal 1 Grad wärmer und erst gegen Abend kann es ein paar Wolken im Norden mit vielleicht dem ein oder anderen Regentropfen geben.
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1: Mit Corwin Tondera-Klein.

0: Dortmund gerne den SWR1 Baden-Württemberg. Inzwischen auf den großen Bühnen dieser Welt zu Hause angefangen hat seine Geschichte, aber als Straßenmusiker in Dublin mit genau diesem Song Power Over Me. SWR1 Baden-Württemberg, 20 Minuten vor 1 ist es, vorsichtig fahren bitte auf der A6 Mannheim Richtung Heilbronn im Kreuz Waldorf. In der Überleitung zur A5 in Richtung Karlsruhe ist eine ungesicherte Unfallstelle. So, und jetzt aber nochmal kurz ein paar Minuten oder Tage vorspulen, denn zwar wird gerade in diesen Minuten ganz viel Bier ausgeschenkt auf dem mutmaßlich größten Volksfest der Welt, auf dem Oktoberfest in München. Aber das viel schönere Volksfest, das ist doch welches? Vanessa aus Stuttgart?
1: Natürlich der Vasen. Gar keine Diskussion.
0: Genau. Du hast dich bei uns gemeldet und hast gesagt, Mensch, ich würde saugern zu den SWR1 Vasenpartys oder zum Auftakt am kommenden Freitag. Premiere für uns und für dich. Und wir haben einen Aufruf gestartet in dieser Sendung. Da wollte ich dich auf dem Laufenden halten, habe ich versprochen. Meinst du, wir kriegen den Tisch voll?
1: Oh, ich bin gespannt. Ja, ich würde mich auf jeden Fall freuen.
0: Es haben sich doch ein paar Mädels gemeldet, die mitmachen möchten. Isabel schickt Grüße von der A8. Die ist nämlich gerade auf dem Weg zur Wiesn und beschwert sich bei ihren Freunden schon seit Jahren, dass sie doch auch mal in Stuttgart auf den Vasen gehen könnten, weil die haben danach irgendwie keine Lust mehr. Die würde gern mitkommen, genauso wie Elfie, die hat geschrieben, oh, ich wäre mit dabei beim Mädels SWR1 Vasenparty-Tisch. Ich habe nämlich genau dasselbe Problem wie Vanessa, ja, als einzelne Frau irgendwas reservieren, das geht ja gar nicht und ist auch irgendwie blöd. Sie würde auch spontan mitmachen, genauso wie Melanie, wie Stefanie, wie Gabi aus Westhausen, wie Carmen aus Tübingen oder Sonja vom Bodensee. Was sagst du jetzt, Vanessa?
1: Ich bin sprachlos. Das ist ja super. Vor allem kriegen wir dann wahrscheinlich einen Zehnertisch zusammen. Also das ist ja klasse.
0: Vielleicht macht ja doch noch die ein oder andere Freundin jetzt bei euch mit. Und dann habt ihr den Zehnertisch voll. Ich freue mich auf jeden Fall auf euch. Und ich überlege mir auch eine kleine Überraschung, okay?
1: Wow, super. Vielen Dank.
0: Ja, danke dir für den Aufruf. Wir sehen und feiern zusammen uns dann am Freitag. Und wer sonst auch noch mitmachen möchte, ja, und vielleicht ganz, also auch so einen Tisch voll kriegt, ja, gerne die Infos einholen auf swr1.de. Die SWR1 Vasenpartys Premiere schon beim Vasenopening am Freitag. Ich freue mich auf jeden Fall, wenn ihr dabei seid.

0: Darf eigentlich auf keiner ordentlichen Party fehlen. Mr. President, Coco Jumbo. Ach, wo wir gerade nochmal dabei sind.
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0: 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Das war SWR1 Baden-Württemberg. 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Gleich übernimmt hier den Arbeitsplatz Alexander Winkler. Aber wo wir so viel jetzt gerade noch über Hitparade gesprochen hat, hören wir sie einfach. Die noch amtierende Nummer 1. Hier sind Queen, Bohemian Rhapsody. Schönen Samstag. 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
8: Um 13 Uhr mit Boris Bauer. Guten Tag. Die Krankenkassen sollen Versicherte wieder über Beitragserhöhungen informieren. Münchens Oberbürgermeister Krause hat das Oktoberfest eröffnet. Das Wetter sonnig mit lockeren Wolken, Höchstwerte 20 bis 26 Grad. Die gesetzlichen Krankenkassen sollen ihren Kunden jetzt doch wieder mitteilen müssen, wenn sie ihre Zusatzbeiträge anheben. Das hat Gesundheitsminister Lindemann der Rheinischen Post gesagt. Aus der Nachrichtenredaktion Andreas Herrler.
9: Beitragssätze seien entscheidende Informationen für die Versicherten, sagte der CDU-Politiker. Deshalb müsse es Informationen über Beitragserhöhungen wieder geben, ob per App oder schriftlich. Lindemann sagte, es gehe auch um das Vertrauen der Versicherten in die Kassen. Die schwarz-rote Koalition hatte die bisherige Regelung gerade erst abgeschafft, um Kosten zu sparen. Das war von Verbraucherschützern scharf kritisiert worden.
8: Die finanziell klammen Kliniken in Baden-Württemberg sollen vom Land mehr Geld bekommen. Nach SWR-Informationen geht es um einen niedrigen dreistelligen Millionenbetrag. Darauf haben sich die Spitzen von Grünen und CDU gestern Abend geeinigt. Der Deutsche Bauernverband hat die Neuauflage des Tankrabatts begrüßt. Bauernpräsident Ruckwied sagte, die Senkung der Energiesteuer sei richtig. Ähnlich äußerte sich der Sozialverband Deutschland. Umwelt- und Verbraucherschützer kritisieren dagegen die Steuersenkung von 17 Cent pro Liter. US-Präsident Trump hat dem US-Nachrichtensender CNN Hausverbot erteilt. Auch der Sender MS Now und die Plattform Politico wurden von Presseterminen im Weißen Haus ausgeschlossen. Trump nannte deren, seiner Meinung nach, schlechte Berichterstattung als Grund. Er schrieb, Medien sollten über den Präsidenten keine Lügen verbreiten. Münchens neuer Oberbürgermeister Krause hat das 191. Oktoberfest eröffnet. Für den traditionellen Fassanstich brauchte der Grünen-Politiker 2 Schläge. Das größte Volksfest der Welt dauert bis zum 4. Oktober. Und wer große Volksfeste in der Nähe sucht, in Bad Dürkheim in der Pfalz läuft noch bis Montag der Wurstmarkt und das Volksfest auf dem Cannstatter Wasen beginnt am kommenden Freitag. In einer Tankstelle in Weinheim hat ein Betrunkener heute früh randaliert, weil ihm der Mitarbeiter kein Bier mehr verkaufen wollte. Nach Polizeiangaben hat er unter anderem Bierdosen auf den Mitarbeiter geworfen, das Kassenterminal herausgerissen und sich dabei selbst verletzt. Die Polizei hat ihn in der Nähe der Tankstelle gefunden, dem Rettungsdienst übergeben und ermittelt jetzt gegen ihn. Und zum Fußball, Mainz 05 ist heute Nachmittag zu Gast bei Gladbach. Der SC Freiburg spielt in Frankfurt und im Abendspiel hat der VfB Stuttgart Borussia Dortmund zu Gast. 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
10: Und wir legen los mit dem SWR1 Verkehrsservice. Vorsicht bitte zuerst mal auf der A81 Stuttgart Richtung Singen zwischen Geisingen und der Immensitzbrücke. Da liegt ein Fahrrad. A3 Köln Richtung Frankfurt zwischen Lohmar und Kreuzbronn-Siegburg. Da ist ein Unfall mit mehreren Fahrzeugen und es ist nur eine Spur frei. 6 Kilometer Stau gibt es deswegen, kostet bis zu einer Stunde mehr Zeit. A5 Karlsruhe Richtung Frankfurt. Zwischen Ettlingen und Karlsruhe-Dörlach läuft die Unfallaufnahme. Aber der Beschleunigungsstreifen und die rechte Spur sind gesperrt. Deswegen 4 Kilometer Stau plus 25 Minuten und dazu noch den Rückstau auf die A8. Die A8 selbst, Karlsruhe Richtung Stuttgart, ist zwischen Pforzheim-Süd und Heimsheim wegen Fahrbahnerneuerungen bis Montag früh gesperrt. Vor der Ausleitung haben wir aktuell schon 7 Kilometer Stau. Die letzte freie Ausfahrt ist Pforzheim-West. Deswegen am besten die Sperrung sehr, sehr weiträumig umfahren oder der Umleitung folgen, aber bloß nicht dem Navi. A61 Ludwigshafen Richtung Koblenz. Zwischen Worms und Worms-Mörstadt steht ein defekter PKW auf der linken Spur. 3 Kilometer Stau plus 20 Minuten. Und A65 Landau Richtung Ludwigshafen. Zwischen Neustadt-Weinstraße Süd und Neustadt-Weinstraße Nord. 2 Kilometer Stau. Das war's. Allen unterwegs viel Geduld und gute Fahrt. Das Wetter in Baden-Württemberg und Rheinland-Pfalz ist heute Nachmittag weitestgehend sonnig mit ein paar lockeren Wolken. Im Norden und teils auch in der Mitte von Rheinland-Pfalz ziehen gelegentlich dichtere Wolkenfelder durch. Dazu gibt es 19 Grad im Westerwald und 26 Grad am südlichen Oberrhein. Heute Nacht dann locker bewölkt oder sternenklar. Im Norden von Rheinland-Pfalz überwiegend Wolken und hier fällt morgen früh auch Regen. Insgesamt 14 bis 6 Grad.
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10: Mit Alexander Winkler. Hi. Ja, die letzten Wochen haben es gezeigt, die Gefahr durch Anschläge, und zwar mit Drohnen, die nimmt zu. Für besseren Schutz dagegen setzt eine Sicherheitsfirma aus der Nähe von Trier neuerdings auf Drohnenerkennung. Wie genau das funktioniert und wo aktuell noch Grenzen sind, darüber sprechen wir nach zwei Hits.
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12 Minuten nach 1 ist es inzwischen. SWR1 Arbeitsplatz ist hier. Welches Risiko Drohnen sein könnte? Das haben die Anschlagsversuche auf ukrainische Transportflugzeuge am Flughafen Leipzig

0: sowie auf Umspannwerke gezeigt. Und ja, die Vorfälle machen klar, mit wie wenig Aufwand kritische Infrastruktur aktuell verwundbar ist. Um die Gefahren zumindest etwas in den Griff zu bekommen, setzt unter anderem eine Sicherheitsfirma aus der Nähe von Trier auf die Erkennung der Drohnen. Zumindest mal als ersten Schritt, denn das Thema Drohnenabwehr, das gibt's bisher nur im Seminar. Warum, hat Wolfgang Brauer nachgefragt.
1: Der Schuss sitzt. Stefan Rudert vom Schießleistungszentrum in Landscheid in der Eifel hat in 20 Meter Höhe eine Tontaube abgeschossen. Dahinter steckt eine ernste Absicht.
2: Mit diesen Tontauben simulieren wir eine auf einen zukommende, überfliegende Drohne. Da ist halt wirklich im Nahbereich die effektivste Abwehrmöglichkeit, ist und bleibt die Schrotflinte.
1: Die Schießübungen sind Teil eines Seminars der Sicherheitsfirma LiveEye. Organisiert vom unternehmenseigenen Drohnenkompetenzzentrum in Landscheid sollen Unternehmen, Behörden und die Betreiber von kritischer Infrastruktur die Gefahren von Drohnen erleben und über Drohnenabwehr informiert werden.
2: Okay, bereit?
3: Ja.
1: Wie groß die Bedrohung durch Drohnen aktuell ist, haben die Anschlagsversuche auf Umspannwerke in den letzten Wochen gezeigt. Auch der gescheiterte Sprengstoffanschlag auf ein ukrainisches Flugzeug auf dem Leipziger Flughafen ist für LiveEye-Geschäftsführer Carsten Simons ein Beweis, dass kritische Infrastruktur besser geschützt werden müsse.
4: Ich glaube, seit Leipzig ist uns klar, dass wir heute nicht mehr das Niveau haben, wo Drohnen ausspionierend, Sabotage vorbereitend unterwegs sind, sondern es auch schon zu Anschlägen kommt.
1: Als Sicherheitsunternehmen konzentriert sich LiveEye seit 3 Monaten auf die Drohnenerkennung. Das Unternehmen aus Föhren in der Eifel erweitert damit sein bisheriges Geschäft mit mobilen Überwachungssystemen. Dabei kommen Kameratürme bisher auf Baustellen, Firmengeländen oder Schulhöfen zum Einsatz. Die Bilder werden in der Firmenzentrale überwacht. Bei Alarm können die Mitarbeiter sofort eingreifen und beispielsweise Eindringlinge über Lautsprecher ansprechen, erklärt Carsten Simons.
4: Hey, die 2 Kollegen mit der Dose Bier in der Hand gehören hier nicht hin, bitte verlassen das Gelände. Meistens hat das eine gute Wirkung. Man weiß, jemand ist da, jemand ist live dabei.
1: Mit der Kameraüberwachung hatte LiveEye in den vergangenen Jahren enorme Wachstumsraten. Die erhofft sich das Unternehmen jetzt auch bei der Drohnenerkennung. Dafür können die bestehenden Systeme einfach nachgerüstet werden. Antennen können den Funkverkehr der unbemannten Flugkörper aufspüren und so ein Lagebild über eine Drohnenbedrohung erstellen. Gebaut werden die Drohnenerkennungsanlagen auch aus Sicherheitsgründen nicht in China, sondern in der Eifel und Umgebung. Drohnen tatsächlich abschießen darf das Unternehmen heute allerdings noch nicht. Das dürfen bislang nur Polizei und Bundeswehr. Aber im Bundesinnenministerium wird offenbar über eine Änderung nachgedacht. Dass die Drohnenabwehr dann der nächste Schritt für LiveEye sein könnte, schließt Geschäftsführer Carsten Simons zumindest nicht aus. Für den Staat alleine gäbe es in Deutschland viel zu viel kritische Infrastruktur.
4: Können wir das wirklich am letzten Umspannwerk leisten? Nicht sicher. Ich bin davon überzeugt, dass die Politik in den nächsten Monaten die Weichen setzen wird, dass auch die Privatwirtschaft sich aktiv wehren darf. Wichtig ist aber, dass Unternehmen in die Lage versetzt werden können, sich prinzipiell zu schützen.
0: Tja, die Entwicklung macht nachdenklich, oder? Ja, und trotzdem wächst die Sicherheits- und Verteidigungsbranche in Deutschland, ausgerechnet wegen der unsicheren Lage. Wie genau sich Arbeitsmarkt und Wirtschaft aktuell wandeln, das klären wir hier in SWR1 Arbeitsplatz nach den Kings of Leon.

0: Hier ist SWR1 Arbeitsplatz und ja, es sind zwei Seiten einer Medaille. Während die Sicherheitslage in Deutschland immer angespannter wird, etwa durch versuchte Drohnenanschläge, wächst die Branche, die uns dagegen schützen will. Wir haben eben das Beispiel der Firma gehört, die etwa neben Baustellenüberwachung jetzt auch Drohnenerkennung anbietet oder auch das VW-Werk in Osnabrück, wo bald Rüstung produziert werden soll. Aber wie groß ist dieser Wandel in der Wirtschaft wirklich? Genau solche Entwicklungen beobachtet Ingo Wolter bei der Gesellschaft für wirtschaftliche Strukturforschung. Herr Wolter, wie regelmäßig hören Sie denn solche Beispiele, dass Unternehmen die Sicherheitsindustrie aktuell für sich neu entdecken?
1: Also das ist schon relativ häufig. Also gerade viele, die im verarbeitenden Gewerbe arbeiten, also in der Metallverarbeitung, eine Munition, Klammer auf und Klammer zu, im Bereich des sonstigen Fahrzeugbaus, dort geht es dann tatsächlich um große militärische Fahrzeuge, aber eben halt auch Teile in der Elektronik, teilweise natürlich auch in der Luftfahrt, gerade Drohnen, gibt es ja verschiedene Formen von Drohnen, diese kleinen herumfliegenden, wartenden Drohnen, die sich dann auf den Gegner stürzen, in einer anderen Branche als die Branche, die große Drohnen herstellt. Das ist schon sehr verbreitet. Also liegt natürlich auch an den Summen, um die es geht. Der aktuelle Etat für nächstes Jahr ist, glaube ich, 108 Milliarden vom Verteidigungsministerium. Bis 2030 wird das auf 180 Milliarden aufwachsen. Also es sind schon sehr große Beträge. Und klar, da tun sich viele um. Ja.
0: Wie übersetzt sich diese Entwicklung auf dem Arbeitsmarkt? Also sehen wir hier auch bei den Beschäftigungszahlen Veränderungen im Vergleich zu, sagen wir, vor 5 Jahren?
1: Ja, das ist ein bisschen schwer immer genau zu messen, weil natürlich diese Unternehmen von Haus aus auch nicht alles preisgeben. Wir wissen von Rheinmetall zum Beispiel, dass da ein Beschäftigungsaufwuchs ist. Dort können Sie es genau nachsehen. Da steht es in den Geschäftsberichten drin. Aber viele kleine kommen eben halt hinzu, wo Sie es dann nicht genau einordnen können, wie groß der Aufwuchs ist. Tatsächlich ist es aber auch, die arbeiten ja auch alle in Branchen, die insgesamt, sagen wir, von der aktuellen weltwirtschaftlichen Lage nicht gerade so prosperieren. Gerade im Bereich Fahrzeugbau durchaus abklingende Entwicklung, teilweise aber auch in Metallverarbeitung, Metallerzeugnisse, auch abklingende Entwicklung, sodass das sich gegen diesen Abwärtstrend stemmt.
0: Das heißt aber, die immer mal wieder anklingende Hoffnung, Sicherheitstechnik, Rüstung, Verteidigung, die könnten das auffangen. Erfüllt die sich oder eher nicht?
1: Das ist noch nicht genau zu beantworten. Sicher ist, wenigstens solange es aufwächst, kommt da ein großes Umsatzpotenzial für Branchen hinzu, die jetzt hier quasi beim Fahrzeugbau auch sind, die im Maschinenbau auch sind, Metallerzeugung, Elektrotechnik. In diesen Branchen vor allem, neben dem sonstigen Fahrzeugbau, kommt jetzt ein Auftragspolster hinzu. Das ist allerdings endlich. Ich glaube, wenn bis 2030 der Verteidigungsetat komplett aufgewachsen ist auf 180 Milliarden, wird das ja auch eine Weile auf diesem Niveau bleiben. Das heißt, der Zuwachs ist jetzt endlich und die Beiträge, die diese Branchen bisher haben, aber die Umsätze gehen weit über das hinaus, was das Verteidigungsbudget hergibt.
0: Ich nehme mal an, das gilt auch für die Sicherheitsbranche, weil ich meine, sowas wie Sicherung der kritischen Infrastruktur ist ja auch ein Thema, das jetzt auch bei diesen Anschlägen auf die Strominfrastruktur relevant wurde.
1: Genau, das ist nochmal ein ganz eigenes Thema. Da ist ja auch die Frage, ob das quasi durch dieses Budget gedeckt worden ist. Das kommt ja auch darauf an, wer die Sicherheit dort übernimmt. Sind es die Unternehmen selbst, was diskutiert wird? Oder ist es die Polizei, beziehungsweise wer ist denn gerade zuständig? Aber das ist natürlich eine weitere Aufgabe, die wir haben. Da ist der Anführungszeichen Vorteil, dass die Leistung vor allem im Inland erbracht werden muss. Also hier geht es ja dann um Sicherheit gegen Drohnenangriffe oder Sabotage oder irgendwas in dieser Art und Weise, sodass tatsächlich auch hier vor Ort geschützt werden muss. Wobei der Aufwand natürlich auch erheblich ist. Entlang der Bahnschienen gibt es jede Menge Angriffsfläche, kann man sich gut vorstellen.
0: Sagt Ingo Wolter von der Gesellschaft für wirtschaftlichen Strukturwandel hier in SWR1 Arbeitsplatz. Und wir gucken kurz auf die Straßen. Vorsicht auf der A6 Heilbronn Richtung Mannheim. In der Ausfahrt Wiesloch-Rauenberg, da steht ein Wohnmobil mit einer Panne auf der rechten Spur an der Ampel. Vorsichtig fahren, hier sind REM, The One I Love.

0: Da geht ganz schön viel zu Bruch bei Kate Bush. Babushka hier in SWR1 Arbeitsplatz. Aber wir schauen mal ganz kurz auf die zweite Fußball-Bundesliga. Knapp 30 Minuten sind gespielt. Kaiserslautern steht gegen Braunschweig auf dem Platz und Karlsruhe gegen Nürnberg. Aber noch ist nichts Wesentliches passiert. In beiden Spielen steht es weiter 0:0. Und damit kommen wir zum SWR1 Verkehrsservice um 13:30. Vorsicht auf der A6 Heilbronn Richtung Mannheim. In der Ausfahrt Wiesloch-Rauenberg, da steht ein Wohnmobil mit einer Panne auf der rechten Spur an der Ampel. A3 Köln Richtung Frankfurt zwischen Lohmar Nord und Kreuzbronn-Siegburg. Unfall mit mehreren Fahrzeugen und es ist nur eine Spur frei, deswegen 6 Kilometer Stau, kostet bis zu einer Stunde mehr Zeit. A5 Karlsruhe Richtung Frankfurt zwischen Ettlingen und Karlsruhe-Durlach läuft eine Unfallaufnahme. Da sind der Beschleunigungsstreifen und die rechte Spur gesperrt. 4 Kilometer Stau gibt es, deswegen auch 20 Minuten Verzögerung und einen Rückstau auf die A8. Die A8 selber, Karlsruhe Richtung Stuttgart, ist zwischen Pforzheim Süd und Heimsheim wegen Fahrbahnerneuerungen bis Montag früh gesperrt. Vor der Ausleitung gibt es aktuell 5 Kilometer Stau. Die letzte freie Ausfahrt ist Pforzheim Nord. Deswegen am besten die Sperrung sehr, sehr weiträumig umfahren oder der Umleitung folgen, aber nicht dem Navi. A61 Ludwigshafen Richtung Koblenz zwischen Worms und Worms-Mörstadt steht ein defekter PKW auf der linken Spur. 4 Kilometer Stau plus 20 Minuten. Und noch in die Schweiz, A2 Luzern Richtung Gotthard. Zwischen Wassen und Göschnen gibt es 3 Kilometer Stau, kostet eine halbe Stunde mehr Zeit. Allen unterwegs eine gute und sichere Fahrt.
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0: Mit Alexander Winkler und dem Boss. Hier ist Bruce Springsteen, The River.

0: The Boss Hoss und die Common Linnets. Jolene hier in SWR1 Arbeitsplatz, fast 20 Minuten vor zwei. Und ja, da hat's gescheppert in der zweiten Bundesliga. Der Karlsruher SC liegt hinten. 0:1 steht's für den ersten FC Nürnberg. Ja, und ich sag's jetzt einmal vorneweg, das ist nämlich nicht der Anfang zu einem Witz, aber treffen sich ein Luft- und Raumfahrtingenieur, ein Medizintechniker und ein Manager aus der Haushaltsgerätebranche und bauen eine KI-gesteuerte Kaffeemaschine bei einem Autozulieferer. Tja, das ist aber tatsächlich die wahre Geschichte hinter einem Startup aus Konstanz. Und dessen Ziel war es, eine Siebträger-Kaffeemaschine zu entwickeln. Und zwar eine, für die man keine Barista-Kenntnisse braucht. Dass sie dann einen Autozulieferer für die Fertigung gefunden haben, das hat sich am Ende als Gewinnsituation für beide rausgestellt. Wie genau, das berichtet Petra Thiele.
1: Corona war schuld. Da hatten drei Männer in Konstanz viel Zeit, um über Probleme mit ihren Kaffeemaschinen zu reden. Nachdem man sich einig war, dass Siebträgermaschinen kompliziert sind, entstand der Plan, selbst ein ganz einfaches Modell zu bauen. Ein Ingenieur, ein Medizintechniker mit Kaffee-Expertise und ein Manager aus der Haushaltsgerätebranche legten los. Das Start-up-Trio entwickelte alles neu. Sensoren, Ventile, Druckleitungen, Software. Luft- und Raumfahrtingenieur Marius Küttemeier griff in die Trickkiste.
2: Das ganze Know-how, das vielleicht mal irgendwo in der Raumfahrttechnik gemacht wurde und dann hier eingesetzt wird, sei es von der Keramik auf den Heizern oder vielleicht andere Elemente.
1: Für das neue Siebträgermodell wurden nach Angaben des Startups 250.000 Kaffeeshots analysiert, um damit ein lernendes System zu trainieren. Die Firma bekommt permanent Daten über das Internet in Echtzeit von den anonymisierten Brühvorgängen der Kunden. Sie können die vollautomatische Siebträgermaschine mit Mühle aber auch ohne Internet nutzen, so Dominik Meyer, der Manager im Gründertrio.
3: Genau, das funktioniert auch lokal, also auch sprich ohne Internet. Aber wenn man natürlich mit dem Internet verbunden ist, dann lernen die Maschinen auch voneinander.
1: Gebaut werden die Kaffeemaschinen beim Autozulieferer Marquardt. Er musste in den letzten Jahren Leute entlassen, weil Aufträge wegbrachen. 9000 Mitarbeiter hat das Unternehmen noch, 30 davon produzieren jetzt Kaffeemaschinen in Riedheim. Firmenchef Harald Marquardt:
4: Wir hatten freie Fläche, fähige Mitarbeiter, und so ist die Firma Nunk auf uns zugekommen und hat in uns einen würdigen Partner gesehen, für sie zu produzieren, und ich glaube, es wird was draus.
1: Auch das Gründertrio vom Startup Nunk hat schon von der Zusammenarbeit profitiert. Raumfahrtingenieur Marius Küttemeier hat durch die Fachleute des Autozulieferers gelernt, wie man Prototypen zu Massenprodukten weiterentwickeln kann. Nicht alles aus dem Tüftlerlabor war 1:1 umsetzbar. Teil des Geschäftsmodells sind auch die Kaffeebohnen. Sie werden verpackt und bekommen ein digitales Label mit Infos, die die Kaffeemaschine einliest. Dadurch muss sich der Nutzer weder mit Mahlgrad, Kaffeemenge noch mit anderen Feinabstimmungen beschäftigen. Der Service hat seinen Preis. 2.700 € kostet die Maschine. Die eigenen Kaffeesorten von Nunk zwischen 34 und 57 Euro pro Kilo. Beim Autozulieferer Marquardt hofft man, dass viele Gefallen an dem Luxusartikel finden und weitere Mitarbeiter Siebträger in Serie bauen.
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0: Samstagnachmittag, 13.49 Uhr und ist es nicht eigentlich die perfekte Zeit für die großen und kleinen Fragen aus der Arbeitswelt? Ich finde schon.
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0: Und das ist Julia Englert, die heute die Frage von Barbara aus Karlsruhe beantwortet. Sie schreibt uns, ich bin seit 20 Jahren im gleichen Unternehmen angestellt. In meinem Arbeitsvertrag ist die gesetzliche Kündigungsfrist vereinbart. Jetzt kommt es aber bei meinen Kollegen vor, dass die bei längerer Betriebszugehörigkeit auch längere Kündigungsfristen haben. Ich bin aber der Meinung, dass ich trotzdem nur 4 Wochen Kündigungsfrist habe. Was gilt denn nun, will sie deswegen wissen? Ja, die Frage haben wir weitergegeben an unsere Arbeitsrechtlerin Julia Englert und die sagt, Barbara sollte ihren Arbeitsvertrag auf jeden Fall prüfen lassen, denn prinzipiell ist es schon denkbar, dass beim selben Arbeitgeber unterschiedliche Regelungen gelten.
2: Grundsätzlich gilt, was in Ihrem Arbeitsvertrag vereinbart ist. Die gesetzliche Kündigungsfrist für Arbeitnehmer ist 4 Wochen zum 15. oder zum Monatsende. Die gesetzliche Kündigungsfrist für den Arbeitnehmer kann sich aber verlängern, wenn sich auch die Kündigungsfrist für den Arbeitgeber verlängert und dies im Arbeitsvertrag vereinbart ist. Die Kündigungsfrist für den Arbeitgeber verlängert sich immer nach der Betriebszugehörigkeit. Bei 20 Jahren Beschäftigung wären das 7 Monate zum Monatsende. Je nach Arbeitsvertrag können also unterschiedlich lange Kündigungsfristen für die Arbeitnehmer im Betrieb gelten.
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6 Minuten vor 2 ist es. Und damit auch Halbzeit in der zweiten Fußball-Bundesliga. 0:0 steht es aber weiterhin beim ersten FC Kaiserslautern gegen Eintracht Braunschweig. Und der Karlsruher SC liegt hinten weiterhin mit 0:1 gegen Nürnberg. Die zweite Hälfte, die gibt's nach den Nachrichten hier in SWR1 Stadion und dazu dann natürlich auch alles aus der ersten Bundesliga. Am ersten Spieltag nach der Nominierung von Jürgen Klopps Riesenkader als neuer Nationaltrainer. Wer also schon mal die ganzen neuen Namen lernen will, der kann gleich schon mal üben mit Jens Wolters. Das war SWR1 Arbeitsplatz mit Alexander Winkler. Danke fürs Zuhören. Tschüss.

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9: Um 14 Uhr mit Heike Lüttich. Guten Tag. O-Zapft ist, das Oktoberfest in München ist eröffnet. Schon wieder hat sich eine KI selbstständig gemacht. Und das Wetter? Am Nachmittag oft sonnig, im Norden stärker bewölkt, Höchstwerte 19 bis 26 Grad. In München hat vor 2 Stunden mit dem traditionellen Fassanstich das 191. Oktoberfest begonnen. Das größte Volksfest der Welt dauert bis zum 4. Oktober. Aus München Christine Kerler.
10: In kurzer Lederhose, schwarzem Trachtenjanker und grüner Schürze hat Münchens neuer Oberbürgermeister Dominik Krause um Punkt 12 Uhr das erste Fass Wiesenbier angezapft. Obwohl es seine Premiere war, hat er nur 2 Schläge gebraucht. Und der Gerstensaft strömte in den Maßkrug. Mit dem Ausruf O-Zapft is galt die Wiesn dann offiziell als eröffnet. Die erste Maß bekam traditionsgemäß der bayerische Ministerpräsident Markus Söder. Die Zelte sind brechend voll. Und auch an den Fahrgeschäften herrscht reger Betrieb. Die Polizei spricht bislang von einem friedlichen Wiesnauftakt.
9: Krankenkassen sollen ihren Versicherten jetzt doch wieder mitteilen müssen, wenn sie die Beiträge anheben. Bundesgesundheitsminister Lindemann sagte der Rheinischen Post, diese Informationspflicht käme mit weiteren Änderungen des sogenannten Beitragsstabilisierungsgesetzes zurück. Die schwarz-rote Koalition hatte die bisherige Regelung mit dem Sparpaket für die Gesundheitsausgaben gerade erst abgeschafft. Das hatten Verbraucherschützer scharf kritisiert. Im Streit um Grönland gibt es eine Einigung. Dänemark und Grönland erklärten, voraussichtlich nächste Woche werde mit den USA ein Abkommen unterzeichnet. Nach Angaben von US-Präsident Trump bekommen die USA weitreichende Befugnisse und können weitere Soldaten in Grönland stationieren. Dänemark und Grönland machten zunächst keine Angaben zum Inhalt des Abkommens. Die künstliche Intelligenz von Google Gemini hat sich in die Computersysteme anderer Unternehmen gehackt. Das teilte Google auf Nachfrage des Wall Street Journals mit. Die Vorfälle liegen demnach 3 Monate zurück. Mitte Juli waren bereits Hackerangriffe der KI von OpenAI, Anthropic und Meta bekannt geworden. Aus der Nachrichtenredaktion Niklas Behrendt.
11: In einem Fall hat demnach die Google-KI Gemini die Passwörter eines Systems erraten, in den beiden anderen Fällen welche in öffentlichen Datenbanken gefunden. In der Debatte um den Umgang mit den Risiken von künstlicher Intelligenz könnte der US-Bundesstaat Kalifornien eine Notabschaltvorrichtung für entsprechende Software vorschreiben. Ein solcher Mechanismus steht auf einer Liste von Maßnahmen, zu denen dem demokratischen Gouverneur Newsom Vorschläge gemacht werden sollen. Kalifornien gilt als wichtigster US-Standort bei der Entwicklung künstlicher Intelligenz.
9: Auch die Finanzminister der EU-Staaten diskutieren heute unter anderem über künstliche Intelligenz. Am 2. Tag ihres Treffens in Dublin geht es um wirtschaftliche Auswirkungen, aber auch die Frage, wie die Wirtschaft KI besser nutzen kann, ohne die Risiken zu vernachlässigen. 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
12: Und wir gucken auf die Straßen für den Südwesten. Vorsicht auf der A3 Würzburg Richtung Nürnberg. Zwischen Würzburg-Randersacker und dem Kreuz Wiebelried. Da liegt eine größere Tonne. A3 Köln Richtung Frankfurt. Zwischen Lohmar Nord und dem Kreuz Bonn-Siegburg. Ein Unfall mit mehreren Fahrzeugen. Deshalb ist da nur eine Spur frei. Und wir haben da 6 Kilometer Stau. Das macht eine Stunde mehr in der Reiseplanung aktuell. A5, Karlsruhe Richtung Frankfurt, zwischen Ettlingen und Karlsruhe-Durlach eine Unfallstelle, die da geräumt ist. 3 Kilometer Stau trotzdem noch und wir brauchen eine Viertelstunde mehr. Die A8 Karlsruhe Richtung Stuttgart ist zwischen Pforzheim Süd und Heimsheim wegen Fahrbahnerneuerungen bis Montag früh gesperrt. Vor der Ausleitung aktuell schon 5 Kilometer Stau. Die letzte freie Ausfahrt ist aktuell Pforzheim Nord. Am besten die Sperrung weiträumig umfahren oder der Umleitung aber nicht dem Navi folgen. Die A60 Mainz Richtung Bingen ist aktuell zwischen Mainz-Lerchenberg und dem Dreieck Mainz wegen einer Unfallaufnahme gesperrt. 3 Kilometer Stau. A61 Ludwigshafen Richtung Koblenz zwischen Worms und Worms-Mörstadt. Ein kaputtes Auto auf der linken Spur. 3 Kilometer Stau macht plus 20 Minuten. A61 Mönchengladbach Richtung Koblenz zwischen der Raststätte Peppenhofen West und dem Kreuz Meckenheim. 5 Kilometer Stau. Auch hier müssen 20 Minuten mehr eingeplant werden. Die B9 Ludwigshafen Mainz ist zwischen Nierstein und Nackenheim in beiden Richtungen nach einem Unfall gesperrt. Und der Blick in die Schweiz, A2 Luzern Richtung Gotthard zwischen Amsteck und Göschenen, 4 Kilometer Stau, da müssen 40 Minuten mehr eingeplant werden. Wo es geht, gute Fahrt. Das Wetter. Eigentlich haben wir einen ziemlich sonnigen Tag, aber so im Norden und teils auch in der Mitte von Rheinland-Pfalz, da ziehen dichtere Wolkenfelder durch. Die Höchstwerte liegen heute tagsüber zwischen 19 und 26 Grad. Morgen im Norden und in der Mitte von Rheinland-Pfalz ab und zu Regen. Bis zum Abend auch in der Pfalz und in Nordbaden-Württemberg ab und zu, dann kann es nass sein. Dann haben wir nur noch Temperaturen, die raufgehen, oder was heißt nur noch, sogar ein Tick wärmer, bis 27 Grad.
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12: Mit Jens Wolters und ganz viel Fußball. Hallo. Wir starten gleich durch mit der zweiten Liga, die läuft längst. Karlsruhe gegen Nürnberg und Kaiserslautern gegen Braunschweig. Die Reporter übernehmen und Daniel Günther beim KSC, der macht den Anfang.
1: 80% Ballbesitz hatte der erste FC Nürnberg in der ersten Halbzeit. Und die Gäste führen völlig verdient mit 1:0. Tor fiel in der 30. Minute durch Mohamed Ali Soma. Zweite Halbzeit hat vor ein paar Sekunden erst begonnen. Also Karlsruhe 0:1 hinten. Wie schlägt sich Kaiserslautern gegen Braunschweig, Stefan Kersholt?
4: Oh, nicht sehr gut. 0:0 steht es noch hier. Und wenn ich ketzerig bin, würde ich sagen, das hier ist so ein Bewerbungsspiel für eine Drittliga-Zugehörigkeit. Jetzt Kanate ist aber ins Abseits gelaufen. Zweite Halbzeit hat eben begonnen. Also viele Fehler auf beiden Seiten. Noch keine Tore hier. 0:0.
12: Die zweite Liga, die verfolgen wir natürlich auch heute wieder bis zum Abpfiff in der Bundesliga. Dann später unter anderem der Tabellenführer nach 3 Spieltagen, der SC Freiburg und in Frankfurt und die Mainzer in Mönchengladbach. Also Langeweile gibt es woanders. Und wir haben noch eine Verkehrsmeldung. Achtung, Falschfahrer auf der B30 Biberach-Ulm zwischen Laupheim Nord, Achstetten und Wieblingen. Äußerst rechts fahren, nicht überholen auf der B30 Biberach-Ulm zwischen Laupheim Nord, Achstetten und Wieblingen. Da ist ein Falschfahrer unterwegs. Vorsicht deshalb in beiden Richtungen.

0: Ja, wir haben es gerade schon gehört, in SV1-Stadion, die Spiele mit Südwestbeteiligung der zweiten Liga sind so leistungsmäßig noch ein bisschen ausbaufähig. Deshalb gehen wir noch mal rein in diese beiden Duelle. Wir haben die Lauterer gegen Braunschweig mit einem 0:0 und Karlsruhe bei Daniel Günther liegt zurück gegen Nürnberg 0:1. So eine Halbzeitpause, Daniel, die ist doch immer ein ganz guter Grund, um da vielleicht nochmal einen Cut zu machen, danach nochmal besser wieder rauszukommen. Zeigt sich das irgendwie beim KSC?
1: Ja, noch nicht wirklich. Das ist weiterhin ein super cooler, konzentrierter Auftritt des ersten FC Nürnberg. Und jetzt weiß ich, warum die so weiter oben in der Tabelle stehen. Die spielen sowas von klug und führen verdient hier in Karlsruhe mit 1:0. Also der KSC mit großen Problemen. Stefan Kerstold, was macht denn der FCK gegen Braunschweig?
2: Ja, alles andere als klug. Eben wieder eine gute Chance über die linke Außenbahn. Jolie mit der Flanke, aber Marlon Ritter, der Kapitän, der wollte es dann vom Fünfer mit einem Kopfball versuchen. Der ist ihm aber völlig misslungen und deswegen steht es hier nach wie vor 0:0. Also von Lautern äußerst wenig zu sehen. Jetzt vielleicht wieder Kanate, hat aber die Kugel in Höhe der Mittellinie schon verloren. Gegenangriff der Braunschweiger über die Benedetto, hat immer noch den Ball, hat ihn jetzt weitergelegt. Die Braunschweiger jetzt mit dem Schussversuch. Kral ist da. Im Nachfassen hat er die Kugel. Bleibt hier beim 0:0. Und der KSC, klappt das denn heute noch mit irgendetwas zählbaren, Daniel?
1: Also wenn ich auch diese zweite Halbzeit mir bislang anschaue, habe ich große Zweifel. Das könnte die dritte Heimniederlage in Folge werden für den KSC, weil sie halt einfach auf eine so reife Mannschaft treffen wie den ersten FC Nürnberg. Der Torschütze für den Club Mohamed Ali Zuma, den hat Roberto Mancini für die italienische Nationalmannschaft berufen, den 22-Jährigen. Und der traf nach einer wundervollen Kombination. Und Hansi Bernat war da chancenlos. Hansi Bernat hat jetzt den Ball und sucht da hilfesuchend eine Anspielstation, findet sie in Marvin Vanicek. Aber beim KSC geht nach vorne bislang gar nichts. Karlsruhe liegt hinten weiter gegen Nürnberg mit 0:1.
0: Und dazu haben wir noch das 0:0 zwischen Kaiserslautern und Braunschweig. Und dann sind jetzt die SV1-Stadion-Fans gefragt, mit Blick auf die Bundesliga, und zwar mit Blick an die Spitze. Als erster ging nämlich der SC Freiburg in diesen

0: Dritten Spieltag, so, was ist das jetzt, schon das Highlight für den Sportclub oder ist da noch mehr drin in dieser Saison? Beim SC sind Sie ja für Ihre Bodenständigkeit bekannt, auch hier bei den Fans ganz klar zu hören.
1: Ich bin stolz als Freiburger.
2: Am Ende der Saison sind wir einfach nur froh, wenn wir international spielen können.
3: Jürgen Schuster, woo, der macht es.
2: Ist eigentlich wie so ein Fiebertraum, das ist sensationell einfach.
4: Wir sind in Freiburg immer, wie es auch schon Finke gesagt hat, wie es Streich gesagt hat, wir leben in Demut, wir heben nicht ab.
5: Ich hoffe, der SC macht sein Ding. Also die Erwartungen sind nicht so, oh mein Gott, wir müssen Champions League spielen oder Erster werden oder Meister werden. 40 Punkte und dann schauen wir mal.
6: Macht einfach nur Spaß, wie sie spielen und ich weiß nicht, ich bin schon sehr, sehr, sehr lang beim SC dabei. Macht Spaß, aber es ist sehr viel über unseren Erwartungen.
0: Ja, Freiburger Fußballfreunde in diesen Tagen. Sagt uns mal, was schaffen Sie dieses Jahr mit dem Sportclub? Das Saisonziel Klassenerhalt, das es mal gab, das war gestern. Da sind wir uns wohl alle einig.
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0: Der S1-Verkehrsservice, da haben wir eine Meldung zur A60 Bingen Richtung Mainz. Zwischen dem Dreieck Nahetal und Bingen Ost, da liegt eine Holzlatte auf der linken Spur. Und ich kann Entwarnung geben, auf der B30 Biberach-Ulm kein Falschfahrer mehr zwischen Laubheim, Nordachstetten und Wieblingen unterwegs. Und dann gehen wir zurück in S1 Stadion in die zweite Liga. Stefan Kerstold, unser Reporter beim Spiel des ersten FC Kaiserslautern gegen Eintracht Braunschweig, hat eben schon gesagt, so richtig berauschend ist der Kick nicht. Ich habe mal gerade auf die Live-Tabelle geguckt, 2 Zähler mehr, dann wäre man so punktemäßig zumindest auf einem Wolfsburg-Niveau. Das wissen die Spieler wahrscheinlich auch. Ist das denn irgendwo machbar?
1: Ja, das ist eine große Frage. Aber jetzt hat gerade Eintracht Braunschweig die Chance gehabt durch den Ex-Lauterer Aaron Opoku. Der holt hier den nächsten Eckball raus, hat den Ball nicht richtig getroffen, sonst wäre da mehr drin gewesen für die Eintracht, für das Ex-Team von Thorsten Lieberknecht. Der ist ja mit denen aus der dritten in die erste Liga. Eckball kommt herein, der Kopfball senkt sich auf dem Tordach und deswegen bleibt es hier beim 0:0. Und einen Treffer hat zumindest mal Kollege Daniel Günther in Karlsruhe gesehen.
2: Ja, und den gab es für den ersten FC Nürnberg. Der Club führt weiter, völlig verdient nach einer Stunde mit 1:0. Und der KSC hat wirklich jede Sekunde der Halbzeitpause ausgenutzt. Der erste FC Nürnberg stand 3-4 Minuten auf dem Platz, bis die Karlsruher zurück aus der Kabine kamen. Also man hat sich da schon was vorgenommen. Der einzige Haken bei der Geschichte, auf dem Platz sieht man davon nichts. Wieder kommt Nürnberg, die Mannschaft so ballsicher. Und auch vor allen Dingen so körperlich robust. Sommer, der Torschütze, gegen einen, gegen zwei. Karlsruhe kommt da vorbei, immer noch Sommer, holt eine Ecke raus. Also allein der ist schon sein Eintrittsgeldwert wert, Mohamed Ali Sommer. Und das ist kein Zweitligaspieler, da lege ich mich mal fest. Also, dass der erste FC Nürnberg den halten konnte, Respekt. Also, hier weiter die Führung für den Gast aus Nürnberg. Und der erste FC Kaiserslautern zu Hause muss doch eine Schippe draufpacken, Stefan Kerstold.
1: Ja, zumal nach dem 0:3 in Magdeburg, der ersten Niederlage am vergangenen Wochenende. Aber die Braunschweiger sind schon wieder in der Hälfte. Der Lauterer haben einen Einwurf in Höhe der Mittellinie, aber schon, wie gesagt, in der Hälfte. Lassen sich jetzt allerdings sehr viel Zeit. Das ist ja ein Traditionsduell, ehemalige deutsche Meister, jahrelang in der Bundesliga gegeneinander. Thorsten Lieberknecht ist mit denen aufgestiegen. Also trotzdem ist hier noch sehr viel Luft nach oben und die Karlsruher, die schrauben vielleicht am Ausgleich. Aber Daniel, wenn ich das richtig gehört habe, heute hakt es wieder mal so ein bisschen.
2: Ja, und das liegt an der Leistung des ersten FC Nürnberg. Und da sitzt ja eine lautere Ikone auf der Bank mit Miro Klose. Was hat der aus dieser Mannschaft gemacht? Wieder kommt der Club da gefährlich nach vorne. Und da muss Marcel Franke, der Innenverteidiger des KSC, in allerhöchster Not klären. Kommt da gerade noch vor Becker an den Ball. Der Nürnberger wäre da einschussbereit gewesen. Das heißt, nächste Ecke für den ersten FC Nürnberg, stand jetzt der Club Tabellenführer. Denn mit dem 1:0 sind sie an der Berliner Hertha vorbeigezogen. Und der KSC heute einfach limitiert. Nehmen wir vielleicht diese Ecke noch mit. Kurz ausgeführt, der erste FC Nürnberg auch bei Standardsituationen gefährlich. Jetzt packt Bernhard zu. Weiter Nürnberg hier in Karlsruhe mit 1:0 vorne.
0: Und auch gleichzeitig wird in der dritten Liga gespielt. Seit 14 Uhr gucken wir kurz drauf. Die TSG Hoffenheim 2 hat Meppen zu Gast. Da steht es noch 0:0. Und der VfB Stuttgart 2, der liegt hinten mit 0:1 gegen Jahn Regensburg.

Wir hatten gefragt in S-Werns-Stadion, was schafft denn der SC Freiburg diese Saison? Momentan sind sie als Spitzenreiter in diesen Spieltag gegangen und da gab es dann schon die ersten Reaktionen. Günther aus Böblingen schreibt, Freiburg am Ende einen Platz vor dem VfB. Also ich glaube mal, eine gesunde Rivalität gehört auch immer dazu. Michaela Grimm aus Biberach hat sich gemeldet, wenn der SC so weiterspielt und den Flow behält, ist auf jeden Fall die Champions League drin. So, das ist schon mal was ganz anderes als das, was Arthur Spall nämlich geschrieben hat. Für Freiburg ist erste Priorität, die 40 Punkte zu erreichen und den Klassenerhalt zu sichern. Was mehr ist, ist dann sehr gut. Und da hat er natürlich recht. Aber ich glaube, die Zeiten, dass man wirklich aufs Tabellenende schaut in Freiburg, die sind lange vorbei. Und wer seine Meinung abgeben will zum SC Freiburg und dem momentanen Stand und was denn möglich ist in dieser Saison, gerne melden. 0711 26 27 28 per Telefon oder da auch per Sprachnachricht oder Text oder halt eine Mail ins Studio. Geht immer.

0: Etwas mehr als 20 Minuten bleiben den Zweitliga-Clubs noch für Tore. Der KSC liegt weiter 0-1 hinten gegen Nürnberg. Und auf dem Betzenberg in Kaiserslautern gegen Braunschweig, da sind noch gar keine Tore gefallen. Da gehen wir jetzt hin zu Stefan Kerstold.
1: Man hat irgendwie den Eindruck, als würde da unten ein Schild stehen, Tore schießen verboten. Gerade eine große Chance des ersten FC Kaiserslautern, aber Yadimchi eben eingewechselt, verpasste den Pass nach innen zum völlig freistehenden Kanate. Jetzt der Konter für den ersten FC Kaiserslautern, aber so schnell ist auch der Mann aus Mali, ist Kanate nicht, dass er den erlaufen kann. Da liegt schon wieder ein Braunschweiger in Höhe der Strafraumkante. Der Lauterer, gerade jetzt mit dem weiten Abschlag. Also nach wie vor sehr viele Fehler auf beiden Seiten. Es gibt die ein oder andere Möglichkeit. Und jetzt gibt es den Einsatz von Yadimchi, Partie schon wieder unterbrochen. Also sehr viel Luft nach oben, was das Niveau angeht. Und deswegen haben wir hier auch noch keinen Treffer gesehen, nach wie vor 0-0.
0: Tore gibt es aber in der dritten Liga. Der VfB Stuttgart 2 liegt mittlerweile 0-2 zurück gegen Jahn Regensburg. Und die TSG Hoffenheim 2, die führt 1-0 gegen den SV Meppen. Dann haben wir es jetzt exakt 14.30 Uhr und wir gucken auf die Straßen weiter nochmal die Wiederholung. Entwarnung auf der B30 Biberach-Ulm, kein Falschfahrer mehr zwischen Laupheim, Nord, Achstetten und Wieblingen unterwegs. A3 Köln Richtung Frankfurt, zwischen Lohmar Nord und dem Kreuz Bonn-Siegburg, ein Unfall mit mehreren Fahrzeugen, deshalb ist da nur eine Spur frei, 5 Kilometer Stau und das macht eine Dreiviertelstunde mehr in der Reiseplanung. Die A8 Karlsruhe Richtung Stuttgart ist zwischen Pforzheim Süd und Heimsheim wegen einer Fahrbahnerneuerung bis Montag früh gesperrt. Vor der Ausleitung aktuell schon 5 Kilometer Stau. Letzte freie Ausfahrt ist momentan Pforzheim Nord. Am besten die Sperrung weiträumig umfahren oder der Umleitung folgen, aber nicht dem Navi. A61, Ludwigshafen Richtung Koblenz zwischen Worms und Worms-Mörstadt. Da steht ein kaputtes Auto auf der linken Spur. 3 Kilometer Stau macht plus 20 Minuten. A61, Mönchengladbach Richtung Koblenz zwischen der Raststätte Peppenhofen West und dem Kreuz Meckenheim sind es auch 5 Kilometer Stau. Auch da 20 Minuten mehr. Die B9, Ludwigshafen Mainz, ist zwischen Nierstein und Nackenheim in beiden Richtungen wegen einer Unfallaufnahme gesperrt. Deshalb jeweils 2 Kilometer Stau. Und der Blick in die Schweiz, A2 Luzern Richtung Gotthard, zwischen Wassen und Göschenen 3 Kilometer Stau. Das macht eine halbe Stunde plus. Und eine Meldung ist noch dazugekommen. Auf der A60 Mainz Richtung Bingen ist im Dreieck Mainz die Überleitung zur A643 Richtung Wiesbaden momentan gesperrt. Gute Fahrt.
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0: Und wir gehen rüber nochmal in den Wildpark. KSC gegen Nürnberg. 0-1 war das Letzte, was wir gehört haben. Daniel Günther ist immer noch dabei.
3: Ja, steht immer noch 1-0 für den ersten FC Nürnberg. Aber man muss sagen, der KSC kommt jetzt ein bisschen besser in Schwung. Und vor allen Dingen haben sie so das Tempo mal auch erhöht. War auch höchste Zeit, aber immer noch halt eben der Rückstand mit 0-1 gegen Nürnberg.
0: Und dazu noch das 0-0 zwischen Kaiserslautern und Braunschweig. Und ich höre gerade, es ist ein Tor gefallen auf dem Betzenberg. 1-0 für den FCK. Da gehen wir gleich wieder in beide Spiele live rein.

0: So, wir haben es gerade gehört. Kaiserslautern also mit dem 1:0 gegen Braunschweig. Wer es geschossen hat, wie es gefallen ist, das wollen wir uns jetzt abholen auf einem vollen Betzenberg von unserem Reporter Stefan Kerstold.
1: Auf der Anzeigetafel steht ein 1:0 für den FCK. Den Treffer hat Erencan Yardımcı erzielt, eben reingekommen. Aber war es zuvor ein Foulspiel von Kanate? Das ist die Frage. Jarno Wienefeld, 28 Jahre alt, Schiedsrichter aus Hamburg, hat sofort auf Treffer entschieden. Wird natürlich wieder überprüft von Tobias Welz. Und deswegen, denke ich mal, hat der Treffer noch keinen Bestand. Doch, jetzt ist es Fakt. 1:0 für den ersten FC Kaiserslautern. Da beschwert sich der Trainer Lars Konnetka beim vierten Offiziellen. Also das hätte man durchaus auch aberkennen können. Aber der Treffer zählt. Der erste FC Kaiserslautern geht hier mit 1:0 in Führung.

0: So, was ist jetzt los, KSC? Nix, ein Pünktchen oder doch noch ein Sieg vielleicht gegen den ersten FC Nürnberg? Das wird unser Reporter Daniel Günther uns gleich sagen. Wir gehen wieder in die zweite Liga, in SWR1 Stadion, machen aber den Anfang in Kaiserslautern gegen Braunschweig. Da haben wir zuletzt Stefan Kerstold gehört mit dem 1:0. Kann man dieses Ergebnis gerade festigen?
1: Ja, man wollte, aber jetzt ist Braunschweig mal wieder auf dem Weg nach vorne gewesen. Julian Kral im Nachfassen und ihm muss man heute einen Assist bescheinigen, denn sein langer Abschlag hatte hier in der 73. zum 1:0 geführt. Da hat dann Kanate, der schnelle Stürmer, das Duell gegen Aydin gewonnen. Ja, Dimchi, vorher eingewechselt, war da auch noch in dieser Situation beteiligt und er überwand dann Torben Hoffmann mit einem Heber ins lange Eck und deswegen steht es hier 1:0 und das scheint so eine Befreiung geworden zu sein. Schon wieder der erste FC Kaiserslautern. Müssen wir dranbleiben. Flanke kommt in die Mitte. Kopfballabwehr bleibt hier beim 1:0. Und das Ergebnis 1:0, das hat auch in Karlsruhe Bestand, allerdings nicht für den Gastgeber.
2: Nee, der KSC liegt hinten mit 0:1. Aber der KSC wird stärker und kommt über Ponente Ramirez. Der Junge eingewechselt in der zweiten Halbzeit, der ist sowas von schnell. Hat frischen Dampf reingebracht in dieses Spiel der Karlsruher. Aber er rennt sich da fest, geht weiter mit einem Einwurf für den ersten FC Nürnberg. Karlsruhe hat getroffen. Das war Daniel Zorc mit einem schönen Distanzschuss. Aber vorher gab es eine Abseitsposition. Deshalb hat der Treffer nicht gezählt. Schauen wir auf die Uhr. Regulär noch 8,5 Minuten. Der KSC läuft weiter einem 0:1 hinterher.
0: Ja, und in dieser Schlussphase sind wir natürlich im SWR1-Stadion weiter live dabei bei diesen Zweitligaspielen. Gucken aber auch in die dritte Liga. Nochmal der Zwischenstand. TSG Hoffenheim 2 mit einer 1:0-Führung gegen Meppen. Kurz vor dem Ende der ersten Hälfte. Und ordentlich Tore gefallen im Spiel VfB Stuttgart 2 gegen Jahn Regensburg. Da steht es jetzt 1:3.

0: Nur noch wenige Minuten bis zum Abpfiff in der zweiten Liga hier in SWR Stadion und klare Verhältnisse, die sind was anderes. Wir gehen wieder rein, Karlsruher SC mit dem 0:1 gegen Nürnberg bei Daniel Günther. Fangen wir an.
1: Also die Leistung ist okay in diesen zweiten 45 Minuten beim KSC. Das Ergebnis stimmt halt immer noch nicht. Weiterhin führt der 1. FC Nürnberg mit 1:0. Es läuft regulär die letzte Minute. Aber so die richtig klare Torchance gab es auch in dieser zweiten Halbzeit nicht für die Badener. Das könnte tatsächlich die dritte Heimniederlage in Folge geben für den KSC. Das würde vor der Länderspielpause natürlich verdammt wehtun. Stefan Kerstor, den Kaiserslautern. Rettet der FCK die Führung über die Zeit? Was meinst du?
2: Ja, gute Frage. Offiziell noch 45 Sekunden auf der Uhr, aber gleich geht das Täfelchen wohl hoch. 1:0, ja, diese knappe Führung nach diesem Treffer des eingewechselten Yadimchi. Danach ist der FCK allerdings aufgewacht, dann gab es die Chancen. 4 Minuten sind angezeigt hier. Da gab es die Chancen, da hat Shahi nur den Pfosten getroffen. Aber wie gesagt, 1:0 hier, 4 Minuten Nachspielzeit muss der FCK noch überstehen.
0: Und zur Schlussphase, zum Abpfiff, sind wir dann natürlich wieder live im Stadion beim KSC und gucken kurz auf die Straße in SW1. Vorsicht auf der A5 Basel Richtung Karlsruhe zwischen Baden-Baden und Rastatt Süd. Da sind Fahrradfahrer auf der Fahrbahn unterwegs.

0: So, was haben wir zuletzt gehört in SWR ins Stadion? Die Leistung in der zweiten Hälfte beim KSC, die stimmt, aber das Ergebnis noch nicht. Da liegt man noch 0-1 hinten gegen den ersten FC Nürnberg. Wir gehen wieder nach Karlsruhe zu Daniel Günther und holen uns den Schlusstipp ab.
1: Noch eine knappe Minute muss der erste FC Nürnberg hier in Karlsruhe überstehen, um als Tabellenführer in den Bus zu steigen. Weiterhin führen die Franken mit 1-0. Der Treffer fiel in der ersten Halbzeit. Nach einer knappen halben Stunde traf Mohamed Ali Zoma das sechste Mal in dieser Saison nach einer wundervollen Kombination. Und speziell nach 45 Minuten die Führung haushoch verdient. In der zweiten Halbzeit macht es der KSC ein bisschen besser. Aber richtig gefährlich wurden die Badener auch in der zweiten Halbzeit nicht. Der erste FC Nürnberg scheint hier alles im Griff zu haben. Kommt über Lubach, der eingewechselt wurde. Das ist eine reife Vorstellung über weite Strecken vom ersten FC Nürnberg mit ihrem Trainer Miroslav Klose. Der KSC probiert es nochmal über Marvin Vanicek, hat den Ball erobert, will dann auf die rechte Seite spielen, auf Ponente Ramirez, der für die zweiten 45 Minuten gekommen ist. Der junge Kerl, der hat schon ein bisschen für Belebung gesorgt, vor allen Dingen über die rechte Seite. Aber es reicht nicht, es reicht nicht. Das Spiel ist jetzt vorbei. Der erste FC Nürnberg siegt alles in allem, verdient mit 1-0 in Karlsruhe. Und zieht an der Berliner Hertha vorbei auf Platz 1 der Tabelle.
0: Also ganz viel Fußballtradition da vorne an der Spitze der zweiten Liga und kein so glücklicher Spieltag heute für den KSC mit einer weiteren Heimniederlage. Dann gehen wir doch noch rüber auf den Betzenberg zum Stichwort Tradition. Da wissen wir ja auch noch nicht, wie es ausgeht. Das wollen wir uns jetzt sagen lassen von Stefan Kerstold. Der erste FC Kaiserslautern gegen Eintracht Braunschweig ist das Duell und auch da stand es lange 0-0 und dann gab es eben diese FCK-Führung. Aber bringen Sie die mit in die Kabine und dürfen sich über den Dreier freuen oder nicht, das wird jetzt dann aufgelöst in SWR Stadion.
2: Wir sind tief in der Nachspielzeit, alle stehen sie auf. Yadimchi, der Torschütze zum 1-0, das ist auch der aktuelle Spielstand, hat nochmal einen Eckball rausgeholt. Semih Şahin spielt die Kugel kurz, hat sie jetzt wieder an der rechten Seite in die Mitte gespielt. Super Aktion jetzt, Flanke kommt in die Mitte, Ron Toppen, Hoffmann, Nachschuss, Haas. Abgeblockt und jetzt kann Braunschweig klären, aber zur nächsten Ecke, Ball hinter der Torlinie. Es gibt nochmal Eckball. Die letzten 30 Sekunden offiziell 1-0. Der späte Treffer, beziehungsweise allzu spät war es gar nicht. 73. Minute, der eingewechselte Yadimchi hat getroffen zum 1-0. Und jetzt, wie gesagt, Eckball. Nein, sagt der Schiedsrichter Jarno Wienefeld. 28 Jahre ist er erst alt, hat ein schweres Spiel zu leiten gehabt, aber dieses 1-0 rettet der erste FC Kaiserslautern ins Ziel. Der Trainer unten, Thorsten Lieberknecht, eigentlich ja auch ein großes Braunschweiger Herz, gratuliert bzw. Handshake jetzt mit seinem Kollegen Lars Konetka. Bitter für Eintracht Braunschweig, die nach dem guten Saisonstart hier abgefallen sind. Heute eine Niederlage hier beim ersten FC Kaiserslautern, der sich lange Zeit schwer getan hat. Es war kein gutes Zweitligaspiel bis eben zu jedem 1-0-Treffer von Yadimchi. Danach hat Şahin noch mal den Pfosten getroffen. Letztendlich ein verdienter Erfolg des ersten FC Kaiserslautern Braunschweig mit dieser Niederlage hier auf dem Betzenberg.

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14: Und wir machen den Haken hinter die zweite Liga für heute. Kaiserslautern mit einem 1:0-Sieg gegen Braunschweig. Der Karlsruher SC verliert gegen Nürnberg mit 0:1. Und ein 1:1 gab es am Ende zwischen Holstein Kiel und Osnabrück. Und zwei Halbzeitstände aus der dritten Liga habe ich. Hoffenheim 2 mit einer 1:0-Führung gegen Meppen. Und ordentlich Tore gab es im Spiel bisher schon. VfB Stuttgart 2 gegen Regensburg. Pausenstand 2:3. Das nehme ich gerne mit. Gleich nach 3 dann hier in SWR1 Stadion. Ganz viel erste Liga. Ganz viel Bundesliga-Fußball.
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15: Um 15 Uhr mit Heike Lüttich. Guten Tag. Das Handelsblatt berichtet von einem weiteren Jobabbau bei Porsche. Die Schweizer Staatsanwaltschaft ermittelt gegen Granit Xhaka. Und das Wetter am Nachmittag oft sonnig, im Norden stärker bewölkt, Höchstwerte 19 bis 26 Grad. Der Stuttgarter Autobauer Porsche streicht möglicherweise weitere 4000 Arbeitsplätze. Das berichtet das Handelsblatt und beruft sich dabei auf Unterlagen aus dem VW-Aufsichtsrat von Anfang September. Demnach gibt es beim Porsche-Mutterkonzern VW offenbar die Sorge, dass das bisherige Sparpaket nicht ausreichen könnte. Porsche hatte schon im vergangenen Jahr beschlossen, aus Kostengründen Personal abzubauen. Insgesamt soll jede fünfte Stelle wegfallen. Beide Unternehmen haben sich bisher nicht zum Bericht des Handelsblatts geäußert. Die Bundesregierung will mit Tankrabatt und Spritpreisdeckel gegen hohe Kraftstoffpreise vorgehen. Die Maßnahmen haben unterschiedliche Reaktionen hervorgerufen. Aus der Nachrichtenredaktion Nina Schön.
16: Bauernpräsident Ruckwied lobte den Vorschlag zur kurzfristigen Senkung der Energiesteuer auf Kraftstoffe. Er forderte aber weitere Schritte. Der Chef des Bundesverbands Güterkraftverkehr, Logistik und Entsorgung, Engelhardt, sagte, 17 Cent je Liter könnten die akute Belastung abfedern. Entscheidend sei nun, dass der angekündigte Preisdeckel auch tatsächlich komme. Sozialverbände und Verbraucherschützer kritisierten die Beschlüsse als zu wenig zielgenau. Der Ansatz sei richtig, sagte VdK-Präsidentin Bentele. Die pauschale Senkung der Spritpreise über die Energiesteuer sei allerdings die Gießkanne par excellence.
15: Der neue Oberbürgermeister von München, Krause, hat am Mittag das 191. Oktoberfest eröffnet. Für den traditionellen Fassbieranstich brauchte er 2 Schläge. Schon am Morgen kamen Tausende zum Festgelände auf der Theresienwiese. Die Stadt hat das Sicherheitskonzept überarbeitet, nachdem es im vergangenen Jahr auf der überfüllten Wiesen zu gefährlichen Situationen gekommen war. So werden die Menschenmassen mit KI-gestützten Kameras überwacht. Außerdem sind etwa 600 Polizisten und hunderte städtische Ordner im Einsatz. Die Luzerner Staatsanwaltschaft ermittelt gegen den Kapitän der Schweizer Fußballnationalmannschaft Granit Xhaka. Die Polizei bestätigte Berichte von Schweizer Medien, wonach es um möglicherweise gefälschte Corona-Impfzertifikate geht. Vor 4 Jahren hatte der frühere Bundesliga-Profi demnach eine Impfbestätigung vorgelegt, ohne tatsächlich geimpft zu sein. Sein Sprecher sagte, der 33-Jährige stehe den Behörden uneingeschränkt zur Verfügung. Öffentlich äußern werde er sich erst nach seiner Aussage. In der zweiten Fußball-Bundesliga hat Kaiserslautern gegen Braunschweig mit 1:0 gewonnen. Die Rheinland-Pfälzer steigen damit auf Rang 6 der Tabelle. Karlsruhe verlor gegen Nürnberg mit 0:1 und Kiel und Osnabrück trennten sich 1:1. 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
14: Und wir schauen auf die Straßen in SWR1. Vorsicht auf der A6 Heilbronn Richtung Mannheim. In der Ausfahrt Wiesloch-Rauenberg, da steht ein Wohnmobil mit einer Panne auf der rechten Spur an der Ampel. Es haben sich bereits mehrere Unfälle ereignet, also dementsprechend vorsichtig sein. Die A8 Karlsruhe Richtung Stuttgart ist zwischen Pforzheim Süd und Heimsheim wegen Fahrbahnerneuerung bis Montag früh gesperrt. Vor der Ausleitung nach wie vor 5 Kilometer Stau und die letzte freie Ausfahrt ist Pforzheim Nord. Hier bitte nur der Umleitung folgen und eben nicht dem Navi. A61 Mönchengladbach Richtung Koblenz zwischen der Raststätte Peppenhofen West und dem Kreuz Meckenheim. 5 Kilometer Stau macht ein Plus von 20 Minuten. A67 Mannheim Richtung Darmstadt zwischen Gernsheim und Pfungstadt. Ein Unfall auf der linken Spur, 3 Kilometer Stau, auch da 20 Minuten Plus. Der Hinweis für die Schweiz, A2 Luzern Richtung Gotthard zwischen Wassen und Göschenen. 3 Kilometer Stau, da muss eine halbe Stunde mehr eingeplant werden. Geduld und gute Fahrt. Das Wetter für den Südwesten, da haben wir es heute sehr sonnig. Okay, muss man auch schon einschränken. Der Norden und Teile von der Mitte Rheinland-Pfalz, da ziehen dichtere Wolkenfelder durch. Da kann die Sonne dann also mal kurz weg sein. Das Ganze bei Tagestemperaturen bis 26 Grad. Morgen erreichen wir die 27 Grad. Da kann es dann allerdings auch im Norden und in der Mitte Rheinland-Pfalz noch ein wenig Regen geben.
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14: Weiter mit Jens Wolters. Schönen Tag euch. Jürgen Klopp, der hatte diese Woche seinen großen Auftritt als Bundestrainer mit seiner ersten Nominierung für die anstehenden Länderspiele. Und kurz zusammengefasst von mir, einen bocklosen Klopp, den wird es auch in Zukunft nicht geben.
17: Kann ich mir nicht vorstellen, dass viele gedacht haben, es würde Spaß machen, sich mit deutschen Fußballern zu beschäftigen. Und ich hatte das große Vergnügen, genau das zu tun. Es hat ein Jahrhundert Spaß gemacht. So, also da ist echt was da und ich freue mich drauf, damit zu arbeiten.
14: Ja, und mit vielen dieser talentierten deutschen Fußballer beschäftigen wir uns jetzt auch am 4. Bundesligaspieltag mit diesen Duellen heute Nachmittag. Freiburg in Frankfurt, Mainz muss in Mönchengladbach ran, der Hamburger SV hat Köln zu Gast und Bremen spielt gegen Augsburg. Ich wünsche euch auch einen Jahrhundertspaß.
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0: Wir wollen nochmal reden in SWR1 Stadion über die zweite Liga und gehen deshalb nochmal zu unseren Reportern. Und in Kaiserslautern ist das heute ganz einfach. Sonnenschein, voller Betzenberg. Stefan Kerstold ist unser Mann noch auf dem Platz. Und dann auch noch 1-0 gewonnen gegen Braunschweig. Also durchgehend gute Laune.
1: Ja, und dann der Wurstmarkt mit der ganzen Mannschaft in Bad Dürkheim.
0: Den hatte ich vergessen.
1: In den kommenden, ja, der kommt dann auch noch. Und den genießt man natürlich vor den Fans viel besser, wenn man gewonnen hat zu Hause. Aber es war ein sehr hartes Stück Arbeit am heutigen Nachmittag. Es hat bis zur 75. Minute gedauert. Bis dahin viel Leerlauf, viele Fehler. Das gilt aber für beide Teams am heutigen Nachmittag. Ich weiß auch nicht, warum es nicht gelaufen ist. Aber dann kam Erencan Yadimci, der Stürmer, und der hat dann getroffen. Assist übrigens für Julian Kral, den Keeper. Und das war ganz interessant. Der hätte eigentlich abwerfen können, denn da war die ganze Seite frei. Aber was macht er? Ein langer Abschlag, weil er wusste, vorne der schnelle Kanate, dazu noch Yadimci, und die haben es dann gelöst. Und 1-0, Mund abputzen, Arbeitssieg am heutigen Tag. Die Fans des FCK sind hier immer noch versammelt und feiern ihre Mannschaft. Es war ein verdienter Erfolg, allerdings war es auch ein hartes Stück Arbeit.
0: Danke dir, Stefan. Und die FCK-Fans gucken auch gerne auf die Tabelle, nämlich da ist es Platz 5 momentan. Anders sieht das beim Karlsruher SC aus. Daniel Günther hat das 0-1 gegen Nürnberg gesehen. 12. ist der KSC aktuell nach 6 Spielen. Ein Sieg nur. Das war die dritte Heimniederlage heute. Ich frage mich, Maximilian Senf, der Trainer, wie stabil ist der so im Stuhl?
2: Naja, so einen Bonus hat er natürlich schon noch. Man wusste, mit seiner Verpflichtung braucht man vielleicht ein bisschen Zeit, bis sich alles entwickelt. Und er folgt ja auch der Philosophie des Clubs, und die heißt dann ja eher Begabung statt Erfahrung. Und die Mannschaft ist nach der Niederlage von den Fans auch nicht gnadenlos ausgepfiffen worden, ganz im Gegenteil. Aber eines ist klar, irgendwann mal musst du Ergebnisse liefern. Und es war wirklich schon erschütternd, das muss ich in dieser Deutlichkeit sagen, wie unterlegen der KSC gerade in den ersten 45 Minuten dem ersten FC Nürnberg war. Da gab es im Prinzip nicht eine einzige brauchbare Torchance für die Gastgeber. Und der Club auf der anderen Seite, ganz cool, ganz abgezockt. Man führte zur Pause mit 1-0 und die zweiten 45 Minuten aus Sicht des KSC ein bisschen besser, aber auch nicht wirklich gut. Und so hatte Nürnberg keine Probleme, den Sieg über die Zeit zu retten. Ja, und auch die Nürnberger schauen gerne auf die Tabelle, denn zumindest mal bis heute Abend sind sie ja Tabellenführer.
0: Genau, und beim KSC, da fängt man vielleicht in ein paar Wochen an, wieder gerne auf die Tabelle zu schauen. Danke auch dir, Daniel. Schönen Feierabend dann gleich in Karlsruhe, und wir nehmen Fahrt auf und konzentrieren uns auf die erste Liga dann gleich.
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0: SWR1 Stadion heute mit der Fortsetzung des 4. Bundesligaspieltages. Der FC Bayern hat es gestern schon ordentlich krachen lassen mit dem 7-0 gegen Union Berlin und neuer Harry Kane Bestmarke. Niemand kam in der Bundesliga-Geschichte so schnell zu 100 Toren. Kane brauchte nur 98 Spiele dafür. Aber der SC Freiburg ist als Spitzenreiter in diesen Spieltag gegangen. Dabei hat der Sportclub immer noch ein wenig das Image des Underdogs. Alles nur eine Momentaufnahme oder ist der Europa-League-Finalist der vergangenen Saison auf dem Weg, sich zu einer richtigen Spitzenmannschaft zu etablieren? Michael Spindler für SWR ins Stadion über den Aufschwung beim SC Freiburg, der kein Zufall ist.
1: Der Blick auf die Bundesliga-Tabelle zaubert vielen Freiburger Fans derzeit ein breites Lächeln ins Gesicht. Platz 1, 3 Spiele, 3 Siege, 10:1 Tore. Das kann sich sehen lassen.
2: Einfach cool. Jürgen Schuster.
3: Woo! Ist eigentlich wie so ein Fiebertraum.
4: Wir bleiben demütig. Aber wir wissen auch, was wir können.
1: Der SC Freiburg war schon immer ein Club, der durch kluges Management das Maximum aus seinen Möglichkeiten herausgeholt hat. Jetzt knüpft Freiburg nahtlos an die erfolgreiche Vorsaison an. Das blieb auch Bundestrainer Jürgen Klopp nicht verborgen, der das Potenzial in der Freiburger Mannschaft auch für das DFB-Team erkannt hat.
5: Ganz oft wird über Mentalität gesprochen. Also ich habe es gerade erst gelesen, dass, glaube ich, derselbe gesagt hat, kann man nicht kaufen, aber entwickeln und haben kann man. Und die Freiburger haben das.
1: Mit Max Rosenfelder, Philipp Treu, Yannick Engelhardt und Derry Scherhand hat Klopp gleich 4 SC-Profis in den XXL-Kader für die anstehenden Länderspiele berufen. Der Freiburger Trainer Julian Schuster freut sich über die Erfüllung dieses Kindheitstraums für seine 4 Spieler, sieht es aber auch als Bestätigung für die Rahmenbedingungen beim SC Freiburg.
6: Im gleichen Zuge ist mir es natürlich auch total wichtig, dass diese Entwicklungen eben auch nur passieren, wenn es um mich herum in vielen Dingen dann eben auch stimmt, und deshalb ist es auch eine Bestätigung der mannschaftlichen Entwicklung, die eben auch dafür sorgt, dass eben gerade diese persönlichen Entwicklungen dann eben auch stattfinden können.
1: Kontinuität und Geduld sind die Zauberwörter in Freiburg. Wenig Abgänge, langsames Aufbauen junger Spieler, Trainer, die Zeit bekommen, eine Mannschaft zu entwickeln. Das zahlt sich aus, weil Automatismen im Zusammenspiel entstehen.
6: Ich glaube, das ist die Kunst dann eben auch im Fußball, dass die Dinge, die dann zuerst dann im Kopf landen, wenn sie da verarbeitet und sortiert, dann entsprechend auch sind, dann kann es in Automatismen dann auch übergehen.
1: Und zu guter Letzt gibt es noch einen Grund für den erfolgreichen Freiburger Weg, die seriöse Selbsteinschätzung. Ambitioniert, aber realistisch, sowohl bei den Fans als auch beim Trainer.
6: Heute hat ein Fan zu mir gesagt, mit 9 Punkten steigt man ab. Fand ich ganz smart, diesen Gedanke.
0: Ja, da bin ich mir aber sicher, dass da noch mal ein paar Punkte dazukommen werden für die Freiburger. Die werden nicht bei 9 bleiben und damit die ideale Überleitung zu unserem SWR1-Stadion-Reporter Tim Brockmeier in Frankfurt. Was ist denn dann heute für die Freiburger drin? Sind die für dich Favorit im Spiel?
7: Ja, ich finde schon. Also aufgrund der Tatsache, wie sie sich bisher präsentiert haben, mit welchem Rückenwind sie herkommen, und als Tabellenführer sowieso sind sie für mich schon Favorit. Die Eintracht hat zwar so ein bisschen Stabilität zurückbekommen nach den ersten beiden Spielen, wo es ja gleich 7-mal krachte hinten bei Noah Atubolu. Kennt man ja noch in Freiburg. Vor 23 Tagen war er noch bei dem Breisgau unter Vertrag. Das Problem aber ist, nachdem sie dann letzte Woche in Mainz ja 3-1 gewinnen konnten, sie müssen hinten wieder umstellen. Haben ja einen verletzt mit Maluse. Es war bisher immer eine Dreierkette, die dann in Mainz die Stabilität gebracht hat. Jetzt gehen sie wieder zurück zur Viererkette und das ist dann vielleicht wieder die Chance für Freiburg, weil mit dieser Viererkette haben sie schon 7 Buden kassiert in dieser Saison. Und mal gucken, was die Freiburger daraus machen. Kommen zum 3. Mal in Serie unverändert auf den Platz. Also auch die ganzen neu nominierten Klopp-Jünger, die jetzt dann demnächst in der DFB-11 in der Nationalmannschaft ihr Unwesen treiben werden, werden hier heute auflaufen. Ich bin sehr gespannt. Ich glaube, es wird ein richtig gutes Spiel, weil beide Teams vor allen Dingen offensiv Bock haben. Stadion ist voll bis oben hin. Sonne ist richtig gut. Ich freue mich auf einen echt guten Kick.
0: Tim Brockmeier macht uns Lust auf dieses Spiel Frankfurt gegen Freiburg, unser SWR1 Stadionreporter. Und wir hatten gefragt, die Hörerschaft von SWR1, was ist denn diese Saison wohl drin für den SC Freiburg? Und Frank Schwendemann aus Holzgerlingen hat sich gemeldet. Freiburg wird dieses Jahr um die internationalen Plätze mitspielen, ist er sich sicher. Was da seit Jahren unter dem Radar flankiert von Geräuschlosigkeit, Demut und Bescheidenheit läuft, das ist einfach genial. Der SC, der stille Spitzenclub der Bundesliga, so nennt er ihn, vorbildlich, das bleibt diese Saison definitiv so. Und Barbara hat auch geschrieben ans SWR1-Team, mein Freund Wim ist Freiburg-Fan und ich auch ein bisschen, also bin ich zufrieden. Also da hängt zumindest dann der Haussegen auf jeden Fall auch ganz gerade. Das ist doch auch schön.

0: Und dann beschäftigen wir uns jetzt mit Mainz 05 in SWR1 Stadion, heute in Mönchengladbach gefragt, wo es aktuell, ich sag mal, nicht optimal läuft. Die erste Trainerentlassung der Saison, die gab's dort. Tschüss, Eugen Polanski. Aber erleichtert oder erschwert das jetzt die Aufgabe für die Mainzer von Trainer Urs Fischer?
1: Erschweren würde ich jetzt nicht sagen. Also ich glaube, wir wissen in etwa, wie sie spielen könnten, wenn es um Systeme geht. Wir versuchen, die Mannschaft bestmöglich auf die Spielweise des Gegners vorzubereiten. Wir müssen die Basics auf den Platz bekommen in erster Linie.
0: Ja, die Basics, die gehen den Gladbachern gerade so ein bisschen ab. Da sind wir gespannt, was das Spiel dann gleich bringt. Wir haben noch knappe 3 Minuten und dann ist Anpfiff. Von 4 Spielen in der Bundesliga nochmal die Paarungen. Wir haben dieses Duell Gladbach gegen Mainz, Frankfurt gegen Freiburg, Hamburg gegen den 1. FC Köln und Werder Bremen gegen Augsburg.

0: Der SWR1 Verkehrsservice um 3:30. Vorsicht auf der A7 Würzburg Richtung Ulm. Zwischen Aalen-Westhausen und Agnesburg-Tunnel. Da steht ein kaputtes Auto auf der linken Spur. A5 Karlsruhe Richtung Frankfurt. Zwischen der Raststätte Bruchsal und Waldorf-Wiesloch. 5 Kilometer Stau macht ein Plus von 20 Minuten. Die A8 Karlsruhe Richtung Stuttgart ist zwischen Pforzheim Süd und Heimsheim wegen Fahrbahnerneuerung bis Montag früh gesperrt. Vor der Ausleitung 5 Kilometer Stau. Letzte freie Ausfahrt ist Pforzheim Nord. Und hier bitte unbedingt der Umleitung und nicht dem Navi folgen. A61 Mönchengladbach Richtung Koblenz. Zwischen der Raststätte Peppenhofen West und dem Kreuz Meckenheim haben wir 4 Kilometer Stau. Da muss eine Viertelstunde mehr eingeplant werden. A67 Mannheim Richtung Darmstadt. Zwischen Gernsheim und Pfungstadt ein Unfall auf der linken Spur. 2 Kilometer Stau, 10 Minuten plus. A861 Dreieck Hochrhein Richtung Schweiz. Zwischen Rheinfelden Mitte und dem Grenzübergang Rheinfelden. Da auch 2 Kilometer Stau, macht ein Plus von 20 Minuten. Wo es geht, gute Fahrt.
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0: So, jetzt die kurzen Hosen an und die Stutzen hochgezogen. Wir sind gleich live dabei in der ersten Fußball-Bundesliga, unter anderem mit Freiburg und mit Mainz 05.
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1: Der Ball rollt in der Bundesliga und wir verschaffen uns mit unserer friedlichen SWR 1 Stadion-Drohne mal einen Überblick über die vier Stadien. Fangen an in Frankfurt. Die Eintracht hat den SC Freiburg zu Gast und da ist unser Reporter heute Nachmittag, Tim Brockmeier.
2: Ja, ganz nicer Beginn hier in Frankfurt. Steht zwar noch 0:0 nach 6 gespielten Minuten, aber beide Teams haben Bock auf Fußball, spielen nach vorne. Zwei Abschlüsse der Freiburger gab es schon, ging aber dann doch einigermaßen deutlich am Frankfurter Tor vorbei. Und was man bei beiden Mannschaften sieht, ist ein wahnsinnig hohes Pressing. Eben gerade die Frankfurter haben da eben 16er von Freiburg gepresst, am Ende sogar auf Mio Backhaus. Und da haben die Freiburger sich gedacht, der Tabellenführer, na, das können wir doch auch. Da werden wir mal unseren Ex Keeper Noah Atubolo, vor 23 Tagen war er noch Freiburger, unter Druck setzen. Bis jetzt aber haben diese hohen Pressingversuche noch nichts Großartiges bewirkt. Der Ball ist hinten bei Atubolo in seinem 16er. Könnte rechts rausspielen zu Robin Koch, macht das auch der Frankfurter Kapitän. Ganz rechts raus zu Elias Baum, der versucht die Linie hochzugehen. Aber noch keine Torgefahr weiterhin. 0:0.
1: Und dann sind wir schon beim zweiten Stopp beim Spiel Borussia Mönchengladbach gegen den ersten FSV Mainz 05. Bei den Gladbachern läuft es nicht richtig super. Das ist vielleicht eine Chance für die Mainzer.
3: 7 Minuten vorbei im Borussia Park und die Aufregung hält sich noch in ganz engen Grenzen hier in diesem Spiel. 0:0 der Spielstand. Auch die Aufregung vor der Gladbacher Trainerbank. Da gab es nur ganz wenige Fotografen, die auf einen Schnappschuss gehofft haben. Jan-Moritz Lichte, der Interimstrainer für einen Spieltag, das ist die erklärte Absicht von Borussia Mönchengladbach, sieht da ganz gelassen aus und verfolgt das Spiel seiner Mannschaft, die bislang sehr aufmerksam Fußball spielt. Chancen hat es noch nicht gegeben. Wer dann der Nachfolger wird von Polanski, Eugen Polanski, das ist nach wie vor eine große und für die meisten hier auch sehr offene Frage. Der Sportchef Rufen Schröder hat im Vorfeld gesagt, so 2-3 Namen stehen noch auf der Liste und wenn es dann was zu vermelden gibt, dann wollen sie es auch tun, die Gladbacher. Hier gibt es noch nicht viel zu vermelden, 0:0, der Spielstand.
1: Burkhard Hupe, unser Mann im Borussia-Park und dann gehen wir ab in den Norden. Hamburger SV gegen den 1. FC Köln und dieses Spiel wird für SWR1 Stadion beobachtet von der Reporterin und die heißt heute Nachmittag Ina Kast.
4: Jetzt könnte es mal spannend werden, Freistoß für den HSV reingegeben, da ist rechts außen Grönbeck ganz frei, der hat die Hände nach oben gerissen, will den Ball, kriegt den Ball auch, will ins 1-gegen-1 gegen seinen Kölner Verteidiger, bringt den Ball in den Strafraum rein. Wer steigt hoch vom HSV? Niemand, aber vielleicht aus dem Rückraum einer, der mal zum Torabschluss kommen kann. Nein, Ball ist erstmal geklärt vorm 1. FC Köln. Das war jetzt mal eine sehr interessante Szene. Der HSV zum ersten Mal so richtig durch diesen Freistoß im Strafraum der Kölner gewesen, aber kaum habe ich es gesagt, hat der 1. FC Köln wieder Ballbesitz. Es geht hinten rum, die Kölner wirken defensiv doch ziemlich stabil, haben aber in den vergangenen 11 Pflichtspielen unter Trainer Rene Wagner immer mindestens einen Gegentreffer kassiert. Und das ist das, was den HSV-Fans heute so ein bisschen Hoffnung macht, dass es endlich klappt mit dem ersten Saisontor. Noch steht es 0:0.
1: Ja, ein Türchen fehlt noch an diesem Samstagnachmittag in der Bundesliga und ein Spiel fehlt uns noch für die komplette Übersicht. Der SV Werder Bremen gegen den FC Augsburg, ein Überraschungsteam. Und Reporter ist Moritz Kasserlet.
5: Das darfst du dir eigentlich nicht erlauben. Wer wart noch? Keine Tore gesehen, aber eben eine Chance für die Bremer. Ein Freistoß von Schuki links an der Mauer vorbei. Für den Damen, frisch berufen in der Nationalmannschaft, konnte parieren für die Augsburger. Aber was ich eigentlich meinte, war eben die Chance für die Gäste. Nach Flanke von rechts, der 1,94 Meter große Michael Gregoritsch, seit vergangener Woche Rekordtorschütze der Augsburger. Ganz frei, 7 Meter vor dem Bremer Tor. Glück für die Gastgeber, dass der Österreicher so ein bisschen in Rücklage geraten ist und keine Wucht erzeugen konnte und dass Karl Hain im Bremer Tor den Ball problemlos halten konnte. Also jetzt geht es langsam rauf und runter. Jetzt haben wir die ersten beiden Chancen gesehen hier beim Stand von 0:0. Die Gäste aus Augsburg ja so gut gestartet in die Saison wie noch nie mit 7 Punkten aus den ersten 3 Spielen. Und Werder mit dem Rückenwind aus dem Heimsieg gegen Leipzig hier vor 2 Wochen. Munterer Beginn, 0:0 der Spielstand.
1: Ja, und ich habe es ja nur mal erwähnt, dass noch ein Tor fehlt. Es war gar kein wirkliches Gemecker, aber es wurde anscheinend gehört, denn wir haben das erste Tor an diesem Bundesliga-Samstagnachmittag und das gab es in Frankfurt. Und deshalb gehen wir gleich wieder hin zu Tim Brockmeier.
2: Was für ein wunderschönes Tor für Eintracht Frankfurt, 1:0, 10. Spielminute, Younes Ebnu-Talib, schöne Grüße an den Bundestrainer, an Jürgen Klopp, der ihn vor ein paar Tagen zum ersten Mal nominiert hat. Toller öffnender Pass auf die linke Seite, Burkhardt nimmt den Ball mit der Brust an, legt ihn sich selber vor, steckt dann rein in den 16er, wo Litz Dorn reingesprintet kommt, auf der eigentlich für ihn falschen Seite und der hat dann noch den Blick aus 5 Meter Torentfernung für den besser postierten Ebnu-Talib. Und er hält die Kugel hin, den Fuß hin und schiebt ein zum 1:0. für Eintracht Frankfurt. Richtig, richtig schöner Treffer. Die Eintracht führt mit 1:0.

0: Und wir gehen wieder rein in die Bundesliga. Ein Tor habe ich noch zu vermelden. Gladbachs 1:0 Führung gegen Mainz. Holen wir uns gleich ab. Vorher geht's nach Frankfurt gegen Freiburg. Und da müssen die Freiburger zeigen, dass sie diesen Rückstand gut verkraften, Tim Brockmeier.
1: Zum allerersten Mal in dieser Saison liegt Freiburg zurück. Das ist jetzt nicht ganz so überraschend bei bisher nur einem Gegentor, aber die Art und Weise dann schon. Die Freiburger sehr hoch gestanden in dieser 10. Minute durch ihr sehr hohes Pressing. Und das wurde dann ziemlich gut und ziemlich sehenswert von Frankfurt überspielt mit einem langen Vertikalball links auf den nach außen gerückten Stürmer Johnny Burkhardt, der den Ball super mit der Brust annimmt, sich vorlegt, dann den in den Strafraum stürmenden Litz Doan sieht, ihn schön anspielt und dieser Doan, der hat dann nochmal das Auge für den rechts von ihm besser postierten Younes Abdennourtalib, 5 Meter Torentfernung. Der muss nur noch den Fuß hinhalten und Frankfurt mit 1:0 Tor vorne. Viertes Tor für Abdennourtalib in dieser Saison. Damit ist er mit Michael Olise gleichgezogen und gibt dem Bundestrainer recht. Jürgen Klopp, der hat ihn vor zwei Tagen erstmals nominiert für die Nationalmannschaft. Die Freiburger sind sich jetzt ein bisschen am Sortieren. 14 Minuten vorbei. Frankfurt geht jetzt auch nicht mehr das allerletzte Risiko im Pressing. Haben am Anfang auch sehr hoch gepresst, aber Freiburg schiebt sich den Ball da doch mit erst was größerer Sicherheit erstmal in der eigenen Hälfte hin und her. Jetzt geht Lienhardt ein bisschen in Richtung Mittellinie, geht dann auf die rechte Seite mit dem Ball, Beste, aber Frankfurt steht da gut, sodass Beste wieder zurückspielen muss zu Matthias Ginter, der dann wieder zu seinem linken Verteidigerkollegen zu Lienhardt, der mit einem langen Pass in die Spitze, auch der wird easy abgefangen von den Frankfurtern, die jetzt umschalten können über Can Uzun, der hat viel Platz, gucken wir mal, ob wir das noch mitnehmen können, zieht in die Mitte, links von ihm wieder Burkhardt, geht aber in Richtung Strafraum, dann ist ein Freiburger Fuß dazwischen. Also, der SC liegt zurück, 0:1 in Frankfurt.
0: Ja, und Abdennourtalib, der Torschütze der Frankfurter, der hatte ja auch den Bundestrainer Jürgen Klopp regelrecht geflasht, dass der sagte, da konnten wir gar nicht dran vorbeigehen. Der musste nominiert werden. Und dann gehen wir zum nächsten Spiel mit dem nächsten Treffer an diesem Samstagnachmittag. Borussia Mönchengladbachs 1:0 Führung gegen Mainz 05. Florian Neuhaus hat da getroffen und wie das Ganze zustande kommt, wie die Partie dort läuft, welche Chancen die Mainzer haben, das weiß alles unser Mann Burkhard Hupe.
2: Und die nächste Top-Gelegenheit für Borussia Mönchengladbach im Anschluss an eine Ecke. Bolin ist es, glaube ich, gewesen, der an diesen Ball im Zentrum herangekommen ist. Und Elischinski ist es gewesen, der Innenverteidiger hat sich dabei aber unfair eingesetzt. Deshalb Aktion zurückgepfiffen. Schwolo war auch da mit einer blitzschnellen Aktion. Also Alexander Schwolo ist komplett auf dem Posten und bei dem Gegentor in der 11. Minute durch Florian Neuhaus. Da ist er schlicht und ergreifend machtlos gewesen. Lukas Ulrich mit einer Art Verzweiflungsschuss aus 18 Metern. Viele Beine vor ihm und hinter diesen vielen Beinen aus Mainz kreuzte dann eben Florian Neuhaus den Weg des Balles und lenkte ihn unhaltbar ab. Ein schönes Tor von Florian Neuhaus, dem Rückkehrer des Nachmittages, Gladbach 1:0 vorne.
0: Das sehen die Mainzer ein bisschen anders. Apropos schönes Tor, wir gehen zurück zum Spiel der Freiburger in Frankfurt. Und da wollen wir wissen von Tim Brockmeier, die Offensive der Freiburger, die ist ja auch top. Zeigt die sich?
1: Ball ist hinten beim Keeper, bei Mio Backhaus, der nichts machen konnte beim Gegentreffer durch Abdennourtalib. Weiter 1:0 für die SGE. 16 Minuten jetzt vorbei. Backhaus mit einem langen Ball in Richtung Spitze. Da gibt es ein sehr heftiges Ringen zwischen Matanovic und Brassier. Matanovic kann sich durchsetzen. 18 Meter Torentfernung. Spielt den Ball dann in den 16er rein, weil er gedacht hatte, dass da Suzuki sich freiläuft. Hat er auch, der Yuito Suzuki, aber er ist in die andere Richtung gelaufen, als die von Matanovic gedachte. Und so geht der Ball dann durch zu Noah Atubolo, der bis jetzt nicht wirklich was zu tun hatte. Zwei Bälle gingen früh in der Anfangsphase dieses Spiels in Richtung seines Kastens von den Freiburger Ex-Kollegen, aber dann doch so weit vorbei, dass er nichts machen musste. Die Freiburger sind ein bisschen angenockt nach diesem Rückstand. 0:1 aus ihrer Sicht.
0: Keine Punkte geholt, keine Tore geschossen bisher. Das ist momentan der Hamburger SV. Es darf und kann eigentlich auch nur besser werden. Heute ist der 1. FC Köln zu Gast, der 18. gegen den 12. Und unsere Reporterin für S-Bahn Stadion ist Ina Kast.
3: Ja, was können wir von diesem HSV nach 2:0 zu 5 Pleiten in Serie überhaupt erwarten? Bislang heißt die Antwort nicht allzu viel. Immerhin aus Hamburger Sicht ist noch kein Gegentor gefallen. Auch wenn die Kölner ganz viel Ballbesitz haben und der HSV ganz tief hinten drin steht. Bislang ist da hinten noch nichts angebrannt beim HSV. Aber das ist ein bisschen fahrlässig, wenn man so wenig für das eigene Offensivspiel tut. Kann es natürlich sein, dass sich einer wie Said Elmala, der deutsche Nationalspieler im Trikot der Kölner, vielleicht doch mal gefährlich durchspielt. spielen kann. Alle Feldspieler sind jetzt in der Hälfte hinten des HSV, bis auf den Kölner Torwart Marvin Schwäbe. Der muss natürlich hinten die Stellung halten. Der HSV hat offensiv bislang noch nichts zustande gebracht nach 17,5 gespielten Minuten. Köln hatte einen Torabschluss, der war aber auch nicht so ganz gefährlich.
0: Apropos Torabschluss und das dann auch noch erfolgreich, hatten wir schon in Gladbach mit der 1:0-Führung der Gastgeber gegen Mainz 05. Und jetzt ist der nächste Treffer gefallen, und zwar der Ausgleich. Lassen wir uns erzählen von Burkhard Hupe.
2: Wie gewonnen, so zerronnen, Tor für den FSV Mainz 05. Philipp Tietz hat getroffen am langen Pfosten. Scharfe Hereingabe von der rechten Seite. Und die Gladbacher Hintermannschaft hat einmal mehr unter Beweis gestellt, warum sie im Moment so anfällig ist, so viele Gegentore frisst, weil sie einfach so passiv dabei gewesen ist und den Ball nur hinterher gesehen hat, den Tietz komplett aus den Augen verloren hat am langen Pfosten. Wie Schaufensterpuppen haben sie den Ball hinterher geschaut, und der Tietz, das war nun wirklich eine der leichteren Übungen für den Angreifer des FSV Mainz 05, diesen Ball über die Linie zu drücken. Und so kommt Mainz schnell zurück. Nur 7 Minuten nach dem Rückstand der Ausgleich durch Tietz. Neuer Spielstand 1:1.
0: Und einen neuen Spielstand haben wir auch beim Spiel Bremen gegen Augsburg, nämlich ein 0:1. Und den alten Spielstand noch beim Spiel Frankfurt gegen Freiburg, nämlich mit diesem 1:0. Und da gehen wir wieder rein ins Frankfurter Stadion zu Tim Brockmeier.
1: Ja, die Eintracht lauert mit diesem 1:0 im Rücken auf einen nicht ganz so hohen Ballgewinn. Sie pressen nicht mehr ganz so wild, fast schon im 16er der Gäste, aber dann doch so, dass sie jederzeit gefährlich umschalten können. Und die Freiburger, die müssen wieder zu sich selbst finden. Jetzt vielleicht toller Pass, öffnet rechts auf die Seite von Niklas Beste, der schon auf Höhe des 16ers von Eintracht Frankfurt legt den Ball auf den linken Fuß, chippt ihn in Richtung Matanovic, der mit einem Seitfallzieher in Richtung Tor von Noah Tubolo trifft die Kugel nicht ganz, Ball tippt auf und ist dann in den Armen des ganz in gelb gekleideten Ex-Kollegen Noah Atubolo vor 23 Tagen noch beim SCF unter Vertrag. Aber das war jetzt mal so die erste wirklich sehenswerte Situation der Freiburger nach dem Rückstand. Da konnten sie sich mal so ein bisschen wieder freispielen. Jetzt gibt es einen langen Pass in Richtung Ebnu Talib. Der wird da gefällt. Zumindest sehen das die Frankfurter Fans, wie man hört, so. Aber Schiedsrichter Sören Storck sagt, nee, das war normale Härte. Da wird international höchstens drüber gelacht. Und so kommt Freiburg jetzt über links mit Makengo. Der will den Pass durchschieben auf neu nominierten Nationalspieler Deri Scherhand. Aber der Ball kommt nicht an, weil in Frankfurt Abwehrbein dazwischen ist. Jetzt gibt es einen Einwurf für die Freiburger kurz hinter der Mittellinie, aber da findet Makengo nicht so wirklich jemanden, wo er hinwerfen kann. Doch Matanovic kommt ihm da entgegen, lässt dann tropfen, aber die Frankfurter sind dazwischen, stehen da defensiv jetzt mit diesem 1:0 im Rücken ziemlich gut, und das wird eine Aufgabe für den SC Freiburg, hier mal wieder zurückzukommen. 1:0 für Frankfurt.
0: Der neu nominierte Nationalspieler Scherhand, da hat man momentan bei den Freiburgern einiges zu tun. 4 Stück sind es, die da alle nominiert wurden von Jürgen Klopp. Wir verschaffen uns einen kleinen Überblick über die Ergebnisse. Frankfurt also mit dem 1:0 gegen Freiburg. Der Hamburger SV und der 1. FC Köln, da ist noch nichts passiert. 0:0. Und die Augsburger 1:0-Führung eben bei Werder Bremen. Fellhauer hat getroffen. Und dann gehen wir jetzt zu dem Spiel mit den bisher meisten Toren, nämlich Gladbach gegen Mainz. Ein 1:1 bei Burkhard Hupe.
2: Mainz macht jetzt das Spiel, nagelt die Gladbacher hinten fest am eigenen 16er. Seit diesem Ausgleichstor durch Philipp Tietz in der 18. Spielminute eingeleitet durch einen harten Ball in Richtung zweiter Pfosten von der rechten Seite von Geraldo Becker. Und an der Spitze des 5-Meter-Raumes hatte sich Tietz davon gestohlen, hatte Skelly abgeschüttelt und den Ball dann aus kürzester Entfernung hineingedrückt. Mainz kommt schon wieder über die linke Seite, wieder mit Geraldo Becker. Der hat jetzt einfach mal die Flügel gewechselt und die Gladbacher haben Probleme, an den Ball heranzukommen. Honorar muss da tief nach hinten arbeiten, der Gladbacher Angreifer. Dann allerdings der Schnittstellenpass zu scharf für Philipp Nwene, der rutscht dann durch über die Grundlinie. Ja, die Gladbacher Fans waren gerade bereit, so ein bisschen Zutrauen zu entwickeln zu dieser Mannschaft, die deutlich verunsichert Fußball spielt, nachdem Florian Neuhaus sie so unverhofft in Führung gebracht hat in der 11. Minute. Aber die kalte Dusche von einer Mannschaft, die sehr gefestigt und völlig unbeeindruckt durch diesen frühen Rückstand hier bislang Fußball gespielt hat, folgte dann eben kommt. Jetzt die Gladbacher mal mit dem Versuch einer Entlastung. Liedberg, der heute Mittelstürmer aufgeboten worden ist von Interimstrainer Lichte, will gerne einen Freistoß haben. kriegt er aber nicht, weil Stefan Posch diesen Zweikampf sauber bestritten hat. Jetzt mal etwas ruhigerer Spielaufbau des FSV Mainz 05, der sich wohlfühlt auf des Gegners Platz. Das war bei den vergangenen 7 Gastspielen saisonübergreifend so. Und das scheint auch heute so zu sein. Spielstand hier 1:1.
0: Und dann gehen wir zum Spiel Werder Bremen gegen Augsburg. Augsburg im Aufschwung, 7 Punkte und eine Tordifferenz von +6 vor diesem Spiel. Das gab es noch nie für den FCA nach 3 Spieltagen in der Bundesliga. Bei den Augsburgern herrscht also, ich sag mal, Rekordzeit. Und man spielt anscheinend so wenig wie im Rausch, weil das Ganze geht gleich mal weiter. Man führt 1:0 bei Werder Bremen. Moritz Kasalet ist unser Reporter dort für SWR1 Stadion und kann alles zusammenfassen.
4: Das muss schon ein bisschen frustrierend sein für die Bremer, die hier ganz viel den Ball haben. So wie auch jetzt, seit bestimmt 1,5 Minuten sich den Ball aber nur hin und her schieben, knapp hinter der Mittellinie. Dann kommen die Augsburger, die stören und Werder findet überhaupt keinen Weg nach vorne. Gab nur eine Freistoßchance für die Bremer und auf der anderen Seite ja eben die frühe Führung für die Augsburger nach einem weiten Flachpass in den Lauf von Robin Fellhauer, der dann sehr überlegt den Ball links am Bremer Torwart ins Bremer Tor hineinschob. Werder mit viel Ballbesitz, aber ohne Chancen, sich nach vorne zu kombinieren. Jetzt haben sie es mal geschafft, aber auf den Fuß von Finn Dahmen und der Augsburger Torwart, zum ersten Mal nominiert in die Nationalmannschaft, schießt schnell nach vorne. Und auf der anderen Seite die Augsburger, wieder Fellhauer mit dem Rückenwind der frühen Führung, passt dann rechts raus auf Wolf, hat schon in der Anfangsphase die gelbe Karte gesehen. Dessen Flankenball ein bisschen weit geraten auf die linke Seite, da Kopfballabwehr der Bremer und jetzt der Gegenangriff, aber das dauert lange beim Stand von 0:1.

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17: Keine weiteren Tore in der Bundesliga, deshalb haben wir diese Zwischenstände. Frankfurt mit einem 1:0 gegen den SC Freiburg aktuell. Zwischen Gladbach und Mainz steht es weiterhin 1:1. Keine Tore im Spiel Hamburg gegen Köln und Augsburg mit einer 1:0-Führung gegen Bremen. Aber ich habe zwei Endergebnisse aus der dritten Liga. VfB Stuttgart 2 gegen Regensburg 3:3 und Hoffenheim 2 mit einem 1:0 gegen Meppen. Und in einer knappen halben Stunde dann noch das Spiel Saarbrücken gegen Groß-Asbach. Und mehr Erstliga-Fußball mit der Halbzeitkonferenz nach dem SWR1 Nachrichten.
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18: Um 16 Uhr mit Heike Lüttich. Guten Tag. Die EU-Finanzminister haben über KI in der Wirtschaft beraten. Kaiserslautern gewinnt sein Zweitligaspiel gegen Braunschweig. Und das Wetter am Nachmittag oft sonnig, im Norden stärker bewölkt, Höchstwerte 19 bis 26 Grad. Die EU-Finanzminister haben am zweiten Tag ihres Treffens in Dublin über Chancen und Risiken der künstlichen Intelligenz beraten. Dabei ging es um die Frage, wie sie besser für die Wirtschaft genutzt werden kann, ohne die Risiken zu vernachlässigen. Aus Dublin, Sarah Lopez.
12: Der irische Finanzminister Simon Harris sagte, es gehe darum, einen ausgewogenen Ansatz zu finden, der die Möglichkeiten und Risiken von KI im Blick hat. Bei dem Treffen wurde aber nicht nur über einen zukünftigen Rahmen gesprochen, sondern vor allem darüber, wie Technologien, die es bereits gibt, besser genutzt werden können, so Harris. Im öffentlichen Dienst zum Beispiel passiere das noch zu wenig. Vertieft werden soll das Ganze in den nächsten Monaten, im Oktober zum Beispiel wieder in Dublin, dann richtet Irland ein KI-Treffen aus, an dem sowohl Staats- und Regierungschefs als auch Wissenschaftler und CEOs teilnehmen werden.
18: Der Stuttgarter Autobauer Porsche streicht möglicherweise weitere 4.000 Arbeitsplätze. Das berichtet das Handelsblatt und beruft sich dabei auf Unterlagen aus dem VW-Aufsichtsrat von Anfang September. Demnach gibt es beim Porsche-Mutterkonzern VW offenbar die Sorge, dass das bisherige Sparpaket nicht ausreichen könnte. Porsche hatte schon im vergangenen Jahr beschlossen, aus Kostengründen Personal abzubauen. Insgesamt soll jede fünfte Stelle wegfallen. Beide Unternehmen haben sich bisher nicht zum Bericht des Handelsblatts geäußert. Der frühere Ministerpräsident von Baden-Württemberg, Kretschmann, wird an seiner alten Universität Gasthörer auf Lebenszeit. Die Uni Hohenheim überreichte ihm eine entsprechende Urkunde. Kretschmann hatte dort in den 70er Jahren Biologie und Chemie auf Lehramt studiert. Danach arbeitete er als Lehrer, war aber auch zunehmend politisch aktiv. Als Ministerpräsident hörte Kretschmann im April dieses Jahres nach 15 Jahren im Amt auf, mit 78 Jahren. In der zweiten Fußball-Bundesliga hat Kaiserslautern gegen Braunschweig mit 1:0 gewonnen. Damit steigen die Rheinland-Pfälzer auf Rang 6 der Tabelle. Vom Betzenberg berichtet Stefan Kerstold.
15: Es war knapp, aber am Ende verdient. Und der Mann des Nachmittags, der heißt Erencan Yardımcı, eingewechselt in der 65. Minute, traf er dann in der 75. zu diesem 1:0. Langer Abschlag von Julian Kral, dem Keeper. Und dann war da noch Kanate beteiligt. Und da wurde das Ganze nochmal überprüft auf Foulspiel an Aydin. Aber Yardımcı dann mit dem Heber über Ron Torben Hoffmann. Am Ende ein verdienter Erfolg. Eintracht Braunschweig geschlagen hier auf dem Kaiserslauterer Betzenberg.
18: Die weiteren Ergebnisse der zweiten Liga: Karlsruhe-Nürnberg 0:1, Kiel-Osnabrück 1:1. Mehr Nachrichten auch auf swraktuell.de.
17: Und wir gucken auf die Straßen in SW1, die A8 Karlsruhe Richtung Stuttgart ist zwischen Pforzheim Süd und Heimsheim wegen Fahrbahnerneuerung bis Montag früh gesperrt vor der Ausleitung. Aktuell 3 Kilometer Stau. Die letzte freie Ausfahrt ist Pforzheim Nord und hier bitte der Umleitung, und zwar nur der Umleitung folgen und nicht dem Navi. A61 Mönchengladbach Richtung Koblenz zwischen Raststätte Peppenhofen West und dem Kreuz Meckenheim 3 Kilometer Stau. Das macht eine Viertelstunde mehr in der Reiseplanung. A67, na jetzt springt doch hier tatsächlich mein Bildschirm. Dann gehe ich nochmal zurück. A67 Mannheim Richtung Darmstadt. Zwischen Gernsheim und Pfungstadt ein Unfall auf der linken Spur. 3 Kilometer Stau, 10 Minuten plus. Und A560 Hennef Richtung St. Augustin. Zwischen St. Augustin und dem Dreieck St. Augustin 3 Kilometer Stau, Verzögerung hier bis zu 20 Minuten. A861 Dreieck Hochrhein Richtung Schweiz. Zwischen Rheinfelden Mitte und dem Grenzübergang Rheinfelden 2 Kilometer Stau. Auch da eine Viertelstunde plus. Und auf der A7 B179 heute Füssen, vor dem Grenztunnel Füssen in beiden Richtungen Stau, rund um Verzögerung von 20 Minuten plus. Das ist die Verkehrslage aktuell. Gucken wir aufs Wetter. Und da sieht es so aus, dass wir im Norden und in der Mitte von Rheinland-Pfalz ein paar dichtere Wolken haben. Ansonsten viel Sonne. Heute Nacht ist es teils klar, teils wolkig. Später fällt an Ahr und Sieg etwas Regen. Dann bei Tiefstwerten zwischen 14 und 6 Grad. Und morgen gehen wir wieder rauf mit den Temperaturen bis auf 27 Grad.
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17: Mit Jens Wolters. Hi. Und wir machen uns bereit für die Halbzeitkonferenz. Und einen kann ich noch nachschieben, nämlich den Ausgleich für den SC Freiburg in Frankfurt 1:1. Scherhand hat getroffen und weitere Tore wünschen wir uns dann gleich ab 16:08 Uhr.

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1: Und das nächste Tor gefallen im Spiel Frankfurt gegen Freiburg. Wer es war? Tim Brockmeier.
2: Tor in Frankfurt. 2:1 die Führung für die Eintracht. Eben gerade den Ausgleich kassiert. Dann die überhaupt erste Ecke in diesem Spiel gehabt von der rechten Seite. Ball wird an den Elfmeterpunkt gestellt. Robin Korres mit dem Kopf dran. Köpft ihn irgendwie im Fallen in den Fünfer. Und da ist Johnny Burkhardt und hat das Näschen und muss nur noch reinschieben. Frankfurt wieder vorne. 2:1.

0: Vier Spiele haben wir in der Bundesliga im Ernst-Mehrens-Stadion. Das sind die Zwischenstände: Hamburg-Köln 0:0, Bremen-Augsburg 0:1 und zwischen Gladbach und Mainz aktuell ein 1:1. Wir starten aber die Halbzeitkonferenz beim Spiel Frankfurt gegen Freiburg. Da ist auch am meisten passiert. 2:1, unser Reporter Philipp Hofmeister.
1: Der neue Bundestrainer Jürgen Klopp legt bald so richtig los und er beflügelt offenbar gefühlt die halbe Bundesliga. Auch hier in Frankfurt. 3 Tore bislang beim Duell der Eintracht gegen den Sportclub und alle 3 Treffer erzielt durch Nationalspieler oder potenzielle neue Nationalspieler. Ebnu, Talib und Burkhardt für Frankfurt und Deri Şehan zum zwischenzeitlichen Ausgleich für die Freiburger, die aber mindestens gleichwertig sind in diesem Spiel beim Stand von 2.

0: 1-1 der Spielstand zwischen Gladbach und Mainz. Spiel 1 für Borussia Mönchengladbach nach der Trainerentlassung von Eugen Polanski. Viele lichte Momente bei der Borussia in der Anfangsviertelstunde. Unter der Führung von Interimscoach Jan-Moritz Lichte auch 1-0 in Führung gewesen. Aber Mainz kam verdientermaßen zum Ausgleich. So hier alles ausgeglichen für den Moment. Gilt auch für den Hamburger Volkspark, oder Michael Augustin?
1: Ja, nur ohne Tore, 0-0 zwischen dem HSV und dem 1. FC Köln. Hier spielt nur eine Mannschaft, das ist der FC. Riesenmöglichkeit, gerade eben in der 38. Spielminute. Mensah flankte von links und dann setzte sich Dalinga gegen Omari durch und der Kölner Stürmer köpfte den Ball dahin, wo Daniel Heuer-Fernandes schon stand, der Hamburger Keeper. Riesenmöglichkeit für den FC. Die beste der Kölner, die 70% Ballbesitz haben, die hier hoch überlegen sind. Aber trotzdem steht es hier im Volkspark noch 0-0. Tor hat es dagegen reichlich gegeben in Frankfurt bei Phil Hofmeister.
2: Und vielleicht das nächste Top-Chance für den Sportclub. Ein Seitfallzieher im Eintracht-Strafraum angesetzt von einem der insgesamt 6 potenziell 9 Nationalspieler hier unten auf der Wiese. Von Yannick Engelhardt, der tritt allerdings am Ball vorbei. Es bleibt beim 2-1 für Eintracht Frankfurt in diesem wirklich, wirklich sehr dichten Spiel. Viel Physis unten auf dem Platz. Beide Mannschaften hauen alles rein. Freiburg für mich mit der besseren Spielanlage und auch in Summe mit den größeren Chancen. Aber die Eintracht eben mit der Effizienz. Younes Ebnu-Talib nach 10 Minuten. Und Johnny Burkhardt nach dem Freiburger Ausgleich. Und jetzt eine Flugeinlage von eben jenem Ebnu-Talib, der da unterlaufen wird von Yannick Engelhardt. Freistoß gibt es für die Frankfurter aus der linken Halbspur. Und Ebnu-Talib krümmt sich erst noch mal kurz am Boden. Der Mann, der heute seinen 4. Saisontreffer erzielt hat und damit einen mehr bislang zumindest als ein gewisser Harry Kane. Und der FC Augsburg, Olaf, du hast es gerade gesagt, in der Blitztabelle der Bundesliga, stand jetzt um 16.11 Uhr an diesem Samstagnachmittag Bayernjäger Nummer 1 und auch vorbei am SC Freiburg.
3: Die Augsburger aber aktuell unterdrückt, der Druck, denn Werdak schafft es jetzt dann doch, die Kugel mal gefährlich in den Augsburger Strafraum reinzubringen. Von der linken Seite kam die Flanke von Marco Grüll, aber der Ball saust dann an allen vorbei. Manuel Baum an der Seitenlinie tanzt da und fordert da einen Freistoß für seine Mannschaft. Den gibt es aber nicht. Stattdessen gibt es jetzt einen Eckball für die Bremer in dieser Saison. Durchaus gefährlich nach Standardsituation. Die 40.000 im Weserstadion kennen diese Statistik auch, erheben sich jetzt von ihren Plätzen. Es wird nochmal richtig laut. Die zweite Ecke für Werder, vielleicht jetzt auch mit der nötigen Torgefahr. Marco Grüll hat sich den Ball zurechtgelegt, aber der Schiedsrichter Bastian Danker, auch der hat jetzt noch was dagegen. Gibt noch ein, zwei Worte in die Mitte, ermahnende. Jetzt aber kann diese Ecke wohl ausgeführt werden. Vielleicht dann jetzt ja dann doch nochmal 4 Minuten vor dem Ende der ersten Halbzeit die Torgefahr. Ball saust dann allen vorbei und dann der Schuss von einem Bremer, der dann aber doch weit vorausgeht. Juri Herr, wir gehen nach Gladbach zu Jan Wochner. 1-1 immer noch gegen die Mainzer.
0: Ja, und das ist schon ein Etappenerfolg für Borussia Mönchengladbach. Zuletzt 0-5 vermöbelt worden in Freiburg. Schlechtester Start in die Bundesliga-Saison der Vereinsgeschichte für die Gladbacher. Aber unter Jan-Moritz Lichte, dem Interimscoach, tatsächlich heute besser in der Spur. Umstellung auf Dreierkette hinten, das funktioniert ganz ordentlich. Und Florian Neuhaus zurück in der Startelf. Der war eigentlich schon auf dem Abstellgleis und hat natürlich ausgerechnet er das Tor gemacht. Ist in der Vergangenheit eigentlich mehr dafür aufgefallen, dass er im mutmaßlich angetrunkenen Zustand am Ballermann über sein Gehalt und seinen Sportdirektor abgelästert hat. Aber heute hat er ein tolles Tor geschossen. So ein bisschen in Eishockey-Manier, eine 11. Minute. Ball rausgelegt, dann sofort in den Strafraum rein und den Ball tatsächlich absichtlich ins Tor abgefälscht. Mainz kam zum Ausgleich durch Philipp Dietz. Der hat einen richtigen Lauf. 8. Pflichtspieltreffer im 5. Spiel dieser Saison. Für ihn Mainz ohnehin die etwas bessere Mannschaft. Ball ist hier im Mittelfeld, gerade kein Tempo. Wir nehmen wieder Tempo auf im Volkspark. Michael, bitte.
1: Ecke für den HSV, 0-0 der Spielstand gegen Köln. 43. Minute, Grünbeck von der linken Seite in den 5-Meter-Raum. Kopfball, Tor! Das ist das 1-0 für den HSV. Das ist der erste Saisontreffer der Hamburger. Und das ist so unverdient. Die Hamburger offensiv harmlos aus dem Spiel, ging gar nichts. Aber ihr kennt das, die Standards, Ecken und Freistöße. Wenn aus dem Spiel nichts klappt, dann halt so. Und so hat's geklappt. Grönberg mit der Ecke. Und Capaldo steht da nicht als einziger Hamburger im 5-Meter-Raum der Kölner vor FC-Keeper Marvin Schwebe. Er steht noch dazu frei. Auch Möller-Wolfe hinter ihm wäre genauso

0: frei gewesen. Also die Kölner Abwehr hat da nicht funktioniert. Ein Abwehrspieler erzielt das erste Saisontor für den HSV. Capaldo mit dem 1:0. Eine sehr, sehr, und ich setze noch ein sehr nach, sehr schmeichelhafte Führung für die Hamburger.
1: Michael, mal schnell nach Frankfurt. Es gibt Freistoß für den Sportclub. Der Ball liegt 18, 19 Meter in der halbrechten Spur. Scherhardt läuft an und donnert ihn an den Pfosten. Linker Pfosten, Nachschuss nochmal auf dem Schlappen von Scherhardt. Wird geblockt. Freiburg bleibt dran. Zweite Welle über Niklas Beste. Rechter Flügel geht zu Boden, bekommt Bodycheck von Can Usun. Das Spiel läuft weiter. Und die Eintracht könnte beim Stand von 2:1 jetzt kontern. Baum verliert allerdings den Ball. Gegenpressing der Freiburger. Hat super gegriffen. Und dann wieder der Scherhardt unterwegs Richtung Eintracht-Strafraum. Ein Übersteiger, zwei Übersteiger. Zieht Richtung Grundlinie und dann legt er sich den Ball ein Stück zu weit vor. Packende Schlussphase in diesem ersten Durchgang und ein super Freistoß von Scherhardt und die Fingerspitzen von Noah Atubolu lenken diesen Schuss an den Pfosten. Der hätte sonst gepasst und es wäre ein kleines Meisterwerk gewesen vom Freiburger Torschützen und kommende neue Nationalspieler. Der Sportclub schnuppert erneut am erneuten Ausgleich beim Stand von weiter 2:1 für die Eintracht. Wie wild geht's zu? In der Schlussphase im Weserstadion, Olaf.
2: Ein Meisterwerk haben wir hier noch nicht. Die Staffelei steht noch unbenutzt. Momentan die Bremer, aber mehr am Drücker. Das ist Marco Gröll, der dann zu Fall kommt, kriegt nicht den Freistoß, den er haben möchte. Kann sich die Kugel aber zurückerkämpfen, kommt wieder zu Fall. Und wieder ist das zu offensichtlich für Schiedsrichter Bastian Dankert. Er bekommt den Freistoß nicht, aber die Pfiffe des Publikums, die gibt es. Die offizielle Spielzeit ist jetzt hier abgelaufen. In der ersten Halbzeit 2 Minuten gibt es obendrauf. Der FCA führt weiterhin 1:0 und hat hier alles im Griff. Wir gehen nach Gladbach. Jan Wochner, wer hat da alles im Griff?
3: Tor in Gladbach, Spiel gedreht, 2:1 Mainz. Und es heißt, boom, boom, Becker, Geraldo Becker mit dem Kopf. Und den hat er mehr oder weniger in den rechten Torwinkel gestreichelt mit der Pläte. Flanke von der rechten Seite und dann 9 Meter zentral vor der Kiste setzt er den Kopfball. Fast als Kopfballheber wunderbar rechts oben rein. Moritz Nikolas, Gladbachs Keeper in seinem grellen gelben Torwarttrikot, streckt sich vergeblich. Mainz die bessere Mannschaft und Mainz durch den besten Spieler auf dem Platz. Jetzt in Führung. Becker hatte schon das 1:1 vorbereitet, an allen Offensivaktionen seiner Mannschaft direkt beteiligt. Jetzt krönt er vorerst seine Leistung. Mainz führt in Gladbach 2:1. Hamburg bitte, Michael.
0: Ja, Hamburg führt in Hamburg. Der HSV liegt gegen den ersten FC Köln mit 1:0 vorne. Der FC hatte Chance durch Dalinga, durch Moore, durch Meiner und durch Elmala. Aber dieser Kopfball von Capaldo gerade eben in der 44. Minute bringt die Hamburg an Führung. Zeit Elmala auf der linken Seite am Strafraum des HSV gegen 3. Da geht er durch bis zur Grundlinie, bringt den Ball auch in den 16. Aber da hat dann Torunariga, der HSV-Verteidiger, aufgepasst. Und Capaldo ist da jetzt an der Eckfahne bedrängt von Elmala und von Moore und schießt den Ball ins Seitenhaus und bekommt dafür sehr viel Applaus. Die Kölner haben es eilig, den Einwurf schon ausgeführt. Dürfen sie nicht mehr, denn das ist der Halbzeitpfiff von Matthias Jöllenberg. Und dann wird es mal richtig laut hier im Volkspark. Die HSV-Fans sind natürlich zufrieden. Ihre Mannschaft spielt nicht gut, führt aber gegen den ersten FC Köln durch das Kopfballtor von Capaldo mit 1:0. Mehr Tore hat Philipp Hofmeister in Frankfurt gesehen.
1: 3 in Summe, alle 3 durch Spieler, die im ersten Klopp-Kader für die anstehenden Länderspiele stehen. 2:1 führt Frankfurt zur Pause gegen Freiburg. Ebnu, Talib und Burkhardt treffen für die Eintracht. Scherhand für Freiburg. Es ist ein hochintensives Fußballspiel, das jede Menge Spaß macht. Und jetzt erstmal in der Pause ist schon...
4: Und wir müssen kurz auf die Straße. Achtung, Falschfahrer auf der A5 Karlsruhe-Frankfurt zwischen Darmstadt-Eberstadt und dem Darmstädter Kreuz. Deshalb äußerst rechts fahren, nicht überholen. Auf der A5 Karlsruhe-Frankfurt zwischen Darmstadt-Eberstadt und dem Darmstädter Kreuz ein Falschfahrer unterwegs. Vorsicht in beiden Richtungen.
2: Rangel im Strafraum und da hätten einige sich wohl einen Elfmeter für die Bremer gewünscht, aber den gab es und auch zwar richtigerweise nicht. Wir gehen zu der Partie, wo der Ball noch läuft oder zumindest gespielt wird. Gladbach gegen Mainz, Jan Wochner.
3: Ja, hier wird noch eine ganze Weile gespielt. 5 Minuten Nachspielzeit sind angezeigt worden, 3,5 Minuten davon rum. Gab eine längere Verletzungsunterbrechung in dieser ersten Hälfte. Das erklärt die Nachspielzeit. 2:1 die Führung für Mainz 05. Und das, obwohl Gladbach zwischenzeitlich 1:0 vorne lag. Aber das ist mittlerweile kalter Kaffee und diese
5: Ja, Wendung im Spiel ist nachvollziehbar, denn Mainz mit mehr Struktur im Spiel und vor allem mit mehr Plan auf dem Weg nach vorne in Richtung Tor des Gegners. Gladbach, ja, ist bemüht, aber Gladbach wirkt alles andere als gefestigt. Auch unter der Führung von Interimscoach Jan-Moritz Richter, der nur dieses eine Spiel heute leiten soll. Ein Nachfolger für den geschassten Eugen Polanski gibt es noch nicht. Sportdirektor Ruven Schröder hat angedeutet, dass er auf der Suche ist. Jetzt kommt noch mal Mainz mit. Natürlich Geraldo Becker, Abschluss gehalten von Moritz Nicolas. Und nach vorne prallen lassen, aber Gladbach räumt vorm eigenen Pieper auf. Bei Mainz geht das einfach so schnurstracks, so schnörkellos in Richtung Tor. Bei Gladbach ist das alles im Vergleich umständlich, behäbig. Und das macht den Unterschied in diesem Spiel. Trotzdem scheint die Sonne auf Gladbach und auf Gladbachs Fans in der Nordkurve. Bestes Wetter am Niederrhein, passt aber nicht zur Gemütslage und zur Stimmung bei der traditionsreichen Borussia. Wenige Sekunden bleiben noch der 5-minütigen Nachspielzeit. Dann ist auch hier Pause und dann wird Mainz 05 mit einem verdienten Ein-Tore-Vorsprung in die Kabine wandern. Philipp Tietz und Geraldo Becker, also die Doppelspitze, jeweils einmal erfolgreich. Die funktioniert ganz formidabel. Nochmal Gladbach versucht es über die rechte Seite, frisst sich fest, kriegt einen Einwurf, schnell ausgeführt, lang die Linie geworfen. 5 Minuten Nachspielzeit schon lange rum, aber Schiedsrichter Robert Hartmann gewährt noch ein bisschen Nachschlag nach dem Nachschlag. Und es gibt noch mal einen Einwurf für die Gladbacher. Ein letzter Standard. Den gibt es so 5-6 Meter weg von der rechten Eckfahne. Er zählt schon die Sekunden runter. Da muss sich Sander beeilen. Vollversammlung vor Gästekeeper Schwolo. Langer Wurf rein. Da kommt der Kopfball und Schwolo wischt den noch mal über die Latte. Heißt, noch mal Ecke Gladbach. Wir sind gleich 6 Minuten über der Zeit und deswegen auch alle Mainzer oder viele Mainzer, allen voran Kapitän Amiri bei Schiedsrichter Hartmann nach dem Motto: Pfeift doch zur Pause, Junge. Nee, macht er nicht. Gladbach bekommt nochmal eine Möglichkeit und der Borussia-Park erhebt sich, zumindest alle in den weiß-schwarzen Trikots. Gladbach mit der Hereingabe, abgewehrt, Schuss aus der Distanz, der missrät aber völlig. Scheint ins Tor auszugehen. Nee, doch nicht. Ist noch im Spiel. Aber dann ist er da. Der Pausenpfiff in Gladbach. Mainz führt bei der Borussia verdientermaßen mit 2-1. Torreiche erste Hälfte. Und das war sie. 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
4: Und wir können nochmal zusammenfassen, ganz genau, die Halbzeitstände aus der Bundesliga, wie gerade zum Schluss gehört, Gladbach gegen Mainz 1-2, die Mainzer drehen das Spiel, nachdem sie 0-1 zurücklagen, Tietz und Becker haben getroffen, Frankfurt mit einer 2-1 Führung zur Pause gegen Freiburg, zwischen dem Hamburger SV und dem 1. FC Köln ein 1-0 und Augsburg führt mit 1-0 in Bremen, das aus der ersten Liga. In der zweiten Liga wurde heute gespielt und der Karlsruher SC, der hat verloren gegen den frischen Tabellenführer gegen den 1. FC Nürnberg mit 0-1. Und das ist das Fazit von KSC-Trainer Maximilian Senft.
7: Spiel, in dem wir in der ersten Halbzeit das Herz am richtigen Fleck haben. Wir wollten viel besser verteidigen als die Woche davor. Aber wie das so oft ist, wenn du dir dann sehr viel vornimmst, in dieser einen Phase haben wir die anderen Phasen nicht so gut hinbekommen. Das müssen wir heute einfach selbstkritisch auch so darstellen.
4: Ganz gut hinbekommen hat es der 1. FC Kaiserslautern mit einem 1-0 Heimsieg gegen Eintracht Braunschweig. Und da zeigte sich Defensivmann Mika Haas anschließend natürlich zufrieden.
8: Wir haben oft den Ball verloren wegen irgendwelchen Unsauberheiten. Deswegen sind wir auch in der ersten Halbzeit nicht so richtig in unser Spiel reingekommen. Haben aber hinten trotzdem eigentlich ganz gut gestanden. Deswegen können wir uns da nicht beschweren. Aber wie gesagt, da muss offensiv einfach ein bisschen mehr kommen, so wie die letzten Spiele auch. Da war einfach heute ein bisschen zu wenig.
4: Ja, und dann haben wir noch ein Spiel aus der zweiten Liga von heute Nachmittag. Holstein Kiel gegen Osnabrück. Kein Sieger dort, ein 1-1 am Ende. Morgen dann noch unter anderem in der zweiten Liga das Duell Arminia Bielefeld gegen den 1. FC Heidenheim. In der dritten Liga gab es folgende Ergebnisse. VfB Stuttgart 2 mit einem 3-3 gegen Jahn Regensburg und die TSG Hoffenheim 2 mit einem 1-0 gegen Meppen. Und in wenigen Minuten beginnt dann noch die Partie zwischen Saarbrücken und Sonnenhof Groß Asbach. Deutschland morgen unter anderem in der dritten Liga das Duell Waldhof-Mannheim gegen Preußen-Münster. Und zum Abschluss der Blick in die Frauenbundesliga. Gestern bereits das Duell Mainz gegen Frankfurt, 2:3 am Ende dort. Und Hoffenheim mit einem 2:1 Erfolg gegen Wolfsburg. Und dann haben wir morgen noch auch da unter anderem das Spiel Freiburg gegen Leverkusen. Und am Montag trifft der Aufsteiger der VfB Stuttgart dann bei Werder Bremen an. Das die Übersicht.
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17: Der SWR1 Verkehrsservice um 16:30. Vorsicht auf der A6 Kaiserslautern Richtung Saarbrücken. Zwischen Kaiserslautern Einsiedlerhof und Rammstein-Miesenbach eine ungesicherte Unfallstellung. Entwarnung kann ich geben für die A5 Karlsruhe-Frankfurt. Kein Falschfahrer mehr zwischen Darmstadt-Eberstadt und dem Darmstädter Kreuz unterwegs. A6 Kaiserslautern Richtung Saarbrücken. Zwischen Kaiserslautern Einsiedlerhof und Kreuz Landstuhl West ein Unfall. 4 Kilometer Stau. Verzögerung hier bis zu einer halben Stunde. Die A8 A8 Karlsruhe Richtung Stuttgart ist zwischen Pforzheim Süd und Heimsheim wegen Fahrbahnerneuerung gesperrt und zwar bis Montag früh. Vor der Ausleitung aktuell sind es 2 Kilometer Stau. Letzte freie Ausfahrt ist Pforzheim Nord. Hier bitte definitiv der Umleitung und nicht dem Navi folgen. A65 Landau Richtung Ludwigshafen zwischen Neustadt-Weinstraße Süd und Neustadt-Weinstraße Nord. 2 Kilometer Stau macht 10 Minuten mehr. A560 Hennef Richtung St. Augustin zwischen St. Augustin und dem Dreieck St. Augustin West. 3 Kilometer Stau, da muss 1/4 Stunde mehr eingeplant werden. A861 Dreieck Hochrhein Richtung Schweiz zwischen Rheinfelden Mitte und dem Grenzübergang Rheinfelden. 2 Kilometer Stau, über 20 Minuten plus momentan. B10 in Stuttgart zwischen dem Dreieck Stuttgart-Zuffenhausen und Friedrichswall. 2 Kilometer Stau. Auf der A7 B179 Reute-Füssen vor dem Grenztunnel Füssen in beiden Richtungen Stau und rund 20 Minuten Verzögerung. Wo es geht, gute Fahrt.
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17: Wir geben den Erstligateams, den 8, die heute Nachmittag im Einsatz sind, noch ein paar Minütchen Pause und dann geht's aber auch wieder los bei den Spielen in Frankfurt, in Gladbach, in Hamburg und in Bremen und wir sind in allen Stadien live mit dabei.
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1: Und wir gehen gleich wieder rein zum Spiel Frankfurt gegen Freiburg. 2:1 steht es da bei Tim Brockmeier.
2: Die Eintracht hat gewechselt in der Pause. Noel Asico, der ja, relativ blass war in der ersten Halbzeit, ist draußen geblieben. Für ihn ist Oskar Højlund im defensiven Mittelfeld jetzt für die Frankfurter. Allerdings kommt jetzt erstmal Freiburg über die linke Seite. Chip Pass an den langen Pfosten. Möglichkeit, Tor! Tor für den SC Freiburg. Suzuki nach einem tollen Pass. Einer tollen Chip-Flanke von links von Derrick Scherhand. Meine Güte, ist der gepumpt, seit der von Jürgen Klopp den Anruf bekommen hat. 4 Torschüsse in der ersten Halbzeit, ein Tor gemacht. Und jetzt diese tolle Vorarbeit. Frankfurt einmal mehr hinten, gerade auf den Außenpositionen, nicht auf der Höhe. Und Suzuki nimmt das Ding direkt von 6 Metern Torentfernung. 2:2.
1: So, und während sie auf dem einen Platz, nämlich in Frankfurt, schon wieder lustig Tore schießen, das 2:2 für die Freiburger, sind sie in Gladbach noch nicht so richtig wieder auf dem Rasen, Burkhard Hupe. Auch die Mainzer wahrscheinlich nicht.
3: Und jetzt in diesem Augenblick kommen auch die Gladbacher zurück auf den Platz. Die Mainzer waren schon ein bisschen länger da. Die haben Bock, einfach weiterzumachen. Auswärts läuft es bislang richtig prima. War ja auch schon gegen Ende der vergangenen Spielzeit so. Und das 2:1, diese Führung für die Gäste zur Pause, ist unterm Strich auch verdient, weil Mainz einfach die klarere Spielanlage gezeigt hat, in der Lage war, mit höherem Tempo zu spielen, weniger Fehler zu machen, die Gladbacher oftmals zu hektisch und zu früh mit der Brechstange unterwegs und dann eben auch mit großen Problemen in der Innenverteidigung, insbesondere dann, wenn Geraldo Becker bei den Mainzern beteiligt war an Flanken oder eben an Abschlüssen. Er hat die Flanke zum 1:1 geschossen und den Kopfball zum 2:1 in die Maschen gesetzt. Also er bislang der Mann des Nachmittages. Jetzt beginnt der zweite Durchgang.
1: Ja, und in Hamburg, da führt der HSV mit 1:0 gegen Köln. War eigentlich auch klar, dass es durch eine Standardsituation gefallen ist, das Tor. Da waren die Kölner in der vergangenen Saison schon das anfälligste Team. Und wir gehen gleich wieder rein zu Ina Kast.
4: Tor für den HSV! Das Tor durch Yusuf Paulsen zur zweiten Halbzeit eingewechselt. Und hier hebt das Stadion jetzt gleich ab. Die HSV-Fans, sie jubeln das Ganze. Ein blitzsauberer Konter. Grünbeck kam da mit viel Tempo, hatte viel Platz auf der linken Seite und hat gesehen, dass in der Mitte der Mittelstürmer Yusuf Paulsen wartet. Er kam in der zweiten Halbzeit, in der Halbzeitpause jetzt rein für Morphy, der sehr unglücklich wirkte im ersten Durchgang. Und Paulsen muss seinen rechten Schlappen da in der zentralen Position an der 5-Meter-Linie nur noch ranhalten und drückt die Kugel rein ins Tor zum 2:0 für den HSV gegen den 1. FC Köln.
1: Und weiterhin 1:0 haben wir für Augsburg in Bremen. Und das ist auch so ein Duell der Torjäger. Michael Gregoritsch gegen Niklas Lücke-Füllkrug. Aber die beiden haben sich anscheinend noch nicht so richtig gezeigt.
5: Moritz Kaiser. Und es steht noch 0:1. Das müssen wir so sagen. Diese ersten 5 Minuten der zweiten Hälfte sind die klar besten der Bremer in diesem ganzen Spiel. 2 gute Chancen hatten sie. Erst von Schuki. Da waren gerade mal 58 Sekunden gespielt. Der Spanier hatte sich den Ball im 16er der Augsburger unter Bedrängnis ein bisschen zu weit vorgelegt und deswegen nicht kontrollieren können. Und eben gerade ein Schuss von Niklas Füllkrug nach einer Flanke von der linken Seite in den 5-Meter-Raum am langen Pfosten rutschte Füllkrug dann in diesen Ball, kam den Ball aber nicht aufs Tor bringen, sondern schoss ihn am langen linken Pfosten vorbei. Jetzt steht das Stadion zum Großteil und Werder in der eigenen Hälfte im Spielaufbau über Arthur. Jetzt machen die Bremer ganz viel Druck. Augsburg läuft viel hinterher. Das war in der ersten Hälfte oft so, dass Werder den Ball hatte, aber keinen Zug in den Strafraum bekam. Das hat sich jetzt geändert und die Bremer schon wieder auf dem nächsten Weg nach vorne. Das dauert lange beim Stand von 0:1 nach wie vor.
1: Ja, und Bremer Spieler übrigens gehören nicht zu Jürgen Klopps ersten Nationalmannschaftskader, aber 2 Augsburger dafür mit Finn Dahmen und Hennes Behrens. Wir gehen zum Spiel Gladbach gegen Mainz mit Burkhard Hupe. Spielstand dort 1:2.
3: 2:1 die Führung für die Gäste und die haben sich bislang ausschließlich in der Hälfte der Gladbacher aufgehalten im zweiten Durchgang. Der allerdings ist auch gerade mal 2 Minuten alt. Jetzt haben die Gladbacher einen Freistoß zugesprochen bekommen. Wechsel hatte es keine gegeben, weder bei den Gladbachern noch bei den Mainzern. Die Gladbacher werden versucht haben, die positiven Aspekte der ersten Hälfte, und die hat es durchaus gegeben, in den Fokus zu stellen und gleichzeitig dafür zu sorgen, dass sie hinten eine bessere Staffelung hinkriegen. Vor allen Dingen in der Innenverteidigung fehlt immer wieder die Abstimmung. Jetzt aber mal Honorar mit ein bisschen Platz auf dem rechten Flügel für die Gladbacher. Flanke kommt auch sofort, wird allerdings dann im letzten Moment noch geklärt, und zwar von Kaspar Podulski, dem 18-jährigen Polen. Nächster Eckball für Borussia Mönchengladbach. Jetzt spielt die Borussia auf die Fankurve zu oder auf die Fantribüne. Und da sind sie in der Regel gefährlicher. Da können sie schon dafür sorgen, dass ein bisschen Energie vom Feld auf die Ränge und zurückkommt. Aber dafür müsste eben auch erstmal wieder irgendetwas Vielversprechendes passieren. Jetzt die Ecke von der rechten Seite. Honorar hebt kurz den Arm, zieht den Ball vom Tor weg. Kopfballchance gibt es nicht, weil die Mainzer da mit viel Wucht dazwischen gehen. Wieder Kaspar Potulski mit dem Kopf zur Stelle. Köpft den Ball weit, weit raus aus der eigenen Hälfte bis in die gegnerische hinein, wo Gladbach komplett neu aufbauen muss mit Itakura. Am Spielstand ändert sich erstmal nichts. Weiterhin mit 2:1 vorn.
1: Ja, und die Mainzer haben eine ziemliche Erfolgsquote gegen Gladbach. Nur eines der letzten 11 Duelle, das ging verloren. Und wenn man Frankfurter Torschützen in dieser Saison sucht, dann ist das relativ einfach. Ebnu Talib, Burkhardt oder Usun haben bisher getroffen. Gucken wir aufs heutige Spielprotokoll. Ebnu Talib, Burkhardt, Cech, beide schon dabei gewesen. Usun, ich glaube, da können die Freiburger gerne drauf verzichten. Selbst haben sie auch zweimal getroffen, deshalb der Spielstand dort 2:2 bei unserem Reporter Tim Brockmeier.
2: Wenn nach und nach alle Freiburger, die jetzt gerade von Jürgen Klopp nominiert worden wurden, derart irgendwann gut aufspielen wie Deri Scherhand heute, der Neunominierte, dann herzlichen Glückwunsch. Was macht ihr für ein sensationelles Spiel, der Mann auf der linken Seite von Freiburg. Die Vorlage eben zum 2:2 von Suzuki, 48. Minute. Traumhaft schön, hat natürlich viel Platz auf der linken Seite. Frankfurt auf den Außenpositionen, ziemlich unsortiert. Aber dann hat er das Auge für den Suzuki am langen Pfosten, chippt den Ball wunderbar pfannenfertig auf den Fuß. Und dann Suzuki direkt rein und das Dach unter die Querlatte zum 2:2, 54 Minuten vorbei. Der Ball ist hinten im Strafraum, gibt einen Abstoß für die Freiburger. Sören Storks ist da schwer mit den Fingern am Zählen. Ist ja nur noch eine gewisse Zeit, die es da gibt für die Ausführung dieses Abstoßes. Ist auch passiert. Ball ist jetzt in der Zentrale. Suzuki hat wieder viel Platz, wieder Scherhand. Links geht in den Strafraum, links den Ball wieder auf den rechten Fuß. Abstoß, Außennetz. Oh, schon wieder der Scherhand. Meine Herren, und da ist der Autobolo richtig sauer. Der marschiert mal auf seine Vorderleute zu und sagt, Leute, jetzt wissen wir es aber langsam. Der hat viermal aufs Tor geschossen in der ersten Halbzeit. Hat einmal getroffen. Der hat ein Tor vorbereitet. Den können wir doch nicht so spazieren lassen. Aber der ist so gut unterwegs und so schnell und wechselt so schnell die Richtung. Wahnsinnig schwer zu verteidigen. 55 Minuten vorbei. 2:2 in Frankfurt zwischen der SGE und Freiburg.
1: Ja, und das scheint der Grund zu sein, warum Bundestrainer Jürgen Klopp sich für Deri Scherhand entschieden hat für die Länderspiele, die dann anstehen gegen Serbien und in Griechenland. Wir gucken zum Spiel des Hamburger SV oder besser gesagt auch zu den Kölnern. Wer den letzten Kölner Auswärtssieg in der Bundesliga sucht, der muss im Kalender lange zurückblättern. 3. Oktober des vergangenen Jahres war es in Hoffenheim mit 1:0. Und heute sieht es ehrlich gesagt auch nicht danach aus, als gäbe es den nächsten. Der HSV führt 2:0 bei Ina Kast gegen den 1. FC Köln.
6: In der Halbzeitpause hat der Stadionsprecher hier in Hamburg gesagt, der Knoten sei jetzt geplatzt, weil ja Capaldo durch diesen Kopfball nach einer Ecke die Hamburger in der 44. Minute in Führung gebracht hat. Und da habe ich noch so ein Fragezeichen innerlich dahinter gesetzt, ob das denn so wirklich stimmen mag. Aber er hat recht behalten, der Stadionsprecher. Der Hamburger SV führt weiterhin mit 2:0 und hätte gerade eben sogar auf 3:0 stellen können. Da nach einem Freistoß war es Kapitän Nikolai Remberg, der da mit dem Kopf zur Stelle war. Aber der hat den Kopfball eben nicht so richtig aufs Tor von Marvin Schwäbe platzieren können. Der Ball ging doch um einiges am rechten Torpfosten vorbei. Jetzt mal die Kölner im Angriffsmodus. Was fällt den Rheinländern noch ein hier beim HSV? Nicht viel, denn die Hamburger haben den Ball zurückerobert. Weiterhin 2:0.
1: Bremen ist ein Lieblingsgegner der Augsburger. 7-mal schon dort gewonnen. Nirgendwo sonst war der FCA so erfolgreich. Und da sieht es auch jetzt nach aus. 1:0 Führung, aber so ganz stabil, Moritz Kasalet, ist das Ganze natürlich für die Augsburger immer noch nicht.
5: Es ist nicht schön, aber selten. Augsburg jetzt mal mit einer längeren Ballbesitzphase schon in der Bremer Hälfte. Das ist wirklich selten der Fall, weil die Augsburger sich hier überwiegend auf das Verteidigen und auf das schnelle Konzern konzentrieren. Wer da das Spiel machen lässt, aber die Gäste setzen jetzt nach. Sind schon am 16er, passen in den Rhein. Dann kommt der Schussversuch aus 20 Meter und eine super Parade von Hein. Eine Glanzparade, möchte ich sagen. Alexis Claude-Maurice mit dem Schuss rechts. Der Ball wäre dann oben links Richtung Latte geflogen und Karl Hein streckt sich da in seinem orangen Dress. Das erste Mal, dass der Bremer Keeper sich hier wirklich richtig auszeichnen konnte. Das liegt eben daran, dass die Augsburger sehr selten vor dem Bremer Tor sind. In der 18. Minute beim 0:1 konnte er nicht viel machen. Ansonsten sieht er oft den Ballbesitz in seinen eigenen Reihen. Werder schon mit zwei Möglichkeiten nach dem Seitenwechsel, aber nach wie vor der Spielstand 0:1.
1: Und nach wie vor der Spielstand in Frankfurt gegen Freiburg ein 2:2. Also da streiten sie sich noch drum, beide Teams, wer denn hier als Sieger vom Platz geht oder ob man tatsächlich sich die Punkte teilen muss. Ganz nah dran sitzt unser Reporter Tim Brockmeier.
2: 12 Saisontore nach nur 4 Spieltagen, das ist dem SC Freiburg noch nie gelungen in seiner Vereinsgeschichte. Eben wäre fast noch eins dazugekommen. Scherhand, der von links in den Frankfurter Strafraum reinging, schloss ab, Außennetz, fast der nächste Treffer für den neu DFB-Nominierten. Ball hinten bei Mio Backhaus, der schlägt die Kugel weit und hoch raus in die Hälfte der Frankfurter. Zurückgekopft von Brassier in Richtung Mittelfeld, da ist Suzuki, der den Ball aufnehmen kann, geht in den Zweikampf mit Kosugi. Kosugi kann sich durchsetzen, schippt den Ball nach vorne zu Burkhardt. Burkhardt nimmt Kosugi mit, muss dann aber aufgrund des Drucks von Freiburg erstmal zurückspielen in die Frankfurter Verteidigung. Brassier und Koch, Frankfurt nach dem Gegentreffer, dem erneuten Ausgleich, nicht wirklich geschockt, spielen hier mit, aber Spielanlage nach wie vor besser bei den Freiburgern. 2:2 hier.
1: Und wir gehen zum Spiel nach Gladbach gegen Mainz. Gegen welchen Club hat der Mainzer Nationalspieler Nadim Amiri am häufigsten getroffen in seiner Karriere? Ganz genau gegen Borussia Mönchengladbach. Heute allerdings noch nicht. Tietz und Becker waren es da bisher bei Burkhard Hupe.
3: Tumultartige Szenen vor der Bank von Borussia Mönchengladbach und Schiedsrichter Hartmann, der bislang überhaupt gar keine Probleme hatte mit diesem Spiel. Keine einzige gelbe Karte hat er zeigen müssen. Und der muss jetzt erstmal hier dafür sorgen, dass wieder Klarheit in dieses Rudel reinkommt. Also es gibt 2 gelbe Karten, eine für Honorar und eine für Stefan Posch, weil die sich da maßgeblich dran beteiligt haben. Und es gibt den Videobeweis, das ist natürlich am wichtigsten, weil es eben gerade nach dieser Ecke von der rechten Seite möglicherweise ein Handspiel von Philipp Tietz im eigenen Strafraum gegeben hat. Er ist mit dem rechten Arm rausgegangen, aber ist er da auch rangekommen an diesen Ball? Das ist die große Frage, die jetzt geklärt werden muss.
1: Und wir gehen zum Spiel Werder Bremen gegen Augsburg. Und da hat es tatsächlich dann das nächste Tor gegeben. Großer Jubel dürfte es nicht gewesen sein, auch keine Schiffshupe, denn die Gäste haben getroffen bei Moritz Kasselet.
5: Diese Effizienz der Augsburger, oh, ist die faszinierend. Wahnsinn, was die aus ihren Torchancen machen. Sie haben nicht viele, aber sie nutzen sie. Jetzt nach einer Ecke von der linken Seite auf den kurzen Pfosten getreten. Scharf auf den Kopf von Calvin Brackelmann. Der verlängert den Ball mit dem Kopf, legt um langen Pfosten vorbei am Bremer Torwart. Auf der Linie steht noch Ludwig Reis. Der kriegt den Ball zwar auf den Oberschenkel, aber von da springt er dann oben unter die Latte ins grün-weiße Tor. Und Augsburg führt hier im Weserstadion mit 2:0. Jetzt hört man fast nur noch die Gästefans hier links von mir im Gästeblock. Die Augsburger beschränken sich überwiegend darauf, hinten sicher zu stehen. Und das machen sie gut. Und wenn sie dann nach vorne kommen, sind sie einfach effizient. Robin Fellhauer in der ersten Hälfte und jetzt Calvin Brackelmann mit seinem ersten Bundesligator. 0:2, Augsburg auf dem Weg zum nächsten Sieg.
1: Riesenjubel unter der Woche schon beim Hamburger SV. 7.500 Fans beim Training, weil Mario Vuškovic nach fast 4-jähriger Dopingsperre wieder mit dabei war. Mitte November darf er dann auch wieder spielen. Heute dürfte der Jubel allerdings noch ein bisschen größer sein. 2:0-Führung gegen Köln aktuell.
6: Na Gott sei Dank, jetzt im zweiten Durchgang haben wir endlich ein richtiges Fußballspiel, weil der Hamburger SV eben auch was fürs Spiel tut nach vorne. Das war in der ersten Halbzeit über weite Strecken überhaupt nicht der Fall. Der HSV führt weiterhin mit 2:0 gegen Köln. 60 Minuten sind jetzt gespielt. Jetzt guckt der HSV mal, was Köln einfällt. Said Elmada, der deutsche Nationalspieler, der sieht da aber nicht so richtig eine Lücke. Der wird von Fabio Vieira vom HSV ganz gut zugestellt. Und da macht Elmada jetzt so eine Bewegung mit dem rechten Arm, als wolle er zu seinen Hinterleuten sagen, komm, wir müssen mehr aufrücken, wir müssen da mehr Druck aufbauen, um den HSV da irgendwie nennenswert vor Probleme zu stellen. Stattdessen ist die Kugel jetzt aber ganz weit hinten bei den Kölnern. Da muss selbst der Torwart jetzt nochmal mit eingreifen. Und der HSV kommt raus, attackiert früh und führt weiterhin mit 2:0.
1: Und wir erschnuppern das nächste Tor, denn es gibt einen Elfmeter im Spiel Gladbach gegen Mainz. Und deshalb gehen wir gleich rein in den Borussia Park zu unserem SWR1-Stadion-Reporter. Der heißt heute Nachmittag Burkhard Hupe.
3: Die Gelegenheit zum Ausgleich, die Gelegenheit, die Nerven ein bisschen zu beruhigen. Kevin Dix hat sie liegen gelassen, Handelfmeter nach Videobeweis. Und jetzt die nächste Möglichkeit, Schuss aus der zweiten Reihe durch Neuhaus, geht über die Latte hinweg. Dix mit dem rechten Fuß an den rechten Pfosten. Schwolo wäre dann nicht herangekommen, aber Dix trifft eben nur den rechten Torpfosten. Und deshalb bleibt Mainz hier weiter mit einem Tor vorne. mit 2:1. Den Handelfmeter hatte der Torschütze zum 1:1. Philipp Tietz ein bisschen fahrlässig verursacht. So ist das eben, wenn du unten drin stehst, dann nimmt man manchmal eben auch solche Geschenke nicht an, wie das von Tietz, und Mainz führt weiter mit 2:1.
1: Das nimmt man gerne bei den Mainzern. Wie passend, die Freiburger, die haben bereits 3 Tore per Weitschuss erzielt und Frankfurts Torwart Atubolo, das wissen Sie auch, der hat durchaus mal so seine Schwierigkeiten mit einem Ball aus der Ferne. Vielleicht ist das ein Rezept für das Spiel in Frankfurt.
2: 62 Minuten vorbei, weiter 2:2, Kugel ist hinten bei Noah Atubolo. Bei beiden Gegentoren weitestgehend chancenlos, spielt rechts raus auf Nandi Collins. Eben eingewechselt, nach langer Verletzung wieder dabei. Die Frankfurter haben ein bisschen umgestellt, sieht mir jetzt auch wieder nach der Dreierkette aus, die sie ja letzte Woche in Mainz erfolgreich praktiziert haben. Heute mit einer Viererkette zunächst wieder 2 Gegentore kassiert. Dann Brassier vorgespielt auf Højlund, der links raus auf Kosugi. Der gibt jetzt den linken Schienenspieler, will dann Ednur Talib mitnehmen. Der verliert den Ball, hat aber Glück, dass dann Burkhardt aufgepasst hat. Der muss die Kugel aber erstmal aus dem Mittelkreis nach hinten schieben zu Robin Koch. Der baut neu auf über die rechte Seite. Da ist Usun, da ist auch Knauf, auch der ist zurück nach Verletzung. Usun aber behält den Ball. Chipball in die Spitze mit dem Außenriss, zu ungenau gespielt. Bleibt hier beim 2:2.
1: Und wir haben das nächste Tor vor der Konferenz dann noch, nämlich dann doch den Ausgleich für Borussia Mönchengladbach gegen Mainz 05. Das lassen wir uns gleich erzählen, wie das Ganze passiert ist. Wir machen uns kurz einen Moment locker, schauen einmal auf die Ergebnisse. Frankfurt-Freiburg 2:2, Gladbach-Mainz 2:2. Hamburg mit einem 2:0 liegt vorne gegen Köln und Bremen mit einem 0:2 im eigenen Stadion gegen den FC Augsburg. Das die Zwischenstände. Und pünktlich um 16.55 Uhr fangen die Reporter an, egal was passiert, mit der legendären Schlusskonferenz hier in SWR Stadion.
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1: Wir haben 4 Spiele mit jetzt 15 Toren. Ist es noch ein Treffer dazugekommen? Werder Bremen mit dem Anschluss gegen Augsburg 1:2. Hamburg liegt 2:0 vorn gegen Köln. Gladbach gegen Mainz aktuell 2:2. Und wir fangen an bei Frankfurt gegen Freiburg mit Philipp Hofmeister.
15: Gibt's den ultimativen Gipfelblick auf den Rest der Liga, auch zur langen Länderspielpause vom Schwarzwald aus? Dafür braucht der Sportclub Freiburg hier in Frankfurt ein weiteres Tor. 2:2 steht's in einem wilden Fußballspiel. Es tobt hin und her. Frankfurt war zweimal vorne, aber der Sportclub konnte zweimal antworten. Von einer Überraschungsmannschaft, Freiburg, zur anderen, Augsburg. Und die Olaf Rathje führt heute Nachmittag in Bremen. Die Bayernjäger, der FC Augsburg, sie führen in Bremen mit 2:1. Aber Werder kommt eben gerade der Anschlusstreffer für die Grün-Weißen. Marco Grill hat verkürzt auf 1:2. Und jetzt sind sie hier alle aufgestanden im Weserstadion und hoffen auf das nächste Tor. Und da kommt der Schuss von Niklas Füllkrug. Aber der geht dann knapp über die Latte. Aber jetzt ist es ein richtiges Fußballspiel im ausverkauften Weserstadion. Und hochher geht es auch in Gladbach bei Mainz gegen Gladbach. Jan Wochner.
16: Oder Gladbach gegen Mainz. Ja, wir haben auch ein richtiges Fußballspiel. Und was für eins. Es ist unglaublich intensiv und dem Ergebnis nach ausgeglichen. 2:2 unter der Woche. Die Trainerentlassung bei Borussia Mönchengladbach nach dem schlechtesten Bundesliga-Vereinsstart in der noch so jungen Saison. Aber heute eine Reaktion zur Pause. 1:2 hinten gelegen. Nach der Pause erst den Elfer verschossen und trotzdem zum 2:2 ausgeglichen. Und Hamburg, boah, das nenne ich auch mal eine Rehabilitation. Michael Augustin.
17: Der HSV hat das Tore-Schießen wieder für sich entdeckt. Führt gegen den 1. FC Köln mit 2:0. Kopfballtor Capaldo Ende der ersten Halbzeit. Und dann Kontertor Paulsen zu Beginn der zweiten Halbzeit. Köln hat den Ball häufiger. Köln hat mehr Spielanteile. Köln hat mehr Torchancen. Und der HSV ist plötzlich effektiv und führt hier mit 2:0. 68 Minuten sind gespielt. Aber spannend ist es ja auch noch. Ebenso in Frankfurt bei Philipp Hofmeister.
15: Wo die Eintracht das Momentum wieder auf ihrer Seite hat. Ebnu Taleb, toller Steckpass auf die linke Seite auf Usun. Usun im Strafraum. Usun schießt und trifft das Außennetz. Chancen im Minutentakt jetzt für die Hessen. Gerade eben ebenfalls Usun ans Außennetz. Davor ein Drehschuss von Litz Doan knapp vorbei. Freiburg hat weniger Zugriff momentan, seit die Eintracht von Vierer auf Dreierkette wieder umgestellt hat. Hin und her geht's hier in Frankfurt. Die Eintracht, die zweimal vorn war, durch die beiden Nationalstürmer oder zumindest nominierten Younes Ebnu Taleb und Johnny Burkhardt. Aber Freiburg hat den besten Mann auf dem Platz. Derry Scherhand, der traf zum Ausgleich und servierte zum 2:2 durch den Japaner Suzuki. Das ist auch jetzt nach knapp 70 Minuten hier Stand der Dinge. Freiburg nochmal mit dem langen Ball. Die linke Schiene entlang. Makengo wird da gesucht, bleibt zunächst mal hängen. Und Freiburg über Suzuki mit dem Neuaufbau. Jetzt ist halb rechts mal ein bisschen Platz für Philipp Treu. Könnte den Ball ganz rechts rausspielen auf Niklas Beste. Der versucht mit dem Übersteiger vorbeizugehen. An Kusugi kommt zu Fall und zieht das Foul für den SC Freiburg. Das wird einen ruhenden Ball geben und eine gute Freistoßgelegenheit für die Breisgauer. 2:2 hier, also alles offen. Freiburg punktgleich mit Bayern und dem FC Augsburg, Olaf Rath hier auf den ersten drei Plätzen der Bundesliga. Wer hätte das gedacht?
16: Und beinahe hätten wir hier im Weserstadion eben die Gebrüder Grimm informieren müssen, dass es ein neues Kapitel im Märchenbuch gibt. Denn Mitchell Weiser nach 16 Monaten mit seinem Comeback nach seiner Verletzung. Alle standen auf im Weserstadion. Applaus für den Flügelflitzer, der dann 10 Sekunden nach seiner Hereinnahme frei vorm Tor steht. Aber an Finn Dahmen schließlich dann scheitert. Das hätte schon der Ausgleich sein müssen. Aber wenn Mitchell Weiser 10 Sekunden nach seiner Einwechslung hier den Ausgleich erzielt hätte, dann wäre diese Partie wahrscheinlich gar nicht mehr weiter angepfiffen worden. Jetzt aber die Bremer mit der nächsten Gelegenheit. Die sind jetzt drauf und dran, tatsächlich den FC Augsburg hier auf den Ausgleich aufzudrängen. Es gibt einen Freistoß aus gefährlicher Aktion. Schuki, der Spanier, steht bereit, bringt den Ball jetzt rein, buttert ihn auf den zweiten Pfosten. Die Augsburger können ihn aber rausköpfen. Und wir köpfen ihn auch raus, und zwar nach Gladbach gegen Mainz. Jan Wochner.
15: Nämlich auf dieses Zuspiel. 2:2 steht es hier zwischen Gladbach und Mainz. Gladbach voll am Drücker in dieser zweiten Hälfte. Und das ist wirklich eine bemerkenswerte Reaktion dieser Mannschaft, die den Saisonstart voll vergurkt hat. Heute auch zur Pause verdientermaßen 1:2 hinten lag nach 1:0 Führung. Die Führung wieder abgegeben. Aber in dieser zweiten Hälfte ist Gladbach sowas von willensstark und vor allem eben auch voller Einsatz im Spiel nach vorne, erst mit dem Elfmeter nach einem fast grotesken Handspiel vom Mainzer Tietz nach einer Ecke, als er den Arm hochnahm wie ein Beachvolleyballer. Den Elfmeter allerdings setzte Dix, der Gladbacher Abwehrmann, an den Pfosten, nachdem zuvor Amiri, der Mainzer Kapitän, den Elfmeterpunkt mit den Stollen bearbeitet hatte. Wenig später fiel er doch der verdiente 2:2 Ausgleichstreffer durch den Schweden Lidberg. Ball ist auf Höhe der Mittellinie, weit weg von beiden Toren. Ist er näher dran an den Toren in Hamburg, Michael?
17: Momentan nicht. Der HSV führt gegen Köln mit 2:0. Merlin Polzin, der Hamburger Trainer, hat seinen Vertrag gestern bis 2029 verlängert. Gehe ich gleich noch drauf ein. Aber erstmal will ich sagen, dass Daka dort Moore im Mittelfeld den Ball abgenommen hat und die Hamburger wieder in Ballbesitz gebracht hat. Merlin Polzin, also gestern trotz des Fehlstarts mit 0 Punkten und 0 Toren, hat einen neuen Vertrag bis 2029 bekommen. Und heute hat er gezeigt, warum er, und zwar nur er, der Richtige für diese Mannschaft ist. Taktisch hat er super gemacht, hat sein Team sehr defensiv eingestellt, hat den Kölnern das Tempo genommen. El Mala, Meiner und auch Moore kamen ganz, ganz selten mal ins Tempo. Und dann, nachdem Köln ein bisschen mehr öffnen musste, hat er Paulsen gebracht, der sehr agil ist, der auch das Tor gemacht hat für den enttäuschenden Moffi. Also Merlin Polzin kann heute der Mitarbeiter des Tages werden. Aber die Kölner wollen sich noch nicht geschlagen geben. Es läuft die 73. Minute, der FC hat den Ball, wie meistens hier und heute Nachmittag im Hamburger Volksparkstadion. Der Ball ist in der Nähe der Mittellinie. Die Hamburger haben wieder alle Räume zugemacht. Sehr kompakt. Borna Sosa wurde eingewechselt, der ehemalige Stuttgarter, auf der linken Seite. Flanke rein, aber Ache, auch er wurde eingewechselt, kommt nicht heran, kommt Kraus nochmal ran, kann der nochmal eine Flanke reinziehen von der rechten Seite, erstmal Meiner, der geht nochmal ins Dribbling, der ist im Strafraum, da ist die Lücke, Meiner schießt, aber wird geblockt und das gibt natürlich großen Jubel hier im Volksparkstadion. Köln drückt, Hamburg führt, wie ist das Spiel in Frankfurt?
18: Intensiv, wahnsinnig intensiv und sehr temporeich von beiden Seiten. Ich bin gespannt, wem hier beim Stand von 2:2 die Luft als erstes ausgeht. Achtung, Matanovic im Eintracht-Strafraum, kommt kurz ins Straucheln und auch die zweite Chance durch Yannick Engelhardt wird nicht genutzt, weil er ins Fallen kommt, weil der Winkel zu spitz wird und er am Ende über die Grundlinie ins Aus mit dem Ball läuft, hatte eigentlich Noah Atubolo, den gebürtigen Freiburger, das Bubbele, wie sie in Südbaden sagen, schon überspielt. So gibt's aber einen Abstoß für Atubolo und für die Eintracht. Jetzt ist Freiburg wieder besser in den letzten Minuten. Matthias Lienhardt mit einer richtig guten Chance. Und zwar Philipp Lienhardt heißt der Mann, der Innenverteidiger, mit einem Drehschuss Zentimeter nur drüber über die Latte. Also es könnte hier auch gut und gerne 4:4 oder 5:5 stehen. Und das alles mit Beteiligung zahlloser Nationalspieler aus dem ersten Kader des neuen Bundestrainers Jürgen Klopp. Der Kloppo wird gern zuschauen heute hier in Frankfurt. Sie können das auch, ihr könnt das auch sehen, was der Bundestrainer sieht. Heute Abend ab 18 Uhr die Bilder zu diesem Spiel in der ARD Sportschau. Und natürlich Olaf Rathje, dann auch die Bilder von der Partie Bremen gegen Augsburg.
19: Und auch hier haben wir einen Nationalspieler, Finn Dahmen, der Keeper der Augsburger, der auch zeigt nochmal in dieser Partie, warum der Bundestrainer Jürgen Klopp ihn in beide Kader berufen hat. 6 Paraden bereits für Finn Dahmen, die beste, die größte, stärkste Parade vor wenigen Augenblicken, als er gegen Mitchell Weiser parieren konnte. Sonst würde es hier mittlerweile 2:2 stehen. Werder wieder im Ballbesitz, Höhe der Mittellinie, das ist wieder Juri Rechea im Zusammenspiel mit Mitchell Weiser. War jetzt etwas ungenau, dieser Rückpass, deshalb kommen die Bremer da jetzt nicht so richtig voran in ihrem Aufbauspiel. Wieder Rechea versucht jetzt eine Lücke zu finden. Spielt der Ball nach außen. Da ist jetzt Arthur. Alle springen wieder auf ihren Plätzen. Ball zurückgelegt. Immer noch die Bremer im Strafraum. Füllkrug dann etwas ungenau. Spielt den Ball nicht in die Füße von Grüll. Und der ist dann erstmal wieder aus dem Strafraum raus. Also die Bremer drängen aufs 2:2. 2:2 steht es in Gladbach bei Jan Wochner gegen Mainz.
20: Ja, und ohnehin, was für ein cooler Bundesliga Samstagnachmittag. Nur 4 Spiele, aber hey, Leute, wir haben schon 13 Tore und wir haben 4 Spiele, die alle noch offen sind oder zumindest so eng, dass noch alles passieren kann in den verbleibenden rund 20 Minuten. Natürlich auch hier im Gladbacher Borussia-Park das Spiel komplett ausgeglichen. Gladbach ist voll drin in der Begegnung. Mainz hat den Motor auch in den letzten Minuten wieder hochgefahren. 2 Abschlüsse durch Torschütze Philipp Tietz, beides Mal aber nicht zwingend genug. Und leichte Beute für Moritz Nikolas im Kasten. Der Borussia Gladbacher Anhang sehr zufrieden, vor allem ob der Leistungssteigerung hier in der zweiten Hälfte unter der Führung von Jan-Moritz Lichte, der Interimstrainer bei Gladbach mit Mainzer Vergangenheit. In Mainz trug er noch einen dichten Lockenschopf. Mittlerweile sind die Haare kurz rasiert, Teile des Schädels schon kahl. Er übernimmt nur für ein Spiel, wer dann folgt in Gladbach. Ausgang offen. Angriff der Mainzer, abgewehrt von Gladbach. Und deswegen geht es weiter für uns in Hamburg bei Michael Augustin.
17: Eine Viertelstunde noch zu spielen. Merlin Polzin wechselt zweimal. Der 16-jährige Luis Lemke, einer für die linke Abwehrseite, kommt rein. Und der 12 Jahre ältere Bakariata ebenfalls. Das sind Konterspieler. Auf Konter setzt der HSV jetzt. Die Kölner versuchen alles. Seit El Mala hatte vor 2-3 Minuten wieder eine Möglichkeit für den FC. Der Nationalspieler, er wirkt so, als wolle er das Spiel hier im Hamburger Volkspark alleine umbiegen. Aber da der HSV so kompakt steht und da auch am eigenen 16er wenig Lücken zulässt, gibt es eben nicht die klaren, nicht die hundertprozentigen Torchancen für den FC. Jetzt gibt es einen Abstoß für den HSV und den führt Daniel Heuer-Fernandes, der Torhüter der Hamburger, ungefähr 6 Meter vor seinem eigenen Strafraum aus, befördert den Ball mit dem rechten Fuß auf die linke Angriffsseite. Paulsen lehnt sich an seinen Gegenspieler an und dann taktisches Foul von Johannesson, gibt einen Freistoß für den HSV und die gelbe Karte für den Isländer. Momentan läuft hier alles für die Hamburger. Für wen läuft es in Frankfurt besser, Phil?
4: Ich kann es nicht sagen, Michael. Ganz ehrlich, dieses Spiel ist unberechenbar. 2:2 zwischen Frankfurt und Freiburg. Jetzt wieder der Sportclub mit dem frisch eingewechselten Grifo. Der bietet einen Laufweg an Richtung Eintracht-Strafraum. Aber dann kommt die Grätsche von Johnny Burkhardt und sofort ist die Eintracht wieder am Ball. Hin und her geht's. Das Tempo ist konstant hoch beim Stand von 2:2. Und am Ausgleich schnuppert, glaube ich, auch der SV Werder Bremen gegen den FC Augsburg inzwischen, Olaf Rathje.
19: Die siebte Parade von Finn Dahmen. Wieder ist er da, der Nationaltorhüter, und bewahrt seine Mannschaft hier vor dem Ausgleich. Schuss aus spitzem Winkel von Ludovic Reis, aber Finn Dahmen zur Stelle und schreit dann seine Vorderleute an, dass sie sich hier mehr konzentrieren müssen. Werder ist hier dran, den Ausgleich zu erzielen. Noch führen die Augsburger, aber mit 2:1. 2:2 steht es weiterhin in Gladbach bei Jan Wochen.
20: Und Gladbach erkämpft sich den Ball in der eigenen Hälfte. Honorar auf Höhe der Mittellinie im Zusammenspiel mit dem jungen eingewechselten Walmoja. Der geht ins Dribbling, schön gemacht mit der Hacke. Links nimmt er den Schweden Bolin mit. Der ist schon im Strafraum, wird dann abgelaufen von Da Costa. Rückpass zum Torwart, reklamieren die Gladbacher, aber war für mich alles nicht zielgerichtet. Kein absichtlicher Rückpass, deswegen auch in Ordnung, dass Alexander Schwolo im Kasten von Mainz 05 den Ball aufgenommen hat mit den Händen. Wäre es ein absichtlicher Rückpass gewesen, dann hätte es Freistoß für Gladbach im 16er gegeben. So läuft das Spiel weiter. Viertelstunde haben wir noch. Sehr schwungvoll hier, aber ausgeglichen 2:2. Und Hamburg, Michael Augustin, wird doch nicht etwa...
17: Doch, könnte sein, dass der HSV am vierten Spieltag seine ersten Punkte holt. Einen Sieg gegen Köln, 2:0 steht's. Eben gab es einen Freistoß für die Hamburger. Fabio Vera abgefälscht. Marvin Schwebe musste ran und kratzte den Ball über die Latte. Aber Köln will natürlich weiter den Weg nach vorne suchen. Skiri auf Johannesson. Johannesson wieder zu Skiri. El Mala wartet auf der linken Seite. Und da kommt der Ball wahrscheinlich gleich hin. Jetzt hat ihn erstmal Bonasosa. Jetzt orientiert sich El Mala an den Strafraum. Geht den Weg in die Lücke und kommt den Ball jetzt. El Mala gegen Capaldo, kommt aber nicht vorbei. Sie doppeln ihn immer wieder. Capaldo ist bei ihm. Jatta ist bei ihm. Und El Mala läuft nur hinterher. Jatta schießt den Ball nach vorne. Befreiungsschläge aber. Der HSV muss noch 11 Minuten überstehen. Führt 2:0 und weiter geht's in Frankfurt bei Phil Hofmeister.
4: 2:2, nächste Freiburger Flanke schwebt hinein in den Strafraum von Knauf, per Kopf in die Mitte geklärt. Das ist selten eine gute Idee. Die Eintracht hat Glück, dass daraus keine Freiburger Chance resultiert. Tempo ist weiter hoch. Ich bin gespannt, wem hier als erstes die Puste ausgeht. Beiden Mannschaften ist permanent alles zuzutrauen. Aber Freiburg braucht ein Tor für die Tabellenspitze, um den Platz an der Sonne erfolgreich zu verteidigen. Das haben die Schwarzwälder noch nie geschafft, 2 Spieltage in Folge ganz oben zu stehen in der Fußball-Bundesliga. Es wäre historisch. Und der Sportclub kommt über die linke Seite mit Lienhardt, zurückgespielt auf den eingewechselten Grifo. Der geht ganz zurück Richtung Mittellinie. Und dann läuft die Kugel erstmal wieder hintenrum zum Keeper, zu Mio Backhaus. Spannende Schlussphase gilt genauso für

0: dem Gladbacher Innenverteidiger alles abverlangt, der aber mit dem Fuß noch zur Stelle. So gibt es die Ecke vor 50.000 am Niederrhein. Die Mainzer in der zweiten Hälfte längst nicht mehr so druckvoll wie noch vor der Pause. Geraldo Becker, bester Mann bei den Mainzern, eben ausgewechselt worden, hat mit Unverständnis reagiert. Ja, kann ich nachvollziehen. Der war auf jeden Fall der Stärkste. Ecke kurz ausgeführt, jetzt vor die 16er-Kante gespielt. Da kommt die Flanke, der Mainzer Kopfballtor! Tor für Mainz! 3:2 und es ist Erik Martel, der Neuzugang aus Köln, der den Ball aus gefühlt einem Meter einnickt. Moritz Nikolas, Gladbachs Keeper, kommt nicht hin und Mainz führt wieder. 3:2, der ehemalige Kölner. Köln ist das Stichwort. Was kommt noch vom FC in Hamburg?
1: Ja, René Wagner, der FC-Trainer, der übrigens 2024 auch mal für 9 Monate Co-Trainer beim HSV war unter Steffen Baumgart. Der hat 2 neue Stürmer gebracht, Marius Bülter und Luca Waldschmidt. Waldschmidt hat er bisher gekonnt ignoriert. Erster Saisoneinsatz für ihn, der war ja auch mal beim HSV. Aber da müssen wir in die Jahre 2016 bis 18 zurückgehen. Jetzt gibt es einen Freistoß für den FC von der halblinken Seite. Der Ball liegt gar nicht so weit vom Strafraum entfernt. Borna Sosa zeigt mit dem rechten Arm auf wie ein Schulkind in der Grundschule, bringt den Ball in den 5 Meter rum und Ache kommt nicht ran. Und das ist eine gute Nachricht für den HSV. Der Ball geht, das ist dann auch die bessere Nachricht für die Hamburger, auf der Gegenseite ins Seitenaus. Also, die Kölner versuchen viel, aber sie kommen irgendwie nicht mehr ran. Der HSV führt nach diesen Toren von Capaldo und Paulsen mit 2:0 hier im Hamburger Volksparkstadion. Ein bisschen spannender vom Ergebnis her ist es in Frankfurt bei Phil Hofmeister.
2: Ja, und Freiburg hat für mich gerade wieder ein bisschen mehr Körner hier in diesen letzten 10 Minuten. Knapp 83 Minuten vorbei, 2:2, weiter alles völlig offen. Doppelwechsel beim Sportclub in dieser Sekunde. Und zwar ganz vorne in der Abteilung Angriff Lukas Höhler und auch der lange, der große Japaner Kesuke Goto kommen jetzt rein. Nochmal frische Offensivpower für das Team von Trainer Julian Schuster. Ballbesitz aber für die Hessen, für die Eintracht mit dem eingewechselten Ansgar Knauf. 35 Meter vor dem eigenen Tor. Würde gerne einwerfen, Spiel ist aber noch nicht wieder freigegeben. Erst jetzt dauert alles noch ein bisschen und dann geht es hier bestimmt gleich wieder rund. Ich lege mich noch nicht fest, dass das Ding hier 2:2 am Ende ausgehen wird. Was macht der Bayernjäger aus Augsburg mit dem knappen Vorsprung, mit der knappen Führung in Bremen bei Olaf Rathje?
3: Da habe ich erstmal gute Nachrichten für den Bundestrainer. Der hört ja vermutlich zu. Der Kloppo, Finn Dahmen, kann weiterspielen. Wurde ja eben gerade behandelt. Der Torhüter der Augsburger steht jetzt aber wieder im Kasten und wird sicherlich gefordert sein in diesen letzten 6-7 Minuten in dieser Partie. Das haben wir schon häufig erlebt, dass das Weserstadion dann nochmal richtig abgehen kann. Aktuell liegen die Bremer weiterhin mit 1:2 hinten. Jetzt haben wir einen weiter Ball von Olivier Demar nach vorne. Der soll bei Füllkrug ankommen. Füllkrug kann den auch im Strafraum erstmal festmachen, legt ihn dann ab, aber dann kommt da keiner mehr hinterher und die Augsburger können dazwischen gehen. Auch dieser Pass denn ungenau, deshalb wieder die Bremer im Ballbesitz. Beiden Teams jetzt anzumerken, dass das eine intensive Partie bisher war. Die Fehler häufen sich, aber die Bremer probieren es noch einmal, kommen da jetzt aber nicht durch. Wir gehen dahin, wo es 2:2 steht. 2:3 steht es ja mittlerweile. Die Mainzer führen ja in Gladbach.
0: Ja, die führen nach dem Tor von Erik Martel. Neuzugang hat mit einer Verletzung zuletzt zuschauen müssen. Heute erstmals im Kader eingewechselt worden und 13 Minuten nach seiner Einwechslung ein Tor des Willens am langen Pfosten. Hat sich leicht aufgestützt gegen den Gladbacher Lindberg, aber alles noch im Rahmen und dann rein ins Glück und das zeigt jede Menge Wirkung. Gladbachs Präsident Rainer Bonhoff, mein lieber Mann, eine Miene, sowas von viel sagen Gladbach ja noch ohne Punktgewinn in dieser Saison. Und der hatte die Mundwinkel unten, so wie einst Angela Merkel. Wahnsinn, den Kopf auf den rechten Unterarm gestützt. Ja, das ist eine schwierige Zeit für Borussia Mönchengladbach. Noch aber gibt es Hoffnung. 9 Minuten bleiben, Spiel ist unterbrochen. Zusammenstoß im Mittelfeld, da liegen 2. Hier wird erstmal kein Fußball gespielt. Gleich aber wieder und ganz sicher auch in Hamburg. Was kommt noch vom FC? Ja, kommen die noch mal ran?
1: Erstmal kommt der HSV, abgefälschter Schuss, es war Sambi Lokonga und dann hat Schwebe den Ball. Was war am 3. Oktober 2025? Klar, weiß ich selber, Tag der Deutschen Einheit, aber damals am 3.10.25 gab es auch den letzten Kölner Auswärtssieg in der Fußball-Bundesliga, 1:0 in Hoffenheim. Jetzt läuft die 86. Minute im Hamburg.

0: Der Volksparkstadion und der HSV führt mit 2-0. Bremen bitte!
1: Bremen! Der SV Werder erzielt den Ausgleich und entschuldigt bitte diesen lauten Schrei, aber der donnert den Ball da oben in den Winkel. Wer denn? Na, der Niklas Füllkrug natürlich. So wertvoll wie eine Tankfüllung in diesen Tagen. Der Werder-Stürmer mit dem Ausgleich, dem 2:2 aus 16 Metern. Niklas Füllkrug ballert den da aber sowas von unter die Latte. Keine Chance für Finn Dahmen. Werder gleicht aus zum 2:2. Und jetzt stehen sie hier alle wieder im Weserstadion und signalisieren auch der Trainer Daniel Thun. Das reicht noch nicht. Wir wollen den Sieg gegen die Augsburger. Manuel Baum versucht seine Mannschaft jetzt zu beruhigen und neu zu sortieren. Denn natürlich wollen die Augsburger hier auch die 3 Punkte. Verspricht eine spannende, eine turbulente Schlussphase. Und die steht vielleicht ja auch noch in Hamburg bevor. Michael Augustin.
0: Ja, dafür bräuchte der FC allmählich mal den Anschlusstreffer. Immer noch 2-0 für den HSV. Fehlpass von Bonasosa. Moore rutscht weg. Der HSV kontert mit Remberg. Auf der rechten Seite ist Paulsen. Aber links ist Fabio Vera. Der bekommt den Ball. Und dann Waldschmidt im Zurück. Rücklaufen, zieht leicht am Trikot von Vieira. Der Portugiese nimmt das Tempo raus. Topscorer der vergangenen Saison. Heute sein erster Startelf-Einsatz. Er war an vielen gefährlichen Aktionen beteiligt. Seine Standards kamen gefährlich. Seine Distanzschüsse sind gefährlich. Der HSV hat jetzt am 4. Spieltag wieder einen Spielmacher, der auch 90 Minuten in der Bundesliga durchhalten kann. Und jetzt muss er nur noch 2,5 Minuten plus Nachspielzeit durchhalten. Und dann wird es hier im Volksparkstadion noch lauter, als es ohnehin schon ist. Dann wäre es nämlich der erste Saisonsieg für den HSV. Wer jubelt bei dir in Frankfurt am Ende, Phil?
2: Schwer zu sagen nach wie vor. 2 Minuten noch offiziell zu spielen. 2:2 der Spielstand. Jetzt die Eintracht mit Ebnu Talib an diesem Nachmittag. Der potenzielle neue Nationalspieler. 3 der 4 Buden hier erzielt von Männern, die im ersten Klopp-Kader stehen. Ebnu Talib und Burkhardt für Frankfurt und der überragende Scherhand für den Sportclub aus Freiburg. Nochmal eine Auswechslung bei der Eintracht. Can Usun völlig ausgepumpt, platt geht raus. Amai Mouni kommt rein und auch Mario Götze für Johnny Burkhardt. Nochmal einen Impuls setzen in diesen letzten 2 Minuten. Nochmal einen Überraschungsmoment kreieren bei der Mannschaft von Trainer Adi Hütter. Das ist hier das große Ziel. Aber ich glaube, beide Teams werden am Ende mit diesem 2:2 absolut einverstanden. 90 Sekunden hier noch zu spielen. 2:2 wie gesagt hier und 2:2 Olaf jetzt auch bei dir in Bremen.
1: Und Niklas Füllkrug, ist es richtig anzusehen, dass er selber kaum begreifen kann. Kaum streift er das Werder-Trikot über, trifft er der ehemalige Nationalstürmer, der sich ja wahrscheinlich auch noch Hoffnung macht, dass er vielleicht doch noch vom Kloppo irgendwann berufen wird. Wenn er so weitermacht, sollte das doch auch klappen. Sein 3. Tor im 3. Spiel in Folge, das 2:2 von Niklas Füllkrug vor wenigen Augenblicken. Und Werder wieder im Ballbesitz. Die Augsburger kommen da jetzt nicht mehr so richtig ran, haben ihn jetzt aber mal im Zweikampf erobert mit dem Ball nach vorne. Aber so richtig gefährliche Aktionen konnten sie jetzt nicht mehr kreieren. Allerdings brauchen sie ja auch nicht viele Chancen. Effektiv unterwegs die Augsburger auch heute mit ihren ersten Balltoren. Werder hat aber aktuell dieses 0:2 aufgeholt und es steht 2:2. Aufholen ist auch angesagt in Gladbach, denn die Gladbacher liegen 2:3 hinten gegen Mainz hier am Wochenende.
3: Ja, wilde Nummer hier, 3:2 die Führung für die Mainzer, die 1:0 hinten lagen, dann 2:1 vorne, dann 2:2, jetzt 3:2 für die Mainzer. Mainz steht tief. Mainz lässt Gladbach machen, Gladbach kommt, Gladbach japst. Gladbach kriegt nicht so richtig mehr den Offensivdreh rein hier. 5 Minuten bleiben noch. Wir haben ja ein bisschen später in der 2. Hälfte angefangen wegen einer langen Unterbrechung, verletzungsbedingt in der 1. Hälfte. Jetzt ist der Ball schon wieder am Seitenaus. Wir sind deutlich fortgeschrittener im Hamburger Volkspark, deswegen schnell wieder zu dir, Michael.
0: Köln flankt von der rechten Seite, Ache Kopf, Tor! Da ist der Anschlusstreffer für den 1. FC Köln. Nur noch 2:1 für den HSV. Und Ache, der will sich nicht lange mit Jubeltänzchen aufhalten. Schnappt sich den Ball aus dem Tornetz, bringt ihn nach vorne und legt die Kugel auf den Anstoßpunkt. Und an der Seitenauslinie wird die rote 3 hochgehalten. Das bedeutet, ab jetzt sind es noch 3 Minuten Nachspielzeit. Das werden spannende 3 Minuten Nachspielzeit. 2:1 nach diesem Anschlusstor von Ache. Die Flanke kam von Skiri. Ache läuft durch. Capaldo und Torunariga kommen nicht mehr in den Zweikampf, können den Kölner Angreifer, der eingewechselt wurde, nicht am Torerfolg hindern. Spannend hier, aber das gilt ja für alle Spieler, auch für die Partie in Frankfurt bei Philipp Hofmeister.
2: So sieht's aus. Wir sind schon tief in der Nachspielzeit, bekommen auch noch ein bisschen was oben drauf, weil Onyedika, der Eintracht-Mittelfeldspieler, gerade am Boden liegt, hat einen Bodycheck vom Freiburger Höhler abbekommen, gibt dann nochmal Freistoß für die Eintracht kurz hinter der Mittellinie. Es laufen die letzten 60 Sekunden hier der Nachspielzeit. 2:2 steht's. Was macht die Eintracht nochmal? Mit dem ruhenden Ball wird keinen direkten Schlag nach vorne geben, sondern den Rückpass auf Keeper Noah Atubolu. Und der donnert den dann wiederum hoch und lang hinein in die Hälfte. Das hätte man cleverer ausspielen können. Zweiter Ball kommt nochmal zurück Richtung Sportclub, Richtung Strafraum. Und Lienhardt muss den Ball hinterhergehen, sonst gibt es nochmal eine Ecke für die Eintracht. Aber das macht er und es gibt den Einwurf. Spannend ist es überall. Wir haben es gesagt, in den Schlussminuten der Bundesliga-Konferenz heute Nachmittag. Gilt auch fürs Weserstadion, Olaf Rathjen.
4: Und hier ist es vor allem laut. Schräg vor mir ein ganz kleines Mädchen auf den Schultern ihres Papas. Und sie hat so Kopfhörer auf, um sie gegen die Lautstärke zu schützen. Und trotzdem drückt das kleine Mädchen traurig noch die Ohren oder die Hände auf ihre Kopfhörer, weil hier halt alle ihre Mannschaft nach vorne schreien. Aktuell steht es 2:2. 5 Minuten Nachspielzeit sind angezeigt. 2 Minuten, da sind von schon rum. Werder kommt da im Mittelfeld momentan nicht richtig durch. Und die Partie ist jetzt auch noch mal kurz unterbrochen. Deshalb direkt weiter zur Partie Gladbach gegen Mainz. Jan Wochner.
3: Achtung, Chance Mainz, Schuss und Tor für Mainz. 4:2, wieder eine Ecke, wieder Gewurschtel und wieder ist der Ball im Netz. Mutmaßlich die Entscheidung in diesem Spiel. 89. Minute, der eingewechselte Dani da Costa
4: Tor
3: aus dem Gewühl.
4: Tor in Bremen. Und das ist das Fußballmärchen. Mitchell Weiser, 16 Monate weg gewesen, verletzt und knallt den Ball aus 16 Metern in den Winkel. Alle rennen auf den Rasen und umarmen Mitchell Weiser. Der hat letzte Woche schon in Köln geweint und auch jetzt sehe ich, wie er die Hände vors Gesicht hält. Das ist doch der absolute Wahnsinn. Mitchell Weiser in seinem ersten Heimspiel. Das kannst du dir nicht ausdenken. 2 Minuten über die Zeit und Mitchell Weiser schießt seine Mannschaft zum 3:2. Die drehen die Partie komplett. Mitchell Weiser und das ganze Stadion schreit seinen Namen. Der absolute Irrsinn. Hamburg feiert wahrscheinlich auch irrsinnig, wenn es denn den ersten Heimsieg geben sollte, Michael Augustin.
0: Ja, seit 10 Sekunden steht der in den Büchern. Schlusspfiff im Volksparkstadion. Der SV schießt nicht nur seine ersten Saisontore, er holt auch die ersten 3 Punkte. Gewinnt glücklich mit 2:1 gegen den ersten FC Köln. Schnell weiter nach Frankfurt. Phil Hofmeister.
2: Wo es vorbei ist und wahrscheinlich das einzige Spiel ohne Sieger heute Nachmittag in dieser wilden Bundesliga-Konferenz. 2:2 am Ende zwischen Frankfurt und Freiburg in einem hochintensiven, abwechslungsreichen Bundesligaspiel. Der Sportclub gewinnt erstmals in dieser Saison kein Pflichtspiel. Und damit zurück zum norddeutschen Irrsinn nach Bremen. Beziehungsweise vorher machen wir nochmal bei Jan Wochner am Niederrhein in Mönchengladbach-Station.
3: Hier heißt es 4:2 für Mainz. Nachspielzeit beginnt in diesen Sekunden. 6 Minuten wird es obendrauf geben. Deutlich spannender ist es doch in Bremen. Und Olaf, also hättest du mir das vorher gesagt, hätte ich gesagt, viel zu kitschig. Kann nicht möglich sein, ist aber möglich.
4: Das ist viel zu kitschig, das ist viel zu albern. Da macht der Füllkrug das 2:2 und fast aus gleicher Position. Mitchell Weiser, das ist viel zu viel Märchen für die Realität. Aber es steht oben auf der Anzeigentafel. Die Augsburger jetzt nochmal mit dem Ball in den Strafraum. Aber die Bremer verteidigen dann da mit allen, schlagen den Ball einfach nur raus. Die Augsburger wissen gar nicht, wie ihnen geschieht. Vor wenigen Minuten führten sie hier noch 2:0, hatten gefühlt alles im Griff. Und ich war sehr dabei, sie für ihre Topleistung hier zu loben, wie eine Spitzenmannschaft aufgetreten im Bremer Weserstadion. Aber dann haben sie sich mit der Unterstützung dieses Stadions von Werder dann plötzlich doch überrollen lassen. Und ich glaube, es ist auch gut zu hören, was hier in Bremen los ist. Also das ist ein Fußballmärchen. Mitchell Weiser, vielleicht mit dem Siegtreffer. Jan Wochner, gibt es bei dir auch noch ein Märchen in Gladbach?
3: Oh, also setze ich ein großes Fragezeichen hinter diese Möglichkeit, denn Gladbach braucht 2 Tore, liegt 2:4 hinten, versucht es nochmal über die rechte Seite, kriegt aber auch in dieser Szene jetzt keine Ecke zugesprochen, deswegen schnell wieder Bremen.
4: Und hier wird jetzt noch aktuell diskutiert. Finn Dahmen ist da am Diskutieren mit dem Schiedsrichter, mit Bastian Dankert. Die Bremer versuchen hier so ein bisschen an der Uhr zu drehen. Die reguläre oder die Nachspielzeit ist bereits rum. Momentan nicht ganz klar, worüber da eigentlich diskutiert wird. Aber scheinbar gibt es jetzt einen Schiedsrichterball. Die Augsburger sind damit überhaupt nicht einverstanden, waren schon alle nach vorne geeilt in den Strafraum der Bremer. Wollten eigentlich einen Freistoß ausführen, stattdessen aber Schiedsrichterball. Und der ist noch immer nicht freigegeben. Die Bremer drehen gemütlich an der Uhr, spielen diesen Ball nicht aus. Und das gibt natürlich den Fans die Gelegenheit, hier die Feierlichkeiten zu eröffnen. Jan, hier wird immer noch nicht gespielt. Rollt bei dir der Ball?
3: Nee, hier gab es gerade ein kleines Handgemenge. Gelb für je einen Spieler jeder Mannschaft. Und dann gleich Freistoß für Gladbach. Allerdings weit, weit weg vom Tor. Gut und gerne 35, 36 Meter. Also nichts für einen Direktschuss, sondern eher was für eine Flanke. Da, also hier Mainz mit zwei Toren vor ist, möchte ich lieber hören, was in Bremen abgeht.
4: Und ich glaube, du hörst es und ihr hört den Schlusspfiff im Bremer Weserstadion. Werder 0-2 hinten gegen den FC Augsburg. Schlägt die Augsburger mit 3-2 durch Treffer von Niklas Füllkrug und Mitchell Weiser, ein echtes Fußballmärchen. Und Mitchell Weiser wird von allen jetzt auf dem Rasen umarmt, während die Augsburger beim Schiedsrichter noch protestieren und diskutieren. Aber der Ball rollt noch in Gladbach.
3: In Gladbach. Elfmeter in Gladbach, Elfmeter für Gladbach. Zum zweiten Mal Handelfmeter für Gladbach. Beim Spielstand von 4-2 für Mainz. Der Torschütze Erik Martel hat den linken Arm weit vom Körper abgespreizt, von sich gestreckt gehabt und ist bei einem Kopfball allerdings aus nächster Nähe und ohne Absicht an der Hand getroffen worden. Sagen wir mal so, im Regelwerk kann man das durchaus verargumentieren, da Elfmeter zu pfeifen, aber ist sehr, sehr unglücklich aus Mainzer Sicht. Und es gibt jetzt aufgrund der Proteste nochmal eine gelbe Karte für Schwolo im Kasten der Mainzer. Zur Erinnerung, wir hatten schon mal einen Handelfmeter in dieser zweiten Hälfte für Gladbach. Da schoss Dix an den rechten Pfosten und es war kein Tor für Gladbach. Jetzt könnte es den Anschlusstreffer bedeuten. 95. Minute, fünfte Minute von 6 Minuten Nachspielzeit ist angebrochen. Schuto Machino eingewechselt gegen Schwolo. Ball freigegeben von Schiri Hartmann vor der Gladbacher Nordkurve. Läuft Machino an, schießt Tor! Nur noch 3-4. Und die Blicke gehen sofort nach oben. Wie viel Zeit ist noch? 90 Sekunden. Plus das, was eben bei dem Elfmeter vielleicht noch verschütt gegangen ist. Vielleicht bleiben noch 2 Minuten für Gladbach. Das Ganze im Übrigen vor einem halbleeren Stadion. Es sind schon so viele auf dem Weg nach Hause. Hören jetzt vielleicht auch die Bundesliga-Konferenz im Radio oder auf dem digitalen Endgerät und fragen sich, kommt Gladbach tatsächlich nochmal zurück? Erleben wir hier die nächste große Fußballüberraschung? Das nächste, ja, schon fast kitschige Ende eines Fußballspiels an diesem verrückten Bundesliga-Samstag. Mainz mit dem Ball lang und weit nach vorne, verloren. Gladbach schlägt ihn seinerseits nach vorne und kassiert dann den Foulpfiff, weil Liedberg mit dem Oberarm zu viel gearbeitet hat. Der Schwede, der heute auch getroffen hat für Gladbach. Gladbach in vielerlei Hinsicht verbessert im Vergleich zur Vorwoche. War nicht so schwer. 0-5 in Freiburg abgefertigt worden unter Interimscoach Jan-Moritz Lichte. Sicherlich verbessert, aber die Defensive bleibt einfach sowas von löchrig. 16 Gegentore in 4 Spielen. Also so kannst du einfach in der Bundesliga nicht bestehen. Gibt's heute noch das Happy End? Fragezeichen, viel Zeit bleibt nicht mehr. Nochmal Freistoß für die Gladbacher im eigenen 16er. Die Mainzer stellen sich dazwischen, verhindern hier die schnelle Ausführung. Da gibt's das nächste Handgemenge, den nächsten Schubser. Kann gar nicht mehr nachzählen, wie viele gelbe Karten Schiedsrichter Hartmann heute schon verteilt hat. Dürften schon nahe des zweistelligen Bereiches sein. Und der Blick auf die Uhr verheißt nichts Gutes für Gladbach. 6 Minuten Nachspielzeit waren angezeigt. 6 Minuten Nachspielzeit sind um. Aber es gibt noch mal Freistoß. Was für ein überflüssiges Foul von Mainz da im Mittelfeld. Und es gibt den Freistoß und die nächste gelbe Karte. Hab jetzt noch mal nachgezählt. Also ist jetzt die 7. Und die gibt es für den eingewechselten Königsdörfer auf Mainzer Seite. Aber nochmal Freistoß für Gladbach. Die letzte Aktion. Wieso geht denn Moritz Nikolas, der Keeper, nicht mit nach vorne? Freistoß 13 Meter hinter der Mittellinie. Halblinke Position. Und vorne sind sie alle aufgereiht. An der Strafraumkante. Nochmal zur Erinnerung. Mainz führt 4-3. Gladbachs Freistoß. Kopfball drüber. Und das könnte sie gewesen sein. Die letzte Chance für die in dieser Saison noch sieglosen und punktlosen Gladbacher, die heute viel versucht haben, aber sich vor allem hinten durch ihre Fehler in der Defensive einmal mehr auf die Verliererstraße gebracht haben. Abstoß der Mainzer, weit nach vorne geschlagen. Immer noch läuft diese Partie und Gladbach erobert sich den Ball, schlägt den Ball nach vorne. Ja, gibt tatsächlich nochmal Nachschlag vom Nachschlag, also nochmal ein bisschen mehr Nachspielzeit, eben wegen der Unterbrechung eben beim Elfmeter. Und Gladbach spielt sich frei auf der linken Seite. Der junge Moja mit Ball am Fuß, vorbei am ersten, vorbei am zweiten, Pass in die Mitte, zentrale Position, Schuss von Sander, abgefälscht, rein in den 16er, dort hat ihn ein Gladbacher, Schuss vorbei. Wieder Moja. Und das müsste es dann doch gewesen sein. Auf der Mainzer Bank sitzt keiner mehr. Alle sind sie aufgesprungen. Allen voran Urs Fischer, der Mann mit diesen durchdringenden, grauen Augen, fordert den Abpfiff des Schiedsrichters. Aber der ist immer noch nicht da. 8 Minuten Nachspielzeit. Gleich um Hartmann. Jetzt nimmt er die Pfeife und dann ist Schluss im Borussia-Park. Borussia Mönchengladbach verliert auch unter der Führung von Interimstrainer Jan Moritz Lichte. Am Ende heißt es 3-4 gegen den ersten FSV Mainz 05. Und das war sie, die sowas von torreiche und turbulente ARD-Bundesliga-Konferenz.
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10: Das war die Schlussphase der Konferenz. 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
11: Wir schauen auf die Straßen in SWR1 und legen los. Auf der B259, Vorsicht dort, Ulmen Richtung Cochem, in Höhe Seel eine ungesicherte Unfallstelle. Vorsicht auch, Hemmenasser Straße zwischen Karweiler Straße und Winzerstraße eine ungesicherte Unfallstelle. A6 Heilbronn Richtung Nürnberg zwischen Öhringen und Neuenstein, Unfallaufnahme läuft, der Verkehr wird über den Standstreifen geleitet, 2 Kilometer Stau. A6, Kaiserslautern Richtung Saarbrücken. Zwischen Kaiserslautern Einsiedlerhof und Kreuz Landstuhl West. Unfall, 2 Kilometer Stau, macht 25 Minuten plus. Die A8, Karlsruhe Richtung Stuttgart, ist zwischen Pforzheim Süd und Heimsheim wegen Fahrbahnerneuerung gesperrt. Bis Montag früh letzte freie Ausfahrt, aktuell Pforzheim Nord. Hier bitte nur der Umleitung und eben nicht dem Navi folgen. A861, Dreieck Hochrhein Richtung Schweiz. Zwischen Rheinfelden Mitte und dem Grenzübergang Rheinfelden 1 Kilometer Stau, macht eine Viertelstunde mehr. B10 in Stuttgart, zwischen Dreieck Stuttgart-Zuffenhausen und Friedrichswahl 2 Kilometer Stau. Die B179, Reute Richtung Füssen, vor dem Grenztunnel Füssen 8 Kilometer Stau. Eine Dreiviertelstunde müsst ihr da mehr einplanen. Und noch ganz aktuell reingekommen, A6 Heilbronn Richtung Nürnberg. Zwischen Öhringen und Neuenstein, da steht ein kaputtes Auto auf der rechten Spur und dem Standstreifen. 2 Kilometer Stau sind die Folge und eine Verzögerung von bis zu einer Viertelstunde. Geduld und gute Fahrt.
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11: Ganz schön was los war heute in dieser Bundesliga an dem Samstag. Top-Torwert war beim Spiel Mönchengladbach gegen Mainz, 3-4, 7 Kisten, Wahnsinn. Frankfurt gegen Freiburg, 2-2, der HSV gewinnt mit 2-1 gegen Köln und Werder Bremen krempelt ein Spiel komplett auf links nach 0-2 am Ende, 3-2 Sieger. Dann gibt es heute Abend noch das Spiel, da schalten wir auch noch gleich hin, Stuttgart gegen Dortmund und dann morgen unter anderem Paderborn gegen Hoffenheim. Wir picken so ein bisschen in der Tabelle rum, ganz vorne momentan Bayern München. Freiburg hat also die Tabellenführung abgegeben, aber Dortmund könnte heute Abend zum Beispiel dran vorbeiziehen an allen. Dann haben wir Mainz auf Platz 5. Dann haben wir des Weiteren Hoffenheim vor dem Spiel morgen auf Platz 13. Dahinter die Stuttgarter, die auch noch im Einsatz sind. Und die Abstiegsplätze bzw. ab der Relegation werden belegt von Paderborn, Union Berlin und Mönchengladbach. Wir sammeln ein wenig Stimmen und wollen den Spieltag noch ein wenig auswerten. Ciao.

0: Wir gehen in die Analyse in SWR1 Stadion und fangen an beim Spiel Eintracht Frankfurt gegen den SC Freiburg mit Tim Brockmeier, unserem Nachmittagsreporter. Tim, wir hatten es vor dem Spiel, da hast du gesagt, oh ja, Favoritenrolle schon bei den Freiburgern. Am Ende ist es dann 2:2, da können beide entspannt mit leben für heute.
1: Total. Also sie hätten auch mit einem 5-5 entspannt leben können, weil da gab es ja so viel Alarm noch dann hinten raus. Aber klar, vor allen Dingen natürlich Freiburg zweimal zurückgelegen, zweimal zurückgekommen. Erstes Gegentor hat man gemerkt, ui, da mussten sie kurz schlucken, das war ungewohnt in dieser Saison. Aber unterm Strich von den erwarteten Toren her ein ausgeglichenes Spiel und auch vom Ergebnis her. Ich finde aber trotzdem Freiburg die deutlich bessere Spielanlage als Frankfurt gezeigt heute.
0: Du hast es deutlich gemacht schon. Erster Rückstand in der Saison für die Freiburger, dann halt nochmal in dem Spiel zurückgelegen. Das ist ja auch eine gewisse Qualität da, sich dann wieder ins Spiel reinzukämpfen und vor allen Dingen irgendwie nicht den Kopf hängen zu lassen und alles schon aufzugeben. Was haben die für einen Eindruck bei dir hinterlassen, die Freiburger heute?
1: Ja, nach dem 0-1 haben sie ein bisschen schlucken müssen, aber haben sich dann neu sortiert, auch im Kopf, und haben das hinbekommen. Nach dem 1-2 oder dann direkt nach der Pause mit dem 2-2 war das schon sehr viel besser. Ja, ich finde es vor allem bemerkenswert, weil es ja nach wie vor eine wirklich junge Truppe ist. Also zu dem Zeitpunkt waren ja die ganz Erfahrenen wie ein Grifo oder ein Günther noch draußen. Und die kriegen das mittlerweile da echt gut hin, weil, und das haben wir auch vor dem Spiel besprochen, natürlich die Idee und das, was die da machen sollen auf dem Spielfeld, ist so klar und ist so deutlich und ist so drin in instinktiv in den Abläufen der Mannschaft, dass eben dann auch ein Rückstand nicht zurückwirft. Und ja, tolles Spiel. Und ganz ehrlich, also mittlerweile glaube ich auch, dass dieser Jürgen Klopp ja irgendeine Messias- Fähigkeit haben muss. Also da nominiert er diesen Derry Scherhand und der liefert, also nicht, dass er schlecht vorher gespielt in den letzten Partien, aber heute eine Überpartie ab sensationell. Der geht bald übers Wasser, glaube ich.
0: Aber das gilt ja auch für Ebnu Talib und Burkhardt auf der Frankfurter Seite, muss man sagen. Aber ich höre das schon raus, du bist jetzt so im Scherhand-Fanclub.
1: Total. Also was der marschiert ist auf der linken Seite, das Tor, die Vorlage, dann noch eine gute Chance gehabt. Ich bin sehr in dem Fanclub und hoffe, dass er in den nächsten zwei Wochen oder zumindest in der nächsten Woche unter Kloppo auch im Nationaltrikot sowas zeigen kann, weil dann haben wir alle was davon, nicht nur die Freiburg-Fans.
0: Tim Brockmeier, das hat sehr viel Spaß gemacht mit dir, danke. Auch wenn es am Ende keinen Sieger gab, das nehmen wir gerne mit. 5-5 wäre auch ganz gut gewesen. Es war dann nur ein 2-2 gegen Frankfurt und Freiburg. Schönen Feierabend dir.
1: Liebe Grüße, Dankeschön.

0: Und wir schauen einmal auf die Straße. Vorsicht auf der B14, Backnang Richtung Stuttgart zwischen dem Kappelbergtunnel und der Benzstraße. Eine ungesicherte Unfallstelle. Und dann sind wir schon wieder in SWR Stadion und klappen nochmal nach. Ein Spiel, was da heißt Mönchengladbach gegen Mainz. Und ich habe gerade nochmal in meine Tipps geguckt. Ich hatte für dieses Spiel exakt ein Tor vorgesehen. Jetzt frage ich mal den Kollegen Burkhard Hupe. Du hast das Spiel gesehen. Am Ende waren es 7. Was ist da schiefgelaufen?
1: Ja, die Gladbacher Verteidiger sind schiefgelaufen und zwar mehrfach nach vorne und nach hinten und zwar immer zum denkbar ungünstigen Zeitpunkt. Und dann sind halt 4 Bälle hinter den Köpfen dieser Verteidiger ins Tor reingeplumpst. Also wenn du mit so einer Verteidigung spielst, dann muss man sagen, gute Nacht Borussia, dann sehen wir uns in der zweiten Liga wieder in der neuen Saison.
0: Und wenn wir es aus Mainzer Sicht betrachten, da war ja auch einiges los. Also am Ende 4-3 zu gewinnen, klingt dann doch knapper als es war?
1: Nee, das würde ich gar nicht mal so sagen. Also gerade zu Beginn der zweiten Hälfte hatte ich das Gefühl, dass Gladbach schon imstande war, das Spiel in eine komplett andere Richtung zu drehen. Da haben sich die Mainzer selbst ein bisschen geschwächt durch dieses erstens ziemlich überflüssige und dann auch eigentlich sehr lächerliche Handspiel von Philipp Tietz, das zum ersten Handelfmeter führte. Der brachte noch nicht den Torerfolg, aber der war wie so ein Ventil für alles, was sich hier so angestaut hatte. Gladbach danach sehr, sehr druckvoll, aber Mainz, und das finde ich ist schon besonders beim FSV, auf des Gegners Platz total cool. Also wenn die Mannschaft merkt, hey, Moment, läuft's nicht, dann ist sie aber so selbstgewiss, dass sie weiß, aber in 10 Minuten kann das schon wieder ganz anders aussehen. Jetzt die kleinen Dinge richtig machen, uns an die Basics halten und dann kommen wir zurück ins Spiel. Und genau das haben sie geschafft. Und sie haben vor allen Dingen 2 Matchwinner von der Bank bringen können mit Martel und mit Da Costa. Die beiden haben das Spiel dann in die richtige Richtung gelenkt.
0: Komm, gib's doch zu, du hast schon mit Urs Fischer gesprochen, weil diese Formulierung mit den Basics, die hat er vor dem Spiel schon rausgehauen, hat gesagt, wir müssen einfach an unseren Basics festhalten. Und das war ja anscheinend genau das, was es dann auch vielleicht mit ausschlaggebend war.
1: Ja, und natürlich aber auch das Wissen darum, dass man auf des Gegners Platz seit vielen Wochen, saisonübergreifend, seit vielen Monaten sogar sehr erfolgreich unterwegs ist. Das war jetzt das 8. Auswärtsspiel in Folge, das man nicht verloren hat, das 4. in Folge, das man gewonnen hat. Also mit Mainz muss man auf des Gegners Platz zumindest echt rechnen in dieser Saison.
0: Und die Offensive mit Tietz und Becker, nicht nur weil beide getroffen haben, was macht die für einen Eindruck?
1: Also erste Hälfte war wirklich toll. Die letzten 20 Minuten des ersten Durchgangs der Becker war einfach viel zu schnell für die Gladbacher und der Tietz viel zu raffiniert, wie der das zweite Tor, das 2-1 für Mainz gemacht hat. Es war eigentlich unspektakulär, aber es war richtig cool anzugucken, wie du deinen Gegner abkochen kannst, wenn du dich einfach davon stiehlst, dann noch einen kleinen Schubser in den Rücken und dann bist du auf einmal völlig blank. Das machen die beiden schon richtig gut. Tietz hat einen super Lauf, war jetzt glaube ich sein 8. Tor, was er in Folge geschossen hat für Mainz 05 in Pflichtspiel. Also da ist eine Menge Substanz und wenn man das mit Kontinuität und Konstanz jetzt auch mal ins eigene Stadion transportieren kann, dann hat Mainz eine schöne Saison vor sich.
0: Mainz gewinnt mit 4-3 in Mönchengladbach und Burkhard Hupe hat es gesehen. Danke dafür.
1: Gerne.

0: Da freut sich der Moderator bei so einer guten Nummer Musik. So, wir haben eben schon gehört, der Reporter beim Spiel Frankfurt gegen Freiburg ist neuerdings schon fast Mitglied im Derry Sherhand Fanclub. Und jetzt wollen wir Derry Sherhand auch hören. Freiburgs Offensivmann, der zum 1:1 traf und am Ende gab es ein 2:2. Diesen Punkt nimmt er gerne mit.
1: Es ging hin und her. Beide Mannschaften hatten ihre Chancen. Wir wussten, es wird kein einfaches Spiel für uns in Frankfurt hier. Haben uns versucht, sehr gut darauf einzustellen, auf die Zweikämpfe, auf das, was uns erwartet. Und ja, natürlich bitter, dass wir zweimal hinten liegen, aber umso besser, dass wir dann zweimal zurückkommen, 2:2. Ich denke, können wir mit zufrieden sein, auch wenn natürlich ein Sieg besser gewesen wäre.
0: Ja, und nach den Nachmittagsspielen ist vor dem Abendspiel und das heißt heute VfB Stuttgart gegen Borussia Dortmund mit unserem SWR1-Reporter Jens-Jörg Rieck. JJ, ganz ehrlich, in deiner Haut möchte ich ja heute nicht stecken. Ich habe ausgerechnet, wir haben 5 Spiele bisher gehabt, 26 Tore, macht einen Torschnitt pro Partie von 3,71428. Also wir erwarten einiges heute. Was erwartest du von diesem Spiel?
2: Also durch einen wunderbaren Zufall habe ich gerade eine Statistik hier reingereicht bekommen. Und da steht, die torreichste Paarung in der Bundesliga-Historie heißt VfB Stuttgart gegen Borussia Dortmund. In 112 Duellen fielen 381 Tore. Das letzte 0-0, du erinnerst dich, gab es im März 2006. So, das war mal ein eiskalter Konter. An einem Tag, der zu einem Topspiel passt. Das sind wunderbare Bedingungen hier unten am Neckar. Wir haben vielleicht noch fast 25 Grad, ein paar Schäfchen, Wölkchen da. Das Stadion ist voll. Beide Mannschaften sind schon hier aufgetaucht. Die Torhüter bereiten sich vor. Also wir freuen uns auf ein Spiel, bei dem übrigens, wir haben ja gerade Derry Sherhand gehört, bei dem übrigens, wenn der BVB gewinnen sollte, was hier vielen nicht gefallen dürfte, jetzt kommen gerade die Spieler des BVB, wie man vielleicht im Hintergrund erahnen kann, aus der Richtung Cannstatter Kurve kommt ein bisschen Krawall. Also wenn der BVB hier gewinnen sollte, wie zuletzt übrigens am 28. Spieltag der vergangenen Saison, dann können sie der neue Tabellenführer werden in einer ziemlich spannenden Startphase dieser wunderbaren Veranstaltung, nämlich der Fußball-Bundesliga.
0: Und JJ, ich habe gerade noch parallel mal nachgerechnet. 381 durch 112 sind 3,40. Das ist ein bisschen unter 3,71, also dem Spieltagsmittel. Da wollen wir jetzt mal nicht so kleinlich sein. Ich wünsche dir mindestens 3 Tore.
2: Cooler Konter.
0: Sehr, sehr, sehr gern. Mach's gut. Ciao.
2: Ciao.
0: So, und das war SWR ein Stadion für diesen Samstag. Wir machen das Kapitel für heute zu hier mit dieser Sendung, aber bleiben natürlich am Ball und wünschen ein schönes Wochenende und haben noch den Hinweis aufs Fernsehen. Wer alles nochmal auch sehen möchte zu diesem Spieltag, SWR Sport, morgen ab 21:45, unter anderem dann zu Gast Fabian Bredlow, Torwart des VfB Stuttgart. Ich wünsche ein schönes Restwochenende.

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13: Um 18 Uhr mit Heike Lüttich. Guten Abend. Der deutsche General Breuer wird neuer Vorsitzender des NATO-Militärausschusses. Freiburg holt in der Fußball-Bundesliga nur einen Punkt gegen Frankfurt. Und das Wetter: bis zum Abend häufig Sonne, in der Nacht locker bewölkt oder klarer, Tiefstwerte 12 bis 6 Grad. Deutschlands ranghöchster Soldat, der Generalinspekteur der Bundeswehr Breuer, wird neuer Vorsitzender des NATO-Militärausschusses. Wie das Gremium mitteilte, wurde der 62-Jährige bei einer Sitzung in Kopenhagen zum Nachfolger des italienischen Admirals Cavo Dragone gewählt. Breuer setzte sich gegen die kanadische Generalstabschefin Carignan durch, die im Fall ihrer Wahl die erste Frau an der Spitze des Militärausschusses geworden wäre. Breuer soll das Amt im Juli 2027 antreten. Das von US-Präsident Trump angekündigte Zugangsverbot für Journalisten bestimmter Medien ins Weiße Haus wird offenbar umgesetzt. Mitarbeiter des Nachrichtensenders MS Now und die leitende Reporterin von CNN berichten, dass ihnen der Zutritt zur Regierungszentrale verweigert worden sei. Auch das zum Springer Verlag gehörende Newsportal Politico wird von Pressekonferenzen und Trump-Terminen künftig ausgeschlossen. Trump wirft diesen Medien vor, Falschnachrichten zu verbreiten. Die Medien verweisen auf die US-Verfassung und das Recht auf Pressefreiheit. Krankenkassen sollen ihren Versicherten jetzt doch wieder mitteilen müssen, wenn sie die Zusatzbeiträge anheben. Bundesgesundheitsminister Linnemann sagte der Rheinischen Post, diese Informationspflicht käme mit weiteren Änderungen des sogenannten Beitragsstabilisierungsgesetzes zurück. Die schwarz-rote Koalition hatte die bisherige Regelung mit dem Sparpaket für die Gesundheitsausgaben gerade erst abgeschafft. In München ist am Mittag das 191. Oktoberfest eröffnet worden. Schon am Morgen kamen Tausende zum Festgelände auf der Theresienwiese. Die Stadt hat das Sicherheitskonzept überarbeitet. So werden die Menschenmassen mit KI-gestützten Kameras überwacht. Außerdem sind etwa 600 Polizisten und hunderte städtische Ordner im Einsatz. Birgit Grundner über den ersten Tag des größten Volksfestes der Welt.
0: Es war ein Bilderbuchstart beim Münchner Oktoberfest und ein perfekter Einstand für den neuen Oberbürgermeister Dominik Krause. Zwei Schläge haben ihm beim Anzapfen genügt. Lob gab es dafür auch von Ministerpräsident Markus Söder, der die erste Maß bekam. Bei durchweg sonnigem Wetter strömten die Besucher in Scharen auf das Festgelände. Schon am frühen Nachmittag waren viele Festzelte geschlossen, weil es keine leeren Plätze mehr gab. Voll besetzt waren schnell auch die Biergärten. Zu einer kritischen Überfüllung des Geländes wie im vergangenen Jahr ist es bisher nicht gekommen.
13: Der deutsche Schlagersänger Peter Petrell ist im Alter von 86 Jahren gestorben. Das bestätigte ein Vertrauter seiner Familie der Deutschen Presseagentur. Petrell wurde in den 60er Jahren zunächst als Jazzsänger bekannt. Später sang der gebürtige Thüringer hauptsächlich Schlager. Seinen größten Hit, How Do You Do, landete er zusammen mit der britischen Sängerin Jeannie McKinley im Jahr 1972. In der Fußball-Bundesliga haben sich Frankfurt und Freiburg mit einem 2:2 Unentschieden getrennt. Tim Brockmeier.
14: Ein atemberaubendes Fußballspiel, das auch gut und gerne 5:5 hätte ausgehen können angesichts der vielen Chancen beider Teams, vor allen Dingen in der zweiten Halbzeit. Frankfurt zweimal vorne in dieser Partie, Ebno Talib und Burkhardt, die Torschützen für die Hessen. Freiburg zweimal mit dem Ausgleich, Scherhand nach einer bockstarken Partie heute und Suzuki, die Torschützen. Freiburg insgesamt mit der besseren Spielanlage, hinten raus aber auch Frankfurt, mutig, offensiv, am Ende in einem tollen Fußballspiel eine gerechte Punkt. Teilung zwischen beiden Teams.
13: Die weiteren Ergebnisse: Bremen-Augsburg 3:2, Hamburg-Köln 2:1 und Mönchengladbach-Mainz 3:4. 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
16: Zunächst mal Vorsicht bitte auf der A5 Karlsruhe Richtung Frankfurt in der Einfahrt des Rastplatzes Höfenschlag. Ein Pannenauto auf dem Beschleunigungsstreifen. Dann die A5 Karlsruhe Richtung Frankfurt zwischen Frankfurt Flughafen Nord und Frankfurt Niederrad. Ein brennendes Auto, 2 Kilometer Stau. Rauf auf die A6 Heilbronn Richtung Nürnberg zwischen Öhringen und Neuenstein. Pannenauto, 2 Kilometer Stau, 15 Minuten plus. Die A8 Karlsruhe Richtung Stuttgart ist zwischen Pforzheim Süd und Heimsheim bis Montag früh gesperrt. Letzte freie Ausfahrt ist Pforzheim Nord. Hier bitte nur der Umleitung und nicht dem Navi folgen. Und die B179 Reuter Richtung Füssen ist vor dem Grenztunnel Füssen. Also da gibt es 6 Kilometer Stau. Eine knappe halbe Stunde plus. Kommt gut an.
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16: Heute Abend könnt ihr in Rheinland-Pfalz und Baden-Württemberg noch gut draußen sein. Sonne, so ein paar Wolken rund um Eifel, Westerwald und Odenwald, phasenweise dichter. Sonntag mal regnerische Momente, mal sonnige Stündchen. Vormittags besonders in der Pfalz und am Oberrhein. Bis 23 Grad, 25 maximal an der südlichen Weinstraße, bis 27 am Oberrhein. Der SWR1 Wettertrend. Montag und Dienstag mal Sonne, mal Wolken. Ein Tick kühler, bis 23 Grad. Mit Dörte Teppen. Und hier gibt's gleich 2 Partygranaten zur Auswahl. Ihr hört beide an, stimmt ab und entscheidet, was läuft hier heute Abend. Schon mal die Hotline 06131 92 93 94 95. Es ist euer Samstag, es ist eure Entscheidung. Und jetzt ein Aufwärmer. Phil Collins, Susudio von 85 aus dem Album No Jacket Required, ein Nummer 1-Hit. Übrigens ist Susudio ein Fantasiewort. Collins hat einfach was gesucht, das zum Groove passt.
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0: Wannsee. Die Toten Hosen. SWR 1 hier mit dem Warm-up für den Musikclub Party ab 8. Ihr wollt euch schon warm machen für euren Samstagabend? Dann kommen hier zwei Partykracher aus dem Norden, die jede Bude zum Kochen bringen. Hier sind zwei Hits zum Anhören, Aussuchen und Abstimmen. 06131 92 93 94 95. Das ist die Hotline. Erst Hit Nummer 1. Deichkind aus Hamburg mit Remi Demi. Seit 2006 der Festival- und Clubhit mit der legendären Zeile Krawall und Remi Demi. Die Band war ursprünglich im Hip-Hop unterwegs, hat den Song dann zu einer kompletten Abrissbirne aus Elektro, Rap und Partychor gemacht. Dazu steht zur Auswahl im Hit-Duell Hit Nummer 2, das Blech von Spliff.
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0: Berliner Neue Deutsche Welle Band, entstanden aus der alten Nina Hagen Band. So, was wollt ihr? Welchen von den beiden Partygranaten möchtet ihr in ein paar Minuten hier hören? Hit Nummer 1, Deichkind aus Hamburg, Remi Demi. Oder Hit Nummer 2, Spliff, die Berliner Neue Deutsche Welle Band. Und das Blech. Jetzt anrufen, jetzt abstimmen, 06131 92 93 94 95. Gebt schnell eurem Favoriten eure Stimme. 06131 92 93 94 95. Deichkind, Remi Demi oder Spliff, das Blech. Was darf's denn sein hier bei SWR?

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0: I'm gonna get you good. Shania Twain, die kanadische Pop- und Country-Sängerin. Vorsicht bitte auf der A61 Koblenz Richtung Ludwigshafen zwischen Rheinböllen und der Raststätte Hunsrück West. Ein Pannenauto liegen geblieben auf der rechten Spur. Ihr habt euch entschieden im SWR1 Hit-Duell Remi Demi gegen das Blech. Erstmal kurz zur Erinnerung. Hit Nummer 1, Deichkind, ursprünglich im Hip-Hop zu Hause, haben Remi Demi, Yippie, Yeah, 2006 zu einem Elektro-Rap-Krawall-Festival-Hit gemacht. Ja. Hit Nummer 2, Spliff mit das Blech.
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0: Berliner Neue Deutsche Welle Kultband, entstanden aus der Nina Hagen Band, schräger Großstadtlärm. Anfang der 80er, ein echter Neue Deutsche Welle Klassiker. Ihr habt abgestimmt. Und im Nordduell Remi Demi gegen das Blech hat heute die Berliner Fraktion gewonnen. Spliff mit das Blech von 82, für viele der Soundtrack eurer Jugend. Also hier ist euer Sieger im Hitduell. Spliff, das Blech, Partykracher-Pokal geht nach Berlin.

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0: No More Mr. Nice Guy. Alice Cooper.
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0: Gleich 6:30 am Samstagabend. Vorsicht bitte auf der A61 Koblenz Richtung Ludwigshafen zwischen Rheinböllen und Rastätte, Hunsrück West, Pannenauto, rechte Spur. Dann die A5 Karlsruhe Richtung Frankfurt, 2 Kilometer Stau zwischen Frankfurt Flughafen Nord und Frankfurt Niederrad. A6 Heilbronn Richtung Nürnberg zwischen Öhringen und Neuenstein, Pannenauto, 2 Kilometer Stau, 15 Minuten plus. Die A8 Karlsruhe Richtung Stuttgart, gesperrt zwischen Pforzheim Süd und Heimsheim. Das Ganze bis Montag früh, die letzte freie Ausfahrt ist Pforzheim Nord und dann bitte nur der Umleitung und nicht dem Navi folgen. Die B179 Reute Richtung Füssen, vor dem Grenztunnel Füssen 6 Kilometer Stau. Dort dauert es eine knappe halbe Stunde länger. Gute sichere Fahrt für euch.
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0: In Baden-Württemberg und Rheinland-Pfalz Sonne mit Dekowolken. Nur in Eifel, Westerwald und Richtung Odenwald hängen die mal ein bisschen dichter. Die Nacht an A, Sieg und im Norden Baden-Württemberg so ein bisschen Regen, 14 bis 10 Grad. Der Sonntag geht nett los, besonders in der Pfalz und am Oberrhein. Nachmittags schiebt die Wolkenfront von der Pfalz her so ein bisschen herzu. Gegen Abend wird es im Norden von Baden-Württemberg nass. 16 bis 23 Grad, 25 an der Weinstraße bis 27 am Oberrhein. Der SWR1 Wettertrend. Montag, Dienstag so ein klassischer Mix. Sonne, Wolken, ein Tick frischer. 16 bis 23 Grad.
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0: Mit Dörte Teppen und mit dem Anpfiff in der ersten Fußball-Bundesliga. Der VfB Stuttgart empfängt Borussia Dortmund. Anpfiff jetzt. Alle Tore bei uns. Und Geschenke, Geschenke, Geschenke für euren gelungenen Samstagabend in SWR1. Draußen vielleicht Grill oder Couch, drinnen euer Lieblingsradio. Grüße gehen raus, eure Musikwünsche gehen rein. Jetzt unter 06131 92 93 94 95 einfach anrufen, damit wir in Rheinland-Pfalz und Baden-Württemberg euren Soundtrack spielen können. Das ist Boney M., Brown Girl in the Ring.

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1: Seit 6:30 läuft das Topspiel der VfB Stuttgart zu Hause gegen Borussia Dortmund. Und damit geht's jetzt auch los in Sportkompakt bei Achim Scheu.
2: Ja, ganz genau. Der VfB im heimischen Stadion gegen den BVB. Solche Partien versprechen in der Regel Tore. Bisher steht's aber noch 0:0, der SWR1-Reporter Jens Hörkrieg.
3: 0:0 steht noch auf der Anzeigetafel. Aber die Schwarz-Gelben sind ein Tick gefährlicher. Hatten auch die erste Chance durch Maxi Bayer, einen von 2 Neuen heute in der Startelf von dem Team von Niko Kovac. Der zweite ist Metscher, der Bellingham ersetzt Silva. Der Portugiese musste für Bayer weichen, der mit seiner Geschwindigkeit immer wieder für Unruhe sorgt. Jetzt auch Gelegenheit für die Schwarz-Gelben, die genauso spielen. Schwarzes Trikot, gelbe Hose. Riasson ist drüben draußen zum Einwurf auf Höhe des 16ers des VfB. Direkt vor der Cannstatter Kurve. Ball kommt herein in den 16er, wird verlängert in diesem Fall, aber geht dann ins Tor aus, sodass ihn Bredlo aufnehmen kann. Nichts draus geworden. Bleibt hier in einer engen, umkämpften Anfangsphase beim 0:0.
1: Das ist spannend. Und die Clubs aus dem Südwesten, die schon heute Nachmittag am Start waren, Mainz 05 und der SC Freiburg. Und ganz toll, Mainz hat bei Borussia Mönchengladbach für ein echtes Herzschlagfinale gesorgt.
2: Ja, das Ende war spektakulär. 4:3 für die Mainzer. Gladbach bleibt weiter die 0 Punkte Borussia und die Mainzer setzen ihre positive Auswärtsserie fort. Saisonübergreifend sind die 05er jetzt 8 Spiele ungeschlagen. Und das heute war laut Stürmer Philipp Tietz auch echt verdient.
4: Wir haben auf jeden Fall Charakter gezeigt. Dass wir hier verdient als Sieger vom Platz gegangen sind, ist, glaube ich, sichtbar gewesen, muss man schon sagen. Wir haben es besser gemacht als letzte Woche und sind jetzt mit 3 Punkten mehr auf dem Konto in die Länderspiele gelaufen. Und das sind wir natürlich extrem froh drüber.
2: Ja, und in der Tabelle sind die Mainzer durch diesen Sieg vor der Länderspielpause 5. Gute Zwischenbilanz nach den ersten 4 Spielen.
1: Das stimmt. Die Freiburger als Tabellenführer ungeschlagen bei Eintracht Frankfurt haben heute unentschieden gespielt, 2:2.
2: Und bleiben auch weiter ungeschlagen. Das war auch ein gutes Spiel. Die Eintracht zweimal in Führung. Freiburg kam immer selbstbewusst zurück. Das Remis absolut verdient für den SC und Trainer Julian Schuster.
5: Ich glaube, wir haben einen guten Auftritt gezeigt. Sehr, sehr viel Kontrolle gehabt. Die Art und Weise, wie wir heute hier aufgetreten sind, dass man eher das Gefühl hat, wir können das Spiel für uns eben auch entscheiden. Das ist wichtig eben auch für die weiteren Aufgaben.
2: Freiburg ist 2. in der Tabelle hinter den Bayern, also best of the rest. Und torreich auch die beiden anderen Spiele heute. Der HSV schlägt Köln 2:1 und Werder Bremen gewinnt nach 0:2 Rückstand noch mit einem Last-Minute-Tor mit 3:2 gegen Augsburg. Morgen dann noch 3 Sonntagsspiele, unter anderem mit Hoffenheim in Paderborn.
1: Und die zweite Liga hat auch gespielt mit dem ersten FCK und dem Karlsruher SC. Wie lief es denn für die Zweitligisten an diesem Samstag aus dem Südwesten?
2: Ja, für den FCK super. 1:0 Erfolg für die Pfälzer gegen Eintracht Braunschweig. Hochspektakulär war es nicht, aber erfolgreich. FCK-Trainer Thorsten Lieberknecht.
6: Also weniger aus dem sehr reif, was wir heute gespielt haben. Auch wenn wir dann nach dem 1:0 den Deckel hätten früher drauf machen müssen, um nicht noch bis zum Schluss auch dann so ein bisschen zittern zu müssen.
2: Ja, und die 3. Heimniederlage in Folge gab es für den Karlsruher SC. 0:1 gegen Nürnberg und dann, Dörte, fehlt noch ein Ergebnis und dann bin ich auch fertig aus der zweiten Liga. Kiel gegen Osnabrück 1:1.
1: Danke Achim Scheu für diese sportlichen Infos.
2: Sehr gerne.
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0: Gleich.
1: Es ist 6:45. Gibt was Wichtiges aus der Verkehrsredaktion. Bitte vorsichtig fahren auf der B10 Stuttgart Richtung Ulm. In Höhe Ebersbach liegt eine Einkaufsbox auf der Bundesstraße, die da nicht hingehört. Und hier kommt ganz entspannt Dirty Thomas um die Ecke. Miss California in SWR.

0: SWR1 ist hier und im Topspiel VfB Stuttgart zu Hause gegen Dortmund noch keine Tore. Aber jetzt Geschenke, Geschenke, Geschenke. Eure Musikwünsche für euren Samstagabend 06131 92 93 94 95. Dörte hier, wer da?
1: Ja, hallo, hier ist der Frank aus Düsseldorf. Ich wünsche mir das Lied OMD, Orchester Moves in the Garden, Made of Orleans. Da habe ich meine große Jugendliebe kennengelernt. Wir sind heute noch zusammen und würden uns freuen, wenn Sie das spielen könnten. Danke.
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3: Um 19 Uhr mit Heike Lüttich. Guten Abend. Die USA bauen ihre Militärpräsenz auf Grönland aus. Bei einem Brand auf einem Geflügelhof im Zollernalbkreis sterben rund 600 Gänse und Enten. Und das Wetter: bis zum Abend häufig Sonne, in der Nacht locker bewölkt oder klar, Tiefstwerte 12 bis 6 Grad. Die Einigung der USA mit Dänemark und Grönland auf ein neues Militärabkommen wird von beiden Seiten als Sieg verzeichnet. US-Präsident Trump sprach von einem Traum, der in Erfüllung gehe. Dänemarks Regierungschefin Frederiksen bezeichnete die Vereinbarung als gut für die NATO und für Europa. Aus Stockholm, Christian Stichler.
4: Auch die NATO begrüßte die Einigung. Nach dem, was bisher bekannt ist, dürfen die USA im Zuge des Vertrages ihre Militärpräsenz auf der Insel dauerhaft ausbauen. Sie sollen auch ein Vetorecht bei Investitionen anderer Mächte, wie zum Beispiel von China, in sensible Bereiche wie Infrastruktur oder Bergbau auf der Insel bekommen. Das Abkommen soll in der kommenden Woche am Rande der UN-Vollversammlung in New York unterzeichnet werden. Der Vertrag müsste danach in jedem Fall vom dänischen wie auch grönländischen Parlament ratifiziert werden.
3: Deutschlands ranghöchster Soldat, der Generalinspekteur der Bundeswehr Breuer, wird neuer Vorsitzender des NATO-Militärausschusses. Wie das Gremium mitteilte, wurde der 62-Jährige bei einer Sitzung in Kopenhagen zum Nachfolger des italienischen Admirals Cavo Dragone gewählt. Breuer setzte sich gegen die kanadische Generalstabschefin Carignan durch, die im Fall ihrer Wahl die erste Frau an der Spitze des Militärausschusses geworden wäre. Breuer soll das Amt im Juli 2027 antreten. Die Mineralölwirtschaft warnt vor den Folgen eines möglichen Spritpreisdeckels. Man habe Verständnis dafür, dass die Bundesregierung Autofahrer entlasten wolle, sagte der Sprecher des Wirtschaftsverbands Fuels und Energie von Gersdorf, dem ARD-Hauptstadtstudio. Aus Berlin, Uwe Berndt.
5: Er versicherte, dass die Entlastung von 14 Cent pro Liter voll bei den Tankkunden ankommen werde. Kritisch bewertet der Verband den geplanten Spritpreisdeckel. Der sei ein sehr bürokratisches Instrument. In Belgien und Luxemburg gibt es einen solchen Deckel zwar, doch den könne man nicht so leicht auf den deutschen Markt mit 14.000 Tankstellen übertragen. Außerdem warnte Gersdorf davor, dass die Versorgung mit Kraftstoff gefährdet sein könnte, wenn der staatlich festgelegte Preis falsch gesetzt wird.
3: Bei einem Brand auf einem Geflügelhof in Grosselfingen im Zollernalbkreis ist laut Polizei ein Millionenschaden entstanden. Nach ersten Erkenntnissen verendeten rund 600 Gänse und Hühner. Das Feuer auf dem Aussiedlerhof war am Nachmittag aus noch unbekannter Ursache ausgebrochen. In einer Halle waren demnach teure landwirtschaftliche Geräte untergebracht. Zwei Feuerwehrleute wurden bei den Löscharbeiten leicht verletzt. In der Fußball-Bundesliga haben sich Frankfurt und Freiburg mit einem 2:2 unentschieden getrennt. Aus Frankfurt, Philipp Hofmeister.
6: Mit dieser Punkteteilung konnten am Ende eines intensiven, abwechslungsreichen Fußballspiels alle Beteiligten sehr gut leben. Erstmals in dieser Saison gewinnt der Sportclub Freiburg kein Pflichtspiel und ist die Bundesliga-Tabellenführung los. Die Eintracht aber war der erwartet anspruchsvolle Gegner, der zwei treffsichere Stürmer in seinen Reihen hat. Younes Ebnutalib und Jonathan Burkhardt, beide im ersten Kader von Bundestrainer Jürgen Klopp, trafen für Frankfurt. Doch auch Freiburgs neuer Nationalspieler Derry Scherhan spielte beflügelt auf, traf einmal selbst und legte den 2:2 Endstand von Suzuki sehenswert auf. Die Eintracht und der Sportclub können beide viel Positives mitnehmen aus diesen letzten 90 Minuten vor der langen Länderspielpause.
3: Die weiteren Bundesliga-Ergebnisse: Bremen-Augsburg 3:2, Hamburg-Köln 2:1 und Mönchengladbach-Mainz 3:4. Und die Ergebnisse aus der zweiten Liga: Karlsruhe-Nürnberg 0:1, Kiel-Osnabrück 1:1 und Kaiserslautern-Braunschweig 1:0. Mehr Nachrichten aus Baden-Württemberg, Deutschland und
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8: Nicht viel los heute Abend. A6 Heilbronn Richtung Nürnberg, zwischen Öhringen und Neuenstein 1 Kilometer Stau. Und die A8 Karlsruhe Richtung Stuttgart ist zwischen Pforzheim Süd und Heimsheim bis Montag früh gesperrt. Letzte freie Ausfahrt Pforzheim Nord. Dort bitte nur der Umleitung und nicht dem Navi folgen. Kommt gut durch.
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8: Heute Abend in Rheinland-Pfalz und Baden-Württemberg noch letzte Sonnenstrahlen. Nur über Eifel-Westerwald und ganz im Norden bleibt's grau. An der A und Sieg und im Nordschwarzwald heute Nacht ein paar Tropfen, 14 bis 10 Grad. Morgen im Westen und Süden Pfalz-Oberrhein ganz nettes Sonntagswetter. Dann kommen dichtere Wolken, gegen Abend Regen hier und da, aber auch wieder sonnige Phasen, vor allem in der Eifel. 16 bis 23 Grad, bis 25 an der Weinstraße, bis 27 bekommen wir Richtung Karlsruhe-Freiburg. Dazu ein kräftiges Windchen. Mit Dörte Temm, ob ihr in Reutlingen oder Rastatt, Rehns oder Remagen gerade auf der Terrasse sitzt oder zu einem Fest startet oder von dort heimkommt, die Überraschungen gibt's im Radio. Eure Songs für euren Samstagabend. Schickt eure Musikwünsche ins Studio. Wir schicken sie zurück auf die Lautsprecher. Jetzt durchklingeln 06131 92 93 94 95 für eure Musikwünsche. Jetzt ein Song, der jedes Wohnzimmer anzündet. Everybody needs somebody to love in der Version der Blues Brothers. Kult für alle, die laut mitsingen.
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0: SWR1 ist hier, Samstagabend, seit 6:30 läuft das Topspiel der VfB Stuttgart zu Hause gegen Borussia Dortmund. Und damit geht's jetzt zu Jens-Jörg Rieck. JJ, wir wollen Tore hören.
1: Ja, damit kann ich leider noch gar nicht dienen in diesem Spiel, was zwar Topspiel heißt, aber in Sachen Spektakel noch lange nicht diese Topnoten hat. Ausverkauft das Ganze natürlich, die Sonne mittlerweile verschwunden hinter den Wölkchen und beide Trainer trotz immer noch angenehmer Temperaturen sind richtig heiß gelaufen, weil beide, sowohl Niko Kovac als auch Sebastian Hoeneß immer wieder sich über Fehler ihrer Mannschaft ärgern und dann mit heftigen Bewegungen der Arme mit Finger zeigen, andeuten, wie man es hätte besser machen können. Also heute ist die Mängelliste relativ lang. Der BVB insgesamt irgendwie einen Tick dichter am Tor, auch wenn die größte Chance der Partie bislang die Schwaben hatten mit El Canus. 34. Minute, super rübergespielt von der linken Seite. Er, der Mann in der Zentrale mit dem Abschluss und dann ganz knapp neben dem Tor. Die Schwarz-Gelben schon wieder vor dem 16er des VfB, vor der Cannstatter Kurve, haben die teilweise richtig da hinten reingespielt. Auch jetzt mit allen Feldspielern vor dem Tor von Bredlo. Nächster Angriff läuft über die rechte Seite. Neuer Versuch mit Fährmann und dann in die Zentrale über Metscher, Neuaufbau. Wo kann er hinspielen? Vielleicht auf die linke Seite raus. Da geht es weiter mit Schlotterbeck. Denn Maxi Bayer, einer von zwei Neuen, heute in der Startelf. Jetzt kommt die Flanke in die Mitte. Achtung! Girassi ist da. Aber sie kriegen es verteidigt. So bleibt es beim 0:0 im Topspiel am Neckar.
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0: 20 nach 7, Halbzeit in Stuttgart. Turnus 0-0 sind die beiden Mannschaften in die Kabine. Stuttgart, Dortmund, da ist noch kein Tor gefallen. Jetzt was Wichtiges, Vorsicht bitte auf der B28 Reutlingen Richtung Tübingen zwischen Industriegebiet Reutlingen West und Kusterdingen-Jettenburg. Ein Unfall, nichts gesichert in der Baustelle. So, nehmt auf eurem Weg durch diesen Samstagabend bei SWR1 noch einen Musikwunsch mit.
1: 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Könnt ihr mal wieder Ideal blaue Augen spielen? Das wäre super. Ich bin auf dem Weg von Wisloch nach Hause, nach Mauer mit dem Fahrrad. Vielen Dank. 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
1: Und jetzt einer der größten 80er Popmomente überhaupt. Michael Jackson, Billie Jean. Und Billie Jean, das ist die Figur, die für die vielen Groupies steht, die ihn und seine Brüder geplagt haben. Daher diese Zeile: Billie Jean is not my lover. 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
1: Kurz nach 7:30 am Samstagabend eine einzige Meldung. Die A8 Karlsruhe Richtung Stuttgart ist zwischen Pforzheim Süd und Heimsheim noch bis Montag früh gesperrt. Letzte freie Ausfahrt für euch ist Pforzheim Nord. Dort bitte nur der Umleitung und nicht dem Navi folgen. Allen unterwegs, sichere gute Fahrt.
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1: Heute Abend könnt ihr eure Schorle noch draußen trinken. In der Nacht zieht es dann weiter zu an A-Sieg und im Norden von Baden-Württemberg so ein paar Regentropfen, 14 bis 10 Grad. Morgen der Sonntag legt freundlich los, viel Sonne erst in der Pfalz, am Oberrhein. Nachmittags schieben Wolken rein. Abends wird es im Norden von Baden-Württemberg nass. 16 bis 23 Grad, 25 bekommen wir an der Weinstraße bis 27 am Oberrhein. Der SWR1 Wettertrend. Montag, Dienstag, typisches Spätsommer-Herbst-Übergangswetter. Sonne und Wolken wechseln sich ab, wird ein Tick frischer. 16 bis 23 Grad. Hier ist SWR1 mit Dörte Tebben. Und ich verteile ja noch Musikwünsche. 06131 92 93 94 95. Wenn ihr euch meldet, reicht ein einfaches Hallo. Niemand muss sagen, hallo mein Schatz, ich liebe dich.
2: Hallo.

0: Männer werden Schweine. Die Ärzte.
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0: Kurz nach 7:30, Wichtiges aus der SWR 1. Verkehrsredaktion, Vorsicht auf der A5 Frankfurt Richtung Kassel zwischen Frankfurt-Westhafen und Westkreuz Frankfurt. Fahrzeugteile und aufpassen auf der A7 Ulm Richtung Würzburg zwischen Kreuzfeuchtwagen, Kreilsheim und Wörnitz. Ein Unfall auf der rechten Spur. Und es geht ab hier. Let There Be Rock, AC/DC.

0: Was für ein Rockbrett. AC/DC in SWR 1, Samstagabend 06131 92 93 94 95. Dörte hier, eure Musikwünsche bitte.
1: Hallo, hier ist Kurt Kinz aus Sandweier. Ich grüße meine Nichte Sonja Kinz und wünsche ihr morgen beim Judo-Turnier in Rastatt viel Erfolg mit Marius Müller-Westerhagen und Sexay.

0: SWR 1 hier. Im Spitzenspiel des vierten Spieltags ging's für den VfB Stuttgart und Borussia Dortmund bisher intensiv, aber torlos weiter in der zweiten Halbzeit. Am Ball für uns SWR 1 Sportreporter Jens-Jörg Rieck.
1: Immerhin gab's jetzt mal so ein großes O und A bei dieser Chance von Wagnermann, der fast das Tor gemacht hätte aus Abseitsposition. Aber das deutet an, dass bei diesem richtig angesprochenen, intensiven, umkämpften Spiel mit wenig Torraumszenen nach wie vor der VfB jetzt mal ein bisschen besser drin ist. Gefühlt nach dieser torlosen ersten Hälfte der BVB dort einen Tick dem ersten Treffer näher. Vielleicht insgesamt nur eine Handvoll Chancen. Auch ein Indiz dafür, dass in diesem Topspiel noch vieles nicht ganz top ist. Die Tatsache, dass Bredlo, der Schlussmann des VfB, da hinten in Grün, erwartet gerade Maxi Mittelstädt drüben auf der linken Seite mit dem Ball. Er hat noch nicht einen einzigen Schuss auf seinen Kasten bekommen. Das spricht dafür, dass der VfB seine Aufgaben hinten gut erledigt, wenig zulässt, aber auf der anderen Seite eben vorn kaum was kreiert. Undav, hatte der überhaupt schon eine Szene? Der Mann, der nicht berufen wurde. Jetzt ein Fehler. Damit die Chance für Guirassy. Der schießt aus großer Distanz. Aber Chabot, der Türsteher, da hinten in der Abwehr des VfB, steht dazwischen und kann das Ganze blocken. Bleibt also weiterhin bei 0:0.
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2: Um 20 Uhr mit Katharina Scheer. Deutschlands ranghöchster Soldat, der Generalinspekteur der Bundeswehr Breuer, wird neuer Vorsitzender des NATO-Militärausschusses. Der 61-Jährige wurde bei einer Sitzung des Gremiums in Kopenhagen zum Nachfolger des italienischen Admirals Cavo Dragone gewählt. Aus Brüssel Andreas Meyer-Feist.
3: Breuer soll sein Amt im Juli nächsten Jahres antreten. Er freue sich darauf, Verantwortung für Frieden und Freiheit im Bündnis zu übernehmen. Breuer wird in seinem neuen Amt der wichtigste militärische Berater von NATO-Generalsekretär Mark Rutte sein. Der letzte Deutsche in diesem Amt war General Harald Kujat von 2002 bis 2005. Kujat war wie Breuer vorher Generalinspekteur der Bundeswehr. Die Wahl Breuers dürfte die Rolle Deutschlands in der NATO stärken. Das spiegeln auch die deutschen Verteidigungsausgaben wider, die in Europa an erster Stelle liegen.
2: Die Einigung der USA mit Dänemark und Grönland auf ein neues Militärabkommen wird überwiegend positiv aufgenommen. US-Präsident Trump sprach von einem Traum, der in Erfüllung gehe. Dänemarks Regierungschefin Frederiksen bezeichnete die Vereinbarung als gut für die NATO und für Europa. Auch die NATO lobte die Einigung. Nach dem, was bisher bekannt ist, dürfen die USA mit dem Vertrag ihre Militärpräsenz auf der Insel dauerhaft ausbauen. Er soll kommende Woche unterzeichnet werden. Für die Wahl der 78. Deutschen Weinmajestät stehen die 5 Finalistinnen fest. Die meisten von ihnen kommen aus dem Südwesten. Vertreten sind unter anderem die Kandidatinnen der Weinbaugebiete Pfalz, Rheingau, Rheinhessen und Württemberg, wie die Jury bekannt gab. Wer neue deutsche Weinkönigin und damit wichtigste Botschafterin der Branche wird, entscheidet sich am kommenden Freitag in Neustadt an der Weinstraße. In der Fußball-Bundesliga bleibt Freiburg weiter ungeschlagen. Die Breisgauer spielten am Nachmittag bei Frankfurt 2:2 und glichen dabei zweimal einen Rückstand aus. Freiburg-Trainer Julian Schuster nach dem Spiel.
4: Kompliment an die Jungs, dass sie zweimal zurückkommen. Ich glaube, erste Halbzeit bekommen wir mit 2 gegnerischen Torschüssen 2 Tore. Das müssen wir natürlich besser machen, aber die Art und Weise, wie wir heute hier aufgetreten sind, dass man eher das Gefühl hat, wir können das Spiel für uns eben auch entscheiden. Das ist wichtig eben auch für die weiteren Aufgaben.
2: Die weiteren Ergebnisse: Mönchengladbach Mainz 3:4, Bremen Augsburg 3:2 und Hamburg Köln 2:1. Das Wetter. In der Nacht ist der Himmel teils klar, teils bewölkt. Später etwas Regen rund um Ahr und Sieg. Die Temperaturen sinken auf Werte zwischen 14 und 6 Grad. Morgen zeigt sich in Baden-Württemberg zunächst die Sonne, bevor später Wolken aufziehen. In Rheinland-Pfalz bleibt es bewölkt und es kann dort regnen. 16 Grad im Westerwald bis 27 Grad am Oberrhein. Die Zeit 20.03 Uhr.
5: Und was ist los auf den Straßen? Die A8 Karlsruhe Richtung Stuttgart ist zwischen Pforzheim Süd und Heimsheim noch bis Montag früh gesperrt. Letzte freie Ausfahrt Pforzheim Nord. Dort bitte nur der Umleitung, nicht dem Navi folgen. Und die B10 noch Stuttgart-Prag-Straße bis Heilbronner Straße. Zwischen Rosensteintunnel und Sieglestraße ein Unfall. 2 Kilometer Stau. Dauert hier eine Viertelstunde länger. Kommt gut an.
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5: Mit Dörte Teppen, hi und hallo. Tor für Borussia Dortmund, 0:1 durch Maximilian Bayer gegen den VfB Stuttgart. Spannende Partie, lange torlos, jetzt der Treffer für Dortmund. Wir sind in 10 Minuten bei der Partie und eure Musikwünsche gehen rein. Für euren Samstagabend 06131 92 93 94 95. Let's party.
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0: Ain't it funny? J-Lo, Jennifer Lopez. Topspiel in der ersten Fußball-Bundesliga, Stuttgart-Dortmund, Sportreporter Jens-Jörg Rieck. Das erste echte Highlight der Partie war kein Tor für den VfB.
1: Nee, das war ein Tor für die Borussen. Maxi Bayer heute in der Startelf mit einer Vorlage, die Bellingham hereinbrachte, gerade eingewechselt von der rechten Seite. Abschluss mit rechts aus nicht wirklich großer Entfernung. Das war also nicht sehr schwer. In einer zweiten Halbzeit, die eigentlich eher dem VfB gehört, der jetzt hier mehr Alarm macht, mehr Ballbesitz hat. Insgesamt das Spiel jetzt auch dichter an einem Topspiel, auch wenn es jetzt gerade, während ich das sage, ein Foul gibt vom Karetas, dem eingewechselten Griechen auf Seiten der Borussia. Aber es gibt einen Freistoß für den VfB. Links im Halbfeld, Mittelstädt, einer von vier Nationalspielern oder potenziellen Nationalspielern für den neuen Länderspielblock, hat sich den Ball hingelegt, meldet mit rechts die Variante an. Die Spieler sind an der Grenze des 16-Meter-Raums. Jetzt Bewegung, Ball segelt weit hinter die Linie und kann dann da hinten vom gerade eingewechselten Nati vielleicht noch aufgesammelt werden. So ist es, neuer Angriff läuft für den VfB. Das wäre natürlich schade für die Stuttgarter, die lange dieses 0:0 gehalten hatten. Riasson mit der Gelegenheit beispielsweise für die Borussia. Aber auf der anderen Seite gar keine Prüfung für Bredlo. Fast eine Stunde lang, und dann macht die Borussia doch das Tor. Mit diesem Tor, sollte es so bleiben, könnten die Schwarz-Gelben heute sogar die Tabellenführung in der Fußball-Bundesliga übernehmen.
0: Dankeschön, Sportreporter Jens-Jörg Rieck in Stuttgart. Und bei der Fußball-WM 2010 in Südafrika war das hier weltweit Fußballhymne bei den Fanfesten. Canaan, Waving Flag.

0: Mooney Mooney. Partyhit von Billy Idol.
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0: 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Ja? Dörte Tebben an der Bar und ihr sagt, was ihr hören möchtet. Welche Musikwünsche dürfen es denn sein?
2: Hallo, wir sind der Frank und die
3: Sabine.
2: Wir kommen aus dem schönen Wehr in Rheinland-Pfalz in der Eifel und sind gerade in der Havre in Urlaub an der Atlantikküste und grüßen alle unsere Freunde und Verwandte zu Hause, die uns hören, und Arbeitskollegen mit dem schönen Lied von Simply Red, Something Is Got Me Started. Vielen Dank.
0: Macht's wie Frank und Sabine, die gerade in Le Havre sind. 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

0: Walking on Sunshine, Katrina and the Waves. Bei uns scheint die Sonne aus dem Radio. Im ARD Musikclub Party. Abpfiff im Topspiel. Borussia Dortmund gewinnt mit 1:0 beim VfB Stuttgart und entführt 3 Punkte aus dem Schwabenländle. Die A8 Karlsruhe Richtung Stuttgart ist zwischen Pforzheim Süd und Heimsheim. Bis Montag früh gesperrt, letzte freie Ausfahrt Pforzheim Nord. Dort bitte nur der Umleitung, nicht dem Navi folgen. Und die B10 Stuttgart-Pragstraße bis Heilbronner Straße zwischen Rosensteintunnel und Sieglistraße. Ein Unfall, aktuell 2 Kilometer Stau dort. Dauert ein Viertelstündchen länger.
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0: Mit Dörte Teppen von 8 Uhr bis Mitternacht, immer samstags. Wir fackeln ein Feuerwerk ab. Und warum ist es ein Feuerwerk? Weil ihr eure Lieblingsparty-Hits zündet. Hi, wer ist dran? Hier ist Dörte.
2: Ja, hallo, mein Name ist Heike. Ich wünsche mir Kodo von der Gruppe Döf. Vielen Dank. Tschüss.
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1: Von 8 bis Mitternacht, jetzt ein Hit-Duell mit zwei Powerfrauen. Ihr hört beide an und ihr stimmt ab und entscheidet, was läuft. Es ist euer Samstag und eure Entscheidung. Diese zwei Powerfrauen aus verschiedenen Jahrzehnten, ein Hit-Duell. Und das ist auch das persönliche Duell zwischen Musikclub-Redakteur Nils Berkefeld und mir.
2: Ja, ich wollte mich gerade schon sagen, was heißt hier zwei Powerfrauen? Ein Powermann ist auch dabei, ne?
1: Ich will unbedingt diesen Partykracher hier. Get the party started. Party started. Pink, mega starke Frau mit Live-Konzerten, die ihr nie mehr vergesst. Get the Party Started 2001, erste Single von ihrem Album Misunderstood, geschrieben von Linda Perry übrigens, von den Four Non Blondes. Weltweiten Top-10-Hit, Akrobatik auf der Bühne, Power in der Stimme. Was passt bitte besser für den Musikclub-Party als...
2: Bist du jetzt fertig?
1: Auch? Get the Party Started.
2: Ah, okay.
1: Nils, lass mich schwärmen, bitte.
2: Ja, also ich hätte noch was Besseres. Also hör mal rein hier, da.
1: Aha.
2: Der beste Song überhaupt, den Taylor Swift rausgebracht hat. Shake It Off, der erste große Pop-Single-Hit aus ihrem Album 1989. 4 Wochen auf Platz 1 der US Billboard Hot 100. Und diese Frau hat über 200 Millionen Tonträger verkauft. Jeder neue Song ein Hit, ja, und da kann auch Pink nicht mithalten.
1: Ich wusste gar nicht, Nils, dass du ein Swiftie bist.
2: Ja, immer für eine Überraschung gut, ne?
1: Und klar kann Pink mithalten. Die Frau ist längst eine Musikikone, hat selbst sich Millionen Platten verkauft und Grammys gewonnen. Also, wer soll's für euch sein? Jetzt abstimmen, die großartige Pink mit Get the Party Started.
2: Oder die noch großartigere Taylor Swift mit Shake It Off. 06121 92 93 94 95.
1: Jetzt abstimmen. Ruft an und gebt eurem Favoriten, eurer Favoritin eure Stimme.
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1: Pink oder Taylor Swift?

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1: Ihr sagt, was läuft. Es ist euer Samstagabend. Im Hit-Duell standen zwei Powerfrauen. Hit-Duell zwischen Pink. Get the party started gegen Taylor Swift. Shake it off. Und ihr habt entschieden mit euren Stimmen am Musikclub-Party-Telefon.
2: Ja, war sehr eindeutig, glaube ich. Ja,
1: ja. Ja, die Gewinnerin Nils Berkefeld aus dem Musikclub-Team, meine Favoritin, macht das Rennen.
2: Naja gut, die Partygranate hat dann halt mal gewonnen, ne?
1: Und zwar zu Recht. Fun Fact, Get the Party Started 2001 war das in Australien, in Kanada, in Spanien und. Nummer 1, Fun Fact, im Video seht ihr bei Minute 1,46 eine amerikanische Flagge. Das Video wurde am 22. bis 24. September 2001 in L.A. gedreht. Das war nur knapp 2 Wochen nach den Anschlägen vom 11. September. Deswegen die US-Flagge bei Pink. Also als stiller Hinweis, kleine Hommage an die Opfer und ihre Familien.
2: Wusste ich nicht. Okay, das ist schon ziemlich viel Power für einen Partysong. Hier ist eure Siegerin, Pink, und get the party started!

Vorsichtig fahren bitte auf der A8 Stuttgart Richtung Karlsruhe zwischen Pforzheim Ost und Nord. Pannenauto auf der rechten Spur im Tunnel.

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1: Um 21 Uhr mit Katharina Scheer. Das Weiße Haus setzt das angekündigte Zugangsverbot für Journalisten bestimmter Medien um. Mehrere Reporter der beiden TV-Sender CNN und MS Now sowie des Nachrichtenportals Politico haben bestätigt, dass ihnen heute der Zutritt verwehrt wurde. Aus Washington, Ralf Borchert.
2: Die betroffenen Medien sehen darin einen Verstoß gegen die in der US-Verfassung garantierte Meinungs- und Pressefreiheit. Sie wollen gegen Trumps Schritt gerichtlich vorgehen. Der Präsident bezeichnet zahlreiche Medien, die kritisch über ihn berichten, regelmäßig als Fake News, immer wieder auch wörtlich als Feinde des Volkes. Die Nachrichtenagentur AP war schon zu Beginn von Trumps zweiter Amtszeit vom Zugang zum Oval Office und dem Mitflug in der Präsidentenmaschine Air Force One ausgeschlossen worden. AP hat geklagt und in unteren Instanzen Recht bekommen. Das Gerichtsverfahren ist aber immer noch nicht abgeschlossen.
1: Verteidigungsminister Pistorius hat die Wahl des ranghöchsten deutschen Soldaten Breuer zum neuen Vorsitzenden des NATO-Militärausschusses gelobt. Breuer habe als Generalinspekteur strategische Weitsicht bewiesen und entscheidend dazu beigetragen, die Bundeswehr neu aufzustellen. Bundeskanzler Merz sagte, man sei dankbar für das Vertrauen, das die NATO-Verbündeten in Deutschland setzten. Der langjährige Fußball-Co-Trainer Peter Herrmann ist im Alter von 74 Jahren gestorben. Das hat Bundesligist Bayer Leverkusen bestätigt. Dort war Herrmann sowohl als Spieler als auch als Co-Trainer tätig. Seine größten Erfolge feierte er gemeinsam an der Seite von Jupp Heynckes. 2013 gewann das Trainergespann mit dem FC Bayern das Triple. Der gebürtige Rheinland-Pfälzer Herrmann litt schon länger an der Nervenkrankheit ALS. Im Abendspiel der Fußball-Bundesliga hat Dortmund in Stuttgart 1:0 gewonnen. Der BVB ist damit neuer Tabellenführer. ARD-Sportreporter Jens-Jörg Rieck.
3: In einem umkämpften Topspiel mit wenig Torraumszenen in der ersten Halbzeit reichte ein Treffer. Der fiel in der 70. Minute. Maximilian Bayer nach Vorarbeit des gerade eingewechselten Bellingham. Mit dem Tor des Tages aus Nahdistanz überwindet der Bredlow. Damit gewinnt der BVB, setzt seine Serie fort. Jetzt 6 Siege in Serie in der Fußball-Bundesliga 4. Und zum ersten Mal seit Mai 2023 wieder die Nummer 1 in der aktuellen Tabelle der Fußball-Bundesliga.
1: Das Wetter. In der Nacht ist der Himmel teils klar, teils bewölkt. Später etwas Regen rund um Ahr und Sieg. Die Temperaturen sinken auf Werte zwischen 14 und 6 Grad. Morgen zeigt sich in Baden-Württemberg zunächst die Sonne. In Rheinland-Pfalz bleibt es bewölkt und da kann es regnen. 16 Grad im Westerwald, 27 Grad am Oberrhein. Die Zeit 21.03 Uhr.
4: Vorsicht bitte auf der A8 Stuttgart Richtung Karlsruhe. Zwischen Pforzheim Ost und Nord, Pannenauto, rechte Spur im Tunnel. Dann bitte aufpassen auf der B462 Richtung Rastatt, zwischen Gaggenau Mitte und Gaggenau. Ein Auto ohne Licht steht da auf dem Beschleunigungsstreifen. Dann die A8 Karlsruhe Richtung Stuttgart, gesperrt zwischen Pforzheim Süd und Heimsheim. Das Ganze bis Montag früh, letzte freie Ausfahrt Pforzheim Nord. Bitte nur der Umleitung, nicht dem Navi folgen. Die B10 noch Stuttgart-Pragstraße bis Heilbronner Straße, dort zwischen Rosensteintunnel und Sieglestraße ein Unfall. 2 Kilometer Stau, es dauert hier eine halbe Stunde länger. Kommt gut an.
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4: mit Dirty Tim. Hi und hallo. Bei uns ist der Zug noch lange, lange nicht abgefahren. Schickt uns eure abgefahrenen Musikwünsche für diese Party. Ich habe die Disco-Kugel aufgehängt. Ihr wünscht euch eure Lieblingshits. Los geht's jetzt mit einem der größten Hits der 80er, Love Train von Holly Johnson.
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0: 93 94 95 ruft an, hier direkt im Partystudio, oder schreibt eine schnelle Nachricht. Und Liebe ist, wenn sie ihm einen Song wünscht oder wenn ihr euch selbst einen wünscht. Hi, hier ist Dörte, wer ist dran?
1: Ja, hier ist der Günther Klein aus dem Westerwald, aus Guckheim, vom Spiel vom Betzenberg jetzt nach Hause in den Westerwald. Und ich würde gerne von Alphaville Forever Young hören, weil so ein Fußballspiel heute im Stadion wirklich wieder die ganzen jugendlichen Erinnerungen hervorgebracht hat. Und ich grüße alle Westerwälder, die es mit dem FCK halten. Tschüss.

0: Abdancen mit Gossip. Move in the right direction. 20 nach 9. Nehmt auf dem Weg durch euren Samstagabend noch diese Verkehrsmeldung mit. Bitte Vorsicht auf der A5 Europabrücke Frankfurt Richtung Kassel zwischen Frankfurt Niederrad und Frankfurt Westhafen. Radfahrer auf der Autobahn und aufpassen bitte auf der B36 Mannheim Richtung Karlsruhe zwischen Dettenheim, Linkenheim, Hochstetten und Linkenheim Stutensee. Hier sind Leute auf der Fahrbahn.
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0: Elke hat uns geschrieben, Peter wünscht sich Guns N' Roses, Paradise City. Liebe Grüße an das ganze Team und schönes Wochenende. Toller Wunsch-Hit. Guns N' Roses, Paradise City. Der Song erschien 88 auf Appetite for Destruction, ist bis heute auf der Bühne ihr Live-Finale. Und laut Slash entstand er betrunken im Tourbus, als die Band auf Akustikgitarren herumjammte. Inhaltlich geht's um die Sehnsucht nach einem besseren Ort.

Mega super Musik im Musikclub, Party und kleine Korrektur. Paradise City erschien schon im August 87. Pino aus Bad Wildbad hat geschrieben, ich kann mich noch genau erinnern, da waren wir im Schullandheim in Südtirol. Ein Klassenkamerad hat diese Platte ergattert. Wir haben die Musik dann im Schullandheim ständig gehört. Und es war einfach der Wahnsinn. Danke für die Erinnerung, Pino. Allen einen schönen Abend mit den Dire Straits. Look at them yo-yos, that's the way you do it.

0: Jetzt ist es genau 9:30 am Samstagabend. Bitte vorsichtig fahren auf der A81 Singen Richtung Stuttgart zwischen Böblingen-Sindelfingen und Böblingen-Ost. Ein Unterlegkeil auf der linken Spur, da gehört er nicht hin. Und aufpassen bitte auf der A5 Europabrücke Frankfurt Richtung Kassel zwischen Frankfurt-Niederrad und Frankfurt-Westhafen. Radfahrer auf der Autobahn. Auf der B36 Mannheim Richtung Karlsruhe bitte vorsichtig fahren zwischen Dettenheim-Linkenheim-Hochstetten und Linkenheim-Stutensee. Da sind Leute auf der Bundesstraße. Dann die A8 Karlsruhe Richtung Stuttgart. Sperrung zwischen Pforzheim Süd und Heimsheim bis Montag früh. Pforzheim Nord, das ist die letzte freie Ausfahrt. Dann bitte der Umleitung und nicht dem Navi folgen. B10 Stuttgart Pragstraße bis Heilbronner Straße zwischen Rosensteintunnel und Sieglestraße. Ein Unfall, 2 Kilometer Stau. Hier dauert es eine halbe Stunde länger. Kommt gut an.
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0: Mit Dörte Teppen. Schön, dass ihr dabei seid. Jetzt kommt einer der größten Partyhits der 2000er. Beyoncé, Crazy in Love, dieses irre Bläserriff. Ihre erste Solo-Single aus Dangerously in Love hat richtig gezündet, ihre Solo-Karriere. Beyoncé sagt über den Text: Wenn du dich verliebst, machst du Dinge, die du sonst nie tun würdest. Und es ist dir egal, weil du einfach offen bist. Dazu Jay-Z als Feature. Besser könnt ihr keine Party starten.
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0: Let's Party. Wir feiern immer weiter, jetzt mit einem extra langen Song.
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0: Maximales Partyvergnügen. Ende der 70er, die Welt im Disco-Fieber und wir in Deutschland haben ganz ordentlich mitgemischt. Ja, hier sind viele erfolgreiche Disco-Produktionen erstanden bei uns. Ganz vorne mit dabei, genau, Frank Farian, der Boney M. rausgebracht hat. Und weil das mit Boney F. schon mal so gut lief, hat er noch eine zweite Band produziert, nach Boney M. Die waren vom Stil her ganz ähnlich unterwegs. Eruption hieß die Gruppe. Die hatten auch ein paar Hits. Zum Beispiel einen mit der Coverversion des Soul-Klassikers. Genau, ihr wisst es. I Can't Stand the Rain. Jetzt in der Maxi-Version. Und die 70er-Disco-Kugel dreht sich ein bisschen länger.

0: Samstagabend und wir tun alles, fast alles, dafür, dass ihr einen schönen Samstag-Partyabend habt. 06131 92 93 94 95 im Studio Dörte Tebben. Am Telefon wer?
1: Ja, hallo, schönen guten Abend. Hier ist der Rudi, ihr Lieben. Ich wünsche mir New York Rio Tokyo von der Band Trio Rio. Das wäre schön, wenn ihr das heute Abend spielen könntet, weil der Sänger kommt demnächst nach Stuttgart ins Theater aus. Schönen Abend euch. Tschüss.

0: Kurz vor 10. Samstagabend. Cornelia aus Kappel Grafenhausen in der schönen Ortenau wünscht sich im Musikclub Party die singende Föhnwelle persönlich Dieter Thomas Kuhn. In seiner Heimatstadt Tübingen ist er inzwischen ohne Brusthaar-Toupet unterwegs. Mit vielen Erinnerungen an sein erstes Tattoo, die erste Liebe, den ersten Auftritt seht ihr in der sehr ergreifenden Doku Dieter Thomas Kuhn Back to the Roots in der ARD Mediathek. Und hier bei uns hebt er jetzt ab. Im Musikclub Party über den Wolken.
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1: Um 22 Uhr mit Katharina Scheer. Das Weiße Haus setzt das angekündigte Zugangsverbot für Journalisten durch. Mitarbeiter des Nachrichtensenders MS Now und die leitende Reporterin von CNN berichten, dass ihnen der Zutritt heute verweigert worden sei. Auch das zum Springer Verlag gehörende Newsportal Politico wird von Terminen ausgeschlossen. Trump wirft diesen Medien vor, Falschnachrichten zu verbreiten. Die Medien protestierten und verwiesen auf die US-Verfassung und das Recht auf Pressefreiheit. Die Houthis haben nach eigenen Angaben die saudische Hauptstadt Riad angegriffen. Unter anderem in der Nähe des dortigen Flughafens hatte es mehrere Explosionen gegeben. Augenzeugen berichteten von einer riesigen schwarzen Rauchwolke. Ein Sprecher der pro-iranischen Miliz sagte, man habe eine große Zahl an Raketen, Marschflugkörpern und Drohnen auf Riad abgefeuert und auch Ölanlagen am Roten Meer bombardiert. Die Houthis hatten ihre Luftangriffe auf das verfeindete Saudi-Arabien in den vergangenen Tagen verstärkt. Der langjährige Fußball-Co-Trainer Peter Herrmann ist im Alter von 74 Jahren gestorben. Das hat Bundesligist Bayer Leverkusen bestätigt. Dort war Herrmann sowohl als Spieler und Co-Trainer tätig. Der gebürtige Rheinland-Pfälzer litt schon länger an einer Nervenkrankheit. ARD-Sportreporter Uli Schäfer mit einem Nachruf.
2: Die meiste Zeit seiner Karriere war Herrmann bei Bayer Leverkusen tätig. Erst als Bundesligaspieler, später fast 20 Jahre als Co-Trainer. In dieser Rolle war er auch in Nürnberg, auf Schalke, in Düsseldorf beim HSV und beim FC Bayern aktiv und erfolgreich. 2013 feierte Herrmann zusammen mit Jupp Heynckes das Triple aus Meisterschaft, DFB-Pokal und Champions League. Seine letzte Station war Borussia Dortmund. Im Dezember 2022 beendete Peter Herrmann aus gesundheitlichen Gründen seine Karriere.
1: In der Fußball-Bundesliga hat Dortmund im vierten Spiel den vierten Sieg geholt. Der BVB gewann am Abend bei Stuttgart mit 1:0 und ist damit neuer Tabellenführer. Für Dortmund traf Maximilian Bayer in der 70. Minute. Die deutschen Volleyballer stehen bei der Europameisterschaft im Viertelfinale. Die DVV-Auswahl gewann am Abend in Sofia gegen Gastgeber Bulgarien 3:2 und zieht damit erstmals seit 5 Jahren in die Runde der besten 8 ein. Dort treffen die deutschen Volleyballer am Dienstag auf den Weltranglistenersten Polen. Das Wetter in Deutschland. In der Nordhälfte nachts windig und örtlich Regen, nach Süden hin trocken. Die Temperaturen sinken auf Werte zwischen 17 und 6 Grad. Morgen im Süden Sonne, in der Mitte Wolken und Regen, an den Küsten Schauer, Gewitter und Sturmböen, 14 Grad im Thüringer Wald und bis 27 Grad am Oberrhein. Die Zeit 22.03 Uhr.
3: Und wir hören mal, was los ist auf den Straßen. Vorsicht bitte auf der A5 Karlsruhe Richtung Basel in der Ausfahrt Rastatt Nord. Pannenauto auf dem Verzögerungsstreifen. Die Sperrung auf der A8 Karlsruhe Richtung Stuttgart zwischen Pforzheim Süd und Heimsheim bis Montag früh. Letzte freie Ausfahrt Pforzheim Nord, dann nicht dem Navi, sondern bitte nur der Umleitung folgen. Meldung für unsere Hörerinnen und Hörer von Bremen 1. Die A27 Walsrode-Bremen wird zwischen Verden-Nord und Langwedel bis morgen früh in beiden Richtungen gesperrt. Die Umleitung Richtung Walsrode über die U52 und in Richtung Bremen über die U9. Auf der A81 Heilbronn-Stuttgart ist der Engelberg-Tunnel noch bis morgen früh in beiden Richtungen gesperrt. Die Kreisstraße zwischen Ersheim und Hirschhorn am Neckar ist bis morgen früh um 7 gesperrt. Und nochmal ab in den Norden, Godenzollt, die Aperstraße zwischen Nordloher Straße und Birkernweg ist in beiden Richtungen nach einem Unfall gesperrt. Na denn, kommt gut durch.
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3: Hallo, moin, moin. Dörte Teppen hier. Halbzeit im Musikclub Party. 2 Stunden lang haben wir schon Partygranaten gezündet. Jetzt kommt ein emotionaler Partykracher. All or Nothing von Cher. Weil, wenn sie singt, ist es eben nicht ein bisschen tanzen, ein bisschen fühlen, sondern alles oder nix. All or Nothing.
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0: ARD Musikclub Party. Über uns dreht sich die Disco-Kugel und ihr hängt an dieser Disco-Kugel noch ein paar Musikwünsche dran. Wie wär's? Hier ist Dörte Teppen. Hi, wer ist dran?
1: Hallo, hier ist Frank aus Funkstadt. Ich wünsche mir Alice Merton mit No Roots, weil ich das Lied ganz cool finde und die Dame war ja auch bei den Wormser Festspielen kräftig mit dabei. Ich wünsche euch einen schönen Abend, schönen Tag noch und weiterhin ein tolles Programm. Ciao.
0: Schöne Idee und damit wird's ein tolles Programm. Alice Merton, international erfolgreiche Singer-Songwriterin, stand diesen Sommer live auf der Bühne bei den Nibelungen-Festspielen, hat eigens für die Inszenierung Die Hundenkönigin neue Songs geschrieben. Hier ist sie mit ihrem Hit No Roots.

0: Jetzt ist es genau 22:30 am späten Samstagabend. Was ist los auf den Straßen? Zunächst mal Vorsicht bitte auf der A5 Karlsruhe Richtung Basel. Pannenauto in der Ausfahrt Rastatt Nord auf dem Verzögerungsstreifen. Dann bitte aufpassen auf der A61 Koblenz Richtung Ludwigshafen. Ein Tier zwischen Rheinböllen und Raststätte Hunsrück West. Die A8 Karlsruhe Richtung Stuttgart. Sperrung zwischen Pforzheim Süd und Heimsheim bis Montag früh. Bitte nur der Umleitung und nicht dem Navi folgen. Letzte freie Ausfahrt Pforzheim Nord. Auf der A81 Heilbronn-Stuttgart ist der Engelberg-Tunnel bis morgen früh ca. 5 Uhr in beiden Richtungen gesperrt. Kreisbergstraße, die Kreisstraße zwischen Ersheim und Hirschhorn am Neckar, bis morgen früh um 7 in beiden Richtungen gesperrt. Meldungen für unsere Hörerinnen und Hörer von Bremen 1. Die A27 Walsrode-Bremen wird zwischen Verden-Nord und Langwedel bis morgen von 6 bis 10 in beiden Richtungen gesperrt. Umleitung Richtung Walsrode über die U52 in Richtung Bremen über die U9. Godenzold, die Apperstraße ist zwischen Nordloher Straße und Birkernweg nach einem Unfall in beiden Richtungen gesperrt. Jetzt noch ganz aktuell, Vorsicht bitte, auf der A8 Karlsruhe Richtung Stuttgart zwischen Leonberg West und Ost ein Pannenauto liegen geblieben und Kreis Reutlingen, die Landesstraße ist in Höhe des Abzweigs nach Pfullingen gesperrt nach einem Unfall. Gute sichere Fahrt.
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0: Der direkte Draht zu uns ins Musikclub-Partystudio 06 131 92 93 94 95. Einfach durchklingeln oder geht auf die Bremen 1 Seite zum Beispiel. Bisschen nach unten scrollen, da steht dann ARD Musikclub, direkter Draht ins Musikclub-Studio. Eure Musikwünsche an mich. Wer ist jetzt am Telefon? Hi, hier ist Dörte Teppen.
2: Ja, wunderschönen guten Abend. Hier ist Patrick aus Trier. Ich grüße das gesamte Team und alle Zuhörer und Zuhörerinnen und wünsche mir von Modern Talking Geronimo Scalic. Und wünsche alle Hörerinnen und Hörern einen schönen Abend mit dem Partyclub von der ARD.
0: Das war 86, die erste Single aus dem Modern Talking Album In the Middle of Nowhere. Übrigens zugleich ihre erste Single, die in Deutschland nicht auf Platz 1 gekommen ist. Also fährt zwar nicht auf die 1, aber brettert ganz ordentlich durch unsere Party. Modern Talking, Geronimo's Cadillac.
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1: Ja, vielen Dank. Ihr bringt ja ganz ordentlich die Disco-Kugel zum Beben bei uns und die Tanzfläche sowieso. Ist interessant, Mäuschen zu spielen. Wo seid ihr unterwegs? Wo macht ihr vielleicht gerade Urlaub? Welchen Song wollt ihr hören? In welcher Stimmung seid ihr? 06131 92 93 94 95. Das ist die Hotline. Jetzt mitmachen. Hi, hier ist Dörte Tebben. Wer ist dran?
2: Norbert hier aus der Vulkaneifel. Heute Abend fahre ich aus Frankfurt wieder zurück Richtung Verbandsgemeinde Kelberg. Und ich wünsche mir ein Lied, was gerade in diese Zeit wunderbar reinpasst. Von Markus, ich gebe Gas, ich will Spaß. Das wäre total klasse. Liebe Grüße, Dörte, schönen Abend.
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0: Tanzt ihr schon oder sitzt ihr noch? Finally von Cici Peniston.
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0: Hi, hier ist Dörte Teppen. Wen habe ich dran?
2: Ja, hallo, wir sind Familie Erbach und Familie Knör. Wir sind gerade in Kroatien im Urlaub und auf der Insel Brač unterwegs. Total schön. Haben ein tolles Haus direkt am Meer und genießen jetzt die Zeit hier im Spätsommer, wenn der Weg ist sehr angenehm ist und freuen uns auch wieder auf unsere Pfälzer Heimat und dementsprechend würden wir uns das Lied wünschen, Harmkunst von Zeiler und Speer. Liebe Grüße aus Brač und macht's gut, wir sehen uns nächste Woche wieder in der Balz.
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1: Um 23 Uhr mit Katharina Scheer. Die Houthis haben sich zu den Angriffen auf die saudische Hauptstadt Riad bekannt. Ein Sprecher der Miliz teilte mit, ballistische Raketen und Drohnen seien unter anderem auf Anlagen des saudischen Ölkonzerns Aramco am Roten Meer abgefeuert worden. Aus Kairo berichtet Anna Osius.
2: Zuvor hatte es bereits Warnungen vor Luftangriffen für die saudische Bevölkerung gegeben. Die Behörden alarmierten die Bewohner via Handy, dass es zu Attacken in der Hauptstadt Riad, der Hafenstadt Jidda und der für den Ölexport wichtigen Hafenstadt Yanbu kommen könnte. Seit einigen Wochen ist der Konflikt zwischen der Houthi-Miliz im Jemen und Saudi-Arabien wieder aufgeflammt. Die Houthi haben eine Seeblockade gegen Saudi-Arabien angekündigt und beschießen das Königreich mit Drohnen. Die Houthi werden vom Iran unterstützt.
1: Der Iran hat den USA erneut mehrere Bedingungen für ein Ende des Krieges genannt. Das berichtet der arabische Fernsehsender Al Jazeera. Die Regierung in Teheran fordert demnach unter anderem, dass die US-Seeblockade in der Straße von Hormus aufgehoben und die Kämpfe an allen Fronten eingestellt werden. Auch solle der Krieg zwischen Saudi-Arabien und der Houthi-Miliz im Jemen beendet werden. Die meisten Punkte waren bereits Mitte Juni in einem Rahmenabkommen mit den USA vereinbart worden. Das Weiße Haus setzt das angekündigte Zugangsverbot für Journalisten durch. Mitarbeiter des Nachrichtensenders MS Now und die leitende Reporterin von CNN berichten, dass ihnen der Zutritt heute verweigert worden sei. Auch das zum Springer Verlag gehörende Newsportal Politico wird von Terminen ausgeschlossen. US-Präsident Trump wirft diesen Medien vor, Falschnachrichten zu verbreiten. In der Fußball-Bundesliga ist Dortmund neuer Tabellenführer. Der BVB gewann am Abend in Stuttgart 1:0 und feiert damit den vierten Sieg im vierten Spiel. ARD-Sportreporter Jens-Jörg Rieck.
3: Nach 106 Spieltagen Wartezeit steht der BVB wieder auf Platz 1 der Bundesliga. In einem Topspiel, das den ganz großen Ansprüchen leider nur viel zu selten gerecht wurde, stand es nach einer chancenarmen ersten Hälfte noch 0:0. Maximilian Bayer sorgte dann in der 70. Minute für das Tor des Tages. Nach Vorlage des gerade eingewechselten Bellingham vergrößerte der Stürmer mit seinem ersten Saisontreffer die Sorgen der weiter im Tabellenkeller festhängenden Schwaben.
1: Und in der zweiten Fußball-Bundesliga ist Hertha BSC zurück an der Tabellenspitze. Die Berliner gewannen am Abend bei Dynamo Dresden 2:1 und ziehen damit am ersten FC Nürnberg vorbei. Das Wetter in Deutschland. In der Nordhälfte nachts windig und örtlich Regen, nach Süden hin trocken. Die Temperaturen sinken auf Werte zwischen 17 und 6 Grad. Morgen im Süden Sonne, in der Mitte Wolken und Regen, an den Küsten Schauer, Gewitter und Sturmböen. Die Zeit, es ist 23.03 Uhr.
4: Und rauf auf die Straßen. Vorsicht zunächst mal bitte auf der A1 Euskirchen Richtung Blankenheim. Zwischen Nettersheim und Blankenheim ein Unfall, nichts gesichert. Aufpassen auch bitte auf der A6 Heilbronn Richtung Mannheim. Hier ein Pannenauto zwischen Kreuz Mannheim und dem Pfannheimer Kreuz. Die A8 Karlsruhe Richtung Stuttgart ist zwischen Pforzheim Süd und Heimsheim bis Montag früh gesperrt. Dort bitte der Umleitung und nicht dem Navi folgen. Letzte freie Ausfahrt Pforzheim Nord. Auf der A81 Heilbronn Stuttgart ist der Engelberg-Tunnel gesperrt in beiden Richtungen und Kreisbergstraße, die Kreisstraße zwischen Ersheim und Hirschhorn am Neckar, bis morgen um 7 in beiden Richtungen gesperrt. Meldungen für unsere Hörerinnen und Hörer von Bremen 1, die A27 Walsrode-Bremen wird zwischen Verden-Nord und Langenwedel in beiden Richtungen gesperrt. Umleitung Richtung Walsrode über die U52 in Richtung Bremen über die U9. Und Godenzold, die Aperstraße, ist zwischen Nordloher Straße und Birkernweg in beiden Richtungen nach einem Unfall gesperrt. Kommt gut durch.
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4: Mit Dörte Teppen. Guten Abend. Hi und hallo. Hier wackelt die Bude. Spacer von Sheila B. Devotion, ein Disco-Kracher von 79. Ihr hört den Groove. Es gibt eine tolle Bassline, futuristische Weltraum-Lyrics. Perfekt für eure Wohnzimmer-Galaxie. Hier ist Spacer.
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4: Bis Mitternacht nur Partykracher und Partyhits.

0: endlich mal völlig losgelöst.
1: Wochenende, alles hinter sich lassen. Ihr feiert eine Party, welcher Song darf nicht fehlen? Genießt unseren klasse Hitmix hier. Es ist euer Samstagabend, es ist eure Playlist. Hier ist Dörte Teppen. Hi, wer ist dran?
2: Ja, hallo, hier ist Arno aus Lautenbach an der Bergstraße. Ich wünsche mir von Susi Quattro das Lied If You Can't Give Me Love und wünsche noch ein schönes Wochenende.
1: Das ist auch ein toller Partysong. Susi Quattro.

0: Samstagabend, gleich 20 nach 11. Vorsicht bitte. Auf der A3 Frankfurt Richtung Würzburg zwischen Aschaffenburg West und Ost brennt ein Auto. Und aufpassen auch bitte auf der A7 Ulm Richtung Würzburg zwischen Marktbreit und Kitzingen. Gegenstände in der Baustelle. Gute, sichere Fahrt. Hier ist der Musikclub Party mit Dörte Teppen. Eure Bestellung bitte. Der rote Teppich ist ausgerollt für Stefanie aus Hasloch.
1: Mir wird gefallen, wenn ihr Cotton Eye Joe von Redneck spielen würdet, weil das einfach ein toller Titel ist. Hat immer viel Spaß gemacht in der Disco, beziehungsweise heute sagt man ja Club, darauf abzutanzen. Und hier ist die Stefanie aus Hasloch und wünsche euch einen schönen Abend.
0: Und das ist wichtig. Heute heißt die Disco Club.
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0: Ja, es wird abgedanced. Gleich ist es 11:30. Zunächst Vorsicht bitte auf der A3 Würzburg Richtung Frankfurt zwischen Rohrbrunn und Weibersbrunn, ein Pannenauto. Aufpassen auf der A6 Heilbronn Richtung Mannheim, hier ein defektes Auto zwischen Kreuz Mannheim und dem Pfirnheimer Kreuz. Auf der A7 Ulm Richtung Würzburg, Vorsicht zwischen Marktbreit und Kitzingen, Gegenstände in der Baustelle. Die A1 Euskirchen Richtung Blankenheim ist zwischen Nettersheim und Blankenheim nach einem Unfall gesperrt. A3 Frankfurt Richtung Würzburg, hier eine Sperrung zwischen Aschaffenburg West und Ost, aktuell Löscharbeiten. Die A8 Karlsruhe Richtung Stuttgart ist zwischen Pforzheim Süd und Heimsheim gesperrt bis Montag früh. Bitte der Umleitung nicht dem Navi folgen. Letzte freie Ausfahrt Pforzheim Nord. Und die A27 Walsrode-Bremen wird zwischen Verden-Nord und Langwedel wegen Bauarbeiten ab morgen früh in beiden Richtungen gesperrt. Umleitung Richtung Walsrode über die U52, in Richtung Bremen über die U9. Auf der A81 Heilbronn-Stuttgart ist der Engelberg-Tunnel noch bis morgen früh um 5 in beiden Richtungen gesperrt.
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0: Party, Party, Party mit Dirty Teppen und Megamucke. Das hier ist ein Musikwunsch aus Bremerhaven von Bianca. Hi Dörte, ich würde gern von Sisters of Mercy No Time to Cry hören. Ich finde, es ist ein aufmunternder Song, kann ich gut gebrauchen. Hier sind die Sisters of Mercy.

0: Und da schwingt die Saloontür auf im Musikclub-Party mit Dörte Tebben. Nächster Gast, nächster Musikwunsch.
1: Da sage ich erstmal Hallo, liebes Team. Hier ist der Erik aus Bühn. Ich wünsche mir den Titel Rocking All Over the World von Status Quo. Und ich grüße meine langjährige, alte, gute Freundin Dörde, Min Ohrenburger Dern und Nils und das ganze Team und wünsche noch einen schönen Abend. Ich bleibe bis zum Ende dabei. Tschüss, Dan.
0: Ja, danke. Und los geht das. Status Quo. Oh, yeah.

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2: Und da ist noch was Aktuelles reingekommen. Vorsicht bitte auf der A60 Mainz Richtung Rüsselsheim. Zwischen Rüsselsheim-Mitte und Rüsselsheim-Königstetten Pannenauto in der Baustelle. Und hier geht's ab mit Calvin Harris.

0: Hallo, hier ist der Charlie aus Herrnsheim. Ich wünsche mir von den Scorpions Rock You Like a Hurricane und grüße damit die Martina, die Felicitas und den Frank. Danke.
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Zeit der ARD Musikclub Party mit Dirty Tappen. Das hat Spaß gemacht. Immer samstagabends und zum immer wieder hören in der neuen ARD Sounds App. Hier ist Janet Jackson.

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1: Um 0 Uhr mit Wolfgang Berger. Die deutsche Mineralölwirtschaft warnt vor den Folgen des geplanten Spritpreisdeckels. Der Sprecher des Wirtschaftsverbandes Fuels und Energie von Gersdorf sagte dem ARD-Hauptstadtstudio, es handle sich um ein sehr bürokratisches Instrument. Aus Berlin Uwe Berndt.
2: In Belgien und Luxemburg gibt es einen solchen Deckel zwar, doch den könne man nicht so leicht auf den deutschen Markt mit 14.000 Tankstellen übertragen. Außerdem warnte Gersdorf davor, dass die Versorgung mit Kraftstoff gefährdet sein könnte, wenn der staatlich festgelegte Preis falsch gesetzt wird. Diese Sorge teilt der Wirtschaftswissenschaftler Jens Südekum nicht. Der Berater von Finanzminister Klingbeil betont, es drohten keine Versorgungsengpässe, wenn der Preisdeckel flexibel eingesetzt wird. Dies hätten die Erfahrungen in den Nachbarländern gezeigt.
1: Der Generalinspekteur der Bundeswehr Breuer wird neuer Vorsitzender des NATO-Militärausschusses. Die nationalen Militärvertreter des Bündnisses stimmten bei einem Treffen in Kopenhagen für den 61-Jährigen. Er soll das Amt im Sommer kommenden Jahres antreten. Der Vorsitzende des Militärausschusses berät die politische Führung der NATO und ist in der Regel für 3 Jahre im Amt. Breuer ist seit 2023 Generalinspekteur der Bundeswehr. Die Houthi-Rebellen im Jemen haben die jüngsten Angriffe auf Ziele in Saudi-Arabien für sich reklamiert. Ein Sprecher sagte, Kämpfer der Gruppe hätten mit einer großen Anzahl ballistischer Raketen und Marschflugkörper sowie Drohnen angegriffen. Ziele seien die saudische Hauptstadt Riad und Ölanlagen am Roten Meer gewesen. Die Angriffe waren demnach eine Reaktion auf Versuche Saudi-Arabiens, die jemenitische Hauptstadt Sana'a ins Visier zu nehmen. In der Fußball-Bundesliga hat Borussia Dortmund die Tabellenführung erobert. Die Mannschaft gewann beim VfB Stuttgart mit 1:0. Aus der Sportredaktion Moritz Knorr.
3: Angreifer Maximilian Bayer entschied das Topspiel des 4. Spieltags gegen den VfB Stuttgart zugunsten des BVB. Der 23-Jährige erzielte in der 70. Minute den einzigen Treffer des Abends. Dortmund feiert damit den 4. Sieg im 4. Spiel und springt auf den 1. Tabellenplatz. Möglich wird das auch durch den 1. Punktverlust des SC Freiburg. Die Breisgauer trennten sich am Nachmittag 2:2 unentschieden von Eintracht Frankfurt. Außerdem gewann der HSV gegen Köln, Bremen gegen Augsburg und Mainz in Mönchengladbach.
1: Das waren die Nachrichten. Und das Wetter in Deutschland. Südlich von Mosel und Main nur wenige Wolken, sonst bewölkt und Regen möglich. Tiefstwerte 17 bis 7 Grad. Tagsüber ganz im Süden freundlich, im Norden Auflockerungen, aber in Küstennähe kräftige Schauer, dazwischen häufig Regen. Höchstwerte 17 bis 27 Grad. Am Montag im Nordosten leicht wechselhaft, im Südwesten heiter bis wolkig, 14 bis 23 Grad. Dienstag teils trüb, im Südwesten und Nordosten mehr Sonne bei 14 bis 24 Grad. Es ist 0:03 Uhr.
4: Dankeschön für die ersten Worte des neuen Tages. Heute ist Sonntag, der 20. September und Ihnen unterwegs eine gute Fahrt. Sollten Sie unterwegs sein, hier ist der Verkehrsservice in der ARD-Hitnacht. Die A1 Hamburg Richtung Bremen ist zwischen Hamburg-Stillhorn und Harburg wegen Brückenarbeiten gesperrt. Die A1 Euskirchen Richtung Blankenheim ist zwischen Nettersheim und Blankenheim nach einem Unfall gesperrt. Auf der Autobahn 8 Karlsruhe Richtung Stuttgart wird die Fahrbahn erneuert. Deshalb ist zwischen Pforzheim Süd und Heimsheim gesperrt. Letzte freie Ausfahrt ist Pforzheim Nord. Dort bitte nur der Umleitung U9 folgen und nicht Ihrem Navi. Die Autobahn 40 Essen Richtung Dortmund ist zwischen Dreieck Bochum West und Bochum Zentrum wegen Bauarbeiten gesperrt. Die A44 Dortmund Richtung Kassel ist zwischen Marsberg und Diemelstadt gesperrt. Die A46 Hemer Richtung Hagen ist zwischen Iserlohn Seilersee und Iserlohn Zentrum wegen Bauarbeiten gesperrt. Auf der A81 ist der Engelbergtunnel wegen Bauarbeiten in beiden Richtungen bis ca. 5 Uhr gesperrt, morgen früh. Die A83 ist zwischen Freimd und Naburg wegen Brückenarbeiten gesperrt, in beiden Richtungen bis ca. 6 Uhr am Sonntagmorgen. Und die Autobahn 215 noch, Neumünster Richtung Kiel, ist zwischen Kreuz Kiel West und Kiel Mitte wegen Bauarbeiten bis Montag früh gesperrt. Das waren die Verkehrsmeldungen. Wir wünschen eine gute Fahrt.
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4: Mit Hanno Bauer in Magdeburg. Schön, dass Sie dabei sind. Und bei uns fangen gleich die Engel an zu singen, während bei mir der Frosch im Hals hoch und runter hüpft.

Ja, mal gut, dass der Engel hier gesungen hat. Die Eurythmics haben den Beginn gemacht an diesem Sonntag. Und ja, ich muss mal sagen, hier, böses Amphibientier, du darfst jetzt deinen Sonntag woanders verbringen, nicht in meinem Hals. Und ich werde mir jetzt erstmal einen schönen Tee machen, damit das Biotop dann auch dementsprechend vorbereitet ist und kein Frosch mehr in meinem Hals Platz findet.

Cher und Believe, ja, ich glaube ja, das mit dem Frosch im Hals, das lässt sich erklären. Ich war heute den ganzen Tag herrlich draußen, bei schönsten fast nochmal Sommerwetter. Ja, sonnig war es auf jeden Fall. Also dann, wenn die Wolken mal nicht zu dicht waren. Aber eben auch mal immer zwischendurch. Aber es war eben absolut windig und irgendwie, ja, ich hatte eine leichte Jacke dabei. Aber immer, wenn ich sie an hatte, war es zu warm. Und wenn ich sie dann ausgezogen habe, war es ganz plötzlich wieder zu kühl im Wind. Ich glaube ja, das hat zum gemütlichen Fröschlein-Feuchtbiotop beigetragen in meinem Hals. Andere nennen es vermutlich ein herbstliches Halskratzen. Aber ich sehe es halt positiv.

0: das klingt auch nach schöner grüner Wiese. Crimson and Clover. Tommy James and the Shondells. In der ARD-Hitnacht. Und damit ist es 0.20 Uhr. Und Iris und Mario haben sich gemeldet per E-Mail an ard-hitnacht@mdr.de. Guten Abend, lieber Hanno. Du sagtest vorhin, du kannst nicht eine Minute stoppen bei Sandra. Klar kannst du. Nimm dein Handy.
1: Mach ich.
0: Okay. Nimm die Stoppuhr.
1: Ja, und dann?
0: Und stopp eine Minute. Ach so. Ja, na, das kann doch jeder Mensch. Aber danke für den Tipp, ihr Guten. Und dann schreiben sie weiter. Wir haben eben die E-Mail von Traudel aus Hannover gehört. Wir finden es bewundernswert, dass ein Rollifahrer eine Kreuzfahrt machen kann. Der Blindfisch, also davon spricht Mario von sich offensichtlich, der Blindfisch traut sich das selbst mit Begleitung nicht. Alle Achtung und ja, tolle Sache, Traudel. Wir bewundern deinen Mut. Wir wünschen dir, lieber Hanno, und der gesamten Radiofamilie eine gute Nacht und morgen einen super entspannten Sonntag. Na, der ist doch heute schon. Wir sind doch schon in den Sonntag reingestartet. Liebe Grüße, Iris und Mario aus Lengerich in Westfalen und auch von dem unter dem Strang schlafenden Zwerg Langhaardackel Malu. Malu, du machst das richtig. Du hast die Augen schon zu und bist außerdem so nützlich, dort unten mal ein bisschen Staub zu wedeln.
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0: Im Schlaf sauber gemacht. Wunderbar. Ich liebe Hunde.

Herbert Grönemeyer, was soll das? Und was soll das denn bitte? Hier kommt jetzt so eine Band daher, Orchestral Manoeuvres in the Dark heißt sie, und fordert frecherweise gleich zum Beginn der Nachtsendung zum Träumen auf. Dreaming. Wer macht denn sowas? Das ist doch die Sendung für alle Wachbleiber und Durchzieher. Und falls Sie zusätzlich auch noch jemand sind, der nicht nur wach bleibt und durchzieht, gleich gibt's die aktuellen Verkehrsmeldungen. Eine allerdings jetzt gleich, gerade aufgetaucht, ein Falschfahrer auf der Autobahn 45. Zwischen Kreuz Olpe Süd und Lüdenscheid Süd ist ein Falschfahrer gemeldet worden. Bitte Vorsicht hier in beiden Richtungen. Falschfahrer auf der A45 zwischen Kreuz Olpe Süd und Lüdenscheid Süd ist ein Falschfahrer unterwegs.

0: Gleich ist es halb. Aber da es einen Falschfahrer gibt, machen wir mal einen zeitigen Verkehrsservice in der ARD-Hitnacht. Achtung bitte, Falschfahrer auf der Autobahn 45 zwischen Kreuz Olpe Süd und Lüdenscheid Süd. Ist ein Falschfahrer unterwegs, bitte ganz rechts fahren, nicht überholen. Auf der Autobahn 45 zwischen Kreuz Olpe Süd und Lüdenscheid Süd ist ein Falschfahrer unterwegs. Vorsicht hier in beiden Richtungen. Die Autobahn 1 Hamburg Richtung Bremen ist zwischen Hamburg-Stillhorn und Harburg wegen Brückenarbeiten gesperrt. Umleitung bitte benutzen, die U76. Die Autobahn 8 Karlsruhe Richtung Stuttgart ist zwischen Pforzheim Süd und Heimsheim gesperrt in beiden Richtungen wegen der laufenden Fahrbahnerneuerung. Die letzte freie Ausfahrt ist Pforzheim Nord. Dort bitte nur der Umleitung U9 folgen und nicht ihrem Navigationsgerät. Die A40 Essen Richtung Dortmund ist zwischen Dreieck Bochum West und Bochum Zentrum wegen Bauarbeiten gesperrt. Die A44 Dortmund Richtung Kassel ist zwischen Marsberg und Diemelstadt wegen Bauarbeiten gesperrt. Die A46 Hemer Richtung Hagen ist zwischen Iserlohn, Seilersee und Iserlohn Zentrum wegen Bauarbeiten bis Montag früh gesperrt. Auf der Autobahn 81 ist der Engelbergtunnel in beiden Richtungen gesperrt. Bis ca. 5 Uhr wird's dauern. Die Autobahn 93 ist zwischen Freimd und Naburg wegen Brückenarbeiten in beiden Richtungen bis ca. 6 Uhr gesperrt. Und dann noch die A215 Neumünster Richtung Kiel. Hier ist zwischen Kreuz Kiel West und Kiel Mitte wegen Bauarbeiten bis Montag früh gesperrt. Das waren die Verkehrsmeldungen. Bleiben Sie munter unterwegs.
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0: Mit Hanne Bauer in Magdeburg.

So, hier kommt schon das Herbstwetter in gesungener Version mit Supertramp. It's raining again. Und Heidi ist draußen am Radiogerät und hat geschrieben: Hallo Hanno, jetzt bloß nicht krank werden, so kurz vor dem Winterschlaf. Frösche verschwinden übrigens ziemlich bald aus allen Hälsen, wenn man ein paar Mal am Tag, auch nachts erlaubt, mit lauwarmem Salzwasser gurgelt. Ich habe keinen im Tee, schenke dir nur reinen Wein ein und grüße recht lieb, Heidi. Ah, das ist ein gutes Hausmittel. Bei mir tut's auch erstmal ein Glas kaltes Wasser, ehrlich gesagt. Aber das mit dem lauwarmen Salzwasser, das hört sich sehr gut an, vor allem wenn man danach erbrechen will. Und bei uns jetzt wunderbare Musik von Pink und ihrer Tochter, Cover Me in Sunshine.

0: Ja, warum kaltes Wasser? Wo ich mir doch einen Tee gemacht habe. Ganz einfach, der hat erstmal ziehen müssen und ist jetzt noch zu heiß, um ihn zu trinken. Deswegen hilft erstmal das kalte Wasser. So, und Lutz hat sich auch schon im Postfach der Sendung bemerkbar gemacht und mir Folgendes geschrieben. Am Mikro hört man nichts von deinem Frosch im Hals. Lutz, das liegt einfach daran, dass ich ja vorher meistens erstmal abhustet, das braucht ihr ja nicht zu hören. Also wenn ich eine Sekunde früher das Mikrofon aufmachen würde, ich glaube, dann würde es jeder hören. Und er schreibt weiter, wenn ich zu meinen Sturm- und Drangzeiten freitags einen normalen Job gemacht habe, dann am Wochenende 48 Stunden Amateurfunk-Sprechfunk-Wettkampf und montags wieder den normalen Job, da konnte man meine Stimme dann wirklich wegschmeißen. Lutz, was hast du da gefunkt? In eine Diskothek rein oder was? Auf jeden Fall schreibt er weiter, in diesem Sinne ist bei dir noch viel Luft nach unten. Man kann dir nicht mehr, bis man dich nicht mehr am Mikrofon versteht. Na, das hoffe ich doch, dass es dann irgendwie doch weitergeht. Ganz liebe Grüße, Lutz, nach Dresden und Dankeschön für die aufmunternde E-Mail und weiter frohes Funken, falls es das noch gibt in deinem Leben.
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nächste ARD-Nacht. Und es gibt eine weitere Verkehrsmeldung, die Autofahrer erkennen sollten, die in Neu-Ulm unterwegs sind, auf der Bundesstraße 10, Europastraße. In Höhe Neu-Ulm-Ost werfen nämlich Personen gerade Steine auf die Fahrbahn. Achtung bitte in beiden Richtungen. In Neu-Ulm auf der B10, Europastraße, in Höhe Neu-Ulm-Ost werfen Personen Steine auf die Fahrbahn. Und Achtung, weiter auf der Autobahn 45 zwischen Kreuz Olpe Süd und Lüdenscheid Süd ist weiterhin der Falschfahrer gemeldet. Vorsicht dort noch in beiden Richtungen.

Roland, willkommen am Radio in Stuttgart. Er nennt sich ja selbst immer das Rechenzentrum Stuttgart, weil er der Herr der Zahlen ist. Und heute schreibt er, hallo Anno, heute Nacht ist deine 340. ARD-Hitnacht. Roland, da schaffe ich ja in diesem Jahr locker noch mein 350. Jubiläum. Gut zu wissen. Dankeschön fürs Mitzählen. Und bei Johnny Logan bricht hier auch schon ein neues Jahr an. What's another year? Na, mal sehen, wie viele Sendungen das dann bringen wird. Und Dankeschön fürs Mitzählen und für die guten Tipps zur Froschvertreibung. Und die lieben Grüße nach Magdeburg. Ich grüße ganz lieb zurück nach Stuttgart.

Na, das wird doch ein schöner sonniger Tag, wird hier behauptet. I can see clearly now Johnny Nash in der AD Hitnacht. Und Peter aus Bremen ist immer unser Falschfahrervertreiber, ja, hat geschrieben: Hallo Hanno, trete gerade meinen Sonntagsdienst an, mache das Radio an und höre die Meldung über einen Falschfahrer. Na, das kann ja noch was werden heute Nacht. Trotzdem allen Nachtschwärmern eine grusame Nacht oder stressfreie Nachtschicht. Und Peter, natürlich auch dir in deiner Backstube in Bremen eine gebutterte Schicht mit der richtigen Sendung im Radio. Und ja, die Entwarnung gibt's jetzt gerade von der Autobahn 45. Kein Falschfahrer mehr zwischen Kreuz Olpe Süd und Lüdenscheid Süd ist wieder freie Fahrt.

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1: Um 1 Uhr mit Wolfgang Berger. In Mecklenburg-Vorpommern und Berlin werden heute neue Landesparlamente gewählt. Insgesamt sind 3,8 Millionen Bürger aufgerufen, ihre Stimme abzugeben. Aus der Nachrichtenredaktion Christoph Johansen.
2: In Mecklenburg-Vorpommern lieferten sich SPD und AfD in den Umfragen zuletzt ein enges Rennen. Weit hinter ihnen lag die mitregierende Linke. Grüne und BSW müssen um den Einzug in den Landtag in Schwerin bangen. Und auch die CDU rutschte in Umfragen zuletzt nahe an die 5%-Hürde. In Berlin zeichnete sich in Umfragen ein Kopf-an-Kopf-Rennen von Linken und CDU um die Position als stärkste Kraft ab. Aber auch die AfD, die Grünen und die SPD waren zweistellig. Das BSW kämpft um den Einzug ins Abgeordnetenhaus.
1: Die deutsche Mineralölwirtschaft warnt vor den Folgen des geplanten Spritpreisdeckels. Der Sprecher des Wirtschaftsverbandes Fuels und Energie von Gersdorf sagte dem ARD-Hauptstadtstudio, es handele sich um ein sehr bürokratisches Instrument. Aus Berlin Uwe Berndt.
3: In Belgien und Luxemburg gibt es einen solchen Deckel zwar, doch den könne man nicht so leicht auf den deutschen Markt mit 14.000 Tankstellen übertragen. Außerdem warnte Gersdorf davor, dass die Versorgung mit Kraftstoff gefährdet sein könnte, wenn der staatlich festgelegte Preis falsch gesetzt wird. Diese Sorge teilt der Wirtschaftswissenschaftler Jens Südekum nicht. Der Berater von Finanzminister Klingbeil betont, es drohten keine Versorgungsengpässe, wenn der Preisdeckel flexibel eingesetzt wird. Dies hätten die Erfahrungen in den Nachbarländern gezeigt.
1: Der Generalinspekteur der Bundeswehr Breuer wird neuer Vorsitzender des NATO-Militärausschusses. Die nationalen Militärvertreter des Bündnisses stimmten bei einem Treffen in Kopenhagen für den 61-Jährigen. Er soll das Amt im Sommer kommenden Jahres antreten. Der Vorsitzende des Militärausschusses berät die politische Führung der NATO und ist in der Regel für 3 Jahre im Amt. In der Fußball-Bundesliga hat Borussia Dortmund die Tabellenführung erobert. Die Mannschaft gewann beim VfB Stuttgart mit 1:0. Aus der Sportredaktion Moritz Knorr.
4: Angreifer Maximilian Bayer entschied das Topspiel des 4. Spieltags gegen den VfB Stuttgart zugunsten des BVB. Der 23-Jährige erzielte in der 70. Minute den einzigen Treffer des Abends. Dortmund feiert damit den 4. Sieg im 4. Spiel und springt auf den 1. Tabellenplatz. Möglich wird das auch durch den 1. Punktverlust des SC Freiburg. Die Breisgauer trennten sich am Nachmittag 2:2 unentschieden von Eintracht Frankfurt. Außerdem gewann der HSV gegen Köln, Bremen gegen Augsburg und Mainz in Mönchengladbach.
1: Das waren die Nachrichten. Das Wetter in Deutschland. Südlich von Mosel und Main nur wenige Wolken, sonst bewölkt und Regen möglich. Tiefstwerte 17 bis 7 Grad. Tagsüber ganz im Süden freundlich, im Norden Auflockerungen, aber in Küstennähe kräftige Schauer. Dazwischen häufig Regen. Höchstwerte 17 bis 27 Grad. Am Montag im Nordosten leicht wechselhaft, im Südwesten heiter bis wolkig bei 14 bis 23 Grad. Es ist jetzt 1:03 Uhr.
5: Schönen Dank fürs 3-Minuten Nachrichten-Update. Von mir noch der Blick auf die Straßen. Hier ist der Verkehrsservice in der ARD-Hitnacht. Achtung bitte in beiden Richtungen, immer noch in Neu-Ulm auf der B10 Europastraße in Höhe Neu-Ulm-Ost werfen Personen Steine auf die Fahrbahn. Ich hoffe, die Polizei ist schon unterwegs dorthin. Dann die Autobahn 1 Hamburg Richtung Bremen ist zwischen Hamburg-Stillhorn und Harburg wegen Brückenarbeiten gesperrt. Umleitung ist die U76. Bitte folgen Sie an dieser Stelle nicht Ihrem Navi, sondern der U9. Die Autobahn 8 Karlsruhe Richtung Stuttgart ist zwischen Pforzheim Süd und Heimsheim gesperrt, das ganze Wochenende über, wegen der Fahrbahnerneuerung, die läuft. Die letzte freie Ausfahrt ist Pforzheim Nord. Dort also bitte der U9 folgen und nicht dem Navi. Die Autobahn 28 Bremen Richtung Oldenburg ist zwischen Oldenburg-Kreienbrück und Oldenburg-Marschweg nach einem Unfall gesperrt. Die A40 Essen Richtung Dortmund ist zwischen Dreieck Bochum-West und Bochum-Zentrum wegen Bauarbeiten gesperrt. Die Autobahn 44 Dortmund Richtung Kassel ist zwischen Marsberg und Diemelstadt wegen Bauarbeiten gesperrt. Ebenfalls gebaut wird auf der Autobahn 46 Hemer Richtung Hagen, deswegen ist zwischen Iserlohn-Seilersee und Iserlohn-Zentrum gesperrt. Auf der Autobahn 81 ist der Engelberg-Tunnel wegen Bauarbeiten in beiden Richtungen bis ca. 5 Uhr gesperrt. Bis 6 Uhr dauert die Sperrung auf der Autobahn 93 zwischen Freimd und Naburg wegen Brückenarbeiten. Und dann noch die Autobahn 215 Neumünster Richtung Kiel. Hier ist zwischen Kreuz Kiel West und Kiel Mitte wegen Bauarbeiten gesperrt. Das waren die Verkehrsmeldungen. Gute Fahrt Ihnen unterwegs. Bleiben Sie munter mit der richtigen Sendung im Radio.
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5: Mit Hanno Bauer in Magdeburg. Gemeinsam fliegen wir durch die Nacht. Außer Tom Petty mit seinen Heartbreakers, die müssen erstmal ihren Flugschein machen. und lernen das Fliegen. Learning to Fly hören wir jetzt zu Beginn dieser Stunde.

Ein Abflug in die 60er mit David McWilliams. Und zu dem Lied erzählte mir Anfang dieser Woche gerade erst Michael aus Neu-Ilsenburg. Tatsächlich habe sich der Sänger bei der Aufnahme von The Days of Pearly Spencer in eine dem Aufnahmestudio nahe Telefonzelle gestellt und den so verfremdeten Part eingesungen, der hier so wie Telefon klingt. Ja, Dankeschön für die Info, Michael. Und ich gehe mal davon aus, er hat dann nur 20 Pence eingeworfen, weil es eben auch nur so ein kurzes Lied geworden ist. 2 Minuten 31 kurz. Aber dafür sehr schöne Musik.

Hier ist die ARD Hitnacht und die nächste E-Mail kommt von Martin, glaube ich, Neu-Martin. Hallo, liebe Grüße an René und der coolen Truppe, ganz besonders an Mutti, die mit uns letzte Woche mit der MSC Splendida durchs Mittelmeer geschippert sind. Hatten leider vergessen, die Adressen auszutauschen. Ich hoffe, ihr seid gut zu Hause angekommen. Wir wurden zum falschen Terminal gebracht und haben es dann doch noch nach Hause geschafft. Liebe Grüße aus dem Saarland. So, so, na, euch sind ja Sachen passiert. Ich hoffe, der Urlaub an sich war aber schön und ihr seid dann inzwischen wieder gut angekommen bei euch im großen Saarland. Auf 1.20 Uhr geht es jetzt schon zu. Ja. Und wir haben Peter in seiner Backstube in Bremen schon gehört, der sich Gedanken gemacht hat über die

bemerkbar gemacht haben in der Sendung. Und da gibt's doch jetzt für alle, die jetzt gerade backend in der Küche oder in der Backstube stehen, auch noch den Baker Man dazu. Laidback in der ARD-Hitnacht.

Kaum erwähne ich den Bäckermann Peter in Bremen, der immer auf die Falschfahrer schaut, schon kommt wieder ein neuer rein. Achtung bitte, Falschfahrer auf der Autobahn 59 und jetzt, wo ich gerade anfange zu sprechen, wird der Falschfahrer gerade rausgenommen. Na, ich gehe mal davon aus, die Meldung wird nochmal überarbeitet und taucht gleich wieder auf. Ich glaube, ich melde mich gleich nochmal. Bäcker-

Das war wohl ein falscher Rotalarm, der jetzt gerade eben auf meinem Verkehrsmonitor aufgetaucht ist und sofort wieder weg war. Also ich bin nicht böse drüber, muss ich einfach sagen. Geht ja einfach auch viel besser unterwegs ohne Falschfahrer auf der Straße. Also hoffen wir mal, dass es dabei bleibt.

jetzt gibt es wirklich einen Falschfahrer auf der Autobahn 6. Zwischen Kreuz Nürnberg Ost und Rot ist ein Falschfahrer gemeldet worden. Bitte ganz rechts fahren, nicht überholen. Auf der Autobahn 6 zwischen Kreuz Nürnberg Ost und Rot ist ein Falschfahrer unterwegs. Vorsicht in beiden Richtungen.

auch der Falschfahrer, der gerade eben wieder verschwunden ist, der ist jetzt auch wieder aufgetaucht. Achtung bitte, Falschfahrer auf der Autobahn 59 zwischen Lind und Bonn-Wielich. Kommt ein Falschfahrer entgegen, bitte ganz rechts fahren, nicht überholen. Achtung bitte, ein Falschfahrer auf der Autobahn 59 zwischen Lind und Bonn-Wielich ist ein Falschfahrer auf der Straße. Und irgendwie kommt es mir ja jetzt schon ganz komisch vor, dazu dann jetzt auch noch Aha zu spielen und Stay on these roads, also bleib auf der Straße. Ich würde sagen, in diesen beiden Fällen dann auf der Autobahn 6 zwischen Kreuz Nürnberg Ost und Rot und auf der Autobahn 59 zwischen Lind und Bonn-Wielich eher nicht.

0: 1:32 Uhr. Jetzt Zeit für den Verkehrsservice in der ARD-Hitnacht, da wir aber die zwei Falschfahrer ja schon hatten. War noch genügend Zeit, erstmal das Lied schön zu Ende zu hören. So, Achtung bitte, Falschfahrer nochmal auf der Autobahn 6 zwischen Kreuz Nürnberg Ost und Rot ist ein Falschfahrer auf der Straße. Und Achtung bitte ebenfalls auf der Autobahn 59 zwischen Lind und Bonn-Vielich ist ein Falschfahrer unterwegs auf der Straße. Bitte ganz rechts fahren, nicht überholen an beiden Stellen und Vorsicht in beiden Richtungen. Die Autobahn 1 Hamburg Richtung Bremen ist zwischen Hamburg-Stillhorn und Harburg wegen Brückenarbeiten gesperrt. Die A8 Karlsruhe Richtung Stuttgart ist zwischen Pforzheim Süd und Heimsheim gesperrt. Hier wird die Fahrbahn erneuert. Letzte freie Ausfahrt ist Pforzheim Nord. Dort bitte nur der Umleitung U9 folgen und nicht ihrem Navi. A28 Bremen Richtung Oldenburg zwischen Oldenburg-Kreienbrück und Oldenburg-Marschweg ist nach einem Unfall gesperrt. Die Autobahn 40 Essen Richtung Dortmund ist zwischen Dreieck Bochum-West und Bochum-Zentrum gesperrt. Die A44 Dortmund Richtung Kassel ist zwischen Marsberg und Diemelstadt gesperrt. Die A46 Hemer Richtung Hagen ist zwischen Iserlohn-Seilersee und Iserlohn-Zentrum wegen Bauarbeiten gesperrt. Auf der Autobahn 81 ist der Engelberg-Tunnel wegen Bauarbeiten in beiden Richtungen gesperrt. Die A93 ist zwischen Freimd und Naburg wegen Brückenarbeiten gesperrt. Und dann noch die Autobahn 215 Neumünster Richtung Kiel. Hier ist zwischen Kreuz Kiel-West und Kiel-Mitte wegen Bauarbeiten gesperrt. Gute Fahrt Ihnen unterwegs.
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0: Für alle, die munter bleiben wollen, ist hier Hanno Bauer in Magdeburg. Grüß Sie.

Right Beside You, Always. Das passt doch zu uns in der Nachtsendung, oder? Sophie B. Hawkins, gerade gehört in der ARD-Hitnacht. Und ganz liebe Grüße an Rainer. Rainer hat geschrieben, hallo Hanno, da ist noch jemand aus dem großen, kleinen Saarland. Aber aus Saarbrücken, vom Sicherheitsdienst an der Universität bis heute früh um 6 Uhr. Alle Nachteulen, liebe Grüße aus Saarbrücken von Rainer. Da grüße ich ganz lieb zurück. Und dann haben wir ja ganz genau dieselben Dienstzeiten.

Ganz liebe Grüße zurück an Kim und Christine. Ja, Christine hat geschrieben, hallo Hanno, ich komme gerade von der Autobahn und freue mich über die Nachtsendung. Wie immer, große Klasse, herzlichen Dank und liebe Grüße aus Ronnenberg. Dann grüße ich doch mal ganz lieb zurück. Jetzt mit Musik von Anastasia, One Day in Your Life. 1:45 Uhr ist es gerade.

0: So, offensichtlich wie immer kurz vor den Nachrichten. Darf ich noch ein bisschen aufräumen, denn es gibt zwei Entwarnungen. Erstmal die Entwarnung von der Autobahn 6. Kein Falschfahrer mehr zwischen Kreuz Nürnberg Ost und Rot. Und außerdem gibt es auch noch die Entwarnung gleich von der Autobahn 59. Das war die Meldung, die mal kurz aufgeploppt ist, da wieder weg war und dann plötzlich wieder kam. Auch hier kein Falschfahrer mehr zwischen Lind und Bonn-Wielich.
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0: Und Yvonne hat geschrieben, moin, wir, Yvonne und ich, hören euch jeden Abend hier in der Dominikanischen Republik in Sosua. Habe ich das richtig ausgesprochen? In Sosua. Gerade haben wir ein heftiges Gewitter bei 30 Grad und wir sitzen auf der Terrasse und lauschen eurer Musik. Ganz liebe Grüße in die Heimat. Da freue ich mich aber über die Grüße. Herzlichen Dank dafür und ich wünsche natürlich noch einen ganz schönen Urlaub.

Hier ist die ARD Hitnacht. Wir arbeiten uns geschmeidig durch die schönste, weil ruhigste Zeit des Tages. Und das jetzt noch mit ein paar ganz kleinen Lügen. Bei Fleetwood Mac nämlich Little Lies. Und danach kommen dann die nur wahren Nachrichten um 2 Uhr.

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1: Um 2 Uhr mit Wolfgang Berger. In Mecklenburg-Vorpommern und Berlin werden heute neue Landesparlamente gewählt. Insgesamt sind 3,8 Millionen Bürger aufgerufen, ihre Stimme abzugeben. Aus der Nachrichtenredaktion Christoph Johansen.
2: In Mecklenburg-Vorpommern lieferten sich SPD und AfD in den Umfragen zuletzt ein enges Rennen. Weit hinter ihnen lag die mitregierende Linke. Grüne und BSW müssen um den Einzug in den Landtag in Schwerin bangen. Und auch die CDU rutschte in Umfragen zuletzt nahe an die 5%-Hürde. In Berlin zeichnete sich in Umfragen ein Kopf-an-Kopf-Rennen von Linken und CDU um die Position als stärkste Kraft ab. Aber auch die AfD, die Grünen und die SPD waren zweistellig. Das BSW kämpft um den Einzug ins Abgeordnetenhaus.
1: Die deutsche Mineralölwirtschaft warnt vor den Folgen des geplanten Spritpreisdeckels. Der Sprecher des Wirtschaftsverbandes Fuels und Energie von Gersdorf sagte dem ARD-Hauptstadtstudio, es handle sich um ein sehr bürokratisches Instrument. Aus Berlin Uwe Berndt.
3: In Belgien und Luxemburg gibt es einen solchen Deckel zwar, doch den könne man nicht so leicht auf den deutschen Markt mit 14.000 Tankstellen übertragen. Außerdem warnte Gersdorf davor, dass die Versorgung mit Kraftstoff gefährdet sein könnte, wenn der staatlich festgelegte Preis falsch gesetzt wird. Diese Sorge teilt der Wirtschaftswissenschaftler Jens Südekum nicht. Der Berater von Finanzminister Klingbeil betont, es drohten keine Versorgungsengpässe, wenn der Preisdeckel flexibel eingesetzt wird. Dies hätten die Erfahrungen in den Nachbarländern gezeigt.
1: Der Generalinspekteur der Bundeswehr Breuer wird neuer Vorsitzender des NATO-Militärausschusses. Die nationalen Militärvertreter des Bündnisses stimmten bei einem Treffen in Kopenhagen für den 61-Jährigen. Er soll das Amt im Sommer kommenden Jahres antreten. Der Vorsitzende des Militärausschusses berät die politische Führung der NATO und ist in der Regel für 3 Jahre im Amt. In der Fußball-Bundesliga hat Borussia Dortmund die Tabellenführung erobert. Die Mannschaft gewann beim VfB Stuttgart mit 1:0. Aus der Sportredaktion Moritz Knorr.
4: Angreifer Maximilian Bayer entschied das Topspiel des 4. Spieltags gegen den VfB Stuttgart zugunsten des BVB. Der 23-Jährige erzielte in der 70. Minute den einzigen Treffer des Abends. Dortmund feiert damit den 4. Sieg im 4. Spiel und springt auf den 1. Tabellenplatz. Möglich wird das auch durch den 1. Punktverlust des SC Freiburg. Die Breisgauer trennten sich am Nachmittag 2:2 unentschieden von Eintracht Frankfurt. Außerdem gewann der HSV gegen Köln, Bremen gegen Augsburg und Mainz in Mönchengladbach.
1: Das waren die Nachrichten. Das Wetter in Deutschland. Südlich von Mosel und Main nur wenige Wolken, sonst bewölkt und Regen möglich. Tiefstwerte 17 bis 7 Grad. Tagsüber ganz im Süden freundlich, im Norden Auflockerungen, aber in Küstennähe kräftige Schauer. Dazwischen häufig Regen, Höchstwerte 17 bis 27 Grad. Am Montag im Nordosten leicht wechselhaft, im Südwesten heiter bis wolkig bei 14 bis 23 Grad. Es ist 2:03 Uhr.
5: Dankeschön für die aktuellen Nachrichten. Damit sind wir wieder auf dem neuesten Stand und von mir kriegen Sie auch noch die allerneuesten Verkehrsmeldungen. Und zwar im Verkehrsservice der ARD Hitnacht. A1 Fehmarn Richtung Lübeck. Hier ist zwischen Lehnsahn und Neustadt-Pelzerhaken nach einem Unfall gesperrt. Dann die A1 Hamburg Richtung Bremen ist zwischen Hamburg-Stillhorn und Harburg wegen Brückenarbeiten gesperrt. Die A8 Karlsruhe Richtung Stuttgart ist zwischen Pforzheim Süd und Heimsheim wegen der Fahrbahnerneuerung gesperrt. Die letzte freie Ausfahrt ist Pforzheim Nord. Dort bitte nur der Umleitung U9 und nicht dem Navi folgen. A40 Essen Richtung Dortmund zwischen Dreieck Bochum West und Bochum Zentrum. Wegen Bauarbeiten ist hier gesperrt. Dann wird auch auf der Autobahn 44 gearbeitet. Dortmund Richtung Kassel, deswegen zwischen Marsberg und Diemelstadt gesperrt. Die Autobahn 46 ist zwischen Iserlohn Seilersee und Iserlohn Zentrum gesperrt. Auf der Autobahn 81 ist der Engelbergtunnel wegen Bauarbeiten in beiden Richtungen bis ca. 5 Uhr gesperrt. Die Autobahn 93 ist zwischen Freimd und Naburg wegen Brückenarbeiten in beiden Richtungen bis ca. 6 Uhr gesperrt. Und dann noch die Autobahn 215 Neumünster Richtung Kiel. Hier ist zwischen Kreuz Kiel West und Kiel Mitte wegen Bauarbeiten gesperrt. Da sage mal noch einer, es geht nicht voran, wird doch überall gearbeitet. Fein so. Und das vor allem in der Nacht. Das waren unsere Verkehrsmeldungen. Gute Fahrt Ihnen unterwegs und nicht ärgern, wenn es mal ein bisschen länger dauert.
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5: Und wenn es doch mal ein bisschen länger dauert, Sie könnten ja auch laufen.